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1: Nach der Sturzflut in Nepal werden weiter hunderte Einheimische und Touristen vermisst. Experten warnen vor unrealistischen Erwartungen an Tankrabatte. Das Wetter zeitweise sonnig bei 29 bis 33 Grad. Nach der gewaltigen Sturzflut im Himalaya spricht die nepalesische Polizei von 162 Toten. Hunderte Menschen werden aber noch vermisst. Nach Angaben der US-Erdbebenwarte wurde die Sturzflut im Grenzgebiet zwischen Nepal und Tibet von einem Gletscherbruch ausgelöst. Ganze Dörfer wurden von Wasser- und Schlammmassen weggespült. Nepalesische und chinesische Rettungskräfte sind in das entlegene Katastrophengebiet unterwegs. Unklar bleibt das Schicksal hunderter in- und ausländischer Touristen. Staatspräsident Sergio Mattarella hat am Abend das Dekret zur Verlängerung des Tankrabatts gegengezeichnet. Bis zum 5. September bleibt es bei der Ermäßigung der Verbrauchssteuer auf Diesel um 17 Cent. Weitere allgemeine Spritpreisbremsen soll es danach nicht mehr geben. Die Regierung arbeitet an gezielten Maßnahmen zur Stützung einzelner Branchen und Haushalte. In der Diskussion um die Fortführung des Tankrabatts warnt der Wirtschaftswissenschaftler der Universität Wien, Martin Simon, vor unrealistischen Erwartungen. Steuerliche Entlastungen an der Zapfsäule kosteten den Staat viel Geld und brächten den Bürgern wenig. Sollte die Regierung gezielt den finanziell schwächer Gestellten helfen wollen, sei eine Art Notstandshilfe nach dem Vorbild der Corona-Hilfen sinnvoller. Fast noch wichtiger sei es jedoch, die Krise als Chance zu begreifen, um die Abhängigkeit von fossilen Brennstoffen zu beenden. Der ASGB sieht die von Landeshauptmann Kompatscher vorgestellte Überlegung zur Reform des Zweisprachigkeitsnachweises differenziert. Der ASGB begrüßt ausdrücklich, Jugendliche bereits in der Oberschule darauf vorzubereiten. Positiv bewertet der ASGB auch die angekündigten strengeren Kontrollen externer Sprachzertifikate, dem Vorschlag, in bestimmten Berufen den Beschäftigten 5 Jahre Zeit für den Nachweis zu geben, steht der ASGB eher ablehnend gegenüber. Der Beginn des Umbaus der Aufschneider Mittelschule in Bozen verzögert sich um ein halbes Jahr auf Juni 2028. Grund ist die notwendige Digitalisierung der gesamten Projektunterlagen. Laut dem Bozener Vizebürgermeister Stefan Konder soll aus dem Umbau eines der modernsten Gebäude des Landes entstehen. Neu eröffnet werden soll die Aufschneiderschule im Jahr 2031. Die Bozenerin Jasmin Hamsa hat die erste Südtiroler Medaille bei den Mittelmeerspielen in Tarent gewonnen. Im Einzelfinale des Badminton-Turniers musste sie sich gestern der Türkin Neslihan Arin mit 17:21 und 15:21 geschlagen geben. Für Hamsa ist das insgesamt die zweite Medaille bei Mittelmeerspielen nach Silber vor 4 Jahren im Doppel. Heute bestreitet Hamsa das Doppelturnier. Das Wetter. Der Tag beginnt gebietsweise mit Hochnebelfeldern, abseits davon ist es sonnig. Vor allem am Nachmittag ziehen hohe und teils auch dichtere Wolkenfelder durch. Die Temperaturen erreichen Werte von 29 Grad im Wipptal bis 33 Grad in Bozen. Morgen Freitag gibt es eine freundliche Mischung aus Sonne und Wolken. In der zweiten Tageshälfte steigt die Gewitterneigung. Von Rai Südtirol hörten Sie Nachrichten. Redaktion Dieter Seifert.
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2: Schönen guten Morgen. Heute ist Donnerstag, der 27. Oktober. Nein, August. Der Sommer geht langsam auf die Zielgerade. Nicht der Herbst und schon gar nicht der Winter. Und bevor wir diesen Sommer ziehen lassen, wollen wir heute früh noch einmal wissen, was bleibt von diesem Sommer 2026, außer die Erinnerung an heißen Wochen?
3: Jetzt bin ich in Pension, habe Zeit gehabt, mal in Urlaub zu gehen, ohne fragen zu müssen, habe einen Enkel dazu gekriegt. Es ist allem was los, es ist kunterbunt und vielfältig.
2: Ja, so hört es sich auch an. Wir haben auf der Straße nach den schönsten Sommererlebnissen gefragt und da ist einiges zusammengekommen. Einige Geschichten hörten wir in einer Viertelstunde. Um 6:45 fragen wir danach, wie gut muss man Deutsch und Italienisch können, um in Südtirol im öffentlichen Dienst zu arbeiten. Anlass sind die Ermittlungen rund um mutmaßlich gefälschte Sprachzertifikate. Und nach 8 schauen wir ins Martelltal. Dort gibt es mit Martell 3B eine Bürgergenossenschaft. Sie steht für Berge, Bären und Biathlon. Aber dahinter steckt inzwischen einiges mehr. Menschen aus dem Tal schließen sich zusammen, entwickeln Projekte und übernehmen Aufgaben, die das Leben im Dorf attraktiver und einfacher machen sollen. Wir hier im Funkhaus haben die Aufgaben heute Morgen folgendermaßen verteilt. Matthias Mayer hält Sie mit den Nachrichten auf dem Laufenden.
1: Genau, im August. Guten Morgen.
2: Im August, ja. Wir betonen das heute, gell? Katja De Gennaro, Peter Malfatainer und Dieter Seifert recherchieren in der Redaktion. Und Hans Dirler sorgt an der Sendetechnik dafür, dass alles bei Ihnen ankommt. Und ich bin, wie angekündigt, Stefan Windecker und begleite Sie durch diesen Donnerstagmorgen. Schön, dass Sie dabei sind.

Teils heiter, teils diesig bis bewölkt zeigt sich der Himmel jetzt um 13 nach 6 im Frühstücksradio von Rai Südtirol das Wetter. Ja, und mit Sonne und Wolken geht es auch durch den Tag. Jetzt in der Früh starten wir in einigen Landesteilen noch mit Hochnebel. Am Nachmittag ziehen dann hohe Wolken durch, dünne Schleierwolken, zeitweise auch dichtere Wolkenfelder. Außerdem kann der Himmel diesig sein, denn auch Sahara-Staub ist in der Luft. Mit 28 bis 33 Grad wird es wieder sommerlich warm. In 2000 Metern Höhe erwärmt sich die Luft auf rund 18 Grad. Der Wind kommt aus Südwesten und bläst auf den Bergen mäßig. In Sechsten unter dem Hochnebel starten wir jetzt bei 12 Grad in den Tag. In Pfalz zeigt das Thermometer auf 13. Bereits 21 Grad sind es in Meran. Und auf dem Gantkofel, wo auch der Niederschlagsradar des Landeswetterdienstes steht, auf 1866 Metern Meereshöhe sind es plus 13 Grad. Der morgige Freitag beginnt noch sonnig. Im Tagesverlauf werden die Wolken von Westen her aber allmählich dichter. Vor allem gegen Abend ziehen Regenschauer und Gewitter auf, die stellenweise auch kräftig ausfallen können. Am Wochenende beruhigt sich dann das Wetter wieder. Es bleibt sommerlich warm.

0: Bei diesem Song von Eric Carmen haben Sie vielleicht sofort die Bilder aus Dirty Dancing vor Augen. Jennifer Grey, Patrick Swayze, heimliche Blicke und diese Mischung aus Sommer, Sehnsucht und Verliebtsein. Ein Song, bei dem das Kopfkino fast automatisch mitläuft. Einen schönen guten Morgen von Rai Südtirol. Es ist 20 nach 6. Jetzt Ende August merkt man langsam, Sommer und Ferien gehen auf die Zielgerade. Auf den Straßen und in den Städten ist wieder mehr los. Die Schulen bereiten sich auf das neue Schuljahr vor und viele kehren mit Geschichten und Erinnerungen aus dem Sommer zurück. Aber was bleibt eigentlich davon? Was war der schönste Moment, das besondere Erlebnis dieses Sommers?
1: Also heuer habe ich ganz einen intensiven Sommer, weil jetzt bin ich in Pension, habe Zeit gehabt, mal in Urlaub zu gehen, ohne fragen zu müssen, habe einen Enkel dazu gekriegt, es ist allem was los, es ist kunterbunt und vielfältig, obwohl es warm ist und ich oft einmal schwitzen muss, aber es passt.
2: Ja, bin ich auf dem Lager Zoo gegangen, die Bergstollen anschauen, hey, war ganz schön. Ja, weil dann die ganzen Stollen waren und dann kannst du kein so schön neu klettern, einsteigen, das ist cool gewesen.
3: Tag, weil es geregnet, als war es ein bisschen kehler geworden, ist bei der Arbeit. Weil sonst ist so viel heiß gewesen heuer, dann hat man endlich mal auch kehlen gehabt.
4: Ein wunderschönes Sommererlebnis. Auf dem Gräner Joch, auf dem Bischadu-Klettersteig, alle sind wir heuer gegangen. Wunderbar, keine Leute sind rum gewesen, wir sind oben ganz allein gewesen. Die Kinder sind oben in eiskaltem Wasser gegangen, perfekt.
5: Ein Radeltour von Oberind bis Punschen. Über Giesmann nach Wangen und dann bei der Dickersog.
6: Zweieinhalb Tage in Kaule und das war bis jetzt so mein Highlight. Es war zwar warm, aber es war im Wasser drin ganz fein. Ja, weil es einmal eine Abwechslung ist, es ist ein Alltag und weil man es einmal ausschlafen kann in der Früh und zum gerichteten Tisch gehen kann. Und das war mein Highlight.
0: Ja, manchmal braucht es dafür gar nicht den großen Urlaub. Zwei, drei Tage am Meer, einmal raus, Tapetenwechsel, etwas anderes sehen und schon ein paar Tage können richtig gut tun. Und wer in diesem Sommer noch gar nicht weggekommen ist, noch ist nichts verloren. Vielleicht geht sich ja noch ein spontaner Kurztrip oder ein Last-Minute-Urlaub aus. Ein paar Sommertage haben wir schließlich noch vor uns.
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0: was heute wichtig wird, welche Themen Südtirol beschäftigen und was in der Welt passiert. Wir fassen gleich in den Nachrichten zusammen. Es sind fast unwirkliche apokalyptische Bilder, die uns aus Nepal erreichen. Eine gewaltige Flut- und Schlammlawine, die im Norden des Landes ganze Ortschaften mitreißt. Straßen und Brücken zerstört. Es gibt viele Tote, hunderte Menschen werden noch vermisst, darunter zahlreiche ausländische Touristen. Reis Südtirol bringt Sie in 3 Minuten auf den neuesten Stand.
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1: Nach der Sturzflut in Nepal werden weiter hunderte Einheimische und Touristen vermisst. Experten warnen vor unrealistischen Erwartungen an Tankrabatte. Das Wetter zeitweise sonnig bei 29 bis 33 Grad. Nach der gewaltigen Sturzflut im Himalaya spricht die nepalesische Polizei von 162 Toten. Hunderte Menschen werden aber noch vermisst. Nach Angaben der US-Erdbebenwarte wurde die Sturzflut im Grenzgebiet zwischen Nepal und Tibet von einem Gletscherbruch ausgelöst. Ganze Dörfer wurden von Wasser und Schlammmassen weggespült. Nepalesische und chinesische Rettungskräfte sind in das entlegene Katastrophengebiet unterwegs. Unklar bleibt das Schicksal hunderter in- und ausländischer Touristen. Staatspräsident Sergio Mattarella hat am Abend das Dekret zur Verlängerung des Tankrabatts gegengezeichnet. Bis zum 5. September bleibt es bei der Ermäßigung der Verbrauchersteuer auf Diesel um 17 Cent. Weitere allgemeine Spritpreisbremsen soll es danach nicht mehr geben. Die Regierung arbeitet an gezielten Maßnahmen zur Stützung einzelner Branchen und Haushalte. In der Diskussion um die Fortführung des Tankrabatts warnt der Wirtschaftswissenschaftler der Universität Wien, Martin Simon, vor unrealistischen Erwartungen. Steuerliche Entlastungen an der Zapfsäule kosteten den Staat viel Geld und brächten den Bürgern wenig. Sollte die Regierung gezielt den finanziell schwächer Gestellten helfen wollen, sei eine Art Notstandshilfe nach dem Vorbild der Corona-Hilfen sinnvoller. Fast noch wichtiger sei es jedoch, die Krise als Chance zu begreifen, um die Abhängigkeit von fossilen Brennstoffen zu beenden. Der ASGB sieht die von Landeshauptmann Kompatscher vorgestellte Überlegung zur Reform des Zweisprachigkeitsnachweises differenziert. Der ASGB begrüßt ausdrücklich, Jugendliche bereits in der Oberschule darauf vorzubereiten. Positiv bewertet der ASGB auch die angekündigten strengeren Kontrollen externer Sprachzertifikate. Dem Vorschlag, in bestimmten Berufen den Beschäftigten 5 Jahre Zeit für den Nachweis zu geben, steht der ASGB eher ablehnend gegenüber. Der Beginn des Umbaus der Aufschneider Mittelschule in Bozen verzögert sich um ein halbes Jahr auf Juni 2028. Grund ist die notwendige Digitalisierung der gesamten Projektunterlagen. Laut dem Bozener Vizebürgermeister Stefan Konder soll aus dem Umbau eines der modernsten Gebäude des Landes entstehen. Neu eröffnet werden soll die Aufschneiderschule im Jahr 2031. Die Bozenerin Jasmin Hamsa hat die erste Südtiroler Medaille bei den Mittelmeerspielen in Tarent gewonnen. Im Einzelfinale des Badminton-Turniers musste sie sich gestern der Türkin Neslihan Arin mit 17:21 und 15:21 geschlagen geben. Für Hamsa ist das insgesamt die zweite Medaille bei Mittelmeerspielen nach Silber vor 4 Jahren im Doppel. Das Wetter. Der Tag beginnt gebietsweise mit Hochnebelfeldern, abseits davon ist es sonnig. Vor allem am Nachmittag ziehen hohe und teils auch dichtere Wolkenfelder durch. Die Temperaturen erreichen Werte von 29 Grad im Wipptal bis 33 Grad in Bozen. Morgen Freitag gibt es eine freundliche Mischung aus Sonne und Wolken. In der zweiten Tageshälfte steigt die Gewitterneigung. Von RAI Südtirol hörten Sie Nachrichten, Redaktion Dieter Seifert.
2: Um 6.34 Uhr der RAI-Verkehrsfunk, das Wichtigste von Südtirol Straßen für Reisende und Pendler. Aktuell haben Sie freie Fahrt auf den Hauptverbindungen. Die Landesverkehrsmeldezentrale und die Brenner Autobahn melden derzeit keine Staus oder größeren Behinderungen. Auf der Bustertaler Startstraße zwischen Schaps und Kierns geht es wegen Asphaltierungsarbeiten noch bis 7 Uhr einspurig weiter. Ansonsten begleiten uns die üblichen Tagesbaustellen ins und aus dem Passaiertal, zum Beispiel auf der Startstraße zwischen Riffjern und Saltaus, sowie auf der Jaufenbachstraße auf Ratschingser Seite bei Kalch. Und auch im Bozener Stadtgebiet müssen Sie mit Behinderungen rechnen, unter anderem auf der Meraner Straße bei Moritzing. Kommen Sie gut und sicher ans Ziel und passen Sie auf sich und die anderen auf. Nancy Sinatra trifft auf Seiler und Speer, ja, zwei ziemlich unterschiedliche musikalische Welten. Und beide haben Platz im Frühstücksradio, jetzt hier auf Reiss Südtirol.

Lader heim und ich weiß, es ist spät, aber wenn ich allein bin, weißt du, dann gehst du mir schon ein bisschen an. Geh, ruf's halt zurück, oder? 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

0: Donnerstag, der 27. August heute, 6.42 Uhr. Guten Morgen an diesem diesigen und stellenweise noch nebelverhangenen Donnerstagmorgen. Jetzt Ende August ist bei uns Erntezeit. In den Apfelanlagen und Weinbergen herrscht Hochbetrieb. Bei den Äpfeln wird gerade die Sorte Gala geerntet. Entsprechend viele Traktoren sind jetzt wieder unterwegs. Und auch in den privaten Gärten füllen sich die Körbe, Tomaten werden reif, Zucchini geerntet, die Zwetschgen kommen vom Baum. Aber während das eine Gemüse aus dem Beet herauskommt, kann das nächste schon wieder hinein, wenn man das möchte. Denn Ende August ist im Gemüsegarten keineswegs Schluss. Wer richtig plant, kann jetzt noch die Grundlage dafür schaffen, auch im Herbst und teilweise sogar im Winter frisches Gemüse aus dem eigenen Garten zu holen. Und genau da beginnt die Arbeit von Permakulturgärtnerin Elisabeth Kössler.
1: Wer sich auch im Winter aus dem eigenen Garten mit frischem Grün versorgen will, ja, für den ist jetzt die Zeit, sich drum zu kümmern. Es sind schon einige Beete im Garten wieder leer und es wäre schade, wenn man die leer lässt und sie nicht nutzt. Zum Beispiel die ganzen winterharten Salate sind jetzt auszusehen, es ist Grünkohl zu setzen, es ist auch noch Lauch zu setzen, Sprossenbrokkoli, Sprossenkohl, ja, um nur ein paar Beispiele zu nennen. Viele Leute wissen nicht, was für eine Vielfalt auch über den Winter möglich ist für die Eigenversorgung aus dem Garten mit frischem Grün in der kalten Jahreszeit.
0: Was kann Ende August überhaupt noch ins Beet? Was sollte man säen? Was besser als Jungpflanze setzen? Welche Sorten vertragen die ersten kalten Nächte? Und wie schützt man das Gemüse später vor Frost und Nässe? Da gibt es viele Fragen. Deshalb haben wir Elisabeth Kössler ins heutige Treffpunkt Forum eingeladen. Und Sie können mitfragen. Zwei Möglichkeiten haben Sie. Telefonisch zwischen 11 und 12 über unsere Studionummer oder schriftlich per Mail an forum@rai.it. Heute also nach der Ernte ist vor der Ernte Herbst- und Wintergemüse aus dem eigenen Garten. Unser Thema ab 11 im Treffpunkt Forum.
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0: Starten Sie gut hinein in diesen neuen Tag. Es wird gleich 6.52 Uhr.
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0: Es gibt Menschen, die begleiten uns nur ein Stück und andere bleiben über viele Jahre Teil unseres Lebens. Manchmal sehen wir sie täglich, manchmal verlieren wir uns eine Zeit lang aus den Augen. Beziehungen verändern sich, genau wie wir selbst. Welche Menschen uns dabei besonders wichtig werden und was über die Jahre Bestand haben kann, darüber macht sich heute Morgen Evi Seebacher Gedanken.
2: Kennen Sie auch diese Menschen, die sich wie Heimat anfühlen? Manche Freunde sind wie alte Wege. Man kennt die Route zueinander in- und auswendig. Ganz ohne Landkarte, ohne große Erklärungen und ohne viele Worte. Und selbst wenn Monate oder Jahre vergehen, in denen das Leben uns völlig in verschiedene Richtungen gespült hat, sobald man sich wieder begegnet, ist die Vertrautheit sofort da. Und es fühlt sich an, als wäre man nie getrennt gewesen. Bestimmte Verbindungen verändern sich mit den Jahren nicht im Kern. Sie wachsen leise im Hintergrund und werden mit der Zeit nur noch wertvoller. Es sind die Menschen, mit denen wir Erinnerungen teilen, die uns ein Leben lang begleiten. Gemeinsam durchgestandene Phasen, leise Gespräche bis tief in die Nacht, gemeinsame Tränen und Meilensteine. All das wird im Laufe der Jahre zu einem Teil von uns selbst. Das Schöne ist, solche Freundschaften müssen sich nicht jeden Tag beweisen. Sie müssen nicht laut sein. Manchmal, da reicht ein spontaner Anruf, eine kurze Nachricht oder ein einfaches »Wie geht es dir wirklich?« und man spürt sofort, das Fundament steht noch. Diese Menschen erinnern uns daran, woher wir kommen, und sie geben uns die tröstliche Gewissheit, dass wir die nächsten Abschnitte unseres Lebensweges niemals ganz alleine gehen müssen.
0: Evi Seebacher, die Präsidentin des SSV Bozen hier auf Rhein-Südtirol, über Freundschaften, die mit den Jahren nicht schwächer werden, sondern wertvoller werden. Ihre Beiträge finden Sie auch in unserer Mediathek unter dem Stichwort Auf ein Wort, entweder über unsere Webseite oder auch über unsere App. Es ist 6 Minuten vor 7 Uhr.

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3: Nach der Sturzflut in Nepal werden weiter hunderte Einheimische und Touristen vermisst. Experten warnen vor unrealistischen Erwartungen an Tankrabatte. Das Wetter zeitweise sonnig bei 29 bis 33 Grad. Nach der gewaltigen Sturzflut im Himalaya spricht die nepalesische Polizei von 162 Toten. Mehr als 1000 Menschen werden aber noch vermisst. Ganze Dörfer wurden von Wasser- und Schlammmassen weggespült. Nach Angaben der US-Erdbebenwarte wurde die Sturzflut im Grenzgebiet zwischen Nepal und Tibet von einem Gletscherbruch ausgelöst. In der Folge sei eine Eis- und Gerölllawine zu Tal gedonnert. Die Lawine habe ein Flussbett verlegt und dann die gigantische Flutwelle ausgelöst, hieß es. Zunächst war ein Erdbeben als Ursache vermutet worden. Nepalesische und chinesische Rettungskräfte sind in das entlegene Katastrophengebiet aufgebrochen. Unklar bleibt das Schicksal hunderter in- und ausländischer Touristen. Staatspräsident Sergio Mattarella hat am Abend das Dekret zur Verlängerung des Tankrabatts gegengezeichnet. Bis zum 5. September bleibt es bei der Ermäßigung der Verbrauchersteuer auf Diesel um 17 Cent. Weitere allgemeine Spritpreisbremsen soll es danach nicht mehr geben. Katja De Gennaro.
4: Schluss mit dem Gießkannenprinzip, hieß es gestern nach der Ministerratssitzung, auf der Tankrabatt noch einmal verlängert wurde. Die Regierung überlegt jetzt gezielte Maßnahmen, um die von den hohen Energiepreisen besonders belasteten Branchen und Haushalte zu stützen. Die Kosten für die Staatskasse könnten über eine Sondersteuer auf die Übergewinne der Ölkonzerne wieder hereingeholt werden. Doch während die Lega darauf drängt, die Energieriesen zur Kasse zu bitten, betrachtet Forza Italia die Übergewinne Gewinnsteuer als Maßnahme, die an die alte Sowjetunion erinnert. Auch will Italien in dieser Frage eine Regelung auf EU-Ebene erreichen. Die EU-Finanzminister werden sich im September mit dem Vorschlag einer Sonderabgabe befassen.
3: In der Diskussion um die Fortführung des Tankrabatts warnt der Wirtschaftswissenschaftler der Universität Wien, Martin Simon, vor unrealistischen Erwartungen. Steuerliche Entlastungen kosteten den Staat viel Geld und brächten den Bürgern wenig. Der Versuch, sich das Geld anschließend über eine Übergewinnsteuer von den Ölkonzernen zurückzuholen, sei wenig erfolgversprechend, sagt Simon.
5: Sehr, sehr häufig funktioniert das überhaupt nicht, weil es wahnsinnig schwierig ist, das genau zu überwachen, weil es überhaupt nicht klar ist, festzumachen, was genau ist überhaupt der Übergewinn. Mineralölkonzerne und andere Teilnehmer können die Gewinne vielleicht in die Zukunft verschieben. Also dementsprechend ist es schwierig, diese Gewinne abzuschöpfen. Ein Großteil der größeren Gewinne fällt möglicherweise im Moment an anderer Stelle, zum Beispiel im Nahen Osten an. Und diese sind sehr, sehr schwierig, über eine Übergewinnsteuer anzuzapfen.
3: Sollte die Regierung gezielt den finanziell schwächer gestellten helfen wollen, dann sei eine Art Notstandshilfe nach dem Vorbild der Corona-Hilfen weitaus sinnvoller, sagt der Wirtschaftswissenschaftler. Fast noch wichtiger sei es jedoch, die aktuelle Krise als Chance zu begreifen, um die Abhängigkeit von fossilen Brennstoffen zu beenden. Der Widerstand gegen die geplante Neuordnung des Senatswahlkreises Bozen-Unterland hält an. Bei einer Podiumsdiskussion der Schützen in Neumarkt haben sich Schützenvertreter und mehrere Bürgermeister erneut klar gegen eine Aufsplitterung des Wahlkreises ausgesprochen. Bezirksmajor Peter Frank forderte, den bisherigen Zuschnitt unverändert zu lassen und kritisierte die mangelhafte Einbindung der Bevölkerung. Auch Bürgermeister Manfred Meyer lehnte Änderungen ab und verwies auf das Unterland als gemeinsamen Lebens-, Kultur- und Wirtschaftsraum. Sollte der Senat die Neuregelung beschließen, wollen die Gemeinden den politischen Druck laut Meyer weiter aufrechterhalten. Der ASGB sieht die von Landeshauptmann Kompatscher vorgestellte Überlegung zur Reform des Zweisprachigkeitsnachweises differenziert. Der ASGB begrüßt ausdrücklich, Jugendliche bereits in der Oberschule darauf vorzubereiten. Positiv bewertet der ASGB auch die angekündigten strengeren Kontrollen externer Sprachzertifikate. Dem Vorschlag, in bestimmten Berufen den Beschäftigten 5 Jahre Zeit für den Nachweis zu geben, steht der ASGB eher ablehnend gegenüber. Um das Thema Zweisprachigkeitsnachweis geht es in Kürze auch im Morgengespräch. Der Beginn des Umbaus der Aufschneider Mittelschule in Bozen verzögert sich um ein halbes Jahr auf Juni 2028. Grund ist die notwendige Digitalisierung der gesamten Projektunterlagen. Laut dem Bozner Vizebürgermeister Stefan Konder soll aus dem Umbau der Aufschneiderschule eines der modernsten Gebäude des Landes entstehen.
6: Ich kann ganz klar sagen, dass wir jetzt da extrem Gas gegeben haben, um mit den Arbeiten zu starten. Wir sind sehr gut im Zeitplan, was die Aufschneiderschule trifft, und wir machen jetzt endlich Nägel mit Köpfen. Die Schule wird sich natürlich jenseits der Fassade verändern, wobei das Hauptgebäude komplett saniert wird und dann der zweite Teil des Gebäudes Richtung Leonardo da Vinci-Straße, dort bleibt die Fassade bestehen und der ganze Rest wird praktisch abgetragen und neu aufgebaut. Es wird eine Aula Magna geben. Es werden insgesamt 30 Aulas zur Verfügung stehen. Es wird eine Mensa geben. Es wird eine mehrstöckige Turnhalle geben. Es wird ein sehr, sehr modernes und innovatives Gebäude sein. Ich glaube, es wird zu den innovativsten Gebäuden zählen, die wir hier im Land dann vorweisen können.
3: Die Aufschneiderschule soll im Jahr 2031 bezogen werden können. Für Badmintonspielerin Jasmin Hamza hat ihre 2. Silbermedaille bei Mittelmeerspielen eine noch größere Bedeutung als die Silbermedaille vor 4 Jahren. Damals gewann die bald 23-jährige Bozenerin die Medaille im Doppel, diesmal im Einzel. Gegen die Türkin Neslihan Arin, die zu den besten 30 der Welt gehört, hielt Hamza gestern im Finale gut mit, führte beispielsweise im 2. Satz mit 15-12. Trotz der Zweisatzniederlage zieht Hamza erfolgreich Bilanz.
7: Ich bin sehr glücklich über die Silbermedaille. Es war ein wirklich intensives Turnier mit 3 Sätzen im Halbfinale und auch im Spiel um die Medaille. Im Finale habe ich gegen eine Spielerin aus den Top 25 der Welt gespielt und es war ein sehr hartes Match, aber ich bin stolz auf meine Leistung. Diese Medaille bedeutet sehr viel, weil es ist meine erste Medaille in Einzel. Und ich werde morgen noch Doppel spielen und dort werde ich alles geben, um meine Medaille zu kämpfen.
3: Heute tritt Hamza auch noch im Doppel an. Gegen die Titelverteidigerinnen aus der Türkei ist Hamza mit ihrer Partnerin Jana Stiglic nur Außenseiterin. Von Rai Südtirol hörten Sie Nachrichten. Redaktion Dieter Seifert und Katja De Gennaro.
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8: Guten Morgen beim aktuellsten vom Wetter, am Mikrofon Lukas Rastner. Hoher Luftdruck, aber etwas feuchte Luftmassen bestimmen heute das Wettergeschehen. Nur lokal beginnt der Tag mit Hochnebelfeldern, meist ist es jetzt in der Früh wenig bewölkt und damit zunächst sehr sonnig. Tagsüber ziehen aber hohe, teils auch dichtere Wolkenfelder durch, die die Sonne abschwächen oder teils auch abschatten. Maximal werden 28 Grad in Sterzing und 32 in Bozen erreicht. In 2000 Metern um 18 Grad. Morgen am Vormittag gibt es eine freundliche Mischung aus Sonne und Wolken. In der zweiten Tageshälfte steigt die Gewitterneigung aber an und speziell am Abend ziehen gewitterige Regenschauer durch. Sonnig und sommerlich warm wird das Wochenende. Zum Schluss die Temperaturen von 7 Uhr. Bozen 21 Grad, in Meran 20, Auer und Schlanders 19, in Brixen 17 Grad, auf dem Brenner messen wir 15 Grad, in Sterzing und in Bruneck 14, in Doblach 13, auf dem Reschen 11 Grad, auch auf der Blose in 2500 Metern 11 Grad bei schwachem Südwestwind, Innsbruck 16 Grad, Lienz 15 und Trient 21 Grad. Soviel zum Wetter, damit zurück ins Studio.
9: Einen schönen guten Morgen wünscht Deborah Gärtner aus der Landesverkehrsmeldezentrale. Auf der Brenner Staatsstraße bei Branzoll gilt eine Einbahnregelung von 9 bis 16 Uhr wegen Arbeiten an der Umfahrungsstraße. Auf der Landesstraße Meran-Bozen bei Bozen gilt eine Einbahnregelung von 8 bis 18 Uhr wegen Verlegung von Leitungen. Die Landesstraße oberhalb von Kuppelwies ist von 6 bis 18 Uhr wegen Fräs- und Asphaltierungsarbeiten gesperrt. Kommen Sie gut ans Ziel.
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10: Und Starship liefern uns gleich den passenden Sound für unseren gemeinsamen Start in diesen 27. August. Nothing gonna stop us now. Danach geht's ins Morgengespräch. Da fragen wir heute, wie gut man Deutsch und Italienisch können muss, um in Südtirol im öffentlichen Dienst zu arbeiten. Gefälschte Sprachzertifikate haben ja eine neue Debatte entfacht, die weit über diesen Skandal hinausgeht. Brauchen Akademiker tatsächlich in beiden Landessprachen das anspruchsvolle C1-Niveau? Oder wäre B2, ergänzt durch gezielte Fachsprachkurse in manchen Berufen, der bessere Weg? Und dann ist da noch die künstliche Intelligenz. Kann sie künftig Sprachbarrieren abbauen und den Berufsalltag erleichtern? Oder verlassen wir uns damit ausgerechnet dort auf Technik, wo Menschen einander wirklich verstehen müssen? Darüber sprechen wir gleich mit einer Sprachwissenschaftlerin.

0: Diesige Luft und Hochnebel verdecken heute früh mancherorts noch die Sonne. Es ist 7:15 Uhr. 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Südtirol diskutiert wieder einmal intensiv darüber, wie Zweisprachigkeit im öffentlichen Dienst verlässlich nachgewiesen werden kann. Nach den wiederholten Fällen gefälschter Sprachzertifikate stellt sich auch die Frage, ob das bestehende System reformiert werden sollte. Während praxisnahe fachspezifische Sprachkurse in manchen Berufen womöglich sinnvoller als generell ein sehr hohes Sprachniveau zu verlangen, welche Rolle kann dabei künstliche Intelligenz spielen und mindestens genauso wichtig, wie groß ist die Bereitschaft, die jeweils andere Landessprache im Alltag tatsächlich zu sprechen und zu leben? Dieter Seifert spricht darüber jetzt im Morgengespräch mit Andrea Abel. Die Linguistin leitet das Institut für angewandte Sprachforschung an der EURAG und ist zudem Professorin an der Freien Universität Bozen.
1: Liebe Frau Professor Abel, ich begrüße Sie bei uns im Morgengespräch.
2: Ja, guten Morgen.
1: Nicht zum ersten Mal wird darüber diskutiert bei uns, was man tun kann, um die Zweisprachigkeit in Südtirol dort zu garantieren, wo sie vorgeschrieben ist. Die benötigten Zertifikate sollen die echte Zweisprachigkeit gewährleisten und nicht erschwindelt werden, wie zuletzt mehrfach passiert ist. Lässt sich überhaupt sicherstellen, dass Zweisprachigkeitsnachweise die tatsächliche Sprachkompetenz belegen?
2: Ja, im Prinzip sind Sprachzertifikate qualitativ gut und Testinstitutionen müssen ihre Sprachtests gut validieren und häufig werden sie auch von externen Institutionen begutachtet. Viele bekommen ein Abzeichen von der ALTE, der internationalen Organisation für europäische Testeinrichtungen. Also da wird schon ein sehr umfangreiches Qualitätsmanagement betrieben. Es gibt auf dem Markt keine Sprachtests, standardisierte, die eben zwei Sprachen parallel prüfen. Die üblichen Sprachtests sind Tests, die die Kompetenzen in einer Sprache testen. Und dadurch unterscheidet sich die Zweisprachigkeitsprüfung eben sehr stark von allen üblichen standardisierten Prüfungen.
1: Muss ein Arzt das höchste allgemeine Niveau beherrschen? Oder wäre ein niedrigeres Niveau plus eine sehr gute Kenntnis der medizinischen Fachsprache sinnvoller? Es gibt ja Bestrebungen genau in diese Richtung.
2: Jetzt, wenn Sie vom höchsten Sprachniveau sprechen, müssen wir mal überlegen, was hier der Anker ist, an dem wir uns orientieren. Und in Europa orientieren wir uns bei Sprachzertifikaten eben zum überwiegenden Teil am gemeinsamen europäischen Referenzrahmen für Sprachen. Und genau das macht auch die Zweisprachigkeitsprüfung. Dieser Referenzrahmen verfügt über 6 große Niveaustufen. Die höchste Niveaustufe, ein sogenanntes C2, wird bei der Zweisprachigkeitsprüfung überhaupt nicht berücksichtigt, sondern die höchste Stufe bei der Zweisprachigkeitsprüfung ist die zweithöchste dieses Referenzrahmen. Also es ist nicht die höchste Stufe, die man mit einem Sprachtest überprüfen kann. Das C1-Niveau ist ein sehr hohes Niveau. Inwiefern eine Ärztin oder andere Berufsgruppen diese Kompetenzen benötigen, um in den Sprachen Deutsch und oder Italienisch mit ihren Patientinnen oder mit ihren Kunden zu sprechen, ist nicht unbedingt gesagt. Die nächsthöhere Stufe ist das B2. Das bedeutet im Prinzip, dass sich Leute gut verständigen können zu konkreten, aber auch abstrakten Themen und dass sie auch an Fachdiskussionen in ihrem eigenen Spezialgebiet teilnehmen können. Ein normales Gespräch ist ohne größere Anstrengungen möglich. Man kann argumentieren, verhandeln. Es kommt auch nicht zu Fehlern, die zu Missverständnissen führen. Man kann auch in unvorhersehbaren Situationen relativ spontan reagieren. Das sind sozusagen eine ganze Reihe von konkreten Beschreibungen, die beschreiben, was jemand können muss, wenn er die Stufe B2 erreicht. Und für viele Berufsfelder reicht dieses B2 ganz sicher. Und ich kann mir auch vorstellen, dass dieses B2 zum Beispiel das höchste Niveau auch der Zweisprachigkeitsprüfung darstellen kann und dass man dann zusätzlich für unterschiedliche Fachgebiete, zum Beispiel verpflichtende Fachsprachenkurse anbietet oder Kurse zum Dialektverstehen oder Kurse, die einführen in eine bestimmte Terminologie oder in bestimmte Kommunikationsfähigkeiten, die man zum Beispiel benötigt, wenn man einen Pflegeberuf ausübt und ähnliches.
1: Also können Sie dem etwas abgewinnen, diesem Vorschlag, eventuell eben das B2 als Grundlage zu sehen und darüber hinaus eben solche Fachsprachprüfungen zu machen, wie es ja auch in Deutschland gehandhabt werden?
2: Es gibt anderswo fachsprachliche Prüfungen, aber nicht für eine so große Bandbreite von Berufen, die die Zweisprachigkeitsprüfung in Südtirol abdecken muss. Daher wäre mein Vorschlag eher dahingehend, dass man obligatorische Kurse, Fortbildungen und so weiter anbietet, anstatt jetzt auf fachsprachliche Prüfungen zu fokussieren, die eben nur für bestimmte Berufsgruppen, vor allem eben im Pflegebereich und Ähnliches, angeboten werden.
1: Machen wir einen Themenwechsel. Wir erleben ja derzeit einen Boom bei Übersetzungswerkzeugen und KI. Kann künstliche Intelligenz im Spital oder auch in Ämtern künftig die fehlende Zweisprachigkeit ausgleichen? Oder ist das im Ernstfall eher eine gefährliche Illusion?
2: Ich glaube, die Antwort ist ein klares Jein oder sowohl als auch. Ja, einerseits kann die KI viel an Arbeit übernehmen und das macht es ja auch bereits. Also auch in der öffentlichen Verwaltung wird ja teilweise mit KI-Unterstützung auch übersetzt und so weiter. Also es ist ja alltägliche Praxis, dass auch im öffentlichen Dienst und auch im privaten Umfeld diese Tools eingesetzt werden. Auf der anderen Seite ist es so, dass diese Tools natürlich oder das Output dieser Tools von Personen dann überprüft werden müssen und irgendjemand muss dann am Ende die Verantwortung dafür übernehmen, dass die Texte, die am Ende eben verwendet werden, korrekt sind und die Inhalte, die benötigt werden, auch entsprechend sprachlich angemessener Form eben widerspiegeln. Wir wissen zudem, dass die KI mittlerweile viele sprachliche Aufgaben übernehmen kann und sie wird sich natürlich auch in Zukunft immer mehr verbessern, aber es gibt eben einige Bereiche, die Aufgaben übernehmen kann und sie wird sich natürlich auch in Zukunft immer mehr verbessern, aber es gibt eben einige Bereiche, die KI tatsächlich nicht ersetzen kann.

0: des Berufes zu sprechen.
1: Im Prinzip sind diese Möglichkeiten ja unendlich groß und wir bekommen ja über alle möglichen Medien Zugang zu Daten, Texten, Unterhaltungssendungen, Musik und so weiter auf Deutsch und Italienisch und nicht nur. Also die Möglichkeit, Zugang zu sprachlichen Quellen zu finden, ist ja unendlich groß. Wir haben dann die zweite Sprache praktisch vor unserer Haustür. Also, dass die Möglichkeiten nicht da sind, das kann man ja tatsächlich einfach nicht behaupten. Aber es ist natürlich nicht automatisch so, dass ich die Sprache auch verwenden kann oder verwenden muss.
0: Oder verwenden will, das spielt ja sicher auch noch eine Rolle.
1: Oder verwenden will, natürlich, das spielt immer auch eine Rolle. Genau. Ja, in diesem Zusammenhang, wir kennen ja alle die sprachlich-kulturelle Sozialisation von vor allem auch SchülerInnen, die entweder das deutsche oder das italienische Schulsystem wählen und dadurch sozusagen dann auch in einem bestimmten sprachlichen Kontext eben aufwachsen, Freunde finden, Freundschaften schließen und dann unter Umständen gar nicht den Bedarf spüren, die andere Sprache auch zu verwenden. Also man muss sich schon aktiv auch darum bemühen, die andere Sprache zu verwenden. Aber ich finde, es ist ein lohnendes Bemühen. Es macht ja unglaublich viel Spaß. Ich finde es bereichernd. Und ich denke, auf dieser Schiene müssten wir einfach auch noch mehr versuchen zu motivieren und zu vermitteln, wie bereichernd eben auch das Sprachenlernen ist.
0: Frau Professor Abel, danke für diese Ihre Einschätzungen und danke für das Gespräch.
1: Ja, danke Ihnen für die Einladung.
2: Die Linguistin Andrea Abel im Morgengespräch. Sie spricht sich also für eine Reform der Zweisprachigkeitsprüfungen im öffentlichen Dienst aus. 7.26 Uhr. Dieses Interview finden Sie in Kürze auch zum Nachhören auf unserer Nachrichtenseite bz.rheinnews.it.
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0: Es wird gleich 7:30. 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
4: Nach der Sturzflut in Nepal werden weitere hunderte Einheimische und Touristen vermisst. Linguistin Andrea Abel plädiert für eine Reform der Zweisprachigkeitsprüfung. Das Wetter: zeitweise sonnig bei 29 bis 33 Grad. Nach der gewaltigen Sturzflut im Himalaya spricht die nepalesische Polizei von 162 Toten, mehr als 1000 Menschen werden aber noch vermisst. Nach Angaben der US-Erdbebenwarte wurde die Sturzflut im Grenzgebiet zwischen Nepal und Tibet von einem Gletscherbruch ausgelöst. Ganze Dörfer wurden von Wasser- und Schlammmassen weggespült. Nepalesische und chinesische Rettungskräfte sind in das entlegene Katastrophengebiet unterwegs. Unklar bleibt das Schicksal hunderter in- und ausländischer Touristen. In der Diskussion um die Zweisprachigkeit im öffentlichen Dienst plädiert die Linguistin Andrea Abel für eine Überarbeitung des aktuellen Prüfungssystems. Ein B2-Sprachniveau sei für viele Berufsgruppen völlig ausreichend. Dieses allgemeine Grundniveau könne durch verpflichtende berufsspezifische Sprachschulung oder auch Dialektkurse ergänzt werden. Auf diese Weise ließe sich die geforderte Zweisprachigkeit bedarfsgerechter gestalten, erklärte die an der EURAG und an der Freien Universität Bozen tätige Sprachenwissenschaftlerin im Morgengespräch auf Reis Südtirol. Bei einer Podiumsdiskussion der Schützen in Neumarkt haben sich Schützenvertreter und mehrere Bürgermeister am Abend erneut klar gegen eine Aufsplitterung des Senatswahlkreises Bozen-Unterland ausgesprochen. Bezirksmajor Peter Frank forderte, den bisherigen Zuschnitt unverändert zu lassen und kritisierte die mangelhafte Einbindung der Bevölkerung. Auch der Kurtiniger Bürgermeister Manfred Meyer lehnte Änderungen ab und verwies auf das Unterland als gemeinsamen Lebens-, Kultur- und Wirtschaftsraum. Der Beginn des Umbaus der Aufschneider Mittelschule in Bozen verzögert sich um ein halbes Jahr auf Juni 2028. Grund ist die notwendige Digitalisierung der gesamten Projektunterlagen. Laut dem Bozner Vizebürgermeister Stefan Konder soll aus dem Umbau eines der modernsten Schulgebäude des Landes entstehen. Neu eröffnet werden soll die Aufschneider-Schule im Jahr 2031. Staatspräsident Sergio Mattarella hat am Abend das Dekret zur Verlängerung des Tankrabatts gegengezeichnet. Bis zum 5. September bleibt es bei der Ermäßigung der Verbrauchsteuer auf Diesel um 17 Cent. Weitere allgemeine Spritpreisbremsen soll es danach nicht mehr geben. Die Regierung arbeitet an gezielten Maßnahmen zur Stützung einzelner Branchen und Haushalte. In der Diskussion um die Fortführung des Tankrabatts warnt der Wirtschaftswissenschaftler der Universität Wien, Martin Simon, vor unrealistischen Erwartungen. Steuerliche Entlastungen an der Zapfsäule kosteten den Staat viel Geld und brächten den Bürgern wenig. Sollte die Regierung gezielt den finanziell schwächer gestellten helfen wollen, sei eine Art Notstandshilfe nach dem Vorbild der Corona-Hilfen sinnvoller. Fast noch wichtiger sei es jedoch, die Krise als Chance zu begreifen, um die Abhängigkeit von fossilen Brennstoffen zu beenden. Das Wetter. Der Tag beginnt gebietsweise mit Hochnebelfeldern, abseits davon ist es sonnig. Vor allem am Nachmittag ziehen hohe und teils auch dichtere Wolkenfelder durch. Die Temperaturen erreichen Werte von 29 Grad im Wipptal bis 33 Grad in Bozen. Morgen Freitag gibt es eine freundliche Mischung aus Sonne und Wolken. In der zweiten Tageshälfte steigt die Gewitterneigung. 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
5: Einen schönen guten Morgen wünscht Deborah Gärtner aus der Landesverkehrsmeldezentrale. Auf der Brenner Staatsstraße bei Brandzoll gilt eine Einbahnregelung von 9 bis 16 Uhr wegen Arbeiten an der Umfahrungsstraße. Auf der Landesstraße Meran-Bozen bei Bozen gilt eine Einbahnregelung von 8 bis 18 Uhr wegen Verlegung von Leitungen. Die Landesstraße oberhalb von Kuppelwies ist von 6 bis 18 Uhr wegen Fräs- und Asphaltierungsarbeiten gesperrt. Kommen Sie gut ans Ziel.

0: die 80er Jahre auf Radio Südtirol mit Alison Moyet und einem ihrer größten Solo-Hits, Is This Love? 20 vor 8, zurück ins Hier und Jetzt. Eine gewaltige braune Wand aus Wasser, Schlamm und Geröll schießt durch das Tal, reißt Häuser, Straßen und Brücken mit sich. Es sind dramatische, beinahe unwirkliche Bilder, die uns aus Nepal erreicht haben. Ganze Ortschaften in einem Tal im Norden des Landes, im Grenzgebiet zwischen Tibet und Nepal, wurden von den Fluten erfasst und mit ihnen viele Menschen. Offiziell ist von mindestens 162 Toten die Rede, wie wir gerade eben auch in unseren Nachrichten berichtet haben. Mehr als 1300 Menschen werden vermisst. Die Rettungseinsätze im Himalaya-Gebiet gestalten sich äußerst schwierig, berichtet für uns ARD-Korrespondentin Eva Lambi-Schmidt.
1: Ganze Ortschaften im Grenzgebiet von Nepal und China hat die Sturzflut unter Geröllmassen verschüttet. Das Ausmaß der Katastrophe wird erst mit den andauernden Rettungsmaßnahmen sichtbar werden. Hunderte Menschen werden vermisst. Für die Rettungskräfte ist es durch die zurückgebliebenen Schlammmassen schwer, an die Verschütteten ranzukommen. Das Gebiet auf tibetischer Seite ist schwer zugänglich, inmitten des Himalaya-Gebirges in einer Höhe von mehr als 4000 Metern. Von chinesischer Seite sind laut staatlichen Medien weitere Rettungskräfte auf dem Weg zum Unglücksort im Landesteil Tibet. Vom nächstgelegenen Flughafen Tingri, wo die Einsatzkräfte landen, sind es bis zum verschütteten Ort Zirong mit dem Auto noch 5 bis 6 Stunden. Auch das chinesische Militär wurde zum Hilfseinsatz geschickt. Ein weiteres Problem für die Rettungskräfte ist das Risiko einer möglichen weiteren Flut. Etwa 2,5 Kilometer vom verschütteten tibetischen Ort Zirong entfernt hat sich Flutwasser hinter Geröllmassen gestaut, die möglicherweise brechen könnten. In der Nacht hat es zudem geregnet. Weitere Niederschläge werden Wetterberichten zufolge erwartet. Nach Angaben der US-Erdbebenwarte USGS hat ein Gletscherabbruch die Sturzflut ausgelöst. Die Warte hatte zunächst ein Erdbeben vermutet, hatte die gemessene seismische Aktivität dann aber auf die abgehende Lawine aus Eis und Geröll zurückgeführt. Die Sturzflut hat in Nepal auch einen Ausgangspunkt einer für Touristen beliebten Trekkingroute getroffen. Die dortige Tourismusbehörde spricht von mehr als 650 vermissten Reisenden aus verschiedenen Ländern.
0: Also das ganze Ausmaß der Katastrophe in Nepal ist noch gar nicht absehbar. Währenddessen läuft die internationale Hilfe an. Indien und China schicken Hilfsgüter. Das Rote Kreuz stellt Soforthilfe bereit. Und auch Europa reagiert. Die EU hat ihr Copernicus-Satelliten System aktiviert, um die verwüsteten Gebiete zu kartieren, und weitere europäische Hilfe angekündigt.

0: Nach Hochnebel am Morgen wird es überwiegend sonnig und warm. Auch dünne bis dichtere Wolkenfelder ziehen zeitweise durch bei Temperaturen bis 32 Grad. Über Naturns liegen noch Hochnebelfelder bei 18 Grad, die sich aber sonnig das Wetterbild aus Bruneck bei 15 Grad. 7:45, das ist hier auf Freie Südtirol immer die Zeit für unseren Pressespiegel. Welche Themen heute die Zeitungen bestimmen und was sich hinter den Schlagzeilen verbirgt, das hat sich Stefan Nicolini für uns angeschaut.
1: Guten Morgen. Guten Morgen.
0: Viele unserer Hörerinnen und Hörer sind jetzt mit dem eigenen Auto auf dem Weg zur Arbeit und für Sie gibt es zumindest für die nächsten Tage eine gute Nachricht von der Zapfsäule, sofern Sie ein Dieselauto fahren. Italien verlängert den Rabatt noch einmal und zwar bis zum 5. September.
1: Ja, genau. Und zwar der Preisnachlass, der betrifft 17 Cent je Liter Diesel. Die Maßnahme soll die Folgen der zuletzt stark gestiegenen Energiepreise abfedern. Der Ministerrat billigte eben gestern das entsprechende Dekret, schreibt die Dolomiten heute. Das ist auch die Titelgeschichte. Das Ganze kostet dem Staat 130 Millionen Euro. Das weiß der Corriere della Sera. Er berichtet auch ausführlich über die weiteren Schritte zur Reduktion der Spritpreise. Zur Finanzierung des Verbrauchersteuerrabatts werden auch die zusätzlichen Mehrwertsteuereinnahmen genutzt, die auf den Preisanstieg zurückzuführen sind. Gestern allerdings kletterte der Preis, der Dieselpreis, über 3 Euro. Das weiß der Corriere dell'Alto Adige heute, und zwar auf der Autobahnraststätte Leimburg. Und was machen die Frechter? Der massive Fahrermangel, der hohe Kostendruck und die zunehmenden Einschränkungen im Transitverkehr stellen die Unternehmen vor große Herausforderungen. Das meint Alexander Oehler, der Obmann der Transporteure im LVH, heute im Kurzinterview in der Dolomiten. Die Republika listet in einer Grafik alle 27 europäischen Länder auf und zeigt, wo wie viele Steuern auf 1 Liter Treibstoff anfallen. Und das ist sehr interessant. Italien befindet sich im oberen Mittelfeld. Aber an der Spitze ist Malta bei Benzin und Diesel 54%. Und die geringste Besteuerung, die findet in Schweden statt, Polen und Spanien. Weitere Themen heute, die tragischen Bergunfälle mit der Todesfolge in lokalen Tageszeitungen, der Aufmacher schlechthin. Wir haben es in den Nachrichten auch gehört, eine Meraner Bergsteigerin verunglückt beim Abstieg von der hohen Wand in Fitsch. Und ein Pole stürzt vom Piz da Peres im Gardatal auch in die Tiefe.
0: Im Pressespiegel schauen wir nach Nepal, von wo uns dramatische Bilder und Nachrichten erreichen. Nach einer verheerenden Sturzflut gibt es zahlreiche Tote. Hunderte Menschen werden noch vermisst.
1: Ja, die Videos, die im Netz kursieren, zeigen das ganze Ausmaß der Zerstörung. Bis zu 6 Meter hohe Wellen haben Straßen, Brücken, ganze Dörfer mitgerissen. Mindestens 160 Tote, wie wir heute bereits gehört haben. Die Zahlen werden natürlich immer aktualisiert. Hunderte Menschen werden immer noch vermisst. Das Ganze ist im Grenzgebiet zwischen China und Nepal passiert. Und wenn sich Staatspräsident Xi einschaltet, dann bedeutet das viel, das meint auch die Republika heute. Der Corriere della Sera berichtet über 2 Touristen aus Brescia, die diese Umweltkatastrophe glücklicherweise überlebt haben. Sie waren auf dem Dach eines Busses geklettert und hatten dort stundenlang ausgeharrt. Bleiben wir beim Thema Tourismus und kommen wir nach Südtirol zurück. Der Praxer Wildsee ist längst nicht mehr der einzige Südtiroler Besuchermagnet, bei dem die Massen zum Problem werden. Auch im Talschluss des Ahrntales wächst der Druck. Das weiß die Dolomiten heute zu berichten. Und damit die Frage, wie viele Besucher Heiliggeist und das Kirchlein da ganz hinten drinnen, das malerische und die umliegende Bergwelt überhaupt vertragen. Und da reagiert jetzt der Bürgermeister Robert Alexander Steger. Wir sind für den Tourismus, aber den bleibenden Tourismus, den Tagesandrang mit Bussen und so weiter, müssen wir bremsen. Auch die Neue Südtiroler Tageszeitung widmet sich heute dieses Themas, also Tourismus, gleich in 2 Artikeln. Der Ärger über touristische Hubschrauberflüge wächst ebenso wie die Zahl der regulären Landeplätze. Und zwar gibt es einen neuen Landeplatz am Fahrner See. Und die Hubschrauberbewegungen sorgen jetzt dort auch für Beschwerden. Und Alexander Gruber, Direktor im zuständigen Ressort, ist auf der Suche nach einer einheitlichen Regelung. Denn In den Naturparks besteht bereits ein besonderer Schutz, aber es ist ein komplexes Thema, meinte in der Neusüdtiroler Tageszeitung. Gerade deshalb ist es wichtig, die unterschiedlichen Interessen, Mobilität, Tourismus, Naturschutz, Umweltschutz eben und auch die Anliegen der Bevölkerung in einer klaren Regelung zu erarbeiten. Also die Regelung sollte kommen. Kommen wir zur FF heute. Und zwar hier ist ja auf der Titelseite liest man Desaster SVP. Gemeint ist das von Alessandro Orsi von Fratelli d'Italia eingebrachte Änderungsantrag am 15. Juli in der Kammer. Orsi wollte einen Wahlkreis unter ethnischen Vorzeichen neu zeichnen, meint die FF. Jetzt beginnt die Sache für Dieter Steger, dem Obmann der Südtiroler Volkspartei, aus dem Ruder zu laufen. Michael Epp, Bürgermeister von Truden, ist einer der schärfsten Kritiker seiner Partei in dieser Causa. Das seien die Nachwehen der Koalition mit den Fratelli d'Italia, die der SVP jetzt die Pistole auf die Brust setzen. Es gehe dabei nicht nur ums Unterland, sondern ums Ganze. Grundwerte würden mehr wiegen als ein dritter Sitz in der Abgeordnetenkammer. Die Arroganz der Macht bricht gegenüber der Geschichte. So wird Oskar Petalini zitiert in der FF, die Galionsfigur des Unterlandler Widerstands, der langjährige Senator und Landtagsabgeordnete eben aus Neumarkt. Francesco Palermo kommt hier auch zu Wort. Er war ja bereits im Senat, in den Senat gewählt worden, 2013, im Wahlkreis Bozen-Unterland. Er meint, rechtlich gesehen ist die jetzige Wahlrechtsreform nicht verfassungswidrig, gesellschaftlich ist sie aber ein Rückschritt. Weiteres Thema heute in der FF, die Affäre der Holzkohle, wo ermittelt wurde, die Anti-Mafia-Staatsanwaltschaft in Trient, und zwar gegen eine kriminelle Vereinigung. Gar keine kriminelle Vereinigung, meint Marcel Huber, Geschäftsführer der Firma Sündhaft in Schwaz in Tirol. Er verteidigt sich, er meint, wir machen sozusagen Kohle, wir produzieren Kohle, ohne eben die Umwelt zu belasten. Ein weiteres Thema in der FF auch, die ersten Gemeinschaftshäuser des Sanitätsbetriebes sind gestartet, doch die Kritik daran reißt nicht ab. Astrid Marsona ist Hausärztin in Niederdorf und Präsidentin der Südtiroler Ärztekammer. Sie ist mehr als skeptisch gegenüber dem neuen Versorgungsmodell. Patienten, die bislang an den Wochenenden, Feiertagen oder auch in den Nächten von den Hausärzten versorgt werden, müssen künftig in das nächstgelegene Gemeinschaftshaus, wo sie von einem Arzt untersucht werden, den sie überhaupt nicht kennen. Am Ende des Pressespiegels werfen wir noch einen Blick in die Frankfurter Allgemeine Zeitung, aber nicht nur dort. Es gibt einige Nachrufe, und zwar Dolly Parton ist gestorben. Sie war Künstlerin, Geschäftsfrau und Philanthropin, überschritt Schichten und politische Grenzen, ohne je ihre eigene Herkunft aus der Armut in Tennessee zu vergessen. Nun ist sie mit 80 verstorben und sie kommt aus einer sehr kinderreichen Familie. Also sie hat 11 Geschwister.
0: 11 Geschwister?
1: 11 Geschwister,
0: ja. Wahnsinn. Und die Familie war ausgesprochen musikalisch, habe ich gestern gelesen. Ja. Es gab sogar eine eigene Familienband. Dolly Partons Mutter hat gesungen, ihr Großvater war Prediger und hat Geige gespielt. An Dollys Weltkarriere ist allerdings niemand aus der Familie herangekommen. Soweit Stefan Nicolini mit dem Pressespiegel, 7:07. Was tun, wenn im Dorf Dienstleistungen verschwinden, die man eigentlich zum täglichen Leben braucht? Eine Lösung kann eine Bürgergenossenschaft sein. Menschen tun sich zusammen und nehmen Dinge selbst in die Hand. Wie das im Martelltal funktioniert und was eine solche Genossenschaft für ein Dorf leisten kann, da fragen wir in der nächsten Stunde nach, am Beispiel von Martell 3b.

0: Die Literaturtage in Lana sind längst mehr als ein Treffpunkt für Bücherfreunde. Seit über 4 Jahrzehnten holen sie internationale Literatur nach Südtirol und schaffen einen Ort, an dem gelesen, diskutiert und über die großen Fragen unserer Zeit nachgedacht wird. Wer die Literaturtage heuer eröffnet und unter welchem Motto sie stehen, weiß Noemi Bonnell. Sie hat auch noch weitere Veranstaltungstipps für diesen Donnerstag.
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2: In Lana beginnen heute die 42. Literaturtage. Eröffnet wird das Festival von Laszlo Krasznahorkai, dem Nobelpreisträger 2025, dessen Werk wie kaum ein anderes die Krisen unserer Gegenwart in wuchtige musikalische Sprache fasst. Unter dem Motto »Und vergesst mir die Gärten nicht« widmen sich die Literaturtage dem Mut, der Schönheit und der geistigen Freiheit, inspiriert von Friedrich Nietzsches Bild des Gartens als Ort des Rückzugs und der Klarheit. Lesungen, Gespräche und Filmvorführungen spannen den Bogen von zeitgenössischer Lyrik über philosophische Reflexionen bis hin zu großen Romanen aus Ungarn, Serbien und Polen. Die Eröffnung mit verschiedenen Reden beginnt heute um 20 Uhr. Danach folgt eine Lesung von Krasznahorkai, und zwar in der Villa Arnica in der Andreas-Hofer-Straße in Lana. Das reichhaltige Programm für morgen und übermorgen gibt es online. In Bozen startet heute die 7. Ausgabe des Gypsy und Gypsy Jazz Festivals. Das Publikum erwarten 4 Tage voller Musik, Begegnung und Austausch. Bis zum 30. August beleben kostenlose Konzerte die Stadt, gewidmet dem musikalischen Erbe der Sinti und dem Gypsy Jazz von Django Reinhardt. Das Festival beginnt heute um 19.30 Uhr mit Konzerten im Garten des Batzenhäusels in Bozen. Ab morgen geht es auf dem Festplatz auf den Talverwiesen weiter. Organisiert vom Verein Sinta Nevodrom bringt es Sinti und Nicht-Sinti-Künstlerinnen und Künstler zusammen und setzt ein Zeichen für kulturelle Vielfalt und gesellschaftliche Integration. Das Museum Ladin Chastel de Tor lädt heute zum 2. Termin von Erd und Aperitif ein. Von 16 bis 18 Uhr führt Kunstvermittlerin Silvia Bacanti durch die Ausstellung der Triennale Ladina 2026 mit Werken unter anderem von Arno Holzknecht, Isabel Pitscheider und Barbara und Tobias Tavella. Von 17 bis 18 Uhr stehen die Zeitschriften Mornes, Styr und Turis Babel im Mittelpunkt. Sie erzählen aus unterschiedlichen Perspektiven von der alpinen Landschaft und ihrer kulturellen Bedeutung. Ab 18 Uhr geht es auf der Panoramaterrasse mit Aperitif und Musik weiter. Erst sorgt ein DJ-Set für Stimmung, danach spielt das Indie-Pop-Duo Anger aus Brixen live. Der Eintritt dazu ist frei. Im Turm Kränzelstein in Sarrentein findet heute um 19.30 Uhr ein Clara Pölt-Abend statt. Die Heimatbühne Sarrentein zeigt das Kaffeehaus von Clara Pölt. Anschließend liest Carolina Stofner aus Pölts Erzählungen. Musikalisch begleitet wird der Abend von Magdalena Postler an der Harfe.
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3: Nach der Sturzflut in Nepal werden weiter hunderte Einheimische und Touristen vermisst. Linguistin Andrea Abel plädiert für eine Reform der Zweisprachigkeitsprüfung. Das Wetter zeitweise sonnig bei 29 bis 33 Grad. Nach der gewaltigen Sturzflut im Himalaya spricht die nepalesische Polizei von mindestens 165 Toten. Mehr als 1300 Menschen werden noch vermisst. Ganze Dörfer wurden von Wasser- und Schlammmassen weggespült. Nach Angaben der US-Erdbebenwarte wurde die Sturzflut im Grenzgebiet zwischen Nepal und Tibet von einem Gletscherbruch ausgelöst. In der Folge sei eine Eis- und Gerölllawine zu Tal gedonnert. Die Lawine habe ein Flussbett verlegt und dann die gigantische Flutwelle ausgelöst, hieß es. Zunächst war ein Erdbeben als Ursache vermutet worden. Nepalesische und chinesische Rettungskräfte sind in das entlegene Katastrophengebiet aufgebrochen. Unklar bleibt das Schicksal hunderter in- und ausländischer Touristen. Die Sprachwissenschaftlerin Andrea Abel tritt für eine Senkung der sprachlichen Anforderung im öffentlichen Dienst ein. Für viele Berufsfelder reiche ein B2-Sprachniveau vollkommen aus, erklärte die an der EURAG und an der Freien Universität Bozen tätige Linguistin im Morgengespräch auf RAI Südtirol. Anstatt weiterhin generell auf das allgemein von Akademikern geforderte C1-Niveau zu setzen, schlägt Abel verpflichtende berufsspezifische Sprachschulungen oder auch Dialektkurse vor. Diese würden den Anforderungen im Arbeitsalltag besser gerecht werden.
4: Für viele Berufsfelder reicht dieses B2 ganz sicher. Und ich kann mir auch vorstellen, dass dieses B2 zum Beispiel das höchste Niveau auch der Zweisprachigkeitsprüfung darstellen kann und dass man dann zusätzlich für unterschiedliche Fachgebiete, zum Beispiel verpflichtende Fachsprachenkurse anbietet oder Kurse zum Dialektverstehen oder Kurse, die einführen in eine bestimmte Terminologie oder in bestimmte Kommunikationsfähigkeiten, die man zum Beispiel benötigt, wenn man einen Pflegeberuf ausübt und Ähnliches.
3: Beim Thema künstliche Intelligenz warnte Abel vor zu großer Euphorie. Zwar könne KI im Berufsalltag viel Übersetzungsarbeit abnehmen, menschliche Empathie, Sprachgefühl und kulturelles Lernen könne die Technologie jedoch nicht ersetzen. Der Widerstand gegen die geplante Neuordnung des Senatswahlkreises Bozen-Unterland hält an. Bei einer Podiumsdiskussion der Schützen in Neumarkt haben sich Schützenvertreter und mehrere Bürgermeister erneut klar gegen eine Aufsplitterung des Wahlkreises ausgesprochen. Bezirksmajor Peter Frank forderte, den bisherigen Zuschnitt unverändert zu lassen und kritisierte die mangelhafte Einbindung der Bevölkerung. Auch Bürgermeister Manfred Meyer lehnte Änderungen ab und verwies auf das Unterland als gemeinsamen Lebens-, Kultur- und Wirtschaftsraum. Sollte der Senat die Neuregelung beschließen, wollen die Gemeinden den politischen Druck laut Meyer weiter aufrechterhalten. Der Beginn des Umbaus der Aufschneider Mittelschule in Bozen verzögert sich um ein weiteres halbes Jahr auf Juni 2028. Grund ist die notwendige Digitalisierung der gesamten Projektunterlagen. Laut dem Bozener Vizebürgermeister Stefan Konder soll mit dem Umbau der Aufschneiderschule eines der modernsten Gebäude des Landes entstehen.
5: Ich kann ganz klar sagen, dass wir jetzt da extrem Gas gegeben haben, um mit den Arbeiten zu starten. Wir sind sehr gut im Zeitplan, was die Aufschneiderschule trifft, und wir machen jetzt endlich Nägel mit Köpfen. Die Schule wird sich natürlich jenseits der Fassade verändern, wobei das Hauptgebäude komplett saniert wird und dann der zweite Teil des Gebäudes Richtung Leonardo da Vinci-Straße, dort bleibt die Fassade bestehen und der ganze Rest wird praktisch abgetragen und neu aufgebaut. Es wird eine Aula Magna geben. Es werden insgesamt 30 Aulas zur Verfügung stehen. Es wird eine Mensa geben. Es wird eine mehrstöckige Turnhalle geben. Es wird ein sehr, sehr modernes und innovatives Gebäude sein. Ich glaube, es wird zu den innovativsten Gebäuden zählen, die wir hier im Land dann vorweisen können.
3: Die Aufschneiderschule soll im Jahr 2031 bezogen werden können. Der Umbau der Schule wird seit vielen Jahren immer wieder aufgeschoben. Das Projekt steht seit 2021. Staatspräsident Sergio Mattarella hat am Abend das Dekret zur Verlängerung des Tankrabatts gegengezeichnet. Bis zum 5. September bleibt es bei der Ermäßigung der Verbrauchsteuer auf Diesel um 17 Cent. Weitere allgemeine Spritpreisbremsen soll es danach nicht mehr geben. Katja De Gennaro.
6: Schluss mit dem Gießkannenprinzip, hieß es gestern nach der Ministerratssitzung, auf der der Tankrabatt noch einmal verlängert wurde. Die Regierung überlegt jetzt gezielte Maßnahmen, um die von den hohen Energiepreisen besonders belasteten Branchen und Haushalte zu stützen. Die Kosten für die Staatskasse könnten über eine Sondersteuer auf die Übergewinne der Ölkonzerne wieder hereingeholt werden. Doch während die Lega darauf drängt, die Energieriesen zur Kasse zu bitten, betrachtet Forza Italia die Übergewinne Gewinnsteuer als Maßnahme, die an die alte Sowjetunion erinnert. Auch will Italien in dieser Frage eine Regelung auf EU-Ebene erreichen. Die EU-Finanzminister werden sich im September mit dem Vorschlag einer Sonderabgabe befassen.
3: Der Chef des US-Geheimdienstes CIA, John Ratcliffe, hat Russland bei seinem Besuch in Moskau Medienberichten zufolge vor einem Angriff auf NATO-Verbündete gewarnt. Das berichteten das Wall Street Journal und das Magazin Politico unter Berufung auf nicht namentlich genannte Quellen. Der CIA-Chef hielt sich gestern in Moskau auf. Über den Inhalt der Gespräche wurde wenig bekannt. Das Wetter. Der Tag beginnt gebietsweise mit Hochnebelfeldern. Abseits davon ist es sonnig. Vor allem am Nachmittag ziehen hohe und teils auch dichtere Wolkenfelder durch. Die Temperaturen erreichen Werte von 29 Grad im Wipptal bis 33 Grad in Bozen. Morgen Freitag gibt es eine freundliche Mischung aus Sonne und Wolken. In der zweiten Tageshälfte steigt die Gewitterneigung. 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
7: Einen guten Morgen wünscht Deborah Gardner aus der Landesverkehrsmeldezentrale. Auf der Brenner Staatsstraße bei Branzoll gilt eine Einbahnregelung von 9 bis 16 Uhr wegen Arbeiten an der Umfahrungsstraße. Auf der Landesstraße Meran-Bozen bei Bozen gilt eine Einbahnregelung von 8 bis 18 Uhr wegen Verlegung von Leitungen. Die Landesstraße oberhalb von Kuppelwies ist bis 18 Uhr wegen Fräs- und Asphaltierungsarbeiten gesperrt. Kommen Sie gut voran.
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0: Ein Fest organisieren, Kinder im Sommer betreuen, öffentliche Gebäude reinigen oder Arbeitsplätze im Tal schaffen. Das sind ziemlich unterschiedliche Dinge. Im Martelltal laufen sie aber zum Teil unter einem gemeinsamen Dach, bei der Bürgergenossenschaft Martell 3b. Die Idee dahinter ist eigentlich einfach: Kräfte bündeln und gemeinsam Dinge möglich machen, die einer allein nur schwer schaffen würde. Wo kann eine Bürgergenossenschaft einspringen und wie lässt sich tatsächlich bewegen? Was lässt sich bewegen, wenn ein Dorf seine Kräfte bündelt? Darüber sprechen wir in wenigen Minuten mit Alexander Mayer, mit dem Obmann der Bürgergenossenschaft Martell 3b.

0: mit Dusty Springfield hinein in diesen teils bewölkten, teils sonnigen Donnerstag. Hier ist 3 Südtirol um 7:45. Südtirol ist ein Land der Genossenschaften. Raiffeisenkassen, Kellereien, Obstgenossenschaften, Wohnbau- oder Sozialgenossenschaften. Die Idee dahinter begegnet uns in vielen Bereichen. Was einer allein schwer schafft, versucht man gemeinsam zu stemmen. Eine noch relativ junge Form davon ist die Bürgergenossenschaft. Sie setzt dort an, wo es ganz konkret um das Leben in einem Dorf geht. Welche Dienste brauchen wir? Was droht verloren zu gehen? Und was können die Menschen vor Ort selbst auf die Beine stellen? Im Marteltal gibt es dafür Martell 3B, 2002 gegründet und zunächst stark auf den Sport ausgerichtet, wurde die 3B 2024 zur Bürgergenossenschaft und hat ihren Aufgabenbereich damit deutlich erweitert. Obmann Alexander Mayer kann uns das näher erklären. Er ist uns nun telefonisch zugeschaltet. Guten Morgen.
1: Guten Morgen aus Martell.
0: Was hat sich im Marteltal verändert, dass Sie gesagt haben, wir müssen uns breiter aufstellen und uns nicht mehr nur um den Sport kümmern, sondern um Anliegen des ganzen Tales?
1: Ja, das ist richtig. Aktuell gefühlt haben wir natürlich wieder eher die sportliche Situation. Wir haben zurzeit auf unserer Biathlon-Anlage und Rollerbahn die Italienmeisterschaft, auch mit der Olympiasiegerin Lisa Vitozzi hier im Tal. Aber trotzdem, es ist ja noch nicht lange her, dass wir erst das Erdbeerfest im Martell gefeiert haben, zusammen mit den Erdbeertagen. Auch das ist zum Beispiel eine Aktion, die für das Tal extrem wichtig ist und wo sich die Vereine, das heißt die Bürger, präsentieren können und zusammenarbeiten können und die Plattform der Bürgergenossenschaft ausnutzen können, um nicht zu großes Risiko als alleinstehender Verein tragen zu müssen. So wird das Gesamte zusammengestemmt und ausgetragen und abgewickelt. Und das ist sehr wichtig für das kleine Tal.
0: Das 3B im Namen der Bürgergenossenschaft steht ja auch für Bären, Biathlon und Berge, also für drei Dinge, die man ganz unmittelbar mit dem Martelltal verbindet. Aber Ihre Genossenschaft kümmert sich inzwischen um weit mehr. Was denn zum Beispiel?
1: Ja, ursprünglich, wie es schon der Name schon sagt, Berge natürlich im Martell, Bären, die Marteller Erdbeergenossenschaft, Erzeugergenossenschaft, natürlich bekannt für die Kleinstfrüchte rund um die Erdbeere. Und in der Hinsicht eine Kooperation zwischen Vertrieb und Präsentation mit der Genossenschaft, die war uns von vornherein sehr wichtig. Und hier sind ja schon auch einige Interreg-Projekte herausgewachsen. Aber das natürlich ist nur ein Teil. Jetzt haben wir das noch ausgeweitet. Wir machen mehrere Dienste für die Gemeinde, die eigentlich ebenfalls für das ganze Jahr gesehen sehr wichtig sind, wie die Gemeindezeitung, die wir praktisch redaktionell betreuen und die ganze Organisation durchführen. Genauso sind es Reinigungsdienste für die Gemeinde oder für insgesamt die, was wir zur Verfügung stellen, wo wir wieder Arbeitsplätze im Tal generieren. Die gesamte Führung der Biathlonanlage und Langlaufloipe ist für das Tal ebenfalls sehr wichtig, da wir ein zusammengeschlossener Tourismusverein mit der Gemeinde Latsch sind und deshalb wir hier ein anderes Bedürfnis haben als zum Beispiel die Gemeinde im Finchgau. Und das ist natürlich sehr wichtig. Was wir heuer in diesem Jahr noch dazu gewinnen konnten, das war die Sommerbetreuung der Kindergartenkinder. Die haben wir als Bürgergenossenschaft übernommen und die haben das erfolgreich mit letzter Woche abgeschlossen. Und das, glaube ich, war schon ein großer Mehrwert für unsere arbeitenden Eltern, die praktisch im Sommer natürlich, ob in der Landwirtschaft oder als Arbeitnehmer oder Unternehmer, sehr auf die Kinderbetreuung angewiesen sind. Das könnte man einen sehr qualitativ hochwertigen Dienst machen und das, glaube ich, kommt der gesamten Bevölkerung sehr gut
0: zugute.
1: Zugute, das ist wichtig für alle.
0: Genau, also da passiert schon einiges. Sie betonen, dass die 3B nicht alles selbst machen möchte. Wichtig ist Ihnen die Zusammenarbeit, zum Beispiel auch mit dem Nationalpark, mit der Landwirtschaft im Tal oder auch der Gastronomie und Hotellerie. Was kann daraus entstehen?
1: Ja, man hat ja schon verschiedene Institutionen, die eigentlich klar definiert sind, wie die Materialerbegenossenschaft rund um die Produkte der Landwirtschaft, die das schon sehr gut macht und wirklich jedes Jahr hervorragende Produkte herausbringt. Aber die gemeinsame Vermarktung, auch im Sinne der Nationalparkprodukte, mit dem Aufhänger Nationalpark und die Marke auch dort zu etablieren, da können wir als Bürgergenossenschaft eine wichtige Funktion erfüllen. Genauso mit dem Tourismusverein zusammen. Der Tourismusverein hat da einen klaren Auftrag, das Martelltal als wirklich Slowfood-Region und als Erholungsgebiet für Alternativurlauber, da wir wirklich eines der letzten hochalpinen Täler ohne skitechnische Anbindung sind. Darum sind diese klare Aufgabe, das zu vermarkten bzw. an den Gast zu bringen, der etwas sensibler ist. Und da können wir als Bürgergenossenschaft auch noch einen ganz wichtigen Beitrag leisten. Rund um Erdbeertage, rund um Veranstaltungen einen wichtigen Dienst erleichtern. Und das wollen wir natürlich vor allen Dingen auch unseren Vereinen bieten. Ein Beispiel auch, wir helfen auch beim Skitourenrennen, als Weltcuprennen, das was vom AVS, vom Alpenverein Martell durchgeführt wird, mit, um eben den bürokratischen Aufwand zu erleichtern und eben die Bürger bzw. Vereine zu motivieren, Ideen voranzutreiben und versuchen zu verwirklichen. Und da eine Hilfestellung zu geben, ist, glaube ich, sehr wichtig und bringt auch am meisten.
0: Ein Bereich, bei dem Bürgergenossenschaften zunehmend eine Rolle spielen, ist die Nahversorgung. In Enneberg etwa hat die dortige Bürgergenossenschaft vor kurzem eine Dorfladenbox eingerichtet, also einen kleinen Selbstbedienungsladen, in dem rund um die Uhr eingekauft werden kann. Herr Mayer, wie ist die Situation bei Ihnen im Martelltal? Ist die Nahversorgung gesichert?
1: Im Martelltal haben wir das Glück, dass wir die Nahversorgung noch sehr gut aufrecht haben. Wir haben funktionierende Geschäfte, aber trotzdem sind wir auch in der Hinsicht tätig, eben in Zusammenarbeit mit dem Nationalpark und Marteller Erzeugergenossenschaft. Möchten wir die Nationalparkprodukte stärken, die Idee unserer Slowfood-Region. Wir waren ja schon seit sehr langer Zeit sind wir eine Comunità del Cibo und dort wird auch in Zukunft wieder eine Intensivierung stattfinden und wir werden mehr in diese Spezialisierung, in diese Richtung gehen.
0: Eine letzte Frage noch. Auf Ihrer Internetseite findet sich ein Satz, der die Idee der Bürgergenossenschaft sehr schön zusammenfasst. Es geht um Hilfe zur Selbsthilfe. Das klingt danach, dass die 3B nicht einfach ein Dienstleister sein möchte, bei dem man etwas bestellt oder erledigt bekommt. Was erwarten Sie umgekehrt von den Menschen im Tal? Müssen die Bürgerinnen und Bürger selbst mit Ideen kommen und sagen, das fehlt uns, das möchten wir gemeinsam umsetzen?
1: Ganz genau so ist es. Das wäre eigentlich das Ziel. Das war auch der direkte Beweggrund, um eine Bürgergenossenschaft zu werden. Wir hatten ja schon eine gut funktionierende Genossenschaft, die Veranstaltungen, die Großveranstaltungen im Bereich Biathlon und so weiter abgewickelt hat. Aber jetzt wollen wir einfach wirklich nochmal eine Anlaufstelle mehr sein für jeden Bürger, der eine Idee hat, der das im Sinne des Tales weiterbringen möchte und um dort eine klare bürokratische und auch Manpower-Hilfe zu leisten.
0: Hilfe zur Selbsthilfe über dieses Prinzip und auch die Entwicklung von der einstigen Sportgenossenschaft zur heutigen Bürgergenossenschaft Martell 3B haben wir mit dem Obmann Alexander Mayer gesprochen. Vielen Dank für das Gespräch, Herr Mayer, und auch dafür, dass Sie sich gerade jetzt in der Früh die Zeit für uns genommen haben. Als Hotelier wartet ja um diese Uhrzeit wahrscheinlich schon die nächste Arbeit auf Sie. Deshalb halten wir Sie nicht länger auf. Einen guten Tag Ihnen und liebe Grüße ins Martelltal.
1: Ja. Alles Gute, liebe Grüße alle Zuhörer, einen schönen Tag und hoffentlich bis bald im Martelltal.
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0: 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Kylie Minogue, Anfang 1992, da war sie gerade einmal 23 Jahre jung und längst ein internationaler Popstar. Wir nehmen uns jetzt Zeit für die wichtigsten Nachrichten und Infos an diesem 27. August.
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2: Linguistin Andrea Abel plädiert für eine Reform der Zweisprachigkeitsprüfung. Nach der Sturzflut im Himalaya werden mehr als 1300 Menschen vermisst. Das Wetter, Sonne und Wolken bei 29 bis 33 Grad. In der Debatte um die Zweisprachigkeit im öffentlichen Dienst plädiert die Linguistin Andrea Abel eine Reform der Zweisprachigkeitsprüfung. Ein B2-Sprachniveau sei für viele Berufsgruppen völlig ausreichend. Dieses allgemeine Grundniveau könne durch verpflichtende berufsspezifische Sprachschulung oder auch Dialektkurse ergänzt werden. Auf diese Weise ließe sich die geforderte Zweisprachigkeit bedarfsgerechter gestalten, erklärte die an der EURAG und der Freien Universität Bozen tätige Sprachwissenschaftlerin im Morgengespräch auf Rai Südtirol. Der Südtiroler Waffenhändler Manfred Gruber ist in den USA zu 18 Monaten Haft verurteilt worden. Der 61-Jährige soll illegal Militärmunition nach Russland geliefert haben. Das FBI wirft ihm vor, Munition im Wert von einer halben Million Dollar in den USA gekauft zu haben, diese aber nicht wie angegeben nach Italien, sondern über Kirgisistan nach Russland geliefert zu haben. Gruber hatte sich selbst für schuldig bekannt. Bei einer Podiumsdiskussion der Schützen in Neumarkt haben sich Schützenvertreter und mehrere Bürgermeister am Abend erneut klar gegen eine Aufsplitterung des Senatswahlkreises Bozen-Unterland ausgesprochen. Bezirksmajor Peter Frank forderte, den bisherigen Zuschnitt unverändert zu lassen und kritisierte die mangelhafte Einbindung der Bevölkerung. Auch der Kurtiniger Bürgermeister Manfred Mayer lehnte Änderungen ab und verwies auf das Unterland als gemeinsamen Lebens-, Kultur- und Wirtschaftsraum. Nach der gewaltigen Sturzflut im Himalaya spricht die nepalesische Polizei von mindestens 165 Toten. Mehr als 1300 Menschen werden noch vermisst. Unter den Vermissten sind viele Urlauber. Ganze Dörfer wurden von Wasser- und Schlammmassen weggespült. Nach Angaben der US-Erdbebenwarte wurde die Sturzflut im Grenzgebiet zwischen Nepal und Tibet von einem Gletscherbruch ausgelöst. Der Chef des US-Geheimdienstes CIA, John Ratcliffe, soll Russland vor einer Eskalation des Konflikts mit dem Westen gewarnt haben. Das berichten die US-Finanzzeitungen Wall Street Journal und das Magazin Politico. Ratcliffe reiste gestern überraschend nach Moskau. Hintergrund für seinen Besuch sind Erkenntnisse der US-Geheimdienste, wonach Präsident Wladimir Putin einen Angriff auf ein NATO-Mitgliedsland ins Auge fasst. Staatspräsident Sergio Mattarella hat am Abend das Dekret zur Verlängerung des Tankrabatts gegengezeichnet. Bis zum 5. September bleibt es bei der Ermäßigung der Verbrauchsteuer auf Diesel um 17 Cent. Weitere allgemeine Spritpreisbremsen soll es danach nicht mehr geben. Die Regierung arbeitet an gezielten Maßnahmen zur Stützung einzelner Branchen und Haushalte. Von Rai Südtirol hörten Sie Nachrichten. Redaktion Matthias Ungerer.
3: Einen guten Morgen wünscht Deborah Gardner aus der Landesverkehrsmeldezentrale. Auf der Brenner Staatsstraße bei Brandsoll gilt eine Einbahnregelung von 9 bis 16 Uhr wegen Arbeiten an der Umfahrungsstraße. Auf der Landesstraße Meran-Bozen bei Bozen gilt eine Einbahnregelung von 8 bis 18 Uhr wegen Verlegung von Leitungen. Die Landesstraße oberhalb von Kuppelwies ist bis 18 Uhr wegen Fräs- und Asphaltierungsarbeiten gesperrt. Kommen Sie gut voran.
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4: Hoher Luftdruck, aber etwas feuchte Luftmassen bestimmen heute das Wettergeschehen. Nur lokal beginnt der Tag mit Hochnebelfeldern. Meist ist es jetzt in der Früh wenig bewölkt und damit zunächst sehr sonnig. Tagsüber ziehen aber hohe, teils auch dichtere Wolkenfelder durch, die die Sonne abschwächen oder teils auch abschatten. Maximal werden 28 Grad in Sterzing und 32 in Bozen erreicht. In 2000 Metern um 18 Grad. Morgen am Vormittag gibt es eine freundliche Mischung aus Sonne und Wolken. In der zweiten Tageshälfte steigt die Gewitterneigung aber an und speziell am Abend ziehen gewittrige Regenschauer durch. Sonnig und sommerlich warm wird das Wochenende.
0: Also der August endet sommerlich und auch die heutigen Frühtemperaturen passen zum Sommer. Bereits 22 Grad sind es in Bozen, 16 Grad in Laas im Finchgau und bei 12 Grad starten Wanderer in Ladurns. Vielleicht auf das Ladurner Wetterkreuz auf 2300 Meter über das Deißeljöchel.

0: Da schmelzt man dahin. Silbermond im Frühstücksradio mit Das Beste. Einer dieser Songs, bei dem wahrscheinlich jeder an einen ganz bestimmten Menschen denkt. Und wenn das so ist, darf man es ihm ruhig auch einmal sagen. Du bist das Beste, was mir je passiert ist. Es wird gleich 8:45. Wir wechseln die Tonlage und reden in einem Thema dieses 27. August über einen Krieg. Krieg bestimmt auch in diesen Tagen viele Schlagzeilen. Der russische Angriffskrieg gegen die Ukraine, der Krieg im Gazastreifen und auch in anderen Teilen der Welt dauern bewaffnete Konflikte an. Kriegerische Auseinandersetzungen begleiten die Menschheit seit Jahrhunderten. Manche haben sich allein durch ihre Dauer ins kollektive Gedächtnis eingeprägt, als 7-Jähriger, 30-Jähriger oder auch 100-Jähriger Krieg. Es hat dann aber auch das genaue Gegenteil gegeben. Konflikte, bei denen die Machtverhältnisse in erstaunlich kurzer Zeit entschieden waren. Von einem besonders extremen Beispiel erzählt Margot Schwienbacher.
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2: Wer an die Insel Sansibar denkt, hat Bilder von weißen Sandstränden, türkisblauem Wasser und exotischen Gewürzen vor Augen. Sansibar liegt vor der Ostküste Afrikas und gehört heute zu Tansania. Doch dieser idyllische Ort war einst der Schauplatz eines Krieges, der als der kürzeste der Weltgeschichte gilt. Wir schreiben den 27. August 1896. Sansibar ist ein Sultanat, steht aber unter starkem Einfluss des britischen Empires. Großbritannien kontrolliert bereits große Teile Ostafrikas und möchte auch auf Sansibar sicherstellen, dass dort ein ihm wohlgesonnener Herrscher regiert. Gründe dafür gibt es viele. Wer Sansibar kontrolliert, besitzt einen wichtigen Marinestützpunkt im Indischen Ozean. Außerdem ist die Insel ein bedeutender Handelspartner für Elfenbein und Gewürze, besonders für die teuren und begehrten Gewürznelken. Kein Wunder also, dass die Briten ihr begehrliches Auge auf das Sultanat werfen. Im August 1896 kommt es zum Konflikt, als der England-treue Sultan Hamad bin Tuaini stirbt. Zwei Tage später besetzt sein Cousin Khalid bin Bargash den Palast und erklärt sich kurzerhand selbst zum neuen Sultan. Das Problem? Die Briten haben diesem Machtwechsel nicht zugestimmt. Sie fordern Khalid daher auf, den Palast zu verlassen und auf seine Ansprüche zu verzichten. Doch er weigert sich. Stattdessen verschanzt er sich mit rund 2800 Anhängern im Palastkomplex. Vor dem Hafen von Sansibar hingegen versammeln sich mehrere Kriegsschiffe der Royal Navy. Dann stellen sie ein Ultimatum. Bis zum Morgen des 27. August um 9 Uhr soll Khalid kapitulieren, andernfalls werde militärisch eingegriffen. Khalid glaubt nicht, dass die Briten tatsächlich angreifen werden. Als das Ultimatum verstreicht, befindet er sich noch immer im Palast. Um Punkt 9 Uhr allerdings beginnt die Bombardierung durch die Royal Navy. Gebäude geraten in Brand, Mauern stürzen ein. Die sansibarischen Verteidiger sind der modernen britischen Artillerie hoffnungslos unterlegen. Wenig später endet der Kampf. Die Flagge des Sultans wird eingeholt, der Widerstand bricht zusammen. Von Kriegsbeginn bis Kriegsende sind lediglich 38 Minuten vergangen. Auf sansibarischer Seite gibt es Schätzungen zufolge rund 500 Opfer. Die Briten haben nur einen einzigen Verletzten. Und was geschieht mit Kurzzeit-Sultan Khalid? Ihm gelingt die Flucht aus dem Palast. Er erreicht das deutsche Konsulat, das ihm Schutz gewährt. Später wird Khalid bin Bargash in die Kolonie Deutsch-Ostafrika gebracht und entgeht so dem Zugriff der Briten. Die setzen nach ihrem Sieg einen ihnen genehmen Sultan ein und festigen ihren Einfluss auf der Insel. Sansibar bleibt noch viele Jahrzehnte lang Teil des britischen Machtbereichs.
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0: Um 8.09 Uhr wünscht das Frühstücksradio-Team noch einmal einen schönen guten Morgen. Matthias Mayer gleich mit den 9 Uhr Nachrichten, Hans Diller an der Sendetechnik und mein Name ist Stefan Windegger. Heute am 27. August ist auch der Welttag der Seen. Übrigens noch ein ziemlich junger Welttag. Die Vereinten Nationen haben ihn erst vor 2 Jahren ins Leben gerufen. Und Seen haben wir in Südtirol ja reichlich. 400 Seen hat die Landesagentur für Umwelt- und Klimaschutz erfasst. Ein paar wenige Badeseen, viele Bergseen und auch kleinere, die wir vielleicht als Pfütze oder als Locke bezeichnen würden. Mein persönlicher Favorit liegt im Überetsch in meiner Heimatgemeinde Eppern. Der große Mundickler See, vor allem im Sommer, zieht es mich immer wieder dorthin zum Schwimmen. Aber wir können natürlich auch höher hinaus. In den Pfunderer Bergen liegt auf 2532 Metern zum Beispiel auch der Wilde See. 46 Meter geht es dort hinunter. Damit gilt er als tiefster Bergsee Südtirols. Katrin, bevor du gleich mit dem Treffpunkt beginnst, welcher ist dein Lieblingssee in Südtirol?
1: Schwierig. Also das kommt ein bisschen drauf an. Zum Schwimmen glaube ich auch der Mundickler See, der bietet sich einfach an, ist nicht weit weg, hat angenehme Temperaturen im Sommer, auch bis in den September hinein. Aber wenn es so ums Anschauen geht, dann irgendeiner der Bergseen vielleicht.
0: Ja, also so, Praxer Wildsee eher nicht bei.
1: Also ich finde ihn ja wirklich schön. Ich finde den Praxer Wildsee wirklich schön.
0: Aber man muss nicht hin, weil einfach zu viele Menschen dort sind.
1: Genau. Schön wäre, wenn er einsam wäre und verlassen wäre. Ja. Also das wäre die Idealvorstellung.
0: Vielleicht liefern wir Ihnen heute noch die eine oder andere Idee für einen Ausflug ans Wasser. Im Treffpunkt Forum geht es heute Vormittag aber erst einmal in den Garten, Katrin. Denn auch wenn wir noch Sommer haben, darf man dort schon ein bisschen vorausdenken. Wie macht man den Garten jetzt fit fürs Wintergemüse?
1: Genau so ist es. Also wir werden heute darüber sprechen, wie man auch im Herbst und im Winter, wenn es etwas kälter ist, noch ernten kann im eigenen Garten. Also es geht wirklich darum, das ganze Jahr über etwas vom Garten zu haben und nicht jetzt dann mit September die Ernte zu beenden. Aber wer dann im Herbst, im November, im Dezember, aber auch im Jänner noch etwas ernten will, der muss jetzt einpflanzen, einsäen. Und genau darüber sprechen wir heute mit Elisabeth Kössler.
0: Also, was zu tun ist, da können Sie gerne Ihre Frage stellen, telefonisch ab 11 Uhr unter unserer Studionummer oder schon jetzt per Mail an forum@rai.it. Ja, der Wintergarten, ein Thema heute Vormittag bei Katrin Braganja im Treffpunkt. Mein Name ist Stefan Windegger. Ich wünsche Ihnen noch einen schönen Tag mit Rai Südtirol. Und wenn Sie mögen, ich bin morgen früh wieder gerne für Sie da ab 6 zu einem neuen Frühstücksradio hier auf Rai Südtirol. 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
1: Südtiroler Waffenhändler wird in den USA verurteilt. Nach der Sturzflut im Himalaya werden mehr als 1300 Menschen vermisst. Das Wetter, Sonne und Wolken bei 29 bis 33 Grad. Der Südtiroler Waffenhändler Manfred Gruber ist in den USA zu 18 Monaten Haft verurteilt worden. Der 61-Jährige soll illegal Militärmunition nach Russland geliefert haben. Das FBI wirft ihm vor, Munition im Wert von mehr als einer halben Million Dollar in den USA gekauft zu haben, diese aber nicht, wie angegeben, nach Italien, sondern über Kirgisistan nach Russland geliefert zu haben. Die Munition sei dann im Ukraine-Krieg zum Einsatz gekommen. Die US-Justiz sieht Gruber als Teil einer internationalen Beschaffungsnetzwerks für Russland. Gruber war im vergangenen Oktober in den USA festgenommen worden. Seitdem sitzt er in einem Gefängnis in Brooklyn. Er selbst hatte sich vor Gericht für schuldig bekannt. In der Debatte über die Zweisprachigkeit im öffentlichen Dienst spricht sich die Linguistin Andrea Abel für eine Reform der Zweisprachigkeitsprüfung aus. Ein B2-Niveau sei für viele Berufe ausreichend. Dieses Grundniveau könne durch berufsspezifische Sprachkurse oder Dialektkurse ergänzt werden. So könnte die Zweisprachigkeit besser an die Anforderungen der jeweiligen Berufe angepasst werden, erklärte die Sprachwissenschaftlerin im Morgengespräch auf RAI Südtirol. Nach der gewaltigen Sturzflut im Himalaya spricht die nepalesische Polizei von mindestens 165 Toten. Mehr als 1300 Menschen werden noch vermisst. Ganze Dörfer wurden von Wasser- und Schlammmassen weggespült. Die Flut wurde wahrscheinlich durch einen Gletscherbruch an der Grenze zwischen Nepal und Tibet ausgelöst. Dabei rutschten Eis und Geröll ins Tal und blockierten einen Fluss. Dadurch entstand eine riesige Flutwelle. Nepalesische und chinesische Rettungskräfte sind in das entlegene Katastrophengebiet aufgebrochen. Unklar bleibt das Schicksal hunderter in- und ausländischer Touristen. Staatspräsident Sergio Mattarella hat am Abend das Dekret zur Verlängerung des Tankrabatts gegengezeichnet. Bis zum 5. September bleibt es bei der Ermäßigung der Verbrauchersteuer auf Diesel um 17 Cent. Weitere allgemeine Spritpreisbremsen soll es danach nicht mehr geben. Die Regierung arbeitet an gezielten Maßnahmen zur Stützung einzelner Branchen und Haushalte. Bei einer Podiumsdiskussion der Schützen in Neumarkt haben sich Schützenvertreter und mehrere Bürgermeister am Abend erneut klar gegen eine Aufsplitterung des Senatswahlkreises Bozen-Unterland ausgesprochen. Bezirksmajor Peter Frank forderte, den bisherigen Zuschnitt unverändert zu lassen und kritisierte die mangelhafte Einbindung der Bevölkerung. Auch der Kurtiniger Bürgermeister Manfred Mayer lehnte Änderungen ab. Er verwies auf das Unterland als gemeinsamen Lebens-, Kultur- und Wirtschaftsraum. Der Beginn des Umbaus der Aufschneider Mittelschule in Bozen verzögert sich um ein halbes Jahr auf Juni 2028. Grund ist die notwendige Digitalisierung der gesamten Projektunterlagen. Laut dem Bozener Vizebürgermeister Stefan Konder soll aus dem Umbau eines der modernsten Schulgebäude des Landes entstehen. Neu eröffnet werden soll die Aufschneider Schule im Jahr 2031. Der Umbau der Schule wird seit vielen Jahren immer wieder aufgeschoben. Das Projekt steht seit 2021. Das Wetter. Stellenweise hält sich noch Hochnebel, abseits davon ist es sonnig. Am Nachmittag ziehen hohe und teils auch dichtere Wolkenfelder durch. Die Temperaturen erreichen Werte von 29 bis 33 Grad. Am morgigen Freitag gibt es eine freundliche Mischung aus Sonne und Wolken. Am Nachmittag steigt die Gewitterneigung. Von RAI Südtirol hörten Sie Nachrichten, Redaktion Matthias Ungerer.
2: Guten Morgen aus der Landesverkehrsmeldezentrale. Von der Brenner Autobahn und von den restlichen Hauptstraßen Südtirols wurden uns keine Störungen gemeldet. Silke Andres wünscht allen unterwegs gute Fahrt.
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2: und mit Armin Rainer an der Technik. Traktoren auf den Straßen, in den Reben sind Menschen unterwegs und Trauben werden in Wimschüsseln gefüllt. Der Startschuss für den neuen Wein ist also gefallen. Ein guter Grund für uns, über ein noch recht junges Südtiroler Weinbaugebiet zu sprechen, über den Finchgau.
3: Durch den Klimawandel bedingt haben wir halt den Vorteil, dass wir recht schnell vielleicht einen Unterschied für Tag- und Nachttemperaturen haben, dass wir eine bessere Säure haben als wir tiefer gelegene Umbaugebiete und haben ein sehr windiges Tal und auch gute Expositionslagen und auch gute Böden.
2: Und was den Finchgau Wein ausmacht, darum geht es heute hier auf Rhein-Südtirol um 8:45.

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0: mit Reinhard Fendrich durch den Donnerstagvormittag. Das ist Reis Südtirol. Der Finchgau ist bisher kaum in Erscheinung getreten, zumindest was den Weinbau angeht. Das hat sich aber in letzter Zeit geändert und es scheint Bewegung in den Finchgau Weinbau zu kommen. Dafür sind mehrere Faktoren ausschlaggebend. Im Gegensatz zu vielen anderen Südtiroler Weinregionen wird der Finchgau von kleinen, familiengeführten Weingütern statt von großen Genossenschaften geprägt. Seit den 1990er Jahren mit der Anerkennung als DOC-Gebiet haben Investitionen in moderne Kellertechnik und ein konsequenter Fokus auf Qualität und den Ruf der Region deutlich gestärkt. Heute gilt der Finchgau als spannende Nischenregion für alpine, mineralische Weine und das ist mit ein Grund, dass sich dort der Finchgauer Weinbauverein gegründet hat. Der Winzer Matthias Bernhardt ist Obmann dieses Vereins. Theo Hendrich wollte von ihm mehr über die Entwicklung und die Perspektiven des Finchgauer Weinbaus erfahren.
1: Es ist schon mal ein großer Vorteil, den wir haben, einfach die Höhenlage. Der, was logisch durch den Klimawandel bedingt, haben wir halt den Vorteil, dass wir recht schnell vielleicht einen Unterschied für Tag- und Nachttemperaturen haben, dass wir eine bessere Säure haben als wir tiefer gelegene Umbaugebiete. Und sicherlich auch durch Trockenheit, was die Rebe ja teilweise auch will, sind wir sicherlich gut positioniert und haben ein sehr windiges Tal und auch gute Expositionslagen und auch gute Bäume.
2: Was im Finchgau auch ein bisschen auffällt, das ist, sind als eher kleinstrukturierte Betriebe. Was auch auffällt, Finchgau ist eigentlich die einzige Region, die keine große Kellereigenossenschaft hat.
1: Ja, das stimmt. Es sind einige Produzenten, die in der Meraner Kellerei ihre Trauben abliefern. Es ist vor vielen Jahren mal ungedenkt geworden, ob es vielleicht Sinn machen täte, im Finchgau eine Kellerei zu gründen. Ist aber noch eigentlich auch folgen gelassen worden und ich glaube, es braucht es auch nicht. Ja, sicherlich braucht es da gewisse Fläche nicht. Der Finchgau hat um die 100 Hektar Weinbau. Da muss man auch sagen, da sind einige Produzenten dabei, die schon seit vielen Jahren das kommerziell machen, die noch eigentlich auch schon relativ große Betriebe haben. Und sicherlich hatten die kein Interesse, zu einer Kellerei dazu zu gehen. Dann fallen die auch schon weg und dann bleiben da vielleicht 40, 50, 60 Hektar irgendwie übrig. Und mit einer Sommerfläche war eine Kellerei auch nicht wirtschaftlich. Ich sage mal, bis vor 4, 5 Jahren ist eigentlich der Trend, ist es so ein bisschen eine Aufbruchstimmung gewesen. Es haben viele nachher speziell in Wieselogen Äpfelbaum ausgetun und haben auf Weinbau umgestellt. Der Wein ist gut verkauft worden, ist gut auch, das heißt, der Absatz ist gut gewesen und auch der Verkaufserlös ist gut gewesen. Jetzt seit 2, 3 Jahren merkt man ein bisschen, es wird ein bisschen weniger Wein getrunken. Der Trend geht ein bisschen dahin, alkoholarme Weine, entalkoholisierte Weine und so weiter. Und auch, logischerweise, kleine Betriebe haben da nicht die Möglichkeit, sowas zu machen. Es wird einmal alles ruhen gelassen.
2: Aber was man jetzt schon feststellen kann, es ist eine neue Generation im Weinanbau da. Und diese junge neue Generation hat von der Ausbildung her, bringt sie einfach viel mehr mit. Und das merkt man so, dass auch von dieser Seite die Qualifizierung der jungen Generation sich im Weinbau niederschlägt.
1: Es war früher, es hat eigentlich im Finchgau, sagen wir, der Höchststand, was man so weiß, man ist an 240, 250 Hektar gewesen einmal. Da hat es jeder ein bisschen nebenher betrieben, im Wein größtenteils auch selber getrunken. Und die Jungen, die jetzt halt nachkommen mittlerweile, weil man, ich sage nur vor 10, 15 Jahren, sind die 10 Betriebe gewesen im Finchgau, die, was jetzt wirklich Wein produziert haben, auf einer Qualitätsstufe, die, was halt auch ansehnlich gewesen ist. Und jetzt kommen jährlich einige wieder dazu und vor allem mal Junge auch, nicht, die sich erstens interessieren und die auch eine gute Ausbildung teilweise in Schulen und in den Studium auch gemacht haben, ja. Das trifft sicherlich voll zu und man merkt es sicherlich auch in der Qualität vom Wein.
2: Finchgau natürlich super, was die Weißweine anbelangt, aber es ist natürlich auch eine super Region, was den Blauburgunder anbelangt. Ist das etwas, was sich parallel entwickeln wird?
1: Ich glaube schon, das geht ein bisschen parallel. Sicherlich Fokus auf Weißwein, weil die Weißweine durch die Bank eigentlich alle recht gut funktionieren, wo ist jetzt sortenunabhängig, sage ich mal. Den Rotwein ist es sicherlich, der Blauburgunder ist auch die Sorte, die was am meisten angepflanzt ist für die Rotweinsorten. Es ist noch ganz ein kleiner Teil von Natsch, aber es ist eher rückläufig. Ist auch im Finchgau nicht gerade die ideale Sorte, würde ich mal sagen. Zweigel zum Beispiel war da eine Sorte, die was gut funktioniert, aber Zweigel ist allem ein bisschen vom Numen her vielleicht ein bisschen belastet als einfacher Wein, der einfach in der Vermarktung noch auch schwierig ist, dann weiterzubringen. Da jetzt größere Flächen sind da schon schwierig.
0: So der Finchger Winzer Matthias Bernhard, Obmann des Finchgauer Weinbauvereins, im Gespräch mit Theo Hendrich. 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

0: Guten Morgen aus der Landesverkehrsmeldezentrale. Von der Brenner Autobahn und von den restlichen Hauptstraßen Südtirols wurden uns keine Störungen gemeldet. Silke Andres wünscht allen unterwegs gute Fahrt.
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2: Viel Hochnebel sorgt noch für etwas trübes Wetter heute Vormittag, aber die Sonne kommt langsam durch und dann wird's sonnig werden. Im Laufe des Tages ziehen dann doch ein paar Wolken durch, Regen ist aber keiner dabei und es wird warm. 28 Grad in Sterzing und 32 Grad in Bozen. Auch am Freitag ist es vormittags noch freundlich mit Sonne und Wolken. Am Nachmittag und besonders am Abend wird's dann gewittrig mit Regenschauern.

0: Gleich erkennt man sie immer. Halstuch um den Hals, in verschiedenen Farben, dem Alter angepasst, alle im selben grauen Hemd. Ich spreche natürlich von den Pfadfindern. In Südtirol begleitet der ehrenamtliche Verein seit Generationen Kinder und Jugendliche auf ihrem Weg. Mit Abenteuern in der Natur, aber auch mit klaren Werten wie Gemeinschaft, Verantwortung und Selbstständigkeit. Aber wie schafft es diese Bewegung, in einer Welt voller Bildschirme und schneller Reize noch relevant zu bleiben? Darüber spricht Karin Durecker mit Fabian Rohalter von der Landesleitung der Südtiroler Pfadfinder. Er ist selbst von Kindheit an bei den Pfadfindern und kennt diese Welt sehr gut.
1: Typischerweise hat man halt eine Ortsgruppe, haben wir 8 in Südtirol, und sam kommen die Kinder in verschiedenen Alter, also von der Grundschule bis zur eigentlichen Oberschule, können sie bei uns kommen, haben sie wöchentlich oder zweimal die Woche, ist auch ortsgruppenabhängig, eine Gruppenstunde mit ihm in der Leiter. Das Leitungsteam, also die Leiter sind typischerweise im Alter zwischen 18 und 30 Jahren. Also hat man heim so ein bisschen noch die Connection zu den Jugendlichen und zu den Kindern, die jetzt heranwachsen, weil sie echt eine Generation, meistens eine Generation dazwischen liegen. Und dann macht man da halt altersgerecht verschiedene Veranstaltungen, meistens eine Stunde oder maximal 2 Stunden macht man da etwas. Und genau, und das Highlight vom Jahr, von mir aus gesehen, ist noch einmal ein Sommerlager im Sommer.
2: Mit Zelt, oder?
1: Mit Zelt, genau.
2: Sehr schön.
1: Typischerweise ist man da nachher auf der Wiese in der Nähe vom Wald, geht nachher die ganze Ortsgruppe oder Stamm, wie wir es heißen, auf ein Zeltlager. Meistens dauert es so eine Woche bis 10 Tage. Und dann macht man nachher ganz verschiedene Aktivitäten. Dann hat man nachher quasi alle Altersstufen kombiniert. Da können sie sich auch untereinander ein bisschen kennenlernen, was auch eben ganz cool ist. Und ja, genau, lebt man da in und mit der Natur auch
2: wie. Wie ist es denn, Fabian, du bist jung, aber was erzählen denn die alten Hasen? Was hat sich von damals auf heute verändert oder was vielleicht eben auch nicht?
1: Ich muss sagen, ich bin zwar schon lange dabei, aber oftmals als Kind vergisst man halt auch ein paar Sachen wieder hin.
2: Also da hat man einen anderen Blick drauf.
1: Genau, da hat man einen anderen Blick drauf. Wenn man als Kind da mit tut, dann hat man halt im Vordergrund die Spiele, den Spaß und so. Wie das Organisatorische weiß man da logischerweise jetzt nicht. Ich bin auch noch nicht so lange bei den Leiter, sage ich jetzt mal. Dann bin ich 2 Jahre, geschweige denn von der Landesleitung, bin ich jetzt ein halbes Jahr, also seit Anfang von Jahr dabei. Aber generell muss ich sagen, kommt mir vor, dass sich nicht so viel verändert hat, weil wir streben immer noch die gleichen Ziele an, einfach die Jugendlichen vereinzelt anzusprechen und auch die Kinder, heute was in der Altersstufe jetzt gerade sein. Und wenn ich etwas sagen müsste oder was mir vor kommt, ist, dass normal wie die Atmosphäre lockerer geworden ist und ein bisschen kollegialer, was ich eigentlich schon recht positiv finde, weil arbeitet man einfach viel lieber miteinander zusammen, wenn da auch so ein bisschen ein kollegiales Verhältnis ist.
2: Natur ist, glaube ich, wirklich ein ganz wichtiges Stichwort auch, oder? Diese Verbindung zur Natur, in der Natur sein und wirken.
1: Genau, halt vergisst man recht schnell, vor allem, wenn man auch in der Stadt ist. Ich glaube, heim sieht man leider nicht mehr so viel von der Natur, aber umso wichtiger ist es, dass wir halt als Pfadfinder auch, oder auch privat geht man auch oft mal ganz gerne in den Wald, und das hat schon einen bestimmten Grund, warum man gerne in der Natur ist, und von mir aus gesehen darf das nicht so ganz verloren gehen. Deswegen animieren wir auch oft mal die Kinder in den Wald zu gehen oder auch etwas zu schnitzen, ist eigentlich auch so ein typisches Ding, was man so tut. Jetzt erst mal den Sommerlager hat einer für die Leiter mal probiert, einen Holzlöffel zu schnitzen. Das hat die Kinder so viel fasziniert, dass der da jetzt einen Holzlöffel hat. Dann haben die Kinder auch ganz eifrig schon probiert, den Holzlöffel zu schnitzen. Und einfach leider nicht, um ihr eigenes typisches Besteck von daheim herzunehmen, sondern einfach probieren, selber so ein Besteck zu machen.
0: Fabian Rohalter hat auch noch erzählt, dass den Kindern und Jugendlichen vor allem bei den Zeltlagern empfohlen wird, kein Handy mitzunehmen. Und das Handy wird, falls es doch dabei ist, auch wirklich selten bis gar nicht gezückt. Denn die Natur, die Gruppe, das Erlebnis, das Arbeiten mit Holz schaffen einfach einladende neue Räume, mit denen das Handy meist gar nicht mithalten kann.

0: Der Police ist der Sauferei Südtirol. Es ist gleich 10 vor 10. Estelle Wang Bonora ist Waldtraminerin, aber die Heimat der Chinesin ist eigentlich Paris. Die gelernte Weinfachfrau schwingt in ihrer Freizeit gerne den Kochlöffel. Und das macht sie so gut, dass sie mittlerweile überall Miss Wok genannt wird.
1: Einmal kochte ich für einen Freund, der mir sagte, aber das machst du wirklich gut. Warum machst du dich nicht selbstständig? Und so hat es im Dezember 2018 angefangen. Ich kann nicht sagen, ob es ein genereller Trend ist. Die Südtiroler haben gerne exotische Küche oder Gerichte.
0: Männer und Frauen, die ihre Freizeit damit verbringen, neue Gerichte zu erfinden, alte Familienrezepte zu verfeinern und ihre Gäste zu überraschen, stellen wir Ihnen heute in unserem Fernsehprogramm vor. Es geht aber nicht nur ums Essen, sondern auch um Gemeinschaft, um Kreativität und das Teilen von Freude. Das Thema Leidenschaft am Herd, heute nach der Tagesschau auf Reis Südtirol.

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1: Ein Südtiroler Waffenhändler wird in den USA verurteilt. Nach der Sturzflut im Himalaya werden rund 1500 Menschen vermisst. Das Wetter: Sonne und Wolken bei 29 bis 33 Grad. Der Südtiroler Waffenhändler Manfred Gruber ist in den USA zu 18 Monaten Haft verurteilt worden. Der 61-Jährige soll illegal Militärmunition nach Russland geliefert haben. Das FBI wirft ihm vor, Munition im Wert von einer halben Million Dollar in den USA gekauft zu haben, diese aber nicht wie angegeben nach Italien, sondern über Kirgisistan nach Russland geliefert zu haben. Gruber hatte sich schuldig bekannt. In der Debatte über die Zweisprachigkeit im öffentlichen Dienst tritt die Linguistin Andrea Abel für eine Senkung der sprachlichen Anforderungen ein. Das B2-Niveau sei für viele Berufe ausreichend. Dieses Grundniveau könne durch berufsspezifische Sprachkurse oder Dialektkurse ergänzt werden, erklärte die Sprachwissenschaftlerin im Morgengespräch von Rai Südtirol. Nach der gewaltigen Sturzflut im Himalaya spricht die nepalesische Polizei von mindestens 165 Toten. Fast 1500 Menschen werden noch vermisst. Rund ein Drittel sind ausländische Touristen. Ganze Dörfer wurden von Wasser und Schlammmassen weggespült. Die Flut wurde wahrscheinlich durch einen Gletscherbruch an der Grenze zwischen Nepal und Tibet ausgelöst. Dabei rutschten Eis und Geröll ins Tal und blockierten einen Fluss. Der Chef des US-Geheimdienstes CIA, John Ratcliffe, soll Russland vor einer Eskalation des Konflikts mit dem Westen gewarnt haben. Das berichten die US-Zeitung Wall Street Journal. Ratcliffe reiste gestern überraschend nach Moskau. Hintergrund für seinen Besuch sind Erkenntnisse der US-Geheimdienste, wonach Präsident Wladimir Putin einen Angriff auf ein NATO-Mitgliedsland ins Auge fasst. Nach ukrainischen Angriffen sind laut Medienberichten die vier größten Ölraffinerien des russischen Mineralölkonzerns Lukoil außer Betrieb. Die Drohnenattacke in der Nacht auf gestern hat demnach mehrere Arbeitsbereiche der zweitgrößten russischen Ölaufbereitungsanlage in Nischni Nowgorod beschädigt. Die Kraftstoffproduktion wurde ausgesetzt. Russland hat in der Nacht die Angriffe auf die ukrainische Hauptstadt Kiew fortgesetzt. Bei einer Podiumsdiskussion der Schützen in Neumarkt haben sich Schützenvertreter und mehrere Bürgermeister am Abend erneut klar gegen eine Aufsplitterung des Senatswahlkreises Bozen-Unterland ausgesprochen. Bezirksmajor Peter Frank forderte, den bisherigen Zuschnitt unverändert zu lassen und kritisierte die mangelhafte Einbindung der Bevölkerung. Auch der Kurtiniger Bürgermeister Manfred Mayer lehnte Änderungen ab. Er verwies auf das Unterland als gemeinsamen Lebens-, Kultur- und Wirtschaftsraum. Der Beginn des Umbaus der Aufschneider Mittelschule in Bozen verzögert sich um ein weiteres halbes Jahr bis Juni 2028. Grund ist die notwendige Digitalisierung der gesamten Projektunterlagen. Laut dem Bozener Vizebürgermeister Stefan Konder soll die Aufschneiderschule 2031 neu eröffnet werden. Der Umbau der Schule wird seit vielen Jahren immer wieder aufgeschoben. Das Projekt steht seit 2021. Das Wetter. Stellenweise hält sich noch Hochnebel, abseits davon ist es sonnig. Am Nachmittag ziehen hohe und teils auch dichtere Wolkenfelder durch. Die Temperaturen erreichen Werte von 29 bis 33 Grad. Am morgigen Freitag gibt es eine freundliche Mischung aus Sonne und Wolken. Am Nachmittag steigt die Gewitterneigung. 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
2: Einen schönen Vormittag aus der Landesverkehrsmeldezentrale. Auf der Brenner Autobahn kommen Sie gut voran. Auf der Bustertaler Staatsstraße in Richtung Inichen zwischen Bruneck und Bercher Stau wegen Überlastung. Gute Fahrt!
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3: Und mit Armin Rainer heute an der Technik. Ja, so langsam geht der August zur Neige. Der 27. ist heute schon, aber noch ist Sommer. Und wie mir scheint, wird er jetzt auch noch in vollen Zügen genossen.
4: Ich bin eigentlich voller Sommermensch. Ich stehe gern früh auf. Im Sommer hört man noch viele Vögel zwitschern. Auf Nord wird es spät finster. Man ist einfach Unternehmensfreude.
3: Ja, und wir haben uns umgehört, was Sie im Sommer am liebsten tun. Wohin es die Südtirolerinnen und Südtiroler an heißen, langen Tagen zieht, hören Sie in knapp 10 Minuten.

0: Come Together, das sind die Beatles hier auf Reis Südtirol. Lange Tage am See, in der Wiese liegen, schwimmen, planschen, eine lang ersehnte Gipfelbesteigung oder der Traumurlaub mit neuen Städten, exotischem Essen und türkisblauem Wasser. Die Ferienzeit bietet die Möglichkeit, etwas Neues zu entdecken und in fremde Welten einzutauchen. Barbara Wiest hat nachgefragt, was ihre Höhepunkte in diesem Sommer waren.
1: Also heuer eine ganz einen intensiven Sommer, weil jetzt bin ich in Pension, habe Zeit gehabt, mal in Urlaub zu gehen, ohne fragen zu müssen, habe einen Enkel dazu gekriegt, es ist allem was los, es ist kunterbunt und vielfältig, obwohl es warm ist und ich oft einmal schwitzen muss, aber es passt.
2: Ja, bin ich auf die Lager Zoja gegangen, die Bergstollen anschauen, war ganz schön. Ja, weil dann die ganzen Stollen waren und dann hast du gekannt, so schön neu klettern, einsteigen, weil es cool war.
3: Der Tag, weil es geregnet, als war es ein bisschen kehler geworden, ist bei der Arbeit. Weil sonst ist es so viel heiß gewesen heuer, dann hat man endlich mal auch kehlen gehabt.
4: Ein wunderschönes Sommerleben. Ich sah auf einem Gräner Joch auf dem Pichadou-Klettersteig aus, sind wir heuer gegangen. Wunderbar, keine Leute sind noch mehr gewesen, wir sind oben ganz allein gewesen. Die Kinder sind oben in eiskaltem Wasser reingegangen, perfekt.
5: Ein Radeltour von Oberind bis Punschen. Über Giesmann nach Wangen und dann bei der Dickersog.
6: Zweieinhalb Tage in Kaule und das war bis jetzt so mein Highlight. Es war zwar warm, aber es war im Wasser drin ganz fein. Ja, weil es einmal eine Abwechslung ist, es ist ein Alltag und weil man es einmal ausschlafen kann in der Früh und zum gerichteten Tisch gehen kann. Und das war mein Highlight.
0: Und das ein oder andere Highlight kommt vielleicht noch. Die Sommerferien für die Schülerinnen und Schüler dauern ja noch circa 10 Tage. Und auch im September gibt es ganz bestimmt schöne Tage, die sich für Ausflüge oder Erlebnisse anbieten.

0: 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Wir haben den 27. August. Ja, er gehört ins Pflichtprogramm eines jeden ambitionierten Bergsteigers. Ich spreche natürlich vom Ortler. Und bei fast allen Zustiegen gibt es auch eine Hütte auf dem Weg, die als Stützpunkt für die Verpflegung und als Basislager dient. Am Normalweg ist das die Bayerhütte. Thomas Heinz war dort zu Gast und hat sich den Alltag in der auf über 3000 Metern Meereshöhe gelegenen Küche des Schutzhauses etwas genauer angeschaut.
1: Während wir unsere Freizeit in den Bergen genießen, ist der stationäre Aufenthalt oben auf diesen Schutzhäusern vor allem von täglicher Arbeit geprägt. Bernhard Wöll auf der Bayerhütte etwa, er steht vor allem in der Küche, wie er uns erzählt.
2: Ja, jetzt bin ich dabei, für Nachmittagessen herzurichten, für die 30 Leute, was wir haben. Meine Mutter ist draußen zuständig mit den Mädeln, bei den Gästen. Und ich bin halt in der Küche den ganzen Tag nicht, weil jeder, der was in der Küche arbeitet, weiß das. Ich lasse nicht gehen, wenn du es so gescheit machen willst. Ne?
1: Hinten an der Wand hängt ein Foto. Es zeigt Bernhard als jugendlichen Hilfskoch. Der Chef damals, noch sein vor einigen Jahren verstorbener Vater, Hermann Wöll, der hier gemeinsam mit seiner Frau Philomena Ortler fast 30 Jahre lang das Hüttenleben geprägt hat.
2: Ich bin halt ab 12 Jahren da eingestiegen, nicht ungepaniert und habe bei der Spielmaschine ausgespielt. Und irgendwann, nachher, wenn es ein bisschen besser gegangen ist, bin ich da hinten zuständig gewesen, für die Erdäpfelreste, Schmarrn machen. Und jetzt mache ich es halt mit meinen Mitarbeitern.
1: Bei Schlechtwetter geht es hier erheblich ruhiger zu. Und dann hat man auch etwas Zeit durchzuschnaufen. Heuer allerdings war das selten der Fall.
2: Das ist halt bei den harten Hitten wahrscheinlich überall so, dass das Wetter halt alles ausmacht. Ne? Die Leute gehen bei schönem Wetter auf den Berg, bei schlechtem Wetter freilich nicht. Ne?
1: Entspannt, das bedeutet nicht etwa, dass da noch etwas Zeit wäre, um selbst die eine oder andere Bergtour in der Umgebung zu machen. Da bleibt für die Wirtsleute auf Berghütten meist wenig Spielraum.
2: Ich habe halt höchstens mal auf den Ortler gehen. Die letzten Jahre habe ich halt probiert, zumindest ein oder zweimal im Sommer auch zu gehen, so im Herbst aus, wenn weniger los ist. Im Winter halt ein bisschen Skitouren gehen. Aber nein, Berggehen, wie du sagst, das kommt vielleicht zu kurz.
0: Sagt Bernhard Wöll, Hüttenwirt auf der Bayerhütte in Sulden. Mehr hören Sie heute Nachmittag in Unser Land Alpin um 18.05 Uhr hier auf Rheinsüdtirol.
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3: Einen schönen Vormittag aus der Landesverkehrsmeldezentrale. Auf der Brenner Autobahn kommen Sie gut voran. Auf der Pustertaler Staatsstraße in Richtung Innichen zwischen Bruneck und Bercher Stau wegen Überlastung. Gute Fahrt!
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4: Der Hochnebel macht immer mehr Platz für die Sonne. Später ziehen aber wieder ein paar Wolken auf, die aber trocken bleiben. Sommerlich warm wird es heute auf jeden Fall. 28 Grad in Sterzing und 32 Grad erwarten wir in Bozen. Jetzt um 10:30 zeigt das Thermometer schon 15 Grad in Sulden, 22 Grad hat es in St. Martin im Passaia und 19 Grad werden in Bruneck gemessen. Auch morgen ist es vormittags noch freundlich mit Sonne und Wolken. Am Nachmittag und besonders am Abend wird es dann gewittrig mit Regenschauern.
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0: Zwei Größen der italienischen Musikszene gemeinsam sind das Giorgia und Eros Ramazzotti im Treffpunkt auf Rai Südtirol. Und hier gibt's jetzt eine neue Runde unseres Sommerspiels.
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0: Ja, unsere Südtiroler Dialekte stehen im Mittelpunkt und es gibt immer wieder Neues zu entdecken. Ich muss sagen, heuer habe ich ganz besonders viele neue Worte aus dem Rittnauntal entdeckt. Und daher kommt auch der Begriff, den wir heute vorstellen. Hermann Schölzhorn hat ihn mitgebracht.
2: Kuritzen. Kuritzen.
0: Was das heißt? Rufen Sie doch an und lösen Sie gemeinsam mit mir auf. 83 mal die 0 144 77. Alle, die mitmachen bei unserem Sommerspiel, kommen in unseren Lostopf und haben somit die Chance auf eine Führung durch unser Funkhaus. 83 mal die 0 144 77. Es geht heute um den Wipptaler Begriff Kuritzen. Na, wissen Sie, was das bedeutet? Oder wollen Sie raten? Rufen Sie an.

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1: Ja, mitmachen möchte heute Anneliese im Pfitsch. Guten Morgen.
2: Guten Morgen.
1: Sie haben gleich gesagt, Kuritzen, das Wort, das kennen Sie.
2: Ja, Kerl. Jetzt hat man es nicht gehört, Kerl, ja. Nein, Kuritzen.
1: Haben Sie das Wort verwendet oder verwenden Sie es noch?
2: Ich bin schon ordentlich, ja, vielleicht ist aber noch Sport, aber die Jüngeren sicher mehr machen.
1: Und dann können Sie uns auch sicher sagen, was es bedeutet.
2: Ja, ich denke halt mal, wenn sich irgendein Scharnier oder ein Tier, Kuritzen oder, ja, Kuritzen, wenn irgendetwas reibt.
1: Mhm, wenn, also ein Geräusch, das beim Reiben entsteht.
2: Ein Geräusch, ja, vielleicht ein Tier, ein neues Tier.
1: Ich glaube ja, das Pfitsch und Ridnaun, die sind nicht so weit auseinander. Vielleicht ist das ja auch ein Begriff, der im ganzen Wipptal verwendet wird.
2: Ja, vielleicht auch.
1: Fragen wir doch bei Hermann Schölzhorn nach, was das Wort für ihn heißt.
3: Das ist so ein sperriges, knarrendes Geräusch. Ich stelle mir vor, wenn zum Beispiel so ein Holzwogen, wenn die Achse nicht geschmiert ist und das Rot da so raunzt, dann tut das Kuritzen. Aber natürlich, allerdings, wenn sie Holzleder hat und nicht Eisen.
1: Anneliese, also wirklich der gleiche Begriff, derselbe Begriff. Und ich finde ja, es klingt ein bisschen, also das Kuritzen, das klingt so wie das Geräusch, das dann damit beschrieben wird.
2: Ja, genau.
1: Anneliese, das heißt, Sie haben die Chance, bei uns im Lostopf zu landen und eine Führung durchs Funkhaus von Reis Südtirol zu gewinnen. Ich drücke Ihnen die Daumen dafür.
2: Ja, ich habe heute das erste Mal probiert, aber heute bin ich nicht das erste Mal durchgegangen.
1: Wunderbar. Oft hat man einfach Glück und das läuft gut. Und vielleicht haben.
2: Die Hänger ankehren, gell?
1: Ja. Und vielleicht haben auch andere Hörerinnen und Hörer Glück und möchten noch bei unserem Sommerspiel mitmachen. Es gibt noch ein paar wenige Möglichkeiten. Heute Nachmittag zum Beispiel um 14 Uhr bei meiner Kollegin Karin Durecker.

0: Einen Blick in die Geschichte, viel Musik und auch etwas Literatur. Das gibt es heute in unserem Veranstaltungskalender von Noemi Bonnell.
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2: In Lana beginnen heute die 42. Literaturtage. Eröffnet wird das Festival von Laszlo Krasznahorkai, dem Nobelpreisträger 2025, dessen Werk wie kaum ein anderes die Krisen unserer Gegenwart in wuchtige musikalische Sprache fasst. Unter dem Motto »Und vergesst mir die Gärten nicht« widmen sich die Literaturtage dem Mut, der Schönheit und der geistigen Freiheit, inspiriert von Friedrich Nietzsches Bild des Gartens als Ort des Rückzugs und der Klarheit. Lesungen, Gespräche und Filmvorführungen spannen den Bogen von zeitgenössischer Lyrik über philosophische Reflexionen bis hin zu großen Romanen aus Ungarn, Serbien und Polen. Die Eröffnung mit verschiedenen Reden beginnt heute um 20 Uhr, danach folgt eine Lesung von Krasznahorkai, und zwar in der Villa Arnica in der Andreas-Hofer-Straße in Lana. Das reichhaltige Programm für morgen und übermorgen gibt es online. In Bozen startet heute die 7. Ausgabe des Gypsy und Gypsy Jazz Festivals. Das Publikum erwarten 4 Tage voller Musik, Begegnung und Austausch. Bis zum 30. August beleben kostenlose Konzerte die Stadt, gewidmet dem musikalischen Erbe der Sinti und dem Gypsy Jazz von Django Reinhardt. Das Festival beginnt heute um 19.30 Uhr mit Konzerten im Garten des Batzenhäusels in Bozen. Ab morgen geht es auf dem Festplatz auf den Talverwiesen weiter. Organisiert vom Verein Sinta Nevodrom bringt es Sinti und Nicht-Sinti-Künstlerinnen und Künstler zusammen und setzt ein Zeichen für kulturelle Vielfalt und gesellschaftliche Integration. Das Museum Ladin Chastel de Tor lädt heute zum 2. Termin von Erd und Aperitif ein. Von 16 bis 18 Uhr führt Kunstvermittlerin Silvia Bacanti durch die Ausstellung der Triennale Ladina 2026 mit Werken unter anderem von Arno Holzknecht, Isabel Pitscheider und Barbara und Tobias Tavella. Von 17 bis 18 Uhr stehen die Zeitschriften Mornes, Styr und Turis Babel im Mittelpunkt. Sie erzählen aus unterschiedlichen Perspektiven von der alpinen Landschaft und ihrer kulturellen Bedeutung. Ab 18 Uhr geht es auf der Panoramaterrasse mit Aperitif und Musik weiter. Erst sorgt ein DJ-Set für Stimmung, danach spielt das Indie-Pop-Duo Anger aus Brixen live. Der Eintritt dazu ist frei. Im Turm Kränzelstein in Sarrentein findet heute um 19.30 Uhr ein Clara Pölt-Abend statt. Die Heimatbühne Sarrentein zeigt das Kaffeehaus von Clara Pölt, anschließend liest Carolina Stofner aus Pölts Erzählungen. Musikalisch begleitet wird der Abend von Magdalena Postler an der Harfe.

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1: Ein Südtiroler Waffenhändler wird in den USA verurteilt. Nach der Sturzflut im Himalaya melden die Behörden rund 1500 Vermisste. Das Wetter, Sonne und Wolken bei 29 bis 33 Grad. Der Südtiroler Waffenhändler Manfred Gruber ist in den USA zu 18 Monaten Haft verurteilt worden. Der 61-Jährige soll illegal Militärmunition nach Russland geliefert haben. Das FBI wirft ihm vor, Munition im Wert von einer halben Million Dollar in den USA gekauft zu haben, diese aber nicht, wie angegeben, nach Italien, sondern über Kirgisistan nach Russland geliefert zu haben. Gruber hatte sich schuldig bekannt. In der Debatte über die Zweisprachigkeit im öffentlichen Dienst tritt die Linguistin Andrea Abel für eine Senkung der sprachlichen Anforderungen ein. Das B2-Niveau sei für viele Berufe ausreichend. Dieses Grundniveau könne durch berufsspezifische Sprachkurse oder Dialektkurse ergänzt werden, erklärte die Sprachwissenschaftlerin im Morgengespräch von RAI Südtirol. Nach der gewaltigen Sturzflut im Himalaya spricht die nepalesische Polizei von mindestens 165 Toten, fast 1500 Menschen werden noch vermisst, rund ein Drittel sind ausländische Touristen. Ganze Dörfer wurden von Wasser- und Schlammmassen weggespült. Die Flut wurde wahrscheinlich durch einen Gletscherbruch an der Grenze zwischen Nepal und Tibet ausgelöst. Dabei rutschten Eis und Geröll ins Tal und blockierten einen Fluss. Die Treibstoffpreise auf den italienischen Autobahnen steigen weiter. Das Wirtschaftsministerium meldet für Benzin einen durchschnittlichen Preis von 2,09 Euro, ein Liter Diesel kostet im Schnitt 2,21 Euro. Leicht rückgängig sind hingegen die Preise abseits des Autobahnnetzes. Gestern hat der Ministerrat den Tankrabatt auf Diesel bis zum 5. September verlängert. Nach ukrainischen Angriffen sind laut Medienberichten die vier größten Ölraffinerien des russischen Mineralölkonzerns Lukoil außer Betrieb. Die Drohnenattacke in der Nacht auf gestern hat demnach mehrere Arbeitsbereiche der zweitgrößten russischen Ölaufbereitungsanlage in Nizhny Novgorod beschädigt. Die Kraftstoffproduktion wurde ausgesetzt. Russland hat in der Nacht die Angriffe auf die ukrainische Hauptstadt Kiew fortgesetzt. Südtirol-Schulen aller Schulstufen können sich ab dem 1. September kostenlos zum Umweltbildungsprogramm des Landes anmelden. Für das neue Schuljahr bietet die Landesagentur für Umwelt- und Klimaschutz ein breit gefächertes Programm sowie zwei neue Mitmachprojekte für Grundschulen an. In den Projekten Luftwerkstatt und Klanglandschaften erforschen Kinder praxisnah Themen wie Luftqualität, Physik und Akustik. Alle Informationen sind auf dem Umweltportal des Landes zu finden. Bei einer Podiumsdiskussion der Schützen in Neumarkt haben sich Schützenvertreter und mehrere Bürgermeister am Abend erneut klar gegen eine Aufsplitterung des Senatswahlkreises Bozen-Unterland ausgesprochen. Bezirksmajor Peter Frank forderte, den bisherigen Zuschnitt unverändert zu lassen und kritisierte die mangelhafte Einbindung der Bevölkerung. Auch der Kutiniger Bürgermeister Manfred Mayer lehnte Änderungen ab. Er verwies auf das Unterland als gemeinsamen Lebens-, Kultur- und Wirtschaftsraum. Das Wetter. Stellenweise ist es sonnig, am Nachmittag ziehen hohe und teils auch dichtere Wolkenfelder durch. Die Temperaturen erreichen Werte von 29 bis 33 Grad. Am morgigen Freitag gibt es eine freundliche Mischung aus Sonne und Wolken. Am Nachmittag steigt die Gewitterneigung. 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Redaktion Dieter Seifert.
2: Aus der Landesverkehrsmeldezentrale begrüße Silke Andres. Corona-Verkehr und Stauwegüberlastung gibt es auch heute auf der Brenner-Autobahn Richtung Süden zwischen Bozen-Nord und Affi, auf der Pustertaler Staatsstraße Richtung Innichen zwischen St. Sigmund und Kienz, zwischen Poneck und Percha, zwischen Welsberg und Einfahrt ins Praxertal und in Richtung Brixen zwischen Mühlbach und Schaps. Es braucht wieder sehr viel Geduld. Bitte fahren Sie vorsichtig. Gute Fahrt!
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3: Nach der verheerenden Sturzflut im Grenzgebiet zwischen Nepal und Tibet haben Behörden auf beiden Seiten die Zahl der Vermissten deutlich erhöht. Bilder aus dem Gebiet zeigen das verheerende Ausmaß der Katastrophe. Wir fragen heute unter anderem nach, wie so eine Sturzflut zustande kommt und ob solche Ereignisse mit dem Klimawandel auch in den Alpen möglich werden. In den USA ist ein Waffenhändler aus Auer verurteilt worden. Er soll illegalerweise Munition an Russland verkauft haben, wirft ihm das FBI vor. Diese Munition soll dann im Ukraine-Krieg Verwendung gefunden haben. Wir schauen uns das Urteil im Mittagsmagazin genauer an. 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Das und mehr im Mittagsmagazin ab 12:30 hier auf Rai Südtirol.
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2: Heute mit Katrin Dragania und an der Technik ist Armin Reiner. Kürbisse, Tomaten, Gurken, noch wird ja in vielen Gärten fleißig geerntet und die Ernte dann auch haltbar gemacht. Aber das Gartenjahr ist noch lange nicht zu Ende und es gibt einiges an Gemüse, was auch im Herbst und Winter geerntet werden kann. Und das sollte jetzt gepflanzt werden. Permakulturgärtnerin Elisabeth Kössler ist heute wieder zu Gast und wird uns Gartentipps und Tricks für den Herbst und Winter verraten. Guten Morgen, Frau Kössler.
4: Guten Morgen.
2: Noch ist es ja wirklich schön sommerlich. Warum sollten wir jetzt schon an den Winter im Garten denken?
4: Ja, weil das Gemüse, bis man es ernten kann, braucht ja Vorlaufzeit. Jetzt ist es zu setzen, dann muss es wachsen. Und damit man im späten Herbst, Winter und beginnenden Frühjahr was ernten kann, dann müssen die Pflanzen eine bestimmte Größe haben und dann ist jetzt dran zu denken.
2: Dann ist jetzt dran zu denken und wenn Sie jetzt auch diesen Weckruf gehört haben und ein paar Fragen noch dazu haben, rufen Sie gerne an, 83 mal die 0 144 77. Sie können aber gerne auch eine Mail schreiben an forum@rai.it.

0: Es ist das Treffpunktforum am 27. August und während viele von Ihnen vielleicht noch in Urlaubsstimmung, in Sommerstimmung sind, ist ein Herzensprojekt von Elisabeth Kössler der Wintergarten. Frau Kössler, warum fasziniert Sie der Wintergarten so?
1: Ja, jetzt, dass man sich im Sommer, Frühjahr, Sommer selber versorgen kann, das ist in so in aller Munde oder das ist auch in allen im Bewusstsein. Aber gerade die Wintergärtnerei ist einfach so faszinierend, auch da wirklich ganz frische Sachen aus dem Garten ernten zu können. Und es fasziniert mich einfach, ja, unabhängig zu sein und nicht einkaufen zu müssen, sondern einfach wirklich auch im Garten etwas zu finden mitten im Winter.
0: Und es hat auch durchaus Vorteile, wenn man im Winter gärtnert. Keine Schädlinge oder weniger Schädlinge kann ich mir vorstellen, ja. Mehr Regen.
1: Ja, es ist ja feuchter allgemein im Winter, das trocknet nicht so schnell aus. Also man hat viel weniger Pflegearbeiten. Eigentlich tut man jetzt halt im Herbst oder kurz vorm Winter, es gibt einige Sachen, wo man kurz vorm Winter setzt und im Frühjahr erntet. Da hat man eigentlich überhaupt keine Arbeit.
0: Überhaupt keine Arbeit klingt für faule Gärtner wie mich sehr vorteilhaft. Was sind das denn für Gemüsesorten, die wir jetzt langsam in die Erde bringen sollten?
1: Ja, jetzt, wer noch eine Grünkohl gesetzt hat und Rosenkohl und Lauch, da ist jetzt nicht langsam, sondern ist jetzt schnell noch zu setzen, damit es wirklich jetzt wächst. Wo man ein bisschen Zeit hat, ist eben bei winterharten Salaten, die jetzt anfangen zu säen. Dann so Sachen wie Pak Choi, die noch kurz vorm Winter geerntet werden können. Chinakohl ist jetzt die Zeit zu setzen, das auch vor dem Winter geerntet wird. Und so Sachen wie Winterportulak, Feldsalat, Wintererbsen, da kann man auch noch ein bisschen warten, weil das ist einfach kurz bevor der Winter richtig anfängt zu säen.
0: Also jetzt so langsam daran denken. Es ist natürlich so, man glaubt so, ja, jetzt noch Kürbisse vielleicht im Herbst, die sind noch präsent. Und dann, ich gestehe, mein Hochbeet bleibt dann leer über den Winter.
1: Und das ist total schade, gerade wenn man ein Gewächshaus hat, ein Frühbeet oder Hochbeet, die müssen überhaupt nicht leer sein. Und da ist jetzt nicht viel mehr Arbeit. Das ist, wenn man die Sachen weggeräumt hat oder ja, wenn man die Sachen abgeerntet hat, dann kann man einfach nur, ist nur noch ein Schritt, nochmal was zu setzen.
0: Und also, wenn ich das jetzt setze, dann natürlich profitieren wir noch von den warmen Tagen, dass das gut anwächst. Wie schaut denn die Pflege aus?
1: Also ich arbeite ja mit Permakulturprinzipien, das heißt, ich decke die Beete sowieso ab, bevor ich setze und dann ist eigentlich, hält sich die Feuchtigkeit viel mehr, es gibt Nährstoffe automatisch und Unkraut wächst auch nicht, wobei es im Winter eben das nicht das Problem ist mit dem Austrocknen. Natürlich, wenn total der Herbst ganz trocken ist und der Winter auch ganz trocken, muss man schon mal nachhelfen mit dem Gießen. Also man muss ein bisschen auf die Witterung achten.
0: Also ganz vergessen darf man den Garten nicht.
1: Nee.
0: Aber es ist wesentlich weniger Arbeit, eben weil einfach das regelmäßige Gießen abgenommen ist. Ja. Düngen? Muss ich im Winter düngen oder im Herbst?
1: Also wenn der Boden einigermaßen, wenn man so Vorfrucht gehabt hat mit Zucchini oder mit Tomaten, das eh Starkzehrer sein, wo man eben früher viel reingetan hat, an Kompost und Nährstoffe reingebracht hat, dann reicht es jetzt für die Wintergärtnerei. Wenn man einen Garten hat, der so ein bisschen eher auf der mageren Seite ist, dann würde ich schon noch, wenn man Kompost hat, Kompost reingeben oder jetzt auch mit Mulch, mit Grasschnitt, mit Rasenschnitt, was ja auch schnell Nährstoffe reinbringt. Nachhelfen, ja.
0: Jetzt, ich lebe hier in der Nähe von Bozen, da ist vielleicht Frost gar nicht so ein Thema. Wer höher lebt, hat natürlich Sorge, dass das Wintergemüse erfrieren könnte. Muss ich mir diese Sorge wirklich machen?
1: Also, jetzt je nachdem gibt es natürlich Abstufungen, was man dann alles bis in die Höhe setzen kann. Aber es gibt, also ich kann sicher schnell 10 Sachen aufzählen, die man auch wirklich in der Höhe setzen kann. Also
0: gerne.
1: Also von den winterharten Salaten, dann die Asiasalate, dann Mangold, dann was ist noch, dann die ganzen Grünkohle, dann der Lauch, dann die Wintererbsen, dann der Sprossenkohl. Bin ich schon bei 10, ich weiß es nicht.
0: Auf jeden Fall gibt es genug Auswahl und das Beet wird ja sowieso ein bisschen abgedeckt, also ja, ein bisschen Schutz ist vorhanden.
1: Normalerweise ist ja Hochbeet jetzt nicht irgendwo ganz ausgesetzt, sondern das hat man ja bei sich in der Nähe beim Haus und dann über Hochbeet ist ja ganz schnell mal ein Vlies drüber geschmissen oder so. Also das ist jetzt ja nicht, dass man da ja weit rausgehen muss. Aber es gibt auch Sachen, die man wirklich im Herbst setzt und dann brauchen sie auch gar nicht so viel Aufmerksamkeit und man hat im Frühjahr dann was zu ernten.
0: Funktioniert das auch im Beet, im normalen Beet?
1: Ja, ganz viele Sachen, die ich aufgezählt habe, gehen auch im normalen Beet. Ja.
0: Also wenn Sie jetzt Lust haben, hier noch Ihre Gartensaison zu verlängern, dann rufen Sie doch an, 83 mal die 0 144 77. Elisabeth Kössler beantwortet alle Fragen rund um Wintergemüse, Herbstsorten, alles, was jetzt noch in die Erde kommt und dann sollen vor dem Winter oder auch im Frühling geerntet werden kann. 83 mal die 0 144 77 oder gerne eine Mail an forum@rai.it.

0: Im Treffpunkt Forum denken wir heute schon ein bisschen voraus an den Winter. Es geht nämlich darum, wie wir jetzt unseren Garten gut in Schuss bekommen und auch vielleicht Dinge aussehen oder einpflanzen können, damit die Ernte verlängert wird. Das heißt, Elisabeth Kössler hat gerade gesagt, man kann eigentlich das ganze Jahr etwas ernten.
1: Ja.
0: Und zuvor haben wir gesprochen über Dinge einpflanzen, also verschiedene Salate und Gemüsesorten einzupflanzen, aber auch aussehen funktioniert jetzt.
1: Mhm. Jetzt eben auch jetzt noch ganz schnell Radieschen sehen, die ganz schnell wachsen, ist zum Beispiel möglich. Mhm. Oder da muss man aber noch ein bisschen warten. Also Feldsalat, man muss einfach nur ein bisschen warten, weil jetzt in der großen Hitze geht zum Beispiel Winterportulak, Feldsalat, die Erbsen, die gehen jetzt noch schwierig auf. Man muss wirklich ein bisschen warten, bis die Temperatur noch ein bisschen tiefer ist, und das ist ja ganz spannend, dass nicht jede Pflanze will möglichst hohe Temperaturen zum Keimen, wie man es kennt im Frühjahr. Da ist je höher die Temperatur ist, umso schneller wachsen die ganzen Sachen. Oder auch wenn man Tomaten und Paprika vorzieht, nachher will man warme Temperaturen. Aber jetzt so für die Wintergärtnerei muss man warten, bis die Temperatur so unter 20 Grad bleibt und die Nacht kühlt, dann gehen die Sachen leichter auf. Dann die ganzen Asiasalate kann man auch einfach so ins Beet sehen. Dann Rucola für den Winter kann man sehen. Also da gibt es wirklich ganz viel verschiedene Sachen, auch eben Kräuter, nicht nur die Rucola, sondern auch der Kerbel, was eher kühle Temperaturen will. Was fällt mir nur ein? Barbarakresse, die überhaupt das ganze Jahr geerntet werden kann. Dann Petersilie, das kann man auch über den Winter ernten, wenn man es ein bisschen geschützt pflanzt.
0: Also es geht einfach auch darum, man muss ein bisschen das Wetter und die Temperaturen im Blick behalten. Und es muss gar nicht so warm sein. Also im Gegenteil, alles, was im Winter im Beet ist, hätte es lieber gerne etwas kühler.
1: Ja, eben, wenn die Temperaturen wie die letzten Wochen immer über 25 oder 5, es ist ja auch über 30 Grad, ist viel zu heiß für die Wintergärtnerei. Also da mag man sich ein bisschen Zeit lassen noch. Mhm. Je nachdem, wie hoch das mal ist. Wenn man jetzt natürlich auf der Höhe ist, dann muss man ein bisschen früher anfangen, als wie wenn man jetzt herunten ist, wo es einfach noch eher heiß ist.
0: Also, wichtig eben, die Temperaturen im Blick zu halten und sich daran zu orientieren.
1: Genau.
0: Was wir natürlich nicht vorhersehen können, ist, wie das Wetter im Winter wird. Gibt es viel Schnee, gibt es wenig Schnee? Wie kalt oder streng wird der Winter?
1: Ja, und das ist auch je nachdem, wie der Garten genau gelegen ist. Also wenn ein geschützter Garten, natürlich, da wächst auch im Winter. Also es wächst nie, wenn die Temperatur unter 0 Grad ist. Also das muss man sagen. Aber zum Beispiel einzelne Sorten von Asiasalate, sobald so 1-2 Grad plus ist, wachsen die weiter. Jetzt nicht in der Geschwindigkeit wie im Frühjahr, aber einfach so
0: schön konstant.
1: Ein bisschen wachsen sie weiter. Und jetzt, man muss ja im Winter nicht riesige Mengen, es reicht ja ein bisschen Grün, was man dann einfach auf den Tisch bringen kann. Und was schon einfach die ganze Ernährung unheimlich bereichert, weil es ganz frisch aus dem Garten kommt, frische Vitamine, ja, so frisch kriegt man es nicht zu kaufen.
0: Frisch kriegt man es gar nicht zu kaufen. Und mit eigentlich jetzt ein bisschen vorausdenken und dann ist der Aufwand eigentlich überschaubar, finde ich.
1: Ja, eigentlich schon, ja. Das ist so das Faszinierende. Also auch wenn ich natürlich Meran, Bozen, die ganzen, was man in der Tiefebene ist, da ist es wirklich genug, wenn man im Oktober noch was setzt und dann im Frühjahr braucht man nur rausgehen zu ernten. Ich habe dann die ersten Kopfsalate im März und habe wirklich den ganzen Winter keine Arbeit gehabt. Ich habe auch nicht einmal hingeschaut. Also das ist dann egal, ob da jetzt aber ein bisschen Schnee ist oder wie kalt das es ist. Die winterharten Salate, die als winterhart gelten, die halten bis minus 10 ganz leicht aus. Und an ganz viele Orte in Südtirol wird es jetzt nicht so viel kälter oder auch nicht lang so viel kälter. Und in den höheren Lagen, es ist oft mal nicht ungünstig, wenn ein bisschen Schnee drauf ist, weil der Schnee schützt ja auch. Drunter ist es warm. Am schwierigsten, was ich jetzt so, also ich befasse mich mit der Thematik jetzt schon die letzten 20 Jahre und es ist jeder Winter ein bisschen anders. Und ich habe auch verschiedene Kunden und habe auch verschiedene Freunde, die schon Sachen ausprobiert haben. Und das ist, ich kann jetzt nicht garantieren, dass das alles, aber man muss selber ein bisschen ausprobieren und ein bisschen Vielfalt reinbringen, eben auch verschiedenste Sorten probieren und dann allmählich kristallisiert sich raus, was sehr gut funktioniert und also, was man einfach besser doch lässt, weil es einfach die meisten Winter dann doch nicht funktioniert.
0: Also jemand, der jetzt sagt man, das möchte ich mal ausprobieren. Dem ist eigentlich gut geraten, wenn er verschiedene Sachen ausprobiert und einfach.
1: Ganz genau, ganz genau. Verschiedene Sachen ausprobiert. Natürlich habe ich Erfahrungswerte und weiß, kann abschätzen. Aber jetzt ganz genau, es ist aber eben, am schlimmsten ist, wenn so wie letztes Jahr, wenn so plötzlich, es ist letztes Jahr plötzlich von normalen Wintertemperaturen ganz schnell kalt worden. Und das ist natürlich, und das war kein Schnee gelegen und das natürlich hat den Pflanzen, ja, das war natürlich äußerste Stress für die Pflanzen.
0: Ein Schock auch einfach, weil es zu schnell zu kalt wird. Wenn das langsamer gehen würde, dann wäre es vielleicht gar nicht so schlimm.
1: Und ein bisschen Schnee dabei, ein bisschen Feuchtigkeit, dann ist es eben, es ist oft einmal im Winter, dass es nicht einmal die Kälte die Sachen erfrieren, sondern auch dann teilweise vertrocknen. Das kennt man auch zum Beispiel bei Rosmarin oder bei Salbei. Wenn eben der Boden unten gefroren ist, und trotzdem die Sonne scheint, dann kann die Pflanze verdunstet oben Wasser und unten kann sie nichts nachholen. Und das ist auch beim Winter Gemüse dann zum Teil so.
0: Das heißt,
1: so
0: ein bisschen gießen sollte ich in solchen Konstellationen oder bei solchen Umständen dann schon?
1: Bevor der Frost ist, sollte man gießen, weil während es gefroren ist, kann man nicht gießen. Da kommt ja nichts in die Erde rein. Mhm. Also es ist wenn der Herbst ganz trocken ist, dann sollte man einfach, bevor wirklich der Winter beginnt, nochmal gut gießen. Weil man eben während es gefroren ist, gießen geht gar nicht. Wenn der Herbst jetzt, wie es jetzt in Südtirol ausschaut, sind die Böden mal gut versorgt, es hat geregnet in den meisten Orten, kann man es einfach lassen. Aber das merkt man schon selber, dann als Gärtner ist der Boden feucht nass, dann braucht man nicht gießen. Aber wenn er eher auf der trockenen Seite ist, dann ist es einfach wirklich bevor der Winter, und der Winter beginnt meistens ab Mitte Dezember.
0: Mhm. Und da einfach noch ein bisschen dahinter sind, ist es auch noch angenehm warm, teilweise. Kann man gut in den Garten gehen. Wenn Sie Fragen haben zum Wintergemüse, zu allem, was jetzt in den Garten kommt, rufen Sie an 83x0144 77 oder schreiben Sie eine Mail an forum@rai.it. Elisabeth Kössler beantwortet alle Ihre Fragen rund um den Garten im Herbst und Winter, so dass Sie dann auch im Frühling wieder etwas ernten können.

0: Aus der Landesverkehrsmeldezentrale begrüße Silke Andres. Kolonnenverkehr und Stauwegüberlastung gibt es auch heute auf der Brenner Autobahn Richtung Süden zwischen Bozen-Nord und Affi. Auf der Bustertaler Staatsstraße Richtung Innichen zwischen St. Siegmund und Kirns, zwischen Bonneck und Bercher, zwischen Welsberg und Einfahrt ins Praxertal und in Richtung Brixen zwischen Mühlbach und Schaps. Es braucht wieder sehr viel Geduld. Bitte fahren Sie vorsichtig. Gute Fahrt!
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2: Trocken bleibt's heute und viel Sonne gibt's jetzt am Vormittag. Später ziehen aber ein paar Wolken durch. Die Temperaturen klettern auf 28 Grad in Sterzing und 32 Grad in Bozen. Doch morgen am Freitag ist es vormittags noch freundlich mit Sonne und Wolken. Und am Nachmittag und besonders am Abend wird's dann gewittrig mit Regenschauern. Der Samstag startet dann mit ein paar Restwolken, dann kommt die Sonne raus und am Nachmittag kann es hier und da doch wieder ein Schauer niedergehen. Der Sonntag wird aber richtig sommerlich. Nach Hochnebel am Morgen scheint den ganzen Tag die Sonne. Das Treffpunktforum ist das heute und wir haben eine Anruferin. Guten Morgen.
3: Ja, guten Morgen, grüß Gott.
2: Grüß Gott. Sie haben eine Frage zum Wintergärtnern?
3: Genau. Also, ich habe eher einen Hinterschatz im Garten. Und also, wenn ich es, zum Beispiel, jetzt habe ich schon in Zuckerhut reingetun und in Radicchio. Jetzt habe ich gehört, man kann auch Mangold und Petersil reingetun, also in Petersil sahnen und in Mangold setzen. Also, und beim Ernten, man tut man den ernten und muss man dann zulucken oder wie geht das?
2: Also, Petersilie tut ja sowieso über

0: Winter. Man kann den auch schon im Frühjahr setzen und den ganzen Sommer ernten und drin lassen. Und nachher über den Winter bleibt das Kriegen ja da und man kann ihn fortlaufend ernten.
1: Also,
0: wenn man
1: dann
0: nicht,
1: lohnt sich schon drin an,
0: ja,
1: lohnt sich
0: oder
1: schon
0: sie
1: drin.
0: den jetzt noch inni, also jetzt können sie auch noch mal sahnen und Zelt dann ein bisschen schützen, weil wenn sie hinterschattig haben, eben ohne Sonne wächst halt auch nicht so viel.
1: Nein.
0: Da müssen sie ein bisschen früher anfangen. Haben sie im Winter dann ein paar Wochen überhaupt keine Sonne, oder?
1: Nein, nein. Nein.
0: Eben.
1: Ich habe schon in online zu machen, die Morgensonne und dann
0: Aha.
1: vorbei.
0: Aha. Ja, da muss man wirklich jetzt wirklich noch viel früher anfangen mit der Wintergärtnerei, damit eben jetzt wirklich viel wächst. Und dann danach kann man es fortlaufend ernten. Der Mangoldsell ist, ja, ist jetzt allerhöchste Zeit dann, weil wahrscheinlich ist bei Ihnen die Sonne im September, mit Ende September, Oktober wird sie vegieren, oder?
1: Ja, bis Oktober vielleicht, Vormittag ist es schon.
0: Ah,
1: Also bis
0: okay.
1: Oktober. Weil
0: Ja,
1: zum
0: nachher.
1: Beispiel jetzt habe ich Radicchio und den Zuckerhut reingetan. Sei sehr gut, sei kann ich noch hinaus.
0: Jetzt die winterharten Salate waren noch danach und die heben einfach einen Winter durch, noch kälter, also die halten kälter aus. Der Zuckerhut hält bis minus 5, bis minus 6 aus, Radicchio auch fast so viel und dann die winterharten Salate minus 10, einmal ein bisschen minus 15 halten die auf jeden Fall aus. Da
1: Aber
0: können Sie
1: die
0: jetzt.
1: werden wir jetzt schon versetzen, damit sie jetzt noch wachsen.
0: Genau, dass sie jetzt noch anwachsen bei Ihnen und nachher über den Winter. Mit die Asiasalate kann man es noch ein bisschen probieren, aber ich habe auch ein paar Freunde eben, die sagen, so bei ihnen, bis dann nicht die Sonne kommt, dann startet es richtig durch. Gell? Meistens kommt die Sonne dann im Februar. Das ist jetzt nur, dass sie jetzt noch setzen und da müssen sie ein bisschen früher anfangen. Also jetzt hat,
1: Zum Beispiel im Vogelsalat kann man den jetzt sammeln.
0: Ja, den, also Vogelsalat ist auf jeder Höhe total winterhart, gell? Den kannst du einfach sahnen. Wenn er jetzt noch aufgeht, kann man bevor der Winter ist, ernten. Wenn der Schnee weg ist und es sind die kleinen Rosetten, kann man unter den Winter ernten und sonst wächst er im Frühjahr weiter. Also Feldsalat ist total unproblematisch. Hey, bis minus 25 Grad Celsius ist gar kein Problem. Es gehört zu den Sachen, die wirklich zur Wintergärtner in alle Höhenlagen. Ah, der Grünkohl.
1: Mangold ist schon zu spät.
0: Mangold ist, ja, weil der muss praktisch, der wächst im Winter nicht viel. Er müsste jetzt wachsen und dann, bei der Hittel haben sie nicht, oder? Gewächshaus.
1: Nein, wenn man da bis zur Lokon nach.
0: Mangold überwintert und man kann im Winter die kleinen Blatteln ernten und im Frühjahr wächst er ganz schnell weiter. Das heißt, wenn der ein bisschen geschützt ist, dann ab Februar, Ende Februar, März wächst er wieder weiter und man hat ganz früh im Frühjahr schon den ersten Mangold, weil das sind die jungen Blatteln sind ja besonders gut. Gell? So ist es dann jetzt beim Mangold gemacht gewesen und Petersilie ist gleich. Es ist eben für die Gebiete, die wenig Sonne haben oder keine Sonne im Winter, da natürlich ist das Wachstum ganz langsam.
1: Okay.
0: Ja, muss man auch ein bisschen früher anfangen mit der Wintergärtnerei, gell?
1: Okay, super, danke.
0: Bitte gern.
1: Gut. Danke.
2: Und das Telefon läutet schon wieder bei uns. Guten Morgen.
3: Hallo?
2: Hallo, guten Morgen.
3: Ja, guten Morgen. Ich habe nicht gewusst, dass ich drin bin. Ich hätte eine Frage. Ich habe einen Südbalkon, der ist teilweise ja überdacht. Und meine Frage ist, was kann sie in Blumenkisteln sehen? Interessiert war ich an Petersilie, Spinat vielleicht, Rucola.
0: Also alles, was Sie jetzt aufgezählt haben, also der Spinat ist halt, müssen Sie halt ein bisschen kräs das Kistel nehmen, weil gerade die Winterspinat, die machen Riesenblatteln, gell, auch hin. Rucola, was haben Sie jetzt, die ganzen Asiasalate, auch den Winter Portulak geht gut, einfach in Trögeln drinnen. Petersilie auch. Geht auch gut. Nachher, was fällt mir noch ein? Sonst so Pflücksalat. Es gibt einen winterharten Pflücksalat, wo man dann einfach ein paar Blatteln Ohr pflücken kann. Und eben die ganze Gruppe von den Asiasalate, die eher Pflücksalat, gehen so in Richtung. Genau, Rucola ist eben die Winterrucola. Da gibt es eben zwei verschiedene. Eine für den Sommer, das ist die ganz geschlitzte. Und dann gibt es eben für den Winter eher die mit den größeren Blättern. Dann die Gartenkresse. jetzt kommt schon so nach und nach verschiedene Sachen. Alles, was so zum Zupfen und Schneiden ist, das geht gut in die Tröglein drinnen, gell?
3: Mhm. Dankeschön.
0: Bitte, gern.
2: Also alles, was gar nicht so ausladend ist, kann man natürlich auch in Trögen oder größeren Töpfen ausprobieren. Muss ich darauf achten, dass die ein bisschen geschützt sind?
0: Je geschützter, desto mehr wachsen sie halt über den Winter. Also wenn sie einfach in Hausnähe sind, in Hausnähe, und wenn sie, wie die Hörerin gesagt hat, einfach ein bisschen Dach drüber ist, dann ist einfach das ja ein paar Grad wärmer, als wenn es nur draußen ist, auf dem offenen Feld. Und dann natürlich ist dann da ein paar Grad machen oft viel aus, dass die Sachen halt ein bisschen mehr erwachsen.
2: Also Temperatur macht natürlich den Unterschied an, wie viel wächst. Und wenn man ein Eckchen mit Sonne hat, dann zahlt sich aus, das auszunutzen.
0: Auf jeden Fall.
2: Also Sonne ist natürlich auch im Winter wichtig für das Wachstum der Pflanzen.
0: Ja, ja.
2: Wir haben davor gesprochen, dass es für gewisse Dinge jetzt schon an der höchsten Zeit ist, sie einzusetzen. Einige andere können wir uns noch ein bisschen Zeit lassen. Gibt es aber einen Moment, wo es dann zu spät ist?
0: Also zu spät ist dann, wenn der Boden gefroren ist. Aber selbst da kann man noch einen Feldsalat rauswerfen. Und wenn der Boden dann auftaucht und es passt, dann geht er trotzdem auf. Aber eigentlich sollte der Boden schon noch offen sein, dass man einfach das so, auch wenn man Rucola sät oder die Asiasalate, die werden eben so breitwürfig reingesät. Und dann, dass man die Erde einfach ein bisschen angleichen kann, also ein bisschen die unter die Erde bringen kann, ist schon besser für Saatgut, als wenn man es nur so rausschmeißt.
2: Also besser dann so in den Herbst hinein, bevor der Frost kommt.
0: Ja, ja. Aber es ist auch, wenn es auftaut, also die Samen werden auf keinen Fall kaputt. Wenn es dann einfach zu kalt ist, keimen sie einfach nicht mehr. Also das ist nicht so, dass die Samen, wenn man sie raus tut und sie keimen jetzt und zwei Tage später ist Frost und es geht jetzt einen Monat nicht mehr auf, der Bodenfrost. Es ist nicht, dass die Samen kaputt sind. Die gehen halt dann einfach auf im Frühjahr, wenn es wieder warm wird.
2: Also wenn ich zu spät dran bin oder wenn dann doch was los wäre, dann kann man ja einfach, also da muss ich nicht den ganzen Garten aufgeben und mir denken, das klappt alles nicht, sondern einfach ein bisschen Geduld haben.
0: Mhm, genau.
2: Ja. Uns hat jetzt ein Mann angerufen. Franz, guten Morgen.
4: Guten Morgen. Ich bin der Franz aus Aldein. Ich hätte eine Frage.
2: Ja, gerne.
4: Wenn ich Knoblauch ersetzen möchte, wann soll ich denn setzen?
2: Also,
4: dann soll man ja im Boden Winter setzen, ne?
0: Also es gibt beim Knoblauch eben verschiedene Sorten. Jetzt die alte Sorte, was ich habe, das ist so ein alter Bauernknoblauch, den wir aus dem Finchgau gekriegt haben. Da, wo man die oberirdischen Knollen setzt, sell ist gut, wenn man jetzt eine bringt, damit das einfach noch gut anwächst und möglichst auch noch austreibt, das Grün austreibt, dann kriegt man halt im nächsten Jahr die größeren Knollen. Jetzt, wenn man nur 10 Eu steckt, dann kann man auch bis Frühjahr warten. Aber wenn man gerade die alte Sorten hat, wo oben eben die wir so Samen oder halt einfach die kleinen Rohrblen sein, die man in die Erde steckt, dann war es gut, die jetzt schon möglichst früh setzen. Also August, September, Oktober geht auch noch.
4: Ich möchte die Zehen setzen.
0: Aha, okay, aber die Zehen, nachher kann es auch auf dem Frühjahr warten. Ganz. Also es gibt Knoblauch, der wird über die Zehen weiter vermehrt und es gibt Knoblauch, der wird über die Brutknöllchen weiter vermehrt. Das sind eben verschiedene Sorten. Ganz.
4: Und wie viel Abstand ungefähr?
0: Also ich habe in meinem Garten durch Knoblauch überall, weil ich nicht umsteche, überall dazwischen ein, aber der Abstand ist ungefähr 15 cm, das hat jetzt so 10, 15 cm. Ganz. Aber bei mir ist es einfach, Knoblauch kommt überall dazwischen rein. Aber es kommt darauf an, wie man den Garten eben bearbeitet. Wenn man umstecht, natürlich darf man da, wo man Knoblauch gesetzt hat, der überwintern soll, nicht umstechen.
4: Nachher. Ja, weil die haben Zehen überall zwischen gesetzt. Im Frühjahr. Und der ist eigentlich nicht weitergewachsen.
0: Ist nicht weitergewachsen. Aber haben Sie.
4: Weil man den rein. Gut, das ist ja gut fürs Ungeziefer, nicht gegen das Ungeziefer.
0: Aber haben Sie einen Knoblauch gesetzt, der als Pflanz, gut verkauft worden ist? Oder haben Sie einfach eingesetzt, dem, was Sie gekauft haben?
4: Ganz normal, was Sie im Supermarkt gekauft haben.
0: Ja, aber Sie müssen sich denken, die ganzen Sachen im Supermarkt sind alle behandelt, damit sie nicht austreiben, damit sie länger heben. Und dann seien die nicht mehr keimfähig. Also Sie müssen sich etwas kaufen, was als Pflanzgut verkauft wird. Weil das ist nicht behandelt, das treibt aus. Die ganzen anderen Sachen wie Kartoffel und das ist alles im Supermarkt, das ist alles behandelt, dass es nicht austreibt. Mhm. Dann müssen Sie sich einfach anderes Pflanzgut kaufen.
4: Ja, und das kriegt man wo ungefähr?
0: Ja, in die Gärtnereien kriegen Sie das, ungefähr. Oder bei die Samenmärkte. Es gibt dann im Frühjahr auch Samenmärkte, wo kleinere Vermehrer Sachen anbieten. Oder im Herbst sind noch ein paar so Märkte, wo eben auch ich, aber auch Kolleginnen, die einfach Sachen vermehren, sich eben auch gerade so Knoblauch und solche Sachen weitergeben. Und oder auch Saatgut. Müssten sie sich eben, es gibt einen Verein Sortengarten Südtirol, wenn sie da schauen, da sind dann verschiedene solche Veranstaltungen auch, finden sie auf der Website. Da kriegen sie dann sicher, oder sonst in Gärtnereien gehen, also da, es gibt ja auch zum Beispiel die Wintersteckzwiebel oder eben auch Knoblauch zu setzen, dass sie sich einfach sie müssen Pflanzgurt kaufen, nicht einfach das, was sie vom Supermarkt nehmen, das funktioniert eben nicht mehr, das ist eben okay. Das, auch beim Gemüse, was man kauft, kann man nicht einfach die Samen rausnehmen und dann setzen, das funktioniert nicht mehr so, früher ist es gegangen, jetzt geht es nicht mehr.
2: Jetzt geht es nicht mehr? Mhm. Aber es gibt alles. Natürlich jede Menge Möglichkeiten, ja. Die sie uns schon haben. Und ich glaube, Anita hat Lust jetzt auf Wintergärtnern. Sie hat nämlich eine Mail geschrieben und fragt, ob sie jetzt den Schnittlauch schneiden kann und die Himbeeren. Ich glaube, sie braucht Platz in ihrem Beet.
0: Schnittlauch schneiden kannst du auf jeden Fall. Schnittlauch kann man eigentlich von früher bis in den Herbst rein schneiden. Im Winter zieht sich der Schnittlauch kurz zurück und dann treibt er wieder. Also sie kann ohne weiteres den Schnittlauch jetzt schneiden. Und bei den Himbeeren gibt es eben verschiedene Sorten. Es gibt Sorten, die einmal tragen und die man dann radikal bis zum Boden zurückschneidet oder die Sommerhimbeeren. Also bei den Himbeeren am leichtesten ist, man merkt sich einfach die Ruten, die schon Himbeeren gehabt haben, dass man die einfach rausschneidet.
2: Mhm. Ja. Also da ist einfach auch ein bisschen aufzupassen auf die verschiedenen Sorten.
0: Ja, und es gibt Sommer- und Winter- und Herbsthimbeeren und die Sommerhimbeeren sind jetzt wahrscheinlich abgetragen und dann schneidet man halt jetzt zurück und die Herbsthimbeeren, wenn man die neuen Ruten stehen lässt, hat man im Frühjahr ein bisschen Ernte und also eigentlich die leichteste Regel, was man sich merken kann, dass man die abgetragenen Ruten einfach wegschneidet. Ja.
2: Ja. Wenn Sie auch Fragen haben rund um den Garten, der jetzt dann im Herbst und im Winter auch noch etwas tragen sollte und wo Sie ernten möchten, dann rufen Sie an 83x0144 77 oder Sie schreiben eine Mail an forum@rei.it. Elisabeth Kössler ist heute hier und beantwortet alle Fragen zu diesem Herzensprojekt von ihr.

0: Ja, das ist das Treffpunktforum am Donnerstag, am 27. August. Wir bereiten gemeinsam so ein bisschen unsere Gärten auf den Herbst und Winter vor. Gemeldet hat sich auch Anita. Guten Morgen.
1: Ah, guten Morgen, da spricht die Anita. Ich hätte bitte eine Frage, und zwar, sollte man jetzt noch in Spinat, in Schnittlauch auseinandersetzen und umsetzen?
2: Das können Sie jetzt machen oder im Frühjahr machen. Also das ist jetzt gleich. Geil.
1: Okay.
2: Halt, ich darf halt vorher zurückschneiden und dann auseinandernehmen. Geil? Dann können Sie, und dann richtig in eine gut versorgte Erde rein, wo Sie viel Kompost drin haben oder einen alten Mist. Weil der Schnittlauch braucht einfach viel Futter. Früher haben die Bäuerinnen den im Winter so mit Mist eingedeckt und dann im Frühjahr wieder weggetun. Ja.
1: Okay. Und noch eine Frage, kann man jetzt noch ein Spinatpflanzler kaufen?
2: Spinatpflanzel oder Saatgut? Also sie sind noch überhaupt nicht zu spät dran. Also es gibt wirklich tatsächlich Winterspinat und den kann man wirklich über den Winter dann auch nutzen. Also je nachdem, wie halt die Witterung ist. Aber auf jeden Fall wird der ab September gesandt. Ja, je nach Höhenlage. Es muss man immer, was halt wie hoch.
1: Und wenn man nicht sandt, setzt nach.
2: Ich weiß nicht, ob Gärtnereien Spinatpflanzen anbieten. Also hell haben die jetzt. Ja, also möglich.
0: Da müsste man wirklich in die Gärtnerei des Vertrauens fahren und nachfragen.
2: Aber eher wird das Saatgut verkauft, ja.
1: Darf man das zulucken, nachher, bald es kalt wird, oder nicht?
2: Wenn Sie es halt zulucken, nachher wächst es halt vielleicht ein bisschen schneller weiter und ist ein bisschen geschützter. Ich darf ich fragen, wo Sie sein jetzt, wenn Sie ganz herum...
1: Feldturens.
2: Bitte? Feldturens, oben.
1: Feldturens.
2: Hell ist sonnig und warm, aber eben nicht ganz in der Tieflage. Ich darf dann zulucken, wenn es wirklich minus 10 einmal gemeldet. Deswegen leider ein bisschen Frost, minus 2, 3. Hell ist, das tut den Spinat gar nichts. Sie dürfen halt den gefrorenen Zustand nicht angreifen, weil dann werden die Blätter schwarz dann. Aber wenn er wieder auftaut, dann können sie ihn eigentlich benutzen. Gell? Und wenn es dann wirklich einmal ganz kalt wird, letzten Winter ist einmal so eine Woche ganz kalt gewesen, wahrscheinlich bei Ihnen oben fast minus 16, 20 vielleicht, nachher da die ein bisschen Vlies drüber schmeißen. Ganz.
1: Ach so. Aha. Kann die noch etwas fragen? Und die Rosen soll man jetzt zurückschneiden? Oder im Frühjahr?
2: Also die Rosen werden jetzt gleich ausgeschnitten, die verblühten Blüten. Und dann erst wenn man sie jetzt schneidet, dann Rosen frieren gern zurück und dann frieren sie halt noch weiter zurück. Also eigentlich der Rosenschnitt ist im Frühjahr, gell, April.
1: Und Hortensen?
2: Die Hortensen, jetzt bin ich bei den Hortensien überfragt. Da kann ich Ihnen jetzt, ist ein bisschen weg von meinem Gebiet. Ich da die Blierten, na, jetzt ganz mit Sicherheit kann ich es Ihnen nicht sagen. Gell?
1: Die Rosen tut man sie weg.
2: Die Hortensienblierten kennen Sie, die sind ja, ich darf sie über den Winter dort lassen, weil die Hortensienblierten schauen ja im Winter schön aus. Gell?
1: Ja. Mhm. Aha. Nice, gut. Danke vielmals, gell?
2: Bitte gern.
0: Und wir haben noch einen Anrufer, das ist der Georg. Guten Morgen.
3: Hallo?
0: Guten Morgen, Georg.
3: Nein, das ist der Hans.
0: Dann gilt auch Ihnen guten Morgen, Hans, und gerne Ihre Frage.
3: Ja, ich hätte eine Frage, und zwar die Pfingstrosen, wann kann man die zurückschneiden? Kann man die, nachdem sie verblüht sind, wieder zurückschneiden oder soll man warten bis in Herbst oder...
2: Dürfen Sie die Pfingstrosen einfach in Ruhe lassen. Also wenn Sie jetzt wenn man die Blattlein, Pfingstrosen haben ja ganz wunderschöne Herbstfärbung noch, was im Garten ziert. Und dann, wenn die Blätter sich total zurückgezogen haben, dann können Sie sie abschneiden. Aber ich darf sie einfach liegen lassen, weil die abgestorbenen Blätter die den ganzen Stock schützen. Und wenn Sie nach der Blier die Blattlein wegschneiden, dann nehmen Sie einfach den ganzen Stock ziemlich Kraft. Ganz lassen.
3: Bis im Herbst und erst im Herbst zurückschneiden nachher.
2: Ja, wenn oder? Die Blattlein praktisch sich selber, die vertrocknen ja dann selber. Gell? Den sie nur die Herbstfärbung genießen. Meistens haben die so richtig schöne Rotfärbung drinnen, den sie teilen noch.
3: Ja, ja. Gut, danke. Gell?
0: Bitte gern. Also auch das kann schön sein, wenn so langsam die Blätter ihre Farbe ändern. Ich habe heute auf jeden Fall gelernt, dass im Garten viel mehr möglich ist, auch im Winter, als ich angenommen habe bisher. Frau Kössler, was ist denn so Ihr Lieblingsgemüse jetzt für die kalte Jahreszeit?
2: Also ich habe total gern die milden Asiasalate, weil die einfach wirklich, die kann ich wirklich den ganzen, wenn ich ein bisschen geschützt habe, also auch nur wirklich in einem Blumenkasten vorm Haus, kann ich die wirklich den ganzen Winter ernten. Und das ist so mildes Gemüse, das so ganz neutral schmeckt und ja, das ist einfach so die milden. Das ist das eben mit, um Namen zu nennen, Mizuna, Pai Tsai, Tatsoi. Das sind jetzt nur einfach um.
0: Damit man ein paar Namen und die hört. Sind auch in Südtirol erhältlich.
2: Ja. Man muss wissen, wo man sie kriegt, aber man sind in Südtirol erhältlich und sonst über Internet bei Saatgutfirmen bestellen. Ja.
0: Ja, also alles machbar, wenn man sich jetzt so langsam überlegt, was man gerne machen möchte. So, die ersten Beete werden ja auch frei jetzt.
2: Ja, genau. Mhm.
0: Und dann haben wir Platz für ganz Neues, neue Abenteuer. Man kann auch Neues ausprobieren. Frau Kössler, vielen Dank, dass Sie heute hier waren. Gerne. Alle unsere Fragen beantwortet haben zum Gärtnern im Winter oder im Herbst. Wir freuen uns dann auf die Ernte im Frühling.
2: Gerne. Ich freue mich auch.
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1: Latschenkiefer, Zitrone oder Schokolade-Gorgonzola-Eis. Günter Rohrecker macht als Speiseeishersteller sein eigenes Ding.
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3: Nach der Sturzflut im Himalaya werden rund 800 ausländische Touristen vermisst. Für den heimischen Handel sind KI und Onlinehandel die größten Herausforderungen. Das Wetter sommerlich bei 27 bis 31 Grad. Nach der Sturzflut im Grenzgebiet zwischen Nepal und Tibet sind 270 Menschen tot geborgen worden. Neuen Zählungen zufolge werden mehr als 1300 Menschen vermisst. Etwa 800 sind ausländische Touristen. Katja De Gennaro.
4: Viele der Opfer befanden sich auf einer Pilgerreise zum Berg Kailash in Tibet, der unter anderem im Hinduismus und im Buddhismus als heilig gilt. Sie wurden von einer riesigen Sturzflut überrascht, die Häuser und Brücken mitriss und unter sich begrub. Auslöser war ein Gletscherbruch. Eine Lawine aus Eis und Geröll donnerte talwärts und ergoss sich in ein Flussbett. Das Katastrophengebiet liegt im Himalaya, rund 4000 Meter über dem Meeresspiegel, und ist für die Rettungskräfte nur schwer erreichbar. Zahlreiche Straßen sind verschüttet oder unpassierbar. Rund 5000 nepalesische Soldaten und Polizisten kämpfen sich seit gestern durch die Schlammmassen und suchen nach Überlebenden.
3: Über italienische Opfer der Sturzflut wurde bisher nichts bekannt. Der Südtiroler Geologe Stefan Skuck zeigt sich wenig überrascht vom Ausmaß der Überschwemmung in Nepal. Die dortigen Gletscherseen seien um ein Vielfaches größer als in Südtirol und der Klimawandel beschleunige diese Entwicklung. Skuck erklärt, wieso eine Flutwelle entsteht.
5: Wenn jetzt das Eis schmilzt und diese ganze Gletscherzunge abschmilzt, dann wird die zu Wasser. Zusätzlich kommt das Wasser noch aus den oberen Regionen, also der Fluss, normale Flusslauf. Das heißt, diese ganze gesamte Gletscherzunge wird zu einem riesigen See. Jetzt geht es darum, ob diese Moräne, die zum Teil auch aus Eis und Geröll besteht, diesen Wassermassen standhält. Und es kann auch zu plötzlichen Durchbrüchen dieser Moräne kommen und dann eben zu diesen katastrophalen Folgen.
3: Bis die Welle die Dörfer erreicht, vergehen laut Skuck meist nur 5 bis 10 Minuten. Der Südtiroler Geologe hatte Anfang des Jahrtausends in Bhutan ein Projekt für ein Frühwarnsystem geleitet. Bhutan liegt wie Nepal südlich des Himalaya. Das Entwicklungshilfeprojekt war vom Land finanziert. Die größte Herausforderung für den heimischen Handel ist die digitale Welt. Das sagte HDS-Präsident bei der Feier zum 80-jährigen Bestehen des Verbandes. Zum Onlinehandel sei mittlerweile die KI hinzugekommen. Der Verband verfolge nach wie vor die gleiche Grundidee, sagte Moser.
6: 1946 waren wir in einer schwierigen Zeit, Zweiter Weltkrieg vorbei, die Wirtschaft am Boden, und mehrere Kaufleute in Bozen haben gesagt, wir schließen uns zusammen, wir wollen mit einer gemeinsamen und einer Stimme, starken Stimme sprechen. Wussten damals gar nicht, wie sich der Handel entwickeln wird, wie sich der Verband entwickeln wird. Heute haben wir 5.500 Mitglieder und 160 Mitarbeiter, aber immer noch die gleiche Grundidee, mit einer starken Stimme für unsere Mitglieder sprechen. Die Herausforderungen haben sich komplett verändert. Wir hören zwar manchmal vom Geschäft des Sterben, schlussendlich in den letzten 10 Jahren hatten wir aber einen Zuwachs an Einzelhandelsfläche von 11% beziehungsweise an Mitarbeitern im Einzelhandel von 20%.
3: Bei der HDS-Jubiläumsfeier wurden Betriebe geehrt, die seit dem Gründungsjahr Mitglieder des HDS sind. Der Südtiroler Waffenhändler Manfred Gruber ist in den USA zu 18 Monaten Haft verurteilt worden. Der 61-Jährige soll illegal Militärmunition nach Russland geliefert haben. Das FBI wirft ihm vor, Munition im Wert von einer $500.000 in den USA gekauft zu haben, diese aber nicht wie angegeben nach Italien, sondern über Kirgisistan nach Russland geliefert zu haben. Gruber hatte sich schuldig bekannt. Bei einer Podiumsdiskussion der Schützen in Neumarkt haben sich Schützenvertreter und mehrere Bürgermeister gestern Abend erneut klar gegen eine Aufsplitterung des Senatswahlkreises Bozen-Unterland ausgesprochen. Bezirksmajor Peter Frank forderte, den bisherigen Zuschnitt unverändert zu lassen und kritisierte die mangelhafte Einbindung der Bevölkerung. Auch der Kurtiniger Bürgermeister Manfred Meyer lehnte Änderungen ab. Er verwies auf das Unterland als gemeinsamen Lebenskultur- und Wirtschaftsraum. Ein Tourist aus Portugal hat in Niederdorf für erheblichen Schaden an einer Waschanlage gesorgt. Der 34-Jährige hatte dort illegal den Inhalt seiner Camper-Toilette entsorgt. Der Tankstellenbetreiber erwischte den Mann auf frischer Tat und verständigte die Carabinieri. Durch die organischen Abfälle wurde das Filtersystem der Waschanlage schwer kontaminiert, was Sonderreinigungen mit Kosten von rund 2.000 Euro erforderlich macht. Der Tourist wurde wegen illegaler Abfallentsorgung und Sachbeschädigung angezeigt. Die Treibstoffpreise auf den italienischen Autobahnen steigen weiter an. Das Wirtschaftsministerium meldet für Benzin einen durchschnittlichen Preis von 2,09 Euro. Ein Liter Diesel kostet im Schnitt 2,21 Euro. Leicht rückgängig sind hingegen die Preise abseits des Autobahnnetzes. Gestern hat der Ministerrat den Tankrabatt auf Diesel bis zum 5. September verlängert. Der Kreml dementiert US-Medienberichte, wonach Russland einen Angriff auf ein NATO-Mitgliedsland ins Auge fasst. Die Behauptung sei völlig aus der Luft gegriffen, sagte Kreml-Sprecher Dmitri Peskow. Die US-Zeitung Wall Street Journal hatte berichtet, der US-Geheimdienst CIA habe Russland vor einer Eskalation des Konflikts mit dem Westen gewarnt. CIA-Chef John Ratcliffe sei zu diesem Zweck nach Moskau gereist. 1,5 Wochen vor der Landtagswahl im deutschen Bundesland Sachsen-Anhalt hat die AfD ihren Vorsprung auf die CDU auf 20 Prozentpunkte vergrößert. In einer aktuellen Umfrage kommt die vom Landesverfassungsschutz als gesichert rechtsextremistisch eingestufte AfD auf 42%. Das ist ein Prozentpunkt mehr als vor einem Monat. Die CDU verliert dagegen 2 Punkte und steht aktuell bei 22%. Die US-Sängerin Dolly Parton hat einen Song hinterlassen, der erst in 20 Jahren veröffentlicht werden darf. Die Aufnahme mit dem Titel »My Place in History« bleibt bis zum 100. Geburtstag der Verstorbenen am Jänner 2046 in einer Zeitkapsel unter Verschluss. Dolly Parton starb am vergangenen Dienstag im Alter von 80 Jahren in Nashville. Der Gesundheitszustand des norwegischen Königs hat sich deutlich verschlechtert. Harald V. wird in einem Krankenhaus von Oslo behandelt, wo ihn heute mehrere Mitglieder des Königshauses besuchten. Kronprinz Haakon hat alle Verpflichtungen abgesagt. Von Rai Südtirol hörten Sie Nachrichten. Redaktion Katja Di Gennaro und Dieter Seifert.
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7: Grüß Gott und Mahlzeit vom Landeswetterdienst, meldet sich Lukas Rastner. In den nächsten Stunden ist es noch recht sonnig, teils aber auch diesig, milchig. Das hat mit dem Sahara-Staub zu tun, der heute und morgen in der Atmosphäre ist. Sonst ziehen heute Nachmittag teils dichtere hohe Schleierwolken durch, dazu entstehen ein paar Quellwolken. Maximal werden 27 Grad in Sterzing und 31 Grad in Bozen erreicht. Morgen dreht die Höhenströmung dann auf Südwest und transportiert feuchtlabile Luftmassen in den Alpenraum. Damit wechseln über den Tag verteilt Sonne und Wolken einander ab. Schon in der Früh und am Vormittag kann man dabei einen gewitterigen Regenschauer nicht ganz ausschließen. Am Nachmittag und Abend werden Gewitter mit Durchzug einer Kaltfront dann wahrscheinlicher. Die Höchstwerte liegen bei 26 Grad im Wipptal und 30 im Unterland, in 2000 Metern um 17 Grad. In der Höhe weht dabei der Südwestwind teils stürmisch. Das Wochenende bietet dann sommerliches Wetter mit viel Sonnenschein und nur wenigen harmlosen Wolken. An den Temperaturen ändert sich wenig. Zum Schluss die Temperaturen von 12 Uhr. Bozen und Meran 27 Grad, in Auer 26, 25 messen wir in Brixen und Schlanders, in Sterzing und Bruneck 23, Doblach meldet 22 Grad, auf dem Reschen und dem Brenner 20, auf der Blose in 2500 Metern 13 Grad bei Windspitzen um 25 km/h aus südwestlicher Richtung, Innsbruck und Trient melden jeweils 26 Grad und Lienz 25. So viel zum Wetter, damit zurück ins Studio.
8: Hier ist die Landesverkehrsmeldezentrale. Guten Tag. Auf der Brenner Autobahn in Richtung Süden zwischen Bozen Nord und Affi abschnittsweise Kolonnenverkehr wegen Überlastung. Auf der Pustertaler Staatsstraße gibt es Kolonnenverkehr und Stau wegen Überlastung in Richtung Brixen zwischen Mühlbach und Schaps, in Richtung Inchen zwischen St. Sigmund und Kirns sowie zwischen St. Lorenzen und Bercha. Kommen Sie gut voran.
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9: und mit Maximilian Ebner an der Technik. Kellereien, Obstgenossenschaften, Wohnbau oder Sozialgenossenschaften. Südtirol ist ein Land der Genossenschaften. Eine noch relativ junge Form ist die Bürgergenossenschaft. Dort steht das eigene Dorf im Mittelpunkt. Was brauchen wir vor Ort? Wo können wir gemeinsam Bedürfnisse abdecken und etwas Neues schaffen? Welche Dienste wollen wir in unserem Dorf realisieren? Im Martelltal gibt es dafür Martell 3b. Was die Bürgergenossenschaft für das Tal tut und wie sie organisiert ist, das war heute Thema im Frühstücksradio. Das Wichtigste hören Sie auch jetzt um 11:45 im Treffpunkt.

0: Ramalama Ding Dong, das ist der Treffpunkt zur Mittagszeit. 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Die Martelltalen, da wird gerade wieder Biathlon geboten. Gestern und heute laufen dort die Sommer-Italienmeisterschaften. Nicht auf Schnee, sondern auf Asphalt mit Skirollern statt Langlaufskiern. Und mit dabei sind bekannte Namen wie Lisa Vitozzi und der Südtiroler Lukas Hofer. Solche Sportveranstaltungen organisiert dort seit vielen Jahren eine Genossenschaft. Biathlon steckt sogar noch in ihren Namen. Martell 3B. Die 3B stehen für Biathlon eben, Berge und Bären. Drei Dinge, die das Tal ganz besonders prägen. Angefangen hat die Genossenschaft 2002 mit dem Schwerpunkt Sport. Inzwischen ist daraus eine Bürgergenossenschaft geworden und die kümmert sich längst um weit mehr. Was sie da für das Tal und seine Bevölkerung leistet, hat sich Steffen Windecker von Obmann Alexander Meyer erklären lassen.
1: Wir machen mehrere Dienste für die Gemeinde, die eigentlich ebenfalls für das ganze Jahr gesehen sehr wichtig sind, wie die Gemeindezeitung, die wir praktisch redaktionell betreuen und die ganze Organisation durchführen. Genauso sind es Reinigungsdienste für die Gemeinde oder für insgesamt die, was wir zur Verfügung stellen, wo wir wieder Arbeitsplätze im Tal generieren, die gesamte Führung der Biathlonanlage und Langlaufloipe. Ich führe das Tal ebenfalls sehr wichtig, da wir ein zusammengeschlossener Tourismusverein mit der Gemeinde Latsch sind und deshalb wir hier ein anderes Bedürfnis haben als zum Beispiel die Gemeinde im Finchgau. Und das ist natürlich sehr wichtig. Was wir heuer in diesem Jahr noch dazu gewinnen konnten, das war die Sommerbetreuung der Kindergartenkinder. Die haben wir als Bürgergenossenschaft übernommen und die haben das erfolgreich mit letzter Woche abgeschlossen. Und das, glaube ich, war schon ein großer Mehrwert für unsere arbeitenden Eltern, die praktisch im Sommer natürlich, ob in der Landwirtschaft oder als Arbeitnehmer oder Unternehmer, sehr auf die Kinderbetreuung angewiesen sind. Das könnten wir einen sehr qualitativ hochwertigen Dienst machen und das, glaube ich, kann der gesamten Bevölkerung.
2: Ein Bereich, bei dem Bürgergenossenschaften zunehmend eine Rolle spielen, ist die Nahversorgung. In Enneberg etwa hat die dortige Bürgergenossenschaft vor kurzem eine Dorfladenbox eingerichtet, also einen kleinen Selbstbedienungsladen, in dem rund um die Uhr eingekauft werden kann. Herr Meyer, wie ist die Situation bei Ihnen im Martelltal? Ist die Nahversorgung gesichert?
1: Im Martelltal haben wir das Glück, dass wir die Nahversorgung noch sehr gut aufrecht haben. Wir haben funktionierende Geschäfte, aber trotzdem sind wir auch in der Hinsicht tätig, eben in Zusammenarbeit mit dem Nationalpark und der Marteller Erzeugergenossenschaft. Möchten wir die Nationalparkprodukte stärken, die Idee unserer Slow-Food-Region. Wir waren ja schon seit sehr langer Zeit, sind wir eine Comunità del Cibo. Und dort wird auch in Zukunft wieder eine Intensivierung stattfinden und wir werden mehr in diese Spezialisierung, in diese Richtung gehen.
2: Eine letzte Frage noch. Auf Ihrer Internetseite findet sich ein Satz, der die Idee der Bürgergenossenschaft sehr schön zusammenfasst. Es geht um Hilfe zur Selbsthilfe. Das klingt danach, dass die 3B nicht einfach ein Dienstleister sein möchte, bei dem man etwas bestellt oder erledigt bekommt. Was erwarten Sie umgekehrt von den Menschen im Tal? Müssen die Bürgerinnen und Bürger selbst mit Ideen kommen und sagen, das fehlt uns, das möchten wir gemeinsam umsetzen?
1: Ganz genau so ist es. Das wäre eigentlich das Ziel. Das war auch der direkte Beweggrund, um eine Bürgergenossenschaft zu werden. Wir hatten ja schon eine gut funktionierende Genossenschaft, die Veranstaltungen, die Großveranstaltungen im Bereich Biathlon und so weiter abgewickelt hat. Aber jetzt wollen wir einfach wirklich nochmal eine Anlaufstelle mehr sein für jeden Bürger, der eine Idee hat, der das im Sinne des Tales weiterbringen möchte und um dort eine klare bürokratische und auch Manpower-Hilfe zu leisten.
0: Hilfe zur Selbsthilfe, so beschreibt Martell 3B selbst ein Grundprinzip der Bürgergenossenschaft. Menschen bündeln ihre Kräfte, um Dienstleistungen, Arbeitsplätze und Projekte im eigenen Dorf auf den Weg zu bringen oder zu erhalten. Bürgergenossenschaften sind in Südtirol noch eine relativ junge Genossenschaftsform. Seit 2024 ist Martell 3B eine davon.

0: Es ist 12.22 Uhr. Sie haben einen Treffpunkt auf Reis Südtirol. Ja, wir haben heute schon ein bisschen darüber gesprochen. Die Dolomiten sind einfach ein beliebtes Ziel im Sommer. Nicht nur bei Touristen, auch bei uns Südtirolerinnen und Südtirolern. Und uns allen ist geläufig, das hat was mit der UNESCO zu tun.
1: Das hat was mit der UNESCO zu tun, ganz genau.
0: Kari, du überspringst gleich drauf.
1: Genau.
0: Und dieser UNESCO-Weltkulturerbe-Geschichte gehst du heute Nachmittag nach.
1: Genau, vielen Dank, dass ich schon einmal darauf hinweisen darf. Heute Nachmittag bei mir um 16:45 dieses Thema. Die Dolomiten, UNESCO-Erbe, Fluch und Segen, sagt man mittlerweile manchmal auch. Sie haben uns einen Namen gemacht, sie haben uns bekannt gemacht, vielleicht mittlerweile auch zu bekannt, wobei man ja auch sagen muss, die Dolomiten mittlerweile auf asiatischen Flughäfen, große Werbetafeln. Ich habe einmal eine asiatische Touristin interviewt und habe gefragt, warum kennen Sie unsere Dolomiten? Und sie meinte, ja, da war so ein großes, großes Plakat am Flughafen, genau. Ein Thema heute bei mir am Nachmittag.
0: Ein Thema heute Nachmittag. Genau. Ich finde das sehr spannend, Karin. Ich werde dir ganz bestimmt zuhören.
1: Schön, freut mich.
0: Und unsere Hörerinnen und Hörer natürlich
1: auch. Noch besser.
0: Mein Name ist Katrin Preganja. Das war der Treffpunkt heute am 27. August. Und jetzt gleich gibt es hier das Mittagsmagazin auf Reis Südtirol.

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1: Und wir haben unter anderem diese Themen hier. Nach der verheerenden Sturzflut im Grenzgebiet zwischen Nepal und Tibet ist die Zahl der Vermissten deutlich gestiegen. Wir schauen auf das Ausmaß der Katastrophe, fragen, wie solche Sturzfluten entstehen und ob auch die Alpen durch den Klimawandel gefährdet sind. In den USA ist ein Waffenhändler aus Auer verurteilt worden. Er soll illegal Munition nach Russland verkauft haben, die im Ukraine-Krieg zum Einsatz gekommen sein soll. Wir schauen uns das Urteil genauer an. Und wir sind in Neumarkt. Dort haben die Schützen eine Podiumsdiskussion zur Neuordnung des Wahlbezirks organisiert. Wie war die Stimmung? Das alles in der nächsten halben Stunde. Hallo und feinen Mittag. Die Bilder aus Nepal sind verheerend. Ein gewaltiger Erdrutsch aus Schlamm und Geröll hat gestern an der Grenze zwischen Nepal und Tibet eine verheerende Flutkatastrophe ausgelöst. Die Sturzflut riss Dörfer mit und beschädigte Straßen, Brücken und Wasserkraftanlagen. Und noch schlimmer, es werden hunderte Todesopfer befürchtet. Mehr als 160 Menschen wurden schon tot geborgen. Am Tag nach der verheerenden Überschwemmung wird das Ausmaß der Katastrophe erst recht sichtbar. ARD-Korrespondentin Lena Bodewein berichtet.
2: Eine graue Schlammwüste ist zurückgeblieben. Ein Bild, das aus der Apokalypse zu kommen scheint. Alles ist überzogen mit schwerem, dichtem Schlick. Häuser, Autos, Bäume. Auch die Menschen, die von Helfern von ihren Dächern gerettet werden. Eine alte Frau, so zeigen es Agenturaufnahmen, sitzt in einer Baggerschaufel mit leerem Blick. Zwei Helfer halten sie aufrecht, ihre Kleidung ist vollkommen verschlammt. Sie gehört zu den Überlebenden und wird in ein Krankenhaus gebracht. Dort sitzt auch der 68-jährige Keshav Prasad Paral und erzählt der Nachrichtenagentur Reuters: Es war eine gewaltige Schlammlawine, die direkt auf uns zukam. Je näher sie rückte, desto höher türmte sie sich auf. Als ich sah, wie sie in unser Haus eindrang, versuchte ich, die Hand meiner Frau zu ergreifen und sie auf die Terrasse zu bringen. Doch sie wurde von den Schlammmassen mitgerissen. 4 oder 5 Stunden später kam ein Hubschrauber, um mich zu retten.

0: Meine Frau liegt noch immer irgendwo unter dem Schlamm begraben. Zahlreiche Hilfsorganisationen sind bereits im Einsatz. UN-Generalsekretär Antonio Guterres hat koordinierte Unterstützung zugesagt. Nepals Regierungschef Balendra Shah hat das Militär in die heftig betroffenen Regionen beordert. Mona Sherpa ist Landesdirektorin der Hilfsorganisation CARE. Im Telefoninterview mit der ARD berichtet sie: Wir wussten natürlich, dass es immer wieder zu Überschwemmungen, Erdrutschen und Waldbränden kommt. All diese Dinge geschehen eben. Wann immer so etwas passierte, war CARE Nepal zur Stelle und leistete Unterstützung. Doch wir hätten uns nie träumen lassen, dass es zu einer derart tragischen und verheerenden Flutkatastrophe kommen würde. Mit Todesopfern, Vermissten, der Zerstörung von Siedlungen und Schäden an der Infrastruktur, sodass Straßen und Kommunikationswege völlig unterbrochen sind. Die Flutwelle hatte am Mittwochmorgen den Fluss Bote Kosi zu einem Strom des Desasters gemacht. Er kommt aus dem Hochland von Tibet, fließt dann Richtung Südwesten nach Nepal hinab. Schmale Täler erhöhten die Wucht der Welle, die alles mit sich riss. Verifizierte Videoaufnahmen zeigen, wie die Welle ein großes Kontrollgebäude am Grenzübergang von Tibet zu Nepal überspülte. Wasserkraftwerke, Straßen, Brücken, alles zerstörte der Fluss der Verwüstung. Andere Videos zeigen, wie Menschen in höher gelegenen Gebieten versuchen, Arbeiter am Fluss noch zu warnen. Viele Touranbieter berichten, dass Wandergruppen in dem betroffenen Gebiet verschollen sind. Hunderte Touristen aus Nepal und dem Ausland gehören zu den Vermissten. Aber auch Gruppen hinduistischer Pilger aus Indien. Sie waren auf dem Weg zum oder vom Berg Kailash im Himalaya. Er wird von vielen Hindus als die spirituelle Heimat des Gottes Shiva verehrt.
1: Und der Südtiroler Geologe Stefan Skuk nennt die Gefahr, die von großen Gletscherabbrüchen im Himalaya ausgehen. Er hat Anfang der Nullerjahre in Bhutan, das wie Nepal südlich des Himalaya liegt, in leitender Funktion 3 Jahre lang Projekte für ein Frühwarnsystem geleitet. Projekte, die im Rahmen der Entwicklungshilfe vom Land Südtirol mitfinanziert wurden. Markus Kaserer hat Skuk gefragt, was ihm durch den Kopf ging, als er die Bilder der Flutwelle gestern in Nepal gesehen hat.
2: Ja, im ersten Moment natürlich Entsetzen. Im zweiten Moment aber auch das, was ich eben schon damals in Himalaya gesehen und erlebt habe, wie schnell dort der Gletscherrückgang von sich geht und was für große Seen sich da entwickeln. Also das sind Seen, die haben viele Kilometer Länge und 500 Meter bis 1 Kilometer bis 1,5 Kilometer Breite und sind über 100 Meter tief. Also was sich da für Wassermassen ansammeln und wenn sowas natürlich passiert, dass das da eine Katastrophe ist für die gesamten Täler abwärts.
3: Als Geologe kennen Sie natürlich die Gefahr, die von Gletscherabbrüchen ausgeht. Was genau passiert denn da?
2: Wir kennen ja die großen Eiszungen auch in Südtirol, von der Schweiz und so weiter. Durch diese Eiszungen wird auch Material transportiert. Das sedimentiert meistens am Ende der Eiszunge. Man spricht von einer Endmoräne. Wenn jetzt das Eis schmilzt und diese ganze Gletscherzunge abschmilzt, dann wird die zu Wasser. Zusätzlich kommt das Wasser noch aus den oberen Regionen, also der Fluss, normale Flusslauf. Das heißt, diese ganze gesamte Gletscherzunge wird zu einem riesigen See. Jetzt geht es darum, ob diese Moräne, die zum Teil auch aus Eis und Geröll besteht, diesen Wassermassen standhält.
3: Sie haben damals in Bhutan an Frühwarnsystemen gearbeitet, um solche Katastrophen zu verhindern. Was ist da heute, 25 Jahre später, erforderlich, um die Bevölkerung bestmöglich zu schützen?
2: So ein Frühwarnsystem ist eigentlich relativ komplex, weil erstens einmal die Vorwarnzeit sehr gering ist. Dann hat man vielleicht 5 bis 10 Minuten Zeit, die nächsten Dörfer und die nächsten Städte zu warnen. Das heißt, es muss ein System sein, was erstens einmal die Gegend in den Gletscherseen überwacht. Es braucht dann Pegelsensoren, Wasserdrucksensoren entlang der Flüsse, seismische Sensoren, die Erschütterungen aufnehmen. Es braucht Fernerkundungen, Satellitenerkundungen, um zu sehen, ob sich Hänge bewegen. Und dann müssen die gesamten Daten dieser Systeme übertragen werden, ausgewertet werden und schlussendlich auch die Bevölkerung dann gewarnt werden. Das heißt, die Alarmierung und der Katastrophenschutz sozusagen, das ist die letzte Meile, Das heißt, es muss aber automatisiert funktionieren. Das müssen die Sirenen heulen in den Städten darunter, vielleicht auch Warnung mit SMS, wenn das möglich ist. Das ist ein komplexes System, was sehr schnell funktionieren muss und das noch in einer sehr abgelegenen Gegend, meistens ohne Stromversorgung. Also an sich eine sehr komplexe Angelegenheit.
3: Reichen da komplexe Warnsysteme oder müssen auch ganze Dörfer umgesiedelt werden?
2: Ja, das ist einmal ganz ein wichtiger Punkt, das was ja auch eigentlich in Südtirol und in Italien und in Europa gemacht wird, dass man einmal versucht, einen Gefahrenzonenplan zu machen. Man muss dann Flutsimulationen machen, um zu sehen, welche Gebiete müssten eventuell abgesiedelt werden. Denn rein technisch kann man gegen solche Naturgewalten eigentlich kaum was machen.
3: Aufgrund des Klimawandels drohen uns da künftig öfter solche Szenarien?
2: Sicherlich. Also vor allem in Himalaya. Himalaya ist ein Gebiet, was noch im Wachsen ist. Wir haben eine Hebung zwischen 10 und 20 Millimeter pro Jahr. Die Alpen sind relativ stabil. Hingegen Himalaya, wir haben viele instabile Hänge. Es gibt viele Murenereignisse. Wir haben viel Eis. Man spricht auch von einem dritten Pol. Das heißt, hier ist noch viel Wasser an Eis gebunden. Und mit der Klimaerwärmung ist das natürlich fatal und Permafrost nimmt ab und dadurch wird es auch weiterhin zu solchen Katastrophen kommen.
1: In den Alpen drohen laut dem Geologen Skuk solche Szenarien nicht. Verhältnismäßig kleinere Abbrüche gäbe es aber sehr wohl, wie die Ereignisse an der Marmolata im Jahr 2022 oder im Kanton Wallis letztes Jahr gezeigt hätten. Es ist eine der größten und emotionalsten Debatten, die Südtirol in jüngerer Vergangenheit erlebt hat. Und sie will nicht abreißen. Die Rede ist von der Neuordnung des Senatswahlkreises Bozen-Unterland. Eine geplante Teilung lehnen die Schützen weiterhin vehement ab. Das haben sie bei einer Podiumsdiskussion in Neumark gestern Abend wieder unterstrichen. Lisa Hintner berichtet.
4: Nur so viel. Die Südtiroler Volkspartei hat sich von Anfang an ganz klar und dezidiert gegen die Aufteilung des Senatswahlkreises
5: Unterland. Harald Stauder, SVP-Parteisekretär, hatte es nicht leicht gestern bei der Podiumsdiskussion des Schützenbezirks Südtiroler Unterland. Buhrufe aus dem Publikum, dazwischen das Ringen um Glaubwürdigkeit für seine Partei.
4: Sie können brüllen, solange Sie wollen, an der Wahrheit werden Sie nicht vorbeikommen.
5: Doch ist zu viel Vertrauen schon verloren gegangen? Diesen Eindruck erweckt der Schützenmajor des Bezirks Unterland, Peter Frank. Er bleibt bei seiner Einschätzung. Alles ein Kuhhandel.
6: Jetzt sucht man händeringend nach Ausreden. Also zuerst hat man etwas gewusst, dann hat man nichts gewusst. Ich glaube, da ist schon ein gewisses Hintergrundwissen ist da sicher gewesen.
5: Die Debatte ist emotional aufgeladen und sie reißt nicht ab. Anfang September entscheidet der Senat über den Antrag von Alessandro Urzi zur Aufteilung des Wahlkreises Bozen-Unterland. Was sich jetzt zeigt, ist die Spitze eines Eisbergs. Dahinter lang anhaltender Unmut, sagt der Kurtiniger Bürgermeister Manfred Mayer.
7: Wir sind, und ich persönlich auch als Manfred Mayer, nicht glücklich und gegen diese postfaschistische Koalition. Und man sieht ja auch mit diesem Abänderungsantrag, dass immer wieder Versuche unternommen werden, vielleicht einen Keil auch in unserem Unterland und das Überreste zu treiben.
5: Auch Peter Frank von den Schützen sieht die SVP in der Pflicht. Sie habe es versäumt, dem Koalitionspartner eine klare rote Linie vorzugeben. Wer die Botschaft gestern Abend auf den Punkt bringen sollte? Eva Klotz.
8: Urzi, entweder du sorgst dafür, dass dieser Passus aus dem Gesetzentwurf herauskommt, oder die Koalition in Bozen ist beendet.
5: Auch für Bezirksmajor Peter Frank gibt es keinen Kompromiss.
6: Weil wenn wir jetzt anfangen, schon bei gewissen Sachen Kompromisse zuzulassen, dann frage ich mich, was passiert morgen? Kommt noch das Bustertal zu Bellona?
5: Und letztlich ginge es nicht nur um die Zukunft des Wahlkreises, sondern auch um Geschichte und Identität. Für den Kurtiniger Bürgermeister Manfred Mayer steht der Senatswahlkreis Bozen-Unterland für einen gewachsenen Lebens-, Kultur- und Wirtschaftsraum.
7: Wir haben als Grenzlandgebiet immer schon diesen kulturellen Austausch und sagen wir auch diesen kulturellen Kampf gelebt und auch mit Leidenschaft verfolgt.
5: Klartext also und zugleich warten auf die Entscheidung in Rom. Sollte der Streichungsantrag der SVP im Senat scheitern, dürfte die Auseinandersetzung weitergehen. Denn der gestrige Abend endet mit dem Versprechen, der Druck bleibt aufrecht.
1: Kommen wir zu dem Ärgernis für viele Autofahrer. Die Spritpreise steigen weiter. Die Regierung Meloni verlängert deshalb den Tankrabatt, aktuell für Diesel bis zum 5. September, und sie sucht gleichzeitig nach einer langfristigen Lösung. Wie eine solche Lösung aussehen könnte und wie die Entlastung tatsächlich bei den Bürgern ankommt, darüber haben wir mit dem Wirtschaftswissenschaftler der Universität Wien, Simon Martin, gesprochen. Er sagt, so schnell werden wir die hohen Spritpreise nicht loswerden.
9: Solange die große und fundamentale geopolitische Unsicherheit im Nahen Osten herrscht, solange würde ich mir auch nicht erwarten, dass die Ölpreise nachhaltig fallen, und ich würde mir ebenfalls nicht erwarten, dass dementsprechend die Spritpreise nachhaltig fallen. Also wir müssen uns leider darauf einstellen, dass das uns noch einige längere Zeit begleiten wird, und dementsprechend wäre ich auch sehr, sehr vorsichtig jetzt aus Sicht der Regierungen, immer wieder im Zwei-Monats-Drei-Monats-Takt wieder eine Menge an Pulver zu verschießen im Sinne von Steuergelder aufzuwenden, unrealistische Versprechungen zu machen.
1: Was also tun? Immer wieder ist von einer Übergewinnsteuer die Rede, also davon, dass sich der Staat das Geld von Mineralölkonzernen zurückholt. Das ist nicht so einfach, warnt der Wirtschaftswissenschaftler.
9: Es stimmt, es machen auch die Mineralölkonzerne damit Gewinne, und man kann versuchen, durch so etwas wie eine Übergewinnsteuer einen Teil dieser Gewinne abzuschöpfen. Aber sehr, sehr häufig funktioniert das überhaupt nicht, weil es wahnsinnig schwierig ist, das genau zu überwachen, weil es überhaupt nicht klar ist, festzumachen, was genau ist überhaupt der Übergewinn. Mineralöl, Konzerne und andere Teilnehmer können die Gewinne vielleicht in die Zukunft verschieben. Also dementsprechend ist es schwierig, diese Gewinne abzuschöpfen. Ein Großteil der größeren Gewinne fällt möglicherweise im Moment an anderer Stelle, zum Beispiel im Nahen Osten an. Und diese sind sehr, sehr schwierig über eine Übergewinnsteuer anzuzapfen.
1: Sinnvoller und vor allem nachhaltiger sei etwas anderes, nämlich die Krise als Chance zu betrachten. Denn die aktuelle Krise sei nur eine von vielen. Nicht lange her ist zum Beispiel der Öl- und Gaspreisschock durch den Ukraine-Krieg. Es gehe also darum, die Abhängigkeit von fossilen Brennstoffen zu reduzieren, sagt Simon Martin.
9: Also ich denke an die Vorantreibung von erneuerbaren Energieformen, an das Vorantreiben von alternativen Konzepten im öffentlichen persönlichen Nahverkehr, Ausbau von Fahrradwegen und dergleichen mehr. Ich verstehe, das sind alles langfristige Lösungen, die man nicht über Nacht angehen kann, aber ich denke, wir sollten jetzt wirklich das als Möglichkeit begreifen, nachhaltigere Lösungen zu schaffen und nicht ständig nur an kleinere Markteingriffe zu denken, die wirklich realistischerweise einfach nur ein sehr, sehr beschränktes Potenzial haben.
1: Sollte die Regierung tatsächlich gezielt den finanziell schwächer gestellten Autofahrern und Fahrerinnen helfen wollen, dann seien Maßnahmen wie eine Notstandshilfe nach dem Vorbild der Corona-Hilfen weitaus sinnvoller. Das ist also die Einschätzung des Wirtschaftswissenschaftlers Simon Martin von der Uni Wien.
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1: In der Lombardei ist erstmals ein assistierter Suizid in einem Krankenhaus durchgeführt worden. Der 59-jährige Domenico Zaccarella, der an Multipler Sklerose litt, beendete am Dienstag sein Leben. Es ist der erste bekannte Fall in Italien, bei dem ein öffentliches Krankenhaus das gesamte Verfahren begleitet und organisiert hat. Der Fall gilt als Präzedenzfall und entfacht erneut die Debatte über eine gesetzliche Regelung des assistierten Suizids. Ulrike van den Driesch berichtet.
11: Der Fall des schwerkranken Domenico Zuccarella aus Giussano bei Mailand, der seit 2009 an einer fortschreitenden multiplen Sklerose und unter extrem starken Schmerzen litt, ist nicht nur eine persönliche Tragödie. Er markiert zugleich einen Präzedenzfall, der die Debatte über Sterbehilfe in Italien erneut entfacht hat. Erstmals überhaupt wurde ein assistierter Suizid vollständig von einem regionalen Gesundheitsdienst organisiert und begleitet. Der Gesundheitsdienst der Lombardei übernahm dabei nicht nur die Prüfung der gesetzlichen Voraussetzungen, er organisierte auch die gesamte praktische Umsetzung, die Suche nach freiwillig mitwirkendem medizinischem Personal, die Bereitstellung der notwendigen Medikamente und technischen Hilfsmittel, die medizinische Betreuung sowie die Durchführung in einem öffentlichen Krankenhaus. Gerade dies entsprach dem ausdrücklichen Wunsch des 59-Jährigen, der weder zu Hause noch in einer Pflegeeinrichtung sterben wollte. Dem vorausgegangen war jedoch ein langwieriges Verfahren. Obwohl Zuccarella bereits im November 2025 einen Antrag auf assistierten Suizid gestellt hatte, wurde diesem erst nach mehr als 9 Monaten entsprochen. Dabei sehen die regionalen Richtlinien für das gesamte Verfahren eine Höchstdauer von 145 Tagen vor. Der Patient, der seinen Körper nach seinem Tod der wissenschaftlichen Forschung vermachte, sah sich während dieser Zeit mit erheblichen bürokratischen Hürden konfrontiert. Zugleich hat der Fall die seit Jahren schwelende politische Auseinandersetzung über das Lebensende in Italien neu entfacht. Besonders kontrovers wird die Rolle des öffentlichen Gesundheitswesens diskutiert. Ein derzeit im Senat vorliegender Gesetzentwurf der Regierungsmehrheit sieht vor, den staatlichen Gesundheitsdienst von Verfahren des assistierten Suizids auszuschließen. Kritik kommt vor allem aus dem Rechtslager. Vertreter der Fratelli d'Italia warnen davor, dass der Gesundheitsdienst damit über seinen eigentlichen Auftrag hinaus tätig werde, der in der Behandlung von Krankheiten und dem Schutz des Lebens bestehe. Der Partito Democratico fordert dagegen ein Ende der politischen Unklarheit und drängt auf eine landesweite gesetzliche Regelung.
1: Eine solche Regelung gibt es bis heute nicht. Stattdessen stützt sich die Praxis auf Entscheidungen des Verfassungsgerichts, das den Gesetzgeber in Rom wiederholt aufgefordert hat, klare gesetzliche Regeln zu schaffen, bislang aber ohne Erfolg. Am Frankfurter Flughafen haben sich mehrere Mitarbeiter mit Malaria infiziert. Von diesen sind nun 2 Menschen an der Krankheit sogar verstorben. Einer schon im Juli, der zweite jetzt im August. Ursache der Infektion sollen importierte Mücken sein. Diese könnten im Juli etwa im Frachtraum eines Flugzeugs mitgereist sein. Genau das könnte wohl auch der Grund sein, warum die Krankheit nicht rechtzeitig richtig behandelt wurde, berichtet Roman Drescher.
12: Bei Tropenurlaubern ist es gar nicht so selten, dass sie sich mit Malaria infizieren. Wenn sie daheim zum Arzt gehen, kann das relativ gut behandelt werden. Doch für die Flughafenmalaria wird es tückisch, sagt der Infektiologe Professor Christoph Stephan von der Universitätsklinik Frankfurt.
13: Die Krankengeschichte, wenn die erhoben wird, dann fehlt der Auslandsaufenthalt. Und dann wird ärztlicherseits gar nicht dran gedacht, das zu untersuchen. Und dann kommt es eben zu schweren Krankheitsfällen oder sogar zum Todesfall.
12: Wichtig zu wissen ist, die Symptome einer Malaria-Infektion sind gerade am Anfang der Infektion nicht eindeutig.
13: Das Wichtigste ist Fieber tatsächlich und dann muss eine Blutuntersuchung kommen. Kopfschmerzen gehört eben oft auch dazu und Schwitzen und eben dieses Fieber, was nicht von selbst wieder weggeht und dann mehrere Tage besteht und dann muss man einfach die Diagnose stellen.
12: Mehrere tausend Beschäftigte arbeiten in der Gepäckabfertigung am Frankfurter Flughafen. Dort und auch in den Gesundheitsbehörden im Rhein-Main-Gebiet sind jetzt besondere Schutzmaßnahmen ergriffen worden, sagt der ARD-Reporter Roman Warschauer.
14: Man hat zum einen Mückenfallen aufgestellt, um genau herauszufinden, was sind das für Mücken. Und darüber hinaus hat der Flughafenbetreiber jetzt nochmal alle Mitarbeiter sensibilisiert und auch die Behörden haben die Ärzte in der Rhein-Main-Region zum Beispiel sensibilisiert, dass sie diese Möglichkeit einer importierten Malaria, so will ich es mal nennen, oder eben dieser Flughafenmalaria auf dem Schirm haben.
1: Die Mücken aus den Fallen werden jetzt in einem Labor untersucht. Der Leiter des Gesundheitsamtes Frankfurt, Peter Tinnemann, sagte aber, dass die infizierte Mücke wohl wahrscheinlich schon tot ist. Das Risiko für die Bevölkerung sei daher mittlerweile vernachlässigbar. Aber durch die steigenden Temperaturen seien solche Vorfälle in Zukunft wohl öfter möglich, sind sich die Fachleute sicher. Ein internationaler Kriminalfall mit einem Südtiroler im Zentrum. Der 61-jährige Manfred Gruber aus Auer ist in den USA zu 18 Monaten Haft verurteilt worden. Er soll US-Militärmunition über ein Firmennetzwerk nach Kirgisistan und von dort weiter nach Russland geliefert haben. Was steckt hinter diesem Fall? Meine Kollegin Johanna Gasser hat dazu recherchiert. Johanna, was wird Manfred Gruber denn konkret vorgeworfen?
15: Ja, zunächst einmal, Manfred Gruber war Verkaufsdirektor eines großen italienischen Großhändlers für Waffen und Munition, aber laut US-Justiz war er vor allem Teil eines internationalen Beschaffungsnetzwerkes für Russland. Er soll in den USA hergestellte Munition gekauft haben und diese Munition hätte eigentlich nur nach Italien geliefert werden dürfen. Er, also Gruber, soll diese Munition aber nach Kirgisistan weiter exportiert haben, wo sie dann offenbar nach Russland gebracht wurde. Und deshalb sehen die Ermittler Gruber als Teil eines Netzwerkes, das Russland im Krieg gegen die Ukraine mit Munition eben beliefert hat.
1: Wie soll denn dieser Weitertransport funktioniert haben?
15: Ja, da soll Gruber vor allem auf sogenannte Briefkasten und Zwischenfirmen gesetzt haben. Ein ganz konkretes Beispiel: Es soll Munition eines Herstellers aus Nebraska über ein zwischengeschaltetes italienisches Unternehmen nach Kirgisistan weitergeleitet worden sein zu einem kirgisischen Waffenhändler. Und auf dessen Handy haben die Ermittler dann offenbar einen Vertrag gefunden mit einem russischen Unternehmer über eben diese Munition aus den USA.
1: Ging es denn darum, die Exportbestimmung einfach nur zu umgehen oder soll Gruber die Lieferungen auch bewusst verschleiert haben?
15: Die US-Justiz wirft ihm auch ganz konkret auch diese bewusste Verschleierung vor in verschlüsselten Nachrichten vom September 2023. Diskutierten Gruber und ein mutmaßlicher Komplize offenbar über eine Lieferung von 100.000 Patronen. Und diese Lieferung sollte eben aufgeteilt werden, damit das FBI nicht aufmerksam wird. Und genau das steht auch ganz konkret in dieser Nachricht drinnen.
1: Also Munition von den USA über Italien, Kirgisistan nach Russland transportiert. Wie ernst nimmt denn die US-Justiz einen solchen Fall?
15: Sehr ernst, klar, bei dieser internationalen Lage. Die Behörden stellen den Fall ausdrücklich in den Zusammenhang mit der nationalen Sicherheit und eben auch den Exportkontrollen der USA. Und der zuständige Staatsanwalt sagte nach dem Urteil, Menschen, die Waffen illegal umleiten, würden zur Verantwortung gezogen. Im Fall von Gruber bedeutet das ganz konkret 18 Monate Haft in den USA.
1: Dankeschön, Johanna. Der Südtiroler Waffenhändler hatte sich im März vor Gericht übrigens selbst für schuldig bekannt. Weiteres lesen Sie auch online bei uns auf bz.rheinnews.it. Nur wenige Monate nach dem Zweiten Weltkrieg gründete sich in Bozen die Vereinigung der Kaufleute. 1946 folgten dann Kaufleute im ganzen Land. 80 Jahre später feiert der Handels- und Dienstleistungsverband HDS, so heißt er heute, sein Jubiläum. Heute Abend werden auf Schloss Maretsch Gründungsbetriebe ausgezeichnet, darunter die Parfümerie Thaler unter den Bozner Lauben. An ihren Pionier Hans Schwiembacher, der heute vor 50 Jahren starb, erinnert sich seine Tochter und heutige Geschäftsführerin Veronika Schwiembacher im Gespräch mit Verena Volker.
16: Frau Schwiembacher, Ihr Traditionsunternehmen, Familienunternehmen, war Mitglied im Handelsverband seit der ersten Stunde. Wie war das damals?
17: Ich war damals 5 Jahre, deswegen kann ich Ihnen damals nicht viel sagen. Aber mein Vater, unsere Firma besteht seit 1763 und wir haben sie 80 Jahre jetzt, die Firma. Hans Schwiembacher und Anne Schwiembacher haben die beide gegründet. Und hatten damals einen Teilverkauf und natürlich auch einen Grobverkauf. Einen Grobverkauf haben wir auch fürs ganze Land gehabt.
16: Bozen ist ja eine alte Handelsstadt. Die Kaufleute waren damals sehr einflussreich. Ja. Sind sie das heute noch und
17: ich
16: ist der Verband?
17: Unser Verband sowieso. Mein Vater war ja schon seit seinem Anfang dabei und war Präsident von Kaufleutevereinigung damals und auch noch Vizepräsident von der Handelskammer. Und er hat sich für Handel und Wirtschaft immer sehr eingesetzt.
16: Was hat Ihr Vater damals tatsächlich bewirken können?
17: Der Handel war damals natürlich sehr interessant, weil der Krieg war zu Ende und es gab ja nichts. Und somit konnte man ja alles verkaufen. Man fing an mit einem Schaumbad bis zu Pfeffer, bis zu alles haben die Menschen gebraucht. Und es wurde damals alles in unserem Geschäft verkauft.
16: Wie hat sich die Kundschaft verändert, das Verhalten der Kunden?
17: Die Kunden sind heutzutage sehr interessiert. Zum Beispiel gerade, wenn wir da in unserem Dufthaus sind, da interessieren sich die jungen Leute und auch die Älteren immer sehr.
16: Aber sind Sie wählerischer geworden?
17: Ja, sind sehr wählerisch. Ja, sehr. Kann man sagen.
16: Inwieweit glauben Sie, ist so ein Verband für junge Kaufleute heutzutage noch attraktiv?
17: Ja, attraktiv ist auf jeden Fall. Man muss ja irgendwo dabei sein. Und sozusagen unser Kaufleute sagen wir uns, das muss man sagen, ist interessant für uns, logisch. Wir brauchen den. Wir machen zum Beispiel viele Sachen mit euch. Wir machen auch die ganze Kaufleute, die ganzen Gehälter und ja, machen wir.
16: Viele Kaufleute haben Nachwuchsprobleme, deren Kinder wollen den Betrieb nicht übernehmen. Ja. Warum gelingt das bei Ihnen?
17: Unsere drei Kinder interessieren sich sehr für unseren Betrieb und tun sich alle einsetzen und haben auch neue Ideen.
1: Also Ideen in der vierten Generation. Veronika Schwimbacher wird heute Abend für die 80 Jahre Mitgliedschaft ihres Betriebs vom HDS ausgezeichnet. Und wir bleiben noch in Bozen. In der Landeshauptstadt verzögert sich der Umbau der Aufschneider-Mittelschule erneut. Nach Jahren des Aufschubs soll es nun im Juni 2028 losgehen. Grund sind laut Vizebürgermeister Stefan Konder von der SVP neue staatliche Vorgaben zur Digitalisierung der Projektunterlagen. Nach jahrzehntelangen Diskussionen, politischem Tauziehen und Verzögerungen soll die Schule innerhalb von 3 Jahren zu einem der modernsten Gebäude des Landes werden. Lukas Bertagnoli hat mit Stefan Konder gesprochen.
18: Geplant war, mit den Arbeiten Ende 2027 zu starten und wir werden jetzt dann im Juni 2028 starten und ich kann auch ganz klar sagen, dass wir jetzt da extrem Gas gegeben haben, um mit den Arbeiten zu starten. Wir sind sehr gut im Zeitplan, was die Aufschneiderschule trifft und wir machen jetzt endlich Nägel mit Köpfen.
19: Das heißt, zum Projekt gibt es gar keine negativen, kritischen, skeptischen Stimmen mehr in Gemeinderat und Stadtrat?
18: Nein, es gibt absolut nur eine positive Entwicklung in diese Richtung, auch was die Kosten betrifft. Da hat es jetzt in den letzten Jahren keine Veränderungen gegeben. Die Veränderungen, die sind natürlich noch vor Covid. Aber vor Covid wissen wir, dass danach die Preise explodiert sind. Nicht nur was die Aufschneiderschule betrifft, sondern auch die ganzen anderen Schulen und Sportstätten landesweit oder italienweit. Das heißt, wir liegen heute auch im Rahmen, was die Kosten betrifft, 33 Millionen für die Schule, für den Umbau der Schule, Renovierung bzw. Neubau und 21 Millionen für die Turnhalle, wobei die Turnhalle ja zur Hälfte vom Land finanziert wird, weil sie dann auch vom Land bzw. von der Universität genutzt wird.
19: Eine dreifache Turnhalle, total neu. Wie schaut es mit der Schule aus? Wird sich die Schule innen, also jenseits der Fassade, ändern, verändern?
18: Die Schule wird sich natürlich jenseits der Fassade verändern, wobei das Hauptgebäude komplett saniert wird und dann der zweite Teil des Gebäudes Richtung Leonardo da Vinci-Straße, dort bleibt die Fassade bestehen und der ganze Rest wird praktisch abgetragen und neu aufgebaut. Es wird eine Aula Magna geben, es werden insgesamt 30 Aulas zur Verfügung stehen. Es wird eine Mensa geben, es wird eine mehrstöckige Turnhalle geben. Es wird ein sehr, sehr modernes und innovatives Gebäude sein. Ich glaube, es wird zu den innovativsten Gebäuden zählen, die wir hier im Land dann vorweisen können. Natürlich wird die Bauzeit circa 3 Jahre benötigen. In dieser Zeit werden die Schüler in die Container ins Tusetto-Stadion verlegt, so wie das bereits mit den Schülern von der Ada Negri-Schule der Fall war. Diese Container sind aber sehr gut bestückt und vorzüglich ausgerüstet. Und nach diesen 3 Jahren können sie dann in diese neue moderne Schule zurückkehren.
1: 2031 wird das dann sein, sagt der Vizebürgermeister Stefan Konder über die größte Mittelschule in Bozen. Und das war das Mittagsmagazin an diesem Donnerstag. Hier gibt's jetzt noch das Nachrichtenupdate zur vollen Stunde und wir hören uns gerne morgen wieder um 12:30. Bis dahin einen schönen Nachmittag.
10: 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Hier sind die Nachrichten mit Matthias Mayer.
20: Nach der Sturzflut im Himalaya werden rund 800 ausländische Touristen vermisst. Für den heimischen Handel sind KI und Onlinehandel die größten Herausforderungen. Das Wetter sommerlich bei 27 bis 31 Grad. Nach der Sturzflut im Grenzgebiet zwischen Nepal und Tibet sind 270 Menschen tot geborgen worden. Neuen Zählungen zufolge werden mehr als 1300 Menschen vermisst. Etwa 800 sind ausländische Touristen. Katja De Gennaro.
21: Viele der Opfer befanden sich auf einer Pilgerreise zum Berg Kailash in Tibet, der unter anderem im Hinduismus und im Buddhismus als heilig gilt. Sie wurden von einer riesigen Sturzflut überrascht, die Häuser und Brücken mitriss und unter sich begrub. Auslöser war ein Gletscherbruch. Eine Lawine aus Eis und Geröll donnerte talwärts und ergoss sich in ein Flussbett. Das Katastrophengebiet liegt im Himalaya, rund 4000 Meter über dem Meeresspiegel, und ist für die Rettungskräfte nur schwer erreichbar. Zahlreiche Straßen sind verschüttet oder unpassierbar. Rund 5000 nepalesische Soldaten und Polizisten kämpfen sich seit gestern durch die Schlammmassen und suchen nach Überlebenden.
20: Der Südtiroler Geologe Stefan Skuk zeigt sich wenig überrascht vom Ausmaß der Überschwemmungen in Nepal. Die dortigen Gletscherseen seien um ein Vielfaches größer als in Südtirol und der Klimawandel beschleunige diese Entwicklung. Skuk erklärt, wie so eine Flutwelle entsteht.
2: Wenn jetzt das Eis schmilzt und diese ganze Gletscherzunge abschmilzt, dann wird die zu Wasser. Zusätzlich kommt das Wasser noch aus den oberen Regionen, also der normale Flusslauf. Das heißt, diese ganze gesamte Gletscherzunge wird zu einem riesigen See. Jetzt geht es darum, ob diese Moräne, die zum Teil auch aus Eis und Geröll besteht, diesen Wassermassen standhält. Und es kann auch zu plötzlichen Durchbrüchen dieser Moräne kommen und dann eben zu diesen katastrophalen Folgen.
20: Bis die Welle die Dörfer erreicht, vergehen laut Skuk meist nur 5 bis 10 Minuten. Der Südtiroler Geologe hatte Anfang des Jahrtausends in Bhutan ein Projekt für ein Frühwarnsystem geleitet. Bhutan liegt wie Nepal südlich des Himalayas. Das Entwicklungshilfeprojekt war vom Land finanziert. Die größte Herausforderung sieht der heimische Handel in der digitalen Welt. Laut HDS-Präsident Philipp Moser stellt neben der wachsenden Konkurrenz durch den Onlinehandel die künstliche Intelligenz die Geschäfte vor große Herausforderungen. Der Verband verfolge aber die gleiche Grundidee wie bei der Gründung vor 80 Jahren, sagt Moser zum Jubiläum.
0: 1946 waren wir in einer schwierigen Zeit, Zweiter Weltkrieg vorbei, die Wirtschaft am Boden, und mehrere Kaufleute in Bozen haben gesagt, wir schließen uns zusammen, wir wollen mit einer gemeinsamen und einer Stimme, starken Stimme sprechen. Wussten damals gar nicht, wie sich der Handel entwickeln wird, wie sich der Verband entwickeln wird. Heute haben wir 5.500 Mitglieder und 160 Mitarbeiter, aber immer noch die gleiche Grundidee, mit einer starken Stimme für unsere Mitglieder sprechen. Die Herausforderungen haben sich komplett verändert. Wir hören zwar manchmal von Geschäftssterben, schlussendlich in den letzten 10 Jahren hatten wir aber einen Zuwachs an Einzelhandelsfläche von 11% beziehungsweise an Mitarbeitern im Einzelhandel von 20%.
20: Bei der HDS-Jubiläumsfeier werden heute Abend Betriebe geehrt, die seit dem Gründungsjahr Mitglieder sind. Der Südtiroler Waffenhändler Manfred Gruber ist in den USA zu 18 Monaten Haft verurteilt worden. Der 61-Jährige soll illegal Militärmunition nach Russland geliefert haben. Das FBI wirft ihm vor, Munition im Wert von $500.000 in den USA gekauft zu haben. Diese aber nicht wie angegeben nach Italien, sondern über Kirgisistan nach Russland geliefert zu haben. Auf einer Podiumsdiskussion der Schützen in Neumarkt haben sich Schützenvertreter und mehrere Bürgermeister gestern Abend erneut klar gegen eine Aufsplitterung des Senatswahlkreises Bozen-Unterland ausgesprochen. Bezirksmajor Peter Frank forderte, den bisherigen Zuschnitt unverändert zu lassen, und kritisierte die mangelhafte Einbindung der Bevölkerung. Auch der Kutiniger Bürgermeister Manfred Meyer lehnte Änderungen ab. Er verwies auf das Unterland als gemeinsamen Lebens-, Kultur- und Wirtschaftsraum. Ein Tourist aus Portugal hat in Niederdorf für erheblichen Schaden an einer Waschanlage gesorgt. Der 34-Jährige hatte dort illegal den Inhalt seiner Camper-Toilette entsorgt. Der Tankstellenbetreiber erwischte den Mann auf frischer Tat und verständigte die Carabinieri. Durch die organischen Abfälle wurde das Filtersystem der Waschanlage schwer kontaminiert, was Sonderreinigungen mit Kosten von rund 2.000 Euro erforderlich macht. Der Tourist wurde wegen illegaler Abfallentsorgung und Sachbeschädigung angezeigt. Der Kreml dementiert US-Medienberichte, wonach Russland einen Angriff auf ein NATO-Mitgliedsland ins Auge fasst. Die Behauptung sei völlig aus der Luft gegriffen, sagte Kreml-Sprecher Dmitri Peskov. Die US-Zeitung Wall Street Journal hat berichtet, der US-Geheimdienst CIA habe Russland vor einer Eskalation des Konflikts mit dem Westen gewarnt. CIA-Chef John Ratcliffe sei zu diesem Zweck nach Moskau gereist. Eineinhalb Wochen vor der Landtagswahl im deutschen Bundesland Sachsen-Anhalt hat die AfD ihren Vorsprung auf die CDU auf 20 Prozentpunkte vergrößert. In einer aktuellen Umfrage kommt die vom Landesverfassungsschutz als gesichert rechtsextremistisch eingestufte AfD auf 42 Prozent. Das ist ein Prozentpunkt mehr als vor einem Monat. Die CDU verliert dagegen 2 Punkte und steht aktuell bei 22 Prozent. Die US-Sängerin Dolly Parton hat einen Song hinterlassen, der erst in 20 Jahren veröffentlicht werden darf. Die Aufnahme mit dem Titel »My Place in History« bleibt bis zum 100. Geburtstag der Verstorbenen im Jänner 2046 in einer Zeitkapsel unter Verschluss. Dolly Parton starb am vergangenen Dienstag im Alter von 80 Jahren in Nashville. Von Rai Südtirol hörten Sie Nachrichtenredaktion Roman Drescher.
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3: Grüß Gott und Mahlzeit vom Landeswetterdienst, meldet sich Lukas Rastner. In den nächsten Stunden ist es noch recht sonnig, teils aber auch diesig, milchig. Das hat mit dem Sahara-Staub zu tun, der heute und morgen in der Atmosphäre ist. Sonst ziehen heute Nachmittag teils dichtere hohe Schleierwolken durch, dazu entstehen ein paar Quellwolken. Maximal werden 27 Grad in Sterzing und 31 Grad in Bozen erreicht. Morgen dreht die Höhenströmung dann auf Südwest und transportiert feuchtlabile Luftmassen in den Alpenraum. Damit wechseln über den Tag verteilt Sonne und Wolken einander ab. Schon in der Früh und am Vormittag kann man dabei einen gewitterigen Regenschauer nicht ganz ausschließen. Am Nachmittag und Abend werden Gewitter mit Durchzug einer Kaltfront dann wahrscheinlicher. Die Höchstwerte liegen bei 26 Grad im Wipptal und 30 im Unterland, in 2000 Metern um 17 Grad. In der Höhe weht dabei der Südwestwind teils stürmisch. Das Wochenende bietet dann sommerliches Wetter mit viel Sonnenschein und nur wenigen harmlosen Wolken. An den Temperaturen ändert sich wenig. So viel zum Wetter, damit zurück ins Studio.
4: Hier ist die Landesverkehrsmeldezentrale. Auf der Brenner Autobahn in Richtung Süden zwischen Bozen-Nord und Affi gibt es Kolonnenverkehr und staunige Überlastung. Sonst wurden uns keine Störungen gemeldet. Alt unterwegs. Gute Fahrt.

Hier ist die Landesverkehrsmeldezentrale. Auf der Oberrheiner Autobahn in Richtung Süden zwischen Bozenort und Affi gibt es Kolonnenverkehr und staunige Überlastung. Sonst wurden uns keine Störungen gemeldet. Allen unterwegs, gute Fahrt!

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1: Die Versorgung der Flutopfer im Himalaya ist schwierig. Südtirols Seilbahnunternehmen verzeichnen Zuwächse im Sommer. Das Wetter sommerlich bei 27 bis 31 Grad. Nach der Sturzflut in Nepal versuchen Hilfsorganisationen, die betroffenen Menschen zu versorgen. Es gehe vor allem darum, Fertigmahlzeiten und Trinkwasser vor Ort zu bringen, teilt die internationale Caritas mit. Zerstörte Brücken und Straßen machten es den Helfern aber schwer. Außerdem sei für einzelne Regionen Regen vorausgesagt, sodass das Wasser noch einmal steigen könnte. Inzwischen wurden im Grenzgebiet zu China mehr als 270 Tote geborgen. Rettungskräfte suchen im Schlamm und Geröll nach 1300 Vermissten. Der Verband der Seilbahnunternehmer Südtirols zieht eine erste positive Bilanz der Sommersaison. Hohe Temperaturen und die Anziehungskraft der Berge hätten zu Zuwächsen bei den Fahrten geführt. Im vergangenen Jahr entfielen rund 10% des Gesamtumsatzes der Seilbahnunternehmen auf die Sommermonate. Nach Ansicht des Verbandes besteht hier noch weiteres Entwicklungspotenzial im Vergleich zum Winter. Das sagt Verbandspräsident Helmut Sartori. Ein Tourist aus Portugal hat in Niederdorf für erheblichen Schaden an einer Autowaschanlage gesorgt. Der 34-Jährige hatte dort illegal den Inhalt seiner Campertoilette entsorgt. Der Tankstellenbetreiber erwischte den Mann auf frischer Tat und verständigte die Carabinieri. Durch die organischen Abfälle wurde das Filtersystem der Waschanlage schwer kontaminiert. Das mache Sonderreinigungen mit Kosten von rund 2000 Euro erforderlich. Der Tourist wurde wegen illegaler Abfallentsorgung und Sachbeschädigung angezeigt. Der Kreml dementiert US-Medienberichte, wonach Russland einen Angriff auf ein NATO-Mitgliedsland ins Auge fasse. Die Behauptung sei völlig aus der Luft gegriffen, sagte Kreml-Sprecher Dmitri Peskov. Die US-Zeitung Wall Street Journal hatte berichtet, der US-Geheimdienst CIA habe Russland vor einer Eskalation des Konflikts mit dem Westen gewarnt. Anderthalb Wochen vor der Landtagswahl im deutschen Bundesland Sachsen-Anhalt hat die AfD ihren Vorsprung auf die CDU auf 20 Prozentpunkte vergrößert. In einer aktuellen Umfrage kommt die vom Landesverfassungsschutz als gesichert rechtsextremistisch eingestufte AfD auf 42%. Die CDU verliert dagegen 2 Punkte und steht aktuell bei 22%. Der Gesundheitszustand des norwegischen Königs hat sich deutlich verschlechtert. Harald V. wird in einem Krankenhaus von Oslo behandelt, wo ihn heute mehrere Mitglieder des Königshauses besuchten. Der ungarische Schriftsteller Peter Nádos ist im Alter von 83 Jahren gestorben. Seine Hauptwerke, Buch der Erinnerung und Parallelgeschichten, sind Epochenromane über das 20. Jahrhundert mit seinen Gräueln und Absurditäten. Für sein Werk erhielt Nádos mehrere internationale Auszeichnungen. Morgen früh, kurz vor Sonnenaufgang, gibt es eine Mondfinsternis. Über 96% der Mondscheibe werden vom Schatten der Erde verdunkelt und sollen sich rot verfärben. Die partielle Mondfinsternis wird von ganz Italien aus zu sehen sein. Allerdings braucht es eine freie Sicht, da der Mond sich bereits knapp über dem Horizont befinden wird. Nach der partiellen Sonnenfinsternis und dem Sternschnuppenregen der Perseiden ist das bereits das dritte Himmelsspektakel in diesem Sommer. Das Wetter? Der Nachmittag verläuft wechselnd bewölkt mit Quellwolken und teils dichteren Schleierwolken. Maximal werden 27 Grad in Sterzing und 31 Grad in Bozen erreicht. Morgen Freitag wechseln Sonne und Wolken einander ab. Schon in der Früh und am Vormittag kann man mit einigen gewitterigen Regenschauern rechnen. Am Nachmittag und Abend werden Gewitter mit Durchzug einer Kaltfront noch wahrscheinlicher. 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
2: Es begrüßt Sie Deborah Gärtner aus der Landesverkehrsmeldezentrale. Auf der Brenner Autobahn in Richtung Süden zwischen Neumarkt und Affi abschnittsweise Kolonnenverkehr wegen Überlastung. Auf den anderen Hauptstraßen Südtirols kommen Sie gut voran. Gute Fahrt!

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1: Ja, eine Mondfinsternis. Also nach der Sonnenfinsternis kommt die partielle Mondfinsternis. Das klingt sehr gut. Das könnte man sich auch anschauen. Da bin ich mal gespannt. Da werde ich meine Augen gegen Himmel richten. Ja, wir haben Ende August inzwischen. Bald ist er vorbei. Die letzten Tage, die tümpeln vor sich hin. Warm, immer noch sommerlich warm, wenn auch nicht mehr ganz so heiß. Da lässt es sich aber noch gut einen Grillabend planen oder einen Sprung ins Wasser. Der kann auch noch gut vorgenommen werden. Manche fahren jetzt gegen Ende August vor Schulbeginn auch noch in den Urlaub. Wir auf jeden Fall begleiten Sie gerne, ob Urlaub, Wandertag, Schwimmtag oder Büro. Ja, man kann uns eigentlich ganz entspannt überall hin mitnehmen. Ich freue mich auf jeden Fall, dass Sie da sind.

0: So klingt der Nachmittag, vielleicht mit einem Glas Limonade in der Hand oder mit einem Kaffee, einem Stück Kuchen und Musik von uns von Rai Südtirol. Vorletzter Tag heute, vorletzte Chance am Nachmittag bei unserem Spiel mitzumachen.
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0: Ja, den ganzen Juli und August über haben wir gespielt. Das heißt, wir bieten Dialektwörter dar. Sie raten mit, Sie kennen die Wörter vielleicht. Es gibt nicht Ja oder Nein, kein richtig oder falsch, sondern wir plaudern einfach gemeinsam. Und alle, die anrufen, die kommen dann in einen großen Topf. Einige davon werden ausgewählt und kommen dann zu uns ins Funkhaus nach Bozen zu einer Führung durch unsere Studios. Viele Dialektwörter waren es den ganzen Sommer über. Hören wir noch mal rein, hier ein kleiner Ausschnitt.
2: Ein Kerl, das ist ein Erker, der sitzt beim Kerltisch.
3: Lada, hast du heute Lada? Lada sagt man, wenn man nicht gut gelaunt ist oder einen Kummer hat.
4: Die Flosser kriegt man, wenn man sie kalt hat, wenn man nämlich die Gänsehupfen ausstellt.
5: Das ist ein Denkerwatsch, das hat man früher ein bisschen abwertend gemeint. Gott sei Dank sind wir heute so weit, dass wir keinen einzigen Linkshänder mehr abwerten.
0: Ja, und bei uns gibt's jetzt ein neues Wort. Wie gesagt, der letzte Nachmittag, dann morgen am Nachmittag noch ein letztes Wort. Dann ist es auch schon wieder vorbei mit unserem Sommerspiel. Auf jeden Fall der Franz Landtaler, er ist Dialektforscher. Der bietet uns jetzt ein neues Wort dar. Hören wir uns das mal gemeinsam an. Vielleicht erkennt es ja jemand von Ihnen oder verwendet das Wort selbst auch oder kennt es noch von früher, von den Eltern und so weiter.
2: Hab. Hab.
0: Er sagt hab. Ich ergänze noch dazu, er sagt auch ein Hab-Viech. Vielleicht hilft das ja. Hab oder ein Hab-Viech. Wie glauben Sie das Wort zu erkennen? Was sagen Sie dazu? Rufen Sie mich an unter 8 3 × 0 144 77. Ich freue mich schon, mit Ihnen zu plaudern. Bin gespannt, aus welchem Landesteil mich jemand jetzt anrufen wird. 8 3 × 0 144 77.

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1: Ja, die Justine hat mich erreicht aus St. Ulrich in Gröden. Schönen guten Nachmittag, Justine.
2: Ja, guten Nachmittag.
1: Justine, Sie kennen das Wort Hub, das wir gehört haben vom Dialektforscher. Sagt Ihnen das was? Verwenden Sie das auch, Hub oder Hubviech?
2: Nein, das kenne ich eigentlich nicht. Ich muss gleich raten.
1: Ja, raten Sie gerne. Dafür ist das Spiel da, dass wir gemeinsam so ein bisschen überlegen. Geben Sie einen Tipp ab, Justine.
2: Ja, vielleicht Viech mit Viech. Habe ich mir eher gedacht, vielleicht ein Viech, ein Tier, was stur ist. Ein stures Tier.
1: So wie ein sturer Bock oder so, ein Tier,
2: ja,
1: das
2: so,
1: ein Viech,
2: so
1: das sich wehrt.
2: Hätte ich gedacht.
1: Oh, dass man so sagt, bah, das ist aber ein Happviech oder ein Happix-Viech. Sowas,
2: ja,
1: in die Richtung.
2: Sowas hätte ich gedacht.
1: Das würde ich so sagen, nicht mal so schlecht klingen. Aber ich glaube, wir haben da doch ein bisschen eine andere Erklärung. Aber hören wir es uns mal an, was der Herr sagt.
3: Ja. Hab oder Happviech wird für Kleinvieh gebraucht, also Ziegen und Schafe, die man auf dem Bauernhof hat. Das Wort ist ein romanisches Wort, denn diese Tiere wurden auf dem Markt oft gruppen- oder herdenweise gekauft und dann nicht einzeln gewertet und geschätzt, sondern per capita, wie der Händlerausdruck lautete. Man hat also die einzelnen Tiere, die Köpfe gezählt und hat dann den entsprechenden Preis festgelegt. Hubviech, also Schafe und Ziegen. Und das Wort ist heute noch im Gebrauch, im westlichen Südtirol auf jeden Fall, aber auch im Osten.
1: Ja, wir haben es gehört, Justine, damit ist also Kleintier gemeint, man kann natürlich auch sagen, Kleintiere, die können auch manchmal ganz schön stur sein, gell? Wenn wir es so ausweiten wollen würden.
2: Ja.
1: Genau. Aber dazu ist unser Spiel ja da, dass wir gemeinsam ein bisschen plaudern drüber, dass wir uns Gedanken machen. Deshalb vielen, vielen Dank, dass Sie angerufen haben. Und vor allem wunderbar, jetzt haben wir Finchgau mit Gröden verbunden. Und irgendwo dazwischen drin haben wir das Wort Hubviech gehabt. Sehr schön, freut mich. Ja. Liebe Justine, liebe Grüße schicke ich Ihnen. Und Sie kommen natürlich mit Ihrem Namen in unseren großen Topf hinein. Und vielleicht sehen wir uns dann im Herbst für eine Reis-Südtirol-Führung. Da würde ich mich freuen. Schön, dass Sie mitgemacht haben.
2: Ja, danke.
1: Ganz liebe Grüße nach Grünen, nach St. Ulrich. Auf Wiederhören.
2: Danke.

0: Es begrüßt Sie Deborah Gärtner aus der Landesverkehrsmeldezentrale. Auf der Brenner Autobahn in Richtung Süden zwischen Neumarkt und Afi abschnittsweise Kolonnenverkehr wegen Überlastung. Auf den anderen Hauptstraßen Südtirols kommen Sie gut voran. Gute Fahrt!
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2: Ja, heute dieser Donnerstag. Wir hatten es gestern schon gesagt, das wird ein ganz ähnlicher Tag wie der gestrige Mittwoch mit eigentlich recht viel Sonne. Nur am Nachmittag, da kommen jetzt einige hohe Schleierwolken dazu, aber es bleibt trocken. Maximal 27 Grad in Sterzing und 31 Grad im Raum Bozen. Morgen, auch das war vorhergesagt, der Freitag, der wird etwas unbeständiger. Temporär, also kurzzeitig, gibt es morgen feucht-labile Luftmassen, die in den Alpenraum kommen. Schon in der Früh und am Vormittag kann man einen gewitterigen Regenschauer nicht ausschließen. Am Nachmittag werden die dann wahrscheinlicher, also eine Kaltfront könnte man es auch nennen. Die Höchstwerte liegen dann zwischen 26 und 30 Grad, also jetzt nicht deutlich kälter wird es. Am Samstag und Sonntag, beide Tage, die werden sich sonnig präsentieren und tagsüber dominiert dann auch dieser Sonnenschein, denn in der Früh gibt es noch jeweils einige Restwolken und in den nördlichen Tälern, da kommt wieder Föhnwind dazu. Das Ganze bei 27 bis 31 Grad.

0: Einen schönen guten Nachmittag wünsche ich Ihnen. Was fällt Ihnen spontan ein, wenn Sie an Martelltal denken? Die Berge wahrscheinlich? Erdbeeren? Ja, genau. Und vielleicht auch noch Biathlon? Ja, und genau diese drei Dinge stehen auch im Namen einer Genossenschaft, die sich um die Entwicklung des Tales kümmert. Martell 3B. Berge, Bären und Biathlon. Angefangen hat sie 2002 mit dem Schwerpunkt Sport. Inzwischen ist daraus eine Bürgergenossenschaft geworden. Und ihr Aufgabenbereich reicht heute weit darüber hinaus. Das erklärt der Obmann Alexander Mayer im Gespräch mit Stefan Windecker.
1: Wir machen mehrere Dienste für die Gemeinde, die eigentlich ebenfalls für das ganze Jahr gesehen sehr wichtig sind, wie die Gemeindezeitung, die wir praktisch redaktionell betreuen und die ganze Organisation durchführen. Genauso sind es Reinigungsdienste für die Gemeinde oder für insgesamt die, was wir zur Verfügung stellen, wo wir wieder Arbeitsplätze im Tal generieren, die gesamte Führung der Biathlonanlage und Langlaufloipe. Ich führe das Tal ebenfalls sehr wichtig, da wir ein zusammengeschlossener Tourismusverein mit der Gemeinde Latsch sind und deshalb wir hier ein anderes Bedürfnis haben als zum Beispiel die Gemeinde im Finchgau. Und das ist natürlich sehr wichtig. Was wir heuer in diesem Jahr noch dazu gewinnen konnten, das war die Sommerbetreuung der Kindergartenkinder. Die haben wir als Bürgergenossenschaft übernommen und die haben das erfolgreich mit letzter Woche abgeschlossen. Und das, glaube ich, war schon ein großer Mehrwert für unsere arbeitenden Eltern, die praktisch im Sommer natürlich, ob in der Landwirtschaft oder als Arbeitnehmer oder Unternehmer, sehr auf die Kinderbetreuung angewiesen sind. Das könnten wir einen sehr qualitativ hochwertigen Dienst machen und das, glaube ich, kommt der gesamten Bevölkerung.
2: Ein Bereich, bei dem Bürgergenossenschaften zunehmend eine Rolle spielen, ist die Nahversorgung. In Enneberg etwa hat die dortige Bürgergenossenschaft vor kurzem eine Dorfladenbox eingerichtet, also einen kleinen Selbstbedienungsladen, in dem rund um die Uhr eingekauft werden kann. Herr Mayer, wie ist die Situation bei Ihnen im Martelltal? Ist die Nahversorgung gesichert?
1: Im Martelltal haben wir das Glück, dass wir die Nahversorgung noch sehr gut aufrecht haben. Wir haben funktionierende Geschäfte, aber trotzdem sind wir auch in der Hinsicht tätig, eben in Zusammenarbeit mit dem Nationalpark und Marteller Erzeugergenossenschaft. Möchten wir die Nationalparkprodukte stärken, die Idee unserer Slow Food Region. Wir waren ja schon seit sehr langer Zeit sind wir eine Comunità del Cibo. Und dort wird auch in Zukunft wieder eine Intensivierung stattfinden und wir werden mehr in diese Spezialisierung, in diese Richtung gehen.
2: Eine letzte Frage noch. Auf Ihrer Internetseite findet sich ein Satz, der die Idee der Bürgergenossenschaft sehr schön zusammenfasst. Es geht um Hilfe zur Selbsthilfe. Das klingt danach, dass die 3B nicht einfach ein Dienstleister sein möchte, bei dem man etwas bestellt oder erledigt bekommt. Was erwarten Sie umgekehrt von den Menschen im Tal? Müssen die Bürgerinnen und Bürger selbst mit Ideen kommen und sagen, das fehlt uns, das möchten wir gemeinsam umsetzen?
1: Ganz genau so ist es. Das wäre eigentlich das Ziel. Das war auch der direkte Beweggrund, um eine Bürgergenossenschaft zu werden. Wir hatten ja schon eine gut funktionierende Genossenschaft, die Veranstaltungen, die Großveranstaltungen im Bereich Biathlon und so weiter abgewickelt hat. Aber jetzt wollen wir einfach wirklich nochmal eine Anlaufstelle mehr sein für jeden Bürger, der eine Idee hat, der das im Sinne des Tales weiterbringen möchte und um dort eine klare bürokratische und auch Manpower-Hilfe zu leisten.
0: Ja, Hilfe zur Selbsthilfe, so lässt sich das Prinzip der Martell 3B am besten auf den Punkt bringen, Kräfte bündeln und gemeinsam Dinge möglich machen, die einer allein vielleicht nur schwer stemmen könnte. Bürgergenossenschaften sind in Südtirol noch eine relativ junge Form. Der Genossenschaft Martell 3B ist seit 2024 eine davon.

0: When a Man Loves a Woman von Michael Bolton, und damit ist es 9:09 geworden. Wir wechseln jetzt Thema, wir kommen jetzt zum Wein, ganz andere Gefilde, ganz andere Felder. Weintechnisch bisher kaum in Erscheinung getreten, kommt seit einiger Zeit Bewegung in den Finchgauer Weinanbau. Anders als in vielen Südtiroler Weinregionen prägen hier kleine, familiengeführte Weingüter das Bild statt großer Genossenschaften. Seit der DOC-Anerkennung in den 1990er Jahren und Investitionen in moderne Kellertechnik gilt der Finchgau heute als spannende Nischenregion für alpine, mineralische Weine mit eigenem Terroir. Ausdruck dieser Entwicklung ist der Finchgauer Weinbauverein mit rund 220 Mitgliedern auf etwa 100 Hektar. Obmann ist hier der Winzer Matthias Bernhard, und Theo Henrich hat mit ihm im Rahmen der 4. Finchgauer Weinpräsentation über Entwicklung und Perspektiven des Finchgauer Weinanbaus gesprochen.
1: Es ist einmal ein großer Vorteil, den wir haben, einfach die Höhenlage, der was logisch durch den Klimawandel bedingt, haben wir halt den Vorteil, dass wir recht schnell vielleicht einen Unterschied für Tag- und Nachttemperaturen haben, dass wir eine bessere Säure haben als wir tiefer gelegene Umbaugebiete. Und sicherlich auch durch Trockenheit, was die Rebe ja teilweise auch will, sind wir sicherlich gut positioniert und haben ein sehr windiges Tal und auch gute Expositionslagen und auch gute Bäume.
2: Was im Finchgau auch ein bisschen auffällt, sind als eher kleinstrukturierte Betriebe. Was auch auffällt, Finchgau ist eigentlich die einzige Region, die keine große Kellereigenossenschaft hat.
1: Ja, das stimmt. Es sind einige Produzenten, die in der Meraner Kellerei ihre Trauben abliefern. Es ist vor vielen Jahren mal ungedenkt geworden, ob es vielleicht Sinn machen täte, im Finchgau eine Kellerei zu gründen. Ist aber noch eigentlich auch folgen lassen worden, und ich glaube, es braucht es auch nicht. Ja, sicherlich braucht es da gewisse Fläche nicht. Der Finchgau hat um die 100 Hektar Weinbau. Da muss man auch sagen, da sind einige Produzenten dabei, die schon seit vielen Jahren das kommerziell machen, die noch eigentlich auch schon relativ große Betriebe haben. Und sicherlich hatten die kein Interesse, zu einer Kellerei dazuzugehen. Dann fallen die auch schon weg und dann bleiben da vielleicht 40, 50, 60 Hektar irgendwie übrig. Und mit einer solchen Fläche war eine Kellerei auch nicht wirtschaftlich. Ich sage mal, bis vor 4, 5 Jahren ist eigentlich der Trend, ist so ein bisschen eine Aufbruchstimmung gewesen. Es haben viele noch, speziell in Wieselogen, Äpfelbaum ausgetun und haben auf Weinbau umgestellt. Der Wein ist gut verkauft worden, ist gut durch. Das heißt, der Absatz ist gut gewesen und auch der Verkaufserlös ist gut gewesen. Jetzt seit 2, 3 Jahren merkt man ein bisschen, es wird ein bisschen weniger Wein getrunken. Der Trend geht ein bisschen dahin, alkoholarme Weine, entalkoholisierte Weine und so weiter. Und auch logischerweise, kleine Betriebe haben da nicht die Möglichkeit, sowas zu machen. Es wird einmal als ruhen gelassen.
2: Aber was man jetzt schon feststellen kann, es ist eine neue Generation im Weinanbau da. Und diese junge neue Generation hat von der Ausbildung her, bringt sie einfach viel mehr mit. Und das merkt man so, dass auch von dieser Seite die Qualifizierung der jungen Generation sich im Weinbau niederschlägt.
1: Es war früher, es hat eigentlich im Finchgau, sagen wir, der Höchststand, was man so weiß, man ist an die 240, 250 Hektar gewesen einmal. Da hat es jeder ein bisschen nebenher betrieben, im Wein größtenteils auch selber getrunken. Und die Jungen, die jetzt halt nachkommen mittlerweile, weil man, ich sage nur vor 10, 15 Jahren, sind die 10 Betriebe gewesen im Finchgau, die, was jetzt wirklich Wein produziert haben, auf einer Qualitätsstufe, die, was halt auch ansehnlich gewesen ist. Und jetzt kommen jährlich einige wieder dazu, und vor allem mal Junge auch, nicht, die sich erstens interessieren und die ja gute Ausbildung teilweise in Schulen und in den Studium auch gemacht haben, ja. Das trifft sicherlich voll zu, und man merkt es sicherlich auch in der Qualität vom Wein.
2: Finchgau natürlich super, was die Weißweine anbelangt, aber es ist natürlich auch eine super Region, was den Blauburgunder anbelangt. Ist das etwas, was sich parallel entwickeln wird?
1: Ich glaube schon, das geht ein bisschen parallel. Sicherlich Fokus auf Weißwein, weil die Weißweine durch der Bank eigentlich alle recht gut funktionieren. Wo ist jetzt sortenunabhängig, sage ich mal. Beim Rotwein ist es sicherlich, der Blauburgunder ist auch die Sorte, die was am meisten angepflanzt ist für die Rotweinsorten. Es ist noch ganz ein kleiner Teil von Natsch, aber es ist eher rückläufig. Ist auch im Finchgau nicht gerade die ideale Sorte, würde ich mal sagen. Zweigelt zum Beispiel war da eine Sorte, die was gut funktioniert, aber Zweigelt ist allem ein bisschen vom Numen her vielleicht ein bisschen belastet als einfacher Wein. der einfach in der Vermarktung noch auch schwierig ist, dann weiterzubringen. Da jetzt größere Flächen sind da schon schwierig.
0: Ja, so der Finchgauer Winzer Matthias Bernhard, Obmann der des Finchgauer Weinbauvereins. Im Gespräch war er soeben mit Theo Hendrich. Nicht zu verwechseln übrigens mit dem erst kürzlich gegründeten Verbund Finchgauer Wein, der sich aus rund 20 langjährig agierenden und kommerziell operierenden Weinbaubetrieben aus dem Finchgau zusammensetzt. 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
1: Die Versorgung der Flutopfer im Himalaya ist schwierig. Südtirols Seilbahnunternehmen verzeichnen Zuwächse im Sommer. Das Wetter sommerlich bei 27 bis 31 Grad. Nach der Sturzflut in Nepal versuchen Hilfsorganisationen, die betroffenen Menschen zu versorgen. Es gehe vor allem darum, Fertigmahlzeiten und Trinkwasser vor Ort zu bringen, teilt die internationale Caritas mit. Zerstörte Brücken und Straßen machten es den Helfern aber schwer. Außerdem sei für einzelne Regionen Regen vorhergesagt, sodass das Wasser noch einmal steigen könnte. Inzwischen wurden allein in Nepal 353 Tote geborgen. Nach mehr als 1300 Vermissten wird weiter gesucht. Zwei Italiener sind unter den 27 geretteten Touristen in der Gegend der von der Sturzflut völlig zerstörten Stadt Timure in Nepal. Das bestätigt das italienische Außenministerium. So rund einem Dutzend italienischen Staatsbürgern, die sich in der betroffenen Region befinden sollen, bestehe noch kein Kontakt. Der Verband der Seilbahnunternehmer Südtirols zieht eine erste positive Bilanz der Sommersaison. Hohe Temperaturen und die Anziehungskraft der Berge hätten zu Zuwächsen bei den Fahrten geführt. Im vergangenen Jahr entfielen rund 10% des Gesamtumsatzes der Seilbahnunternehmen auf die Sommermonate. Nach Ansicht des Verbandes bestehe hier noch weiteres Entwicklungspotenzial im Vergleich zur Wintersaison, sagt Verbandspräsident Helmut Tartori. Ein Tourist aus Portugal hat in Niederdorf für erheblichen Schaden an einer Autowaschanlage gesorgt. Der 34-Jährige hatte dort illegal den Inhalt seiner Campertoilette entsorgt. Der Tankstellenbetreiber erwischte den Mann auf frischer Tat und verständigte die Carabinieri. Durch die organischen Abfälle wurde das Filtersystem der Waschanlage stark kontaminiert. Das mache Sonderreinigungen mit Kosten von rund 2000 Euro erforderlich. Der Tourist wurde wegen illegaler Abfallentsorgung und Sachbeschädigung angezeigt. Der Kreml dementiert US-Medienberichte, wonach Russland einen Angriff auf ein NATO-Mitgliedsland ins Auge fasst. Die Behauptung sei völlig aus der Luft gegriffen, sagte Kreml-Sprecher Dmitri Peskov. Die US-Zeitung Wall Street Journal hatte berichtet, der US-Geheimdienst CIA habe Russland vor einer Eskalation des Konflikts mit dem Westen gewarnt. Anderthalb Wochen vor der Landtagswahl im deutschen Bundesland Sachsen-Anhalt hat die AfD ihren Vorsprung auf die CDU auf 20 Prozentpunkte vergrößert. In einer aktuellen Umfrage kommt die von Landesverfassungsschutz als gesichert rechtsextremistisch eingestufte AfD auf 42%. Die CDU verliert dagegen 2 Punkte und steht aktuell bei 22%. Der ungarische Schriftsteller Peter Nádos ist im Alter von 83 Jahren gestorben. Seine Hauptwerke, Buch der Erinnerung und Parallelgeschichten, sind Epochenromane über das 20. Jahrhundert mit seinen Gräueln und Absurditäten. Für sein Werk erhielt Nádos mehrere internationale Auszeichnungen. Morgen früh, kurz vor Sonnenaufgang, gibt es eine Mondfinsternis. Über 96% der Mondscheibe werden vom Schatten der Erde verdunkelt und werden sich rot verfärben. Die partielle Mondfinsternis wird von ganz Italien aus zu sehen sein. Allerdings braucht es eine freie Sicht, da der Mond sich bereits knapp über dem Horizont befinden wird. Und nun zum Wetter. Der Nachmittag verläuft wechselnd bewölkt mit Quellwolken und teils dichten Schleierwolken. Maximal werden 27 Grad in Sterzing und 31 Grad in Bozen erreicht. Morgen Freitag wechseln Sonne und Wolken einander ab. Schon in der Früh und am Vormittag kann man einen gewitterigen Regenschauer nicht ausschließen. Am Nachmittag und Abend werden Gewitter mit Durchzug einer Kaltfront wahrscheinlicher. 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
2: Hier ist die Landesverkehrsmeldezentrale mit Silke Andres. Brenner Autobahn in Richtung Süden zwischen Brixen und Bozen Nord 4 Kilometer Stau nach einem Unfall und zwischen Trient Nord und Trient Süd 2 Kilometer Stau auch nach einem Unfall. Bitte fahren Sie vorsichtig. Gute Fahrt!
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1: Die Temperaturen, die gehen langsam allmählich zurück. Die Freilichttheatersaison, die nimmt ihr Ende. Viele zieht es wieder ins Kino. Vorhang auf, auch diese Woche für neue Filme, unter anderem für den Film One Night Only. Und hier werden diese drei Wörter Programm, also One Night Only.
3: Sex vor der Ehe ist verboten, zumindest in der ziemlich ausgefallenen Romantikkomödie One Night Only. Nur einmal im Jahr gibt es eine Ausnahme für genau 12 Stunden.
4: Also raus mit euch Singles, denn die Uhr tickt.
5: So viele Verrückte, deshalb kämen sie alle raus in dieser einen Nacht.
6: Willst du erst ihn nehmen und dann mich oder erst mich und dann ihn?
1: Ja, neugierig geworden, wie wird die Bevölkerung gezähmt in diesem Film oder auch nicht? Schauen Sie selbst im Kino. Unser Kinoredakteur hat gleich mehr Infos dazu. Auch zu einem weiteren Film, und zwar zu einem sehr melancholischen Film, wo ein Habicht zu einem der Protagonisten wird. Es geht um Trauer und Verlust eines geliebten Menschen und ein Habicht, ein Vogel, wird zum Trauerbegleiter.

0: Das war Musik aus den 70ern, genau aus dem Jahre 1971, The Sweet mit dem Song Funny Funny. Und das ist der Donnerstag, der 27. August. Wie gehe ich damit um, einen geliebten Menschen verloren zu haben? Na, das ist eine Frage, die sich wohl die meisten von uns irgendwann im Leben stellen müssen, ob wir Großeltern oder Eltern verlieren, einen Menschen aus dem Freundeskreis oder den Partner, die Partnerin. Trauer gehört zum Leben dazu und so universell diese Erfahrung auch ist, so unterschiedlich sind aber die Wege, mit einem solchen Verlust dann umzugehen. Ins Kino kommt jetzt ein Film, der sich diesem Thema auf ungewöhnliche Weise nähert. In H wie Habicht, das ist der Titel des Filmes, da wird ausgerechnet ein wilder Greifvogel zum Begleiter durch die Trauer. Stefan Windecker jetzt mit der Kinovorschau.
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2: Voilà. Die Quelle der Themse.
3: Das ist alles?
2: Ja.
3: Hier ist nichts.
2: Ich weiß.
3: Du hast mich hierher geschleift, damit ich mir Steine ansehe?
4: Es ist ein Ausflug aus guten Tagen. Helen und ihr Vater verbringen gemeinsam Zeit in der Natur. Von ihm hat sie die Liebe zu Landschaften und Vögeln mitbekommen. Doch dann stirbt ihr Vater plötzlich und die Universitätsdozentin fällt in ein tiefes Loch. Helen zieht sich immer mehr zurück und sucht Halt in der Natur. Sie legt sich einen Habicht zu, ein wildes, eigenwilliges Tier, das erst einmal gezähmt werden muss.
5: Na geht doch, sehen Sie. Kennen Sie das Wundermittel für einen braven Habicht? Mord, beruhigt sie sofort. Lassen Sie sie so schnell wie möglich jagen und viel schlagen.
4: Während Helen versucht, den Vogel abzurichten, taucht ihr Vater immer wieder in Erinnerungen auf, als Lehrmeister und großes Vorbild. Und langsam muss Helen lernen, selbst wieder den Takt des Lebens zu finden.
3: Oh Gott!
6: Tut mir leid.
3: Nein, Sie haben sie nur kurz erschreckt.
6: Sie hat mich auch erschreckt.
3: Ja, so ist sie.
6: Erinnert mich an zu Hause. Mein Onkel in Almaty hat einen Adler.
3: Ist er ein Adlerjäger, ein Bercucci?
6: Seit Jahren.
3: Wow.
6: Wo soll sie jagen?
3: Auf einem Ackerland, wenige Meilen von hier. Aber noch ist sie nicht so weit.
4: Einen Habicht abrichten, um einen Verlust zu verarbeiten, das klingt erst einmal ziemlich ungewöhnlich. Und doch basiert H wie Habicht auf der wahren Geschichte der britischen Schriftstellerin und Naturautorin Helen MacDonald. Sie hat nach dem plötzlichen Tod ihres Vaters tatsächlich einen Habicht trainiert und diese Erfahrung später in einem autobiografischen Bestseller verarbeitet. H wie Habicht, ein bildgewaltiger, stiller und melancholischer Film über Trauer und die Suche nach neuem Lebensmut und über die manchmal raue Beziehung zwischen Mensch und Natur.
7: Hier ist WKCFM. Wir bringen euch in Stimmung, denn heute ist die Nacht der Nächte.
8: Wir lassen uns Zeit, wir überstürzen nichts und wir trennen uns nicht. Kann ich einen Whisky haben?
4: Sex vor der Ehe ist verboten, zumindest in der ziemlich ausgefallenen Romantikkomödie One Night Only. Nur einmal im Jahr gibt es eine Ausnahme für genau 12 Stunden.
7: Also raus mit euch, Singles.
9: Drei,
7: denn die Uhr
9: zwei,
7: tickt.
9: Eins.
10: So viele Verrückte, deshalb kämen sie alle raus in dieser einen Nacht.
11: Willst du erst ihn nehmen und dann mich? Oder erst mich und dann ihn?
10: Oder einfach uns beide zusammen.
11: Oh, hört sich nach Spaß an.
4: Während in New York alle auf der Suche nach einem One-Night-Stand sind, laufen sich Ellie und Owen immer wieder über den Weg und merken dabei langsam, vielleicht geht es in dieser Nacht doch um mehr als nur Sex.
12: Auf die wahre Liebe in der unromantischsten Nacht des Jahres.
13: Oh, entschuldige.
14: Ich bin Owen.
12: Ellie.
14: Wie wär's mit dir und mir?
12: Nein, du willst doch nur dein Ding versenken.
14: Was willst du mit deinem Ding tun? Oder Dingern?
12: Dingern? Was denkst du denn, was da unten bei mir los ist?
14: Das weiß ich noch nicht.
4: One Night Only wirft einen ziemlich absurden Blick aufs moderne Datingleben. Die beiden Hauptdarsteller harmonieren gut. Der Film ist streckenweise überraschend unterhaltsam, bleibt für seine freche Ausgangsidee aber erstaunlich prüde und hätte beim Thema Dating und Beziehungen ruhig etwas tiefer graben dürfen. Und ebenfalls neu im Kino, Das Ende der Sterne.
15: Und was hast du gemacht, bevor die Welt unterging?
16: Ich habe meine Frau geküsst.
13: und mit meinem Hund gespielt. Und jeden Tag habe ich gedacht, Mann, hast du ein Scheißglück.
15: Die Welt von damals existiert nicht mehr.
4: In diesem Endzeit-Thriller hat eine Pandemie fast die gesamte Menschheit ausgelöscht. Ein Pilot, sein Hund und ein schwer bewaffneter Ex-Marine verteidigen auf einem verlassenen Flugplatz ihr kleines Refugium gegen gewalttätige Überlebende, bis ein rätselhafter Funkspruch Hoffnung macht, dass irgendwo doch noch ein besseres Leben möglich ist.
13: Ich habe eine Stimme über Funk gehört.
4: Weniger Endzeit-Action, mehr melancholisches Überlebensdrama ist das Ende der Sterne. Bildstark umgesetzt vom Gladiator und der Marsianer-Regisseur Ridley Scott. Dieses Endzeit-Genre muss man allerdings mögen.

0: Aktuelle Meldung aus der Landesverkehrsmeldezentrale. Auf der Brenner Autobahn gibt es in Richtung Süden zwei Unfälle. Mit jeweils 4 Kilometern Stau, einer zwischen Brixen und Bozen Nord, der andere zwischen San Michele und Trient Süd. Fahren Sie vorsichtig.
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2: Ja, recht sonnig heute im ganzen Land. Nur einige Schleierwolken ziehen durch. Wie wirkt sich das Ganze heute auf die Temperaturen aus? Wir messen jetzt um 3:30 bei Ihnen. In Naturns werden 27 Grad gemessen, von den Messstationen 29 Grad in Brixen. Beinahe dieselbe Temperatur wie in Bozen, dort sind es 30 Grad, aber immerhin auch 27 Grad. In Sterzing, also gar kein so großer Unterschied zwischen den Temperaturen, zwischen den Ortschaften in den Talniederungen. 28 Grad sind es auch in St. Martin im Passaiertal und blicken wir noch ins Hochbustertal, 25 Grad. Wie gesagt, heute viel Sonne, trocken wird es bleiben. Morgen am Freitag wird es nicht trocken bleiben. Da wird es schon am Vormittag gewittrige Regenschauer geben. Am Nachmittag und Abend werden die dann häufiger und wahrscheinlicher. Und die Höchstwerte liegen zwischen 26 und 30 Grad. Wenn wir aber den morgigen Tag überspringen und auf das Wochenende schauen, Samstag, Sonntag, da gibt es dann wieder stabiles, sonniges Wetter mit nur wenigen Wolken. 23 bis 31 Grad beide Tage, so ziemlich genau dieselben Wetteraussichten.

0: Ja, noch genießen wir die Sommersonne. Und wer einen Garten hat, freut sich auch am eigenen Gemüse. Tomaten, Zucchini und Gurken gibt es jetzt noch im Überfluss. Aber im Herbst und Winter sind viele Gärten dann leer. Dabei gibt es eigentlich viele Möglichkeiten, auch in der kalten Jahreszeit frisches Gemüse ernten zu können. Für die Permakulturgärtnerin Elisabeth Kössler ist die Wintergärtnerei ja wahrlich ein Herzensprojekt.
1: Dass man sich im Sommer, Frühjahr, Sommer selber versorgen kann, das ist in so in aller Munde oder das ist auch in allen im Bewusstsein. Aber gerade die Wintergärtnerei ist einfach so faszinierend, auch da wirklich ganz frische Sachen aus dem Garten ernten zu können. Und es fasziniert mich einfach, ja, unabhängig zu sein und nicht einkaufen zu müssen, sondern einfach wirklich auch im Garten etwas zu finden mitten im Winter.
2: Und es hat auch durchaus Vorteile, wenn man im Winter gärtnert. Keine Schädlinge oder weniger Schädlinge kann ich mir vorstellen, ja. Mehr Regen.
1: Ja, es ist ja feuchter allgemein im Winter, das trocknet nicht so schnell aus, also man hat viel weniger Pflegearbeiten. Eigentlich tut man jetzt halt im Herbst oder kurz vor dem Winter, es gibt einige Sachen, wo man kurz vor dem Winter setzt und im Frühjahr erntet, da hat man eigentlich überhaupt keine Arbeit.
2: Überhaupt keine Arbeit klingt für faule Gärtner wie mich sehr vorteilhaft. Was sind das denn für Gemüsesorten, die wir jetzt langsam in die Erde bringen sollten?
1: Ja, jetzt wer noch eine Grünkohl gesetzt hat und Rosenkohl und Lauch, da ist jetzt nicht langsam, sondern ist jetzt schnell noch zu setzen, damit es wirklich jetzt wächst. Wo man ein bisschen Zeit hat, ist eben bei winterharten Salaten, die jetzt anfangen zu säen. Dann so Sachen wie Pak Choi, die noch kurz vorm Winter geerntet werden können. Chinakohl ist jetzt die Zeit zu setzen, das auch vorm Winter geerntet wird. Und so Sachen wie Winterportulak, Feldsalat, Wintererbsen, da kann man auch noch ein bisschen warten, weil das ist einfach kurz bevor der Winter richtig anfängt zu säen.
0: Elisabeth Kössler war heute Gast bei Katrin Bragania im Treffpunkt Forum am Vormittag. Ja, sie hat Tipps und Tricks verraten, wie auch in der kalten Jahreszeit Gemüse geerntet werden kann. Wer das genauso gerne tun möchte, der sollte jetzt damit beginnen, Saatgut und Pflanzen in die Erde zu bringen. Am besten vorher noch mal kurz in die Sendung mit Elisabeth Kössler reinhören, und zwar in der Mediathek von Rai Südtirol.

0: Ja, sie ist ohne Frage faszinierend. Sie hat mittlerweile bei so vielem selbstverständlich Einzug gehalten. Sie beeinflusst enorm, auch ohne dass wir es merken oft, und zwar die KI. Was sagen aber die großen Tech-Männer dazu? Was sagt Bill Gates dazu? Bill Gates sieht in KI enormes Potenzial, ohne Frage. Der Microsoft-Gründer warnt aber vor tiefgreifenden Umbrüchen und Risiken. In einem Blogpost im Internet erfordert er deshalb gesamtgesellschaftliche Regeln für den Umgang. Was er damit meint, das hören wir jetzt von dem ARD-Korrespondenten Carsten Kündop. Er berichtet darüber.
1: Was Bill Gates nicht verlangt, ist ein vollständiger Stopp für die künstliche Intelligenz, denn zu groß sei ihr potenzieller Nutzen. Was der Ex-Unternehmer hingegen fordert, ist, dass wir den Übergang in die Ära der KI geordnet stattfinden lassen und ihn managen. KI ist sowohl das mächtigste Instrument zur Förderung von Gerechtigkeit, das die Menschheit je erfunden hat, als auch die größte Bedrohung für die Gerechtigkeit. Die Fähigkeit der KI, menschliche kognitive Fähigkeiten zu ersetzen und zu übertreffen, wird eine der turbulentesten Epochen der Geschichte einläuten. In seinem Aufsatz im Internet, flankiert von einem Video, nimmt sich Bill Gates viel Platz, die Chancen von KI zu beschreiben, das Gute, das das KI-Zeitalter der Menschheit bringen könnte.
2: AI will accelerate innovation.
1: Künstliche Intelligenz wird Innovationen vorantreiben und zur Bewältigung der weltweit größten technischen Herausforderungen beitragen. Die Versorgung aller Menschen mit zuverlässiger, sauberer Energie, die Eindämmung des Klimawandels, die Produktion ausreichender Lebensmittel, die Bekämpfung von Krankheiten, die Verbesserung der Bildung und vieles mehr. Doch Gates ist sich sicher, die Risiken und Gefahren der künstlichen Intelligenz sind real und die Umbrüche, die sie auslösen wird, stehen schon jetzt außer Frage.
2: Many jobs will disappear.
1: Viele Arbeitsplätze werden verschwinden, zunächst die im Bürobereich, gefolgt von denen im produzierenden Gewerbe. KI könnte Kriminelle in die Lage versetzen, Bomben zu bauen, Waffen zu kaufen und Computerviren zu entwickeln. KI könnte die Entwicklung unserer Kinder beeinträchtigen und zwischenmenschliche Beziehungen ersetzen. Es gelte nun, das Gute, das die KI bringen könne, zu befördern, ja sogar zu beschleunigen und das Schlechte zu stoppen oder zumindest zu verzögern. Gates formuliert keinen detaillierten Forderungskatalog, sondern er liefert Ideen, Vorschläge. So regt er an, dass bestimmte Arbeiten für Menschen reserviert bleiben, selbst wenn eine KI die entsprechenden Aufgaben billiger oder besser ausführen könnte. Künstliche Intelligenz und Roboter seien mit Steuern zu belegen, damit ihr Kostenvorteil gegenüber Menschen sinkt. Auf nationaler Ebene müsse eine Art Zentralbehörde ressortübergreifend die Einführung der neuen Technologie steuern. Und für die Weltgemeinschaft brauche es eine ähnlich funktionierende Einrichtung, basierend auf Normen, die die Mitglieder festgelegt haben. Gates vergleicht das mit den international vereinbarten Regeln für den Flugverkehr. Der KI-Industrie kann man diese Fragen aus Gates Sicht nicht überlassen, sondern es brauche einen demokratischen gesamtgesellschaftlichen Prozess. Wenn wir den Übergang gut bewältigen, werden die positiven Aspekte die negativen bei weitem überwiegen. Ich befürchte jedoch, dass wir uns nicht ausreichend vorbereiten. Es gibt keinen Plan, um den Einstieg in das KI-Zeitalter zu erleichtern und nicht einmal einen Plan zu erstellen. KI entwickele sich jetzt schneller, als er das erwartet habe, sagt Gates. Er halte es aber dennoch weiterhin für möglich, die Entwicklung zu steuern. Die Welt hat jetzt die Chance zu handeln, bevor die Arbeitslosigkeit stark ansteigt, Gemeinden in Not geraten und das Vertrauen der Öffentlichkeit schwindet. Diese beispiellose Technologie erfordert eine beispiellose Reaktion in jedem Land und weltweit. Wenn wir es richtig angehen, wird der Gewinn für die Menschheit enorm sein und die Welt wird ein gerechterer Ort werden.
2: A more equitable place.

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1: Der Kriegsverbrecher Ratko Mladic ist tot. Bozen beschließt den Abbruch der Großmarkthalle. Das Wetter sommerlich bei 27 bis 31 Grad. Ratko Mladic ist tot. Der bosnisch-serbische Ex-Armeechef und Kriegsverbrecher starb im Alter von 84 Jahren in einem Gefängniskrankenhaus in Den Haag. Mladic war unter anderem wegen des Massakers von Srebrenica vom Internationalen Strafgerichtshof für das ehemalige Jugoslawien zu lebenslanger Haft verurteilt worden. Er war 2011 nach 16 Jahren auf der Flucht in Serbien festgenommen worden. Nach der Sturzflut in Nepal versuchen Hilfsorganisationen verzweifelt, die betroffenen Menschen zu versorgen. Es gehe vor allem um Fertigmahlzeiten und Trinkwasser, teilt die internationale Caritas mit. Zerstörte Brücken und Straßen machten es den Helfern aber schwer. Außerdem sei für einzelne Regionen Regen vorhergesagt, sodass das Wasser noch einmal steigen könnte. Inzwischen wurden allein in Nepal über 360 Tote geborgen. Nach mehr als 1400 Vermissten wird weiter gesucht. Zwei Italiener sind unter den 27 geretteten Touristen in der Gegend der von der Sturzflut völlig zerstörten Stadt Timure in Nepal. Das bestätigt das italienische Außenministerium. Zu rund einem Dutzend italienischen Staatsbürgern, die sich in der betroffenen Region befinden sollen, bestehe noch kein Kontakt. Der Stadtrat von Bozen gibt grünes Licht für den Abbruch der Großmarkthalle am Bozner Boden. Laut Vizebürgermeister Stefan Konder wird das Ausführungsprojekt 240.000 Euro kosten. Der Abbruch des Zentralgebäudes sei der erste konkrete Schritt zur Neugestaltung des Bozner Bahnhofsareals. Der Dachverband für Natur- und Umweltschutz unterstützt den zweigleisigen Ausbau der Bahnstrecke Bozen-Meran. Bei einem Treffen mit dem Mobilitätsressort und der Transportstrukturen AG bekräftigten die Umweltverbände ihre Zustimmung und forderten eine rasche Aufnahme der Arbeiten. Landesrat Daniel Alfreider verwies auf die Komplexität des Projekts und darauf, dass die Bahninfrastruktur im Eigentum von RFI steht. Russland und die Ukraine haben ihre gegenseitigen Luftschläge auf Ziele im Hinterland des Gegners fortgesetzt. Bei einem russischen Drohnenangriff auf ein Einkaufszentrum der ostukrainischen Großstadt Kharkiv wurde mindestens ein Mensch getötet. Attacken mit Drohnen und Raketen gab es unter anderem auch auf Kiew. Bei einer Autoexplosion in St. Petersburg wurde wiederum ein russischer Offizier getötet. Der ungarische Schriftsteller Peter Nádos ist im Alter von 83 Jahren gestorben. Seine Hauptwerke Buch der Erinnerung und Parallelgeschichten sind Epochenromane über das 20. Jahrhundert mit seinen Gräueln und Absurditäten. Für sein Werk erhielt Nádos mehrere internationale Auszeichnungen. Und nun zum Wetter. Der Nachmittag verläuft wechselnd bewölkt mit Quellwolken und teils dichten hohen Schleierwolken. Maximal werden 27 Grad in Sterzing und 31 Grad in Bozen erreicht. Morgen Freitag wechseln Sonne und Wolken einander ab. Schon in der Früh und am Vormittag kann man mit einigen gewitterigen Regenschauern rechnen. Am Nachmittag und Abend werden Gewitter mit Durchzug einer Kaltfront noch wahrscheinlicher. 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
2: Guten Nachmittag aus der Landesverkehrsmeldezentrale. Auf der Brenner Autobahn in Richtung Süden zwischen Brixen und Bozen Nord 4 Kilometer Stau nach einem Unfall. Stau wegen Überlastung gibt es auf der Finchgauer Staatsstraße in Richtung Meran, abschnittsweise zwischen Blaus und Rabland und zwischen Döll und Forst. Kommen Sie gut voran.
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3: Ich freue mich, dass Sie da sind, dass wir gemeinsam durch diesen Donnerstag starten. Schönes Wetter heute, bis zu 30 Grad, 31 Grad im Raum Bozen. 27 Grad sind es auch bei Ihnen im Wipptal, und auch in Sechsen, wir haben vorhin nachgeschaut, um die 25 Grad. Grad. Der Sommer, der verabschiedet sich nicht so schnell von uns. Heute ist der 27. August und wir freuen uns einfach, dass Sie hier sind und hier bei uns bleiben. Bei uns gibt es gleich Musik von Blondie.

0: Konflikte und kriegerische Auseinandersetzungen begleiten die Menschheit vermutlich schon seit den Anfängen der Geschichte. Und jeder einzelne Krieg ist auf seine Weise schrecklich. Manche Konflikte haben sich über Jahrzehnte oder gar Jahrhunderte hingezogen und haben sich so dann auch im kollektiven Gedächtnis eingeprägt. Etwa als 7-Jähriger, als 30-Jähriger oder als 100-Jähriger Krieg. Es gab allerdings auch Auseinandersetzungen, wo die Machtverhältnisse zwischen den Kriegsparteien in erstaunlich kurzer Zeit geregelt werden konnten. Um so ein spezielles Ereignis geht es im heutigen Kalenderblatt von Margot Schwienbacher.
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2: Wer an die Insel Sansibar denkt, hat Bilder von weißen Sandstränden, türkisblauem Wasser und exotischen Gewürzen vor Augen. Sansibar liegt vor der Ostküste Afrikas und gehört heute zu Tansania. Doch dieser idyllische Ort war einst der Schauplatz eines Krieges, der als der kürzeste der Weltgeschichte gilt. Wir schreiben den 27. August 1896. Sansibar ist ein Sultanat, steht aber unter starkem Einfluss des britischen Empires. Großbritannien kontrolliert bereits große Teile Ostafrikas und möchte auch auf Sansibar sicherstellen, dass dort ein ihm wohlgesonnener Herrscher regiert. Gründe dafür gibt es viele. Wer Sansibar kontrolliert, besitzt einen wichtigen Marinestützpunkt im Indischen Ozean. Außerdem ist die Insel ein bedeutender Handelspartner für Elfenbein und Gewürze, besonders für die teuren und begehrten Gewürznelken. Kein Wunder also, dass die Briten ihr begehrliches Auge auf das Sultanat werfen. Im August 1896 kommt es zum Konflikt, als der England-treue Sultan Hamad bin Tuaini stirbt. Zwei Tage später besetzt sein Cousin Khalid bin Bargash den Palast und erklärt sich kurzerhand selbst zum neuen Sultan. Das Problem? Die Briten haben diesem Machtwechsel nicht zugestimmt. Sie fordern Khalid daher auf, den Palast zu verlassen und auf seine Ansprüche zu verzichten. Doch er weigert sich. Stattdessen verschanzt er sich mit rund 2800 Anhängern im Palastkomplex. Vor dem Hafen von Sansibar hingegen versammeln sich mehrere Kriegsschiffe der Royal Navy. Dann stellen sie ein Ultimatum. Bis zum Morgen des 27. August um 9 Uhr soll Khalid kapitulieren. Andernfalls werde militärisch eingegriffen. Khalid glaubt nicht, dass die Briten tatsächlich angreifen werden. Als das Ultimatum verstreicht, befindet er sich noch immer im Palast. Um Punkt 9 Uhr allerdings beginnt die Bombardierung durch die Royal Navy. Gebäude geraten in Brand, Mauern stürzen ein. Die sansibarischen Verteidiger sind der modernen britischen Artillerie hoffnungslos unterlegen. Wenig später endet der Kampf. Die Flagge des Sultans wird eingeholt, der Widerstand bricht zusammen. Von Kriegsbeginn bis Kriegsende sind lediglich 38 Minuten vergangen. Auf sansibarischer Seite gibt es Schätzungen zufolge rund 500 Opfer. Die Briten haben nur einen einzigen Verletzten. Und was geschieht mit Kurzzeit-Sultan Khalid? Ihm gelingt die Flucht aus dem Palast. Er erreicht das deutsche Konsulat, das ihm Schutz gewährt. Später wird Khalid bin Bargash in die Kolonie Deutsch-Ostafrika gebracht und entgeht so dem Zugriff der Briten. Die setzen nach ihrem Sieg einen ihnen genehmen Sultan ein und festigen ihren Einfluss auf der Insel. Sansibar bleibt noch viele Jahrzehnte lang Teil des britischen Machtbereichs.
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0: Von Margot Schwienbacher gestaltet, und zwar zu einem Ereignis, das bis heute einen kuriosen Rekord hält. Der kürzeste Krieg der Geschichte mit einer offiziell dokumentierten Dauer von gerade mal 38 Minuten. Damit ist der britisch-sansibarische Krieg ein sehr kleines, aber dennoch bemerkenswertes Kapitel der Geschichte. Er zeigt zugleich auch, wie selbstverständlich und unverfroren die europäischen Kolonialmächte im 19. Jahrhundert weit entfernte Regionen und fremde Kontinente für sich beanspruchen und kontrollieren wollten.

0: Madonna mit einem ihrer ganz, ganz großen Songs aus dem Jahre 1989. Ja, da war sie auf allen großen Bühnen zu sehen. Immer noch sehr aktiv, natürlich die Pop Queen, aber ihre letzte große Tour, die war von Oktober 2023 bis Mai 2024. Ja, da muss man sich auch erstmal erholen von so einer langen Tour. Wir blicken jetzt auf Südtirols Straßen.
1: Guten Nachmittag aus der Landesverkehrsmeldezentrale. Auf der Brenner Autobahn in Richtung Süden zwischen Brixen und Bozen Nord 4 Kilometer Stau nach einem Unfall. Stau wegen Überlastung gibt es auf der Finchgauer Staatsstraße in Richtung Meran, abschnittsweise zwischen Blaus und Rabland und zwischen Döll und Forst. Kommen Sie gut voran.
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0: Auf jeden Fall noch Temperaturen für kurzärmelige T-Shirts und für kurze Röcke, 27 bis 31 Grad. Heute in Bozen, ja, das bleibt die Zeit für die kurzen Hosen dieser Tage auf alle Fälle. Morgen am Freitag wird es zwar unbeständiger, es wird morgens schon am Vormittag schon gewitterige Regenschauer geben. Am Nachmittag nimmt die Wahrscheinlichkeit dafür dann zu, am Nachmittag und am Abend. Eine kleine Kaltfront zieht also durch, aber die Temperaturen bleiben trotzdem zwischen 26 und 30 Grad. Am Samstag und Sonntag liegen die Temperaturen zwischen 23 und 31 Grad. Und es gibt insgesamt recht viel Sonne. Es gibt noch einige Restwolken am Samstag in der Früh, aber tagsüber dominiert der Sonnenschein und sonnig geht es dann auch am Sonntag weiter.

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0: Ja, wir haben die ganz, ganz großen Pop- und Rockstars hier bei uns im Musikprogramm. Erst war es Madonna, jetzt Aerosmith mit einem Song aus dem Jahre 1992, Crazy. Und jetzt kommen die Terminvorschläge für Sie von uns, heute gestaltet von Noemi Bonnell.
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2: In Lana beginnen heute die 42. Literaturtage. Eröffnet wird das Festival von Laszlo Krasznahorkai, dem Nobelpreisträger 2025, dessen Werk wie kaum ein anderes die Krisen unserer Gegenwart in wuchtige musikalische Sprache fasst. Unter dem Motto »Und vergesst mir die Gärten nicht« widmen sich die Literaturtage dem Mut, der Schönheit und der geistigen Freiheit, inspiriert von Friedrich Nietzsches Bild des Gartens als Ort des Rückzugs und der Klarheit. Lesungen, Gespräche und Filmvorführungen spannen den Bogen von zeitgenössischer Lyrik über philosophische Reflexionen bis hin zu großen Romanen aus Ungarn, Serbien und Polen. Die Eröffnung mit verschiedenen Reden beginnt heute um 20 Uhr, danach folgt eine Lesung von Krasznahorkai, und zwar in der Villa Arnica in der Andreas-Hofer-Straße in Lana. Das reichhaltige Programm für morgen und übermorgen gibt es online. In Bozen startet heute die 7. Ausgabe des Gypsy und Gypsy Jazz Festivals. Das Publikum erwarten 4 Tage voller Musik, Begegnung und Austausch. Bis zum 30. August beleben kostenlose Konzerte die Stadt, gewidmet dem musikalischen Erbe der Sinti und dem Gypsy Jazz von Django Reinhardt. Das Festival beginnt heute um 19.30 Uhr mit Konzerten im Garten des Batzenhäusels in Bozen. Ab morgen geht es auf dem Festplatz auf den Talverwiesen weiter. Organisiert vom Verein Sinta Nevodrom bringt es Sinti und Nicht-Sinti-Künstlerinnen und Künstler zusammen und setzt ein Zeichen für kulturelle Vielfalt und gesellschaftliche Integration. Das Museum Ladin Chastel de Tor lädt heute zum 2. Termin von Erd und Aperitif ein. Von 16 bis 18 Uhr führt Kunstvermittlerin Silvia Bacanti durch die Ausstellung der Triennale Ladina 2026 mit Werken unter anderem von Arno Holzknecht, Isabel Pitscheider und Barbara und Tobias Tavella. Von 17 bis 18 Uhr stehen die Zeitschriften Mornes, Styr und Turis Babel im Mittelpunkt. Sie erzählen aus unterschiedlichen Perspektiven von der alpinen Landschaft und ihrer kulturellen Bedeutung. Ab 18 Uhr geht es auf der Panoramaterrasse mit Aperitif und Musik weiter. Erst sorgt ein DJ-Set für Stimmung, danach spielt das Indie-Pop-Duo Anger aus Brixen live. Der Eintritt dazu ist frei. Im Turm Kränzelstein in Sarrentein findet heute um 19.30 Uhr ein Clara Pölt-Abend statt. Die Heimatbühne Sarrentein zeigt das Kaffeehaus von Clara Pölt. Anschließend liest Carolina Stofner aus Pölts Erzählungen. Musikalisch begleitet wird der Abend von Magdalena Postler an der Harfe.

0: Ja, er gehört ins Pflichtprogramm eines jeden ambitionierten Bergsteigers, der oder die nicht schwindelfrei ist, und zwar der Ortler. Und bei fast allen Zustiegen gibt es auch eine Hütte auf dem Weg, die als Stützpunkt für die Verpflegung und als Basislager dient. Am Normalweg ist das die Bayerhütte. Thomas Heinz war dort zu Gast und hat sich den Alltag in der auf über 3000 Metern Meereshöhe gelegenen Küche des Schutzhauses etwas genauer angeschaut.
1: Während wir unsere Freizeit in den Bergen genießen, ist der stationäre Aufenthalt oben auf diesen Schutzhäusern vor allem von täglicher Arbeit geprägt. Bernhard Wöll auf der Bayerhütte etwa, er steht vor allem in der Küche, wie er uns erzählt.
2: Ja, jetzt bin ich dabei, vom Nachtmahlessen herzurichten, von den 30 Leuten, was wir haben. Meine Mutter ist draußen zuständig mit den Mädeln, bei den Gästen. Und ich bin halt in der Küche den ganzen Tag nicht, weil jeder, der was in der Küche arbeitet, weiß das. Ja, ich lasse nicht gehen, wenn du es gescheit machen willst. Ne?
1: Hinten an der Wand hängt ein Foto. Es zeigt Bernhard als jugendlichen Hilfskoch. Der Chef damals, noch sein vor einigen Jahren verstorbener Vater, Hermann Wöll, der hier gemeinsam mit seiner Frau Philomena Ortler fast 30 Jahre lang das Hüttenleben geprägt hat.
2: Ich bin halt ab 12 Jahren da eingestiegen, nicht ungepanierten Tag bei der Spielmaschine. Ausspielen und irgendwann, nachher, wenn es ein bisschen besser gegangen ist, bin ich da unten zuständig gewesen, für die Erdäpfelreste, Schmarrn machen. Und jetzt mache ich es halt mit meinen Mitarbeitern.
1: Bei Schlechtwetter geht es hier erheblich ruhiger zu. Und dann hat man auch etwas Zeit durchzuschnaufen. Heuer allerdings war das selten der Fall.
2: Das ist halt bei den harten Hitten wahrscheinlich überall so, dass das Wetter halt alles ausmacht. Ne? Die Leute gehen bei schönem Wetter auf den Berg, bei Schlechtwetter freilich nicht. Ne?
1: Entspannt, das bedeutet nicht etwa, dass da noch etwas Zeit wäre, um selbst die eine oder andere Bergtour in der Umgebung zu machen. Da bleibt für die Wirtsleute auf Berghütten meist wenig Spielraum.
2: Ich habe halt höchstens einmal auf den Ortler gehen. Die letzten Jahre habe ich halt probiert, zumindest ein oder zweimal im Sommer auch zu gehen, so im Herbst aus, wenn weniger los ist. Im Winter halt ein bisschen Skitouren gehen. Aber nein, Berg gehen, wie du sagst, das kommt vielleicht zu kurz.
0: Das sagt Bernhard Wöll, Hüttenwirt der Bayerhütte in Sulden. 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

0: 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Hier sind die Nachrichten mit Ute Niederfrieniger.
1: Im Himalaya droht ein neues Hochwasser. Bozen beschließt den Abbruch der Großmarkthalle. Das Wetter, morgen Sonne, Wolken und ein paar Gewitter bei 26 bis 30 Grad. Nepals Katastrophenbehörde warnt vor einer weiteren Überschwemmung. In der Gegend, die gestern von der Sturzflut zerstört wurde, habe sich ein See gebildet. Es könnte ein neues Hochwasser drohen. Indes geht die Suche nach 1400 vermissten Personen weiter. Allein in Nepal wurden bereits über 360 Todesopfer geborgen. Aus Tibet gibt es kaum Nachrichten. Die Flutkatastrophe im Himalaya gefährdet nach Angaben der Welthungerhilfe die Existenz tausender Menschen. Viele in Nepal seien Selbstversorger. Sie haben kein anderes Einkommen außer dem, was sie anbauen. Doch die Felder sind weg. Die Caritas-Diözese Bozen-Brixen hat 5.000 Euro aus ihrem Katastrophenfonds für die ersten Nothilfemaßnahmen bereitgestellt und bittet die Südtirolerinnen und Südtiroler um Spenden. Die Caritas steht im engen Kontakt mit dem internationalen Caritas-Netzwerk. Ratko Mladic ist tot. Der bosnisch-serbische Ex-Armeechef und Kriegsverbrecher starb im Alter von 84 Jahren in einem Gefängniskrankenhaus in Den Haag. Mladic war unter anderem wegen des Massakers von Srebrenica vom Internationalen Strafgerichtshof für das ehemalige Jugoslawien zu lebenslanger Haft verurteilt worden. Er war 2011 nach 16 Jahren auf der Flucht in Serbien festgenommen worden. Bei einer Gewalttat in einer Schule in Gosen-Neu-Zittau, nahe der deutschen Hauptstadt Berlin, sind nach Informationen der deutschen Presseagentur ein Mann und eine Frau getötet worden. Ein Verdächtiger wurde vorläufig festgenommen. Der Stadtrat von Bozen gibt grünes Licht für den Abbruch der Großmarkthalle am Bozner Boden. Laut Vizebürgermeister Stefan Konder wird das Ausführungsprojekt 2040 Euro kosten. Der Abbruch des Zentralgebäudes sei der erste konkrete Schritt zur Neugestaltung des Bahnhofsareals von Bozen. Der Dachverband für Natur- und Umweltschutz unterstützt den zweigleisigen Ausbau der Bahnstrecke Bozen-Meran. Bei einem Treffen mit dem Mobilitätsressort und der Transportstrukturen AG bekräftigten die Umweltverbände ihre Zustimmung und forderten gleichzeitig eine rasche Aufnahme der Arbeiten. Landesrat Daniel Alfreider verwies auf die Komplexität des Projekts und darauf, dass die Bahninfrastruktur im Eigentum von RFI steht. Schwimmen in Bozner Flüssen. Dafür macht sich das Künstlerkollektiv Lungomare stark. Angesichts der zunehmenden Hitze in den Städten böten die Flüsse eine günstige und nahe Gelegenheit, um sich abzukühlen, sagt Lungomare-Co-Leiterin Angelika Burtscher zu Rai Südtirol. Sie setzt sich für Zugänge zu den Flüssen und einfache Sicherheitsmaßnahmen ein. Und damit zum Wetter. Morgen Freitag wechseln Sonne und Wolken einander ab. Schon in der Früh und am Vormittag ist ein gewittriger Regenschauer nicht auszuschließen. Am Nachmittag und am Abend werden Gewitter mit Durchzug einer Kaltfront wahrscheinlicher. Die Höchstwerte reichen von 26 Grad im Wipptal zu 30 Grad im Unterland. Der Samstag beginnt örtlich mit Restwolken, meist aber schon sonnig. Tagsüber überwiegt der Sonnenschein. Auch am Nachmittag tauchen nur ein paar Wolken auf. In den nördlichen Tälern wird es föhnig. 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
2: Hier ist die Landesverkehrsmeldezentrale. Auf der Breiner Autobahn in Richtung Süden zwischen Brixen und Bozen Nord löst sich der Stau nach einem Unfall langsam auf. Es sind wieder beide Fahrspuren befahrbar. Kolonnenverkehr wegen Überlastung gibt es auf der Breiner Staatsstraße Richtung Süden zwischen Schrambach und Klausen und abschnittsweise zwischen Atzwang und Bozen Süd. Geduld braucht es auch im Finchgau Richtung Meran zwischen Plaus und Rabland sowie zwischen Düll und Forst. Gute Fahrt!
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3: Ja, Sie sind auf jedem zweiten Instagram-Bild, grüßen auch großformatig von Flughäfen durch Riesenwerbeflächen und ziehen jedes Jahr Millionen zum Beispiel nur an den Braxer Wildsee. Die Dolomiten sind längst mehr als ein Gebirge, sie sind eine Marke geworden. Aber was bedeutet es eigentlich, UNESCO-Welterbe zu sein? Was bringt dieser Titel und was kostet er uns? Auch darüber spreche ich in Kürze mit meinem heutigen Studiogast. Sie arbeitet in der Landesabteilung Natur und Landschaft. Und gleichzeitig werde ich fragen, wie wir auch zu diesem Titel gekommen sind und welche Gebiete vor allem dazugehören. Das weiß man vielleicht auch nicht auf Anhieb, wenn man dazu mal gefragt wird. Ich freue mich auf jeden Fall über Ihr weiter dranbleiben und dabei sein.

0: Ja, Touristen lieben die Dolomiten. Touristen aus Asien, aus arabischen Ländern, aus den USA. Oh, we love the Dolomites. Wir lieben die Dolomiten, heißt es dann, ein großer Anziehungspunkt. Sie locken von fern und nah, aber eben Betonung auch von nah, auch die einheimische Bevölkerung zieht es immer wieder dorthin, uns. Manche bewusst im Frühjahr oder vielleicht auch im Herbst, wenn die Stoßzeiten dort vielleicht etwas vorüber sind. Und hier ist auch das Land Südtirol bestrebt, die Einheimischen an die Berge, an die Geschichte heranzuführen. Morgen zum Beispiel steht wieder eine Wanderung an, eine Exkursion auf den Spuren der Entstehung der Dolomiten. So nennt sie sich und die richtet sich speziell an die Südtiroler Bevölkerung. Organisator ist die Landesabteilung Natur, Landschaft und Raumentwicklung unter der Koordination Dolomiten-UNESCO-Welterbe. Ja, und das greifen wir hier heute bei uns gerne vorab schon auf, um auch bei uns hier eine kleine, sage ich mal, virtuelle Exkursion zu machen. Und zwar gemeinsam mit Elisabeth Berger. Sie ist die Koordinatorin Dolomiten-UNESCO-Welterbe in der Abteilung Natur und Landschaft. Einen schönen guten Nachmittag wünsche ich Ihnen, Frau Berger.
1: Guten Nachmittag.
0: Also morgen gibt es wieder eine Organisation, eine Exkursion, haben wir gehört. Warum werden solche Exkursionen für die einheimische Bevölkerung organisiert?
1: Also die Dolomiten sind ja seit 2009 Welterbe der UNESCO und uns ist es ein ganz großes Anliegen, über dieses Welterbe zu informieren und auch über die Werte dieses Welterbes oder für diese Werte zu sensibilisieren. Und wie Sie gesagt haben, diese Exkursion ist ganz speziell für Einheimische ausgeschrieben, weil gerade wir Einheimische sind uns oft nicht bewusst, in welcher einzigartigen und außergewöhnlichen Landschaft wir leben, auf die wir auch ruhig ein bisschen stolz sein können.
0: Vielleicht wollen wir noch mal einen Schritt zurückgehen. Und zwar, was vielleicht weniger bekannt ist, die UNESCO hat nach den zwei Weltkriegen verschiedene Programme und Kooperationen ins Leben gerufen mit der Absicht, den Weltfrieden eigentlich zu fördern und zu festigen.
1: Ja, genau so ist es. Und das Welterbe der UNESCO ist eines dieser Programme. Und wie Sie schon gesagt haben, ist hier nicht die ursprüngliche Idee gewesen der UNESCO, Welterbestätten oder Stätten, die auf der ganzen Welt verteilt sind und eine besondere Wichtigkeit haben, zu schützen und für die zukünftigen Generationen zu erhalten, was ja dann das definierte Ziel ist, sondern der Ursprungsgedanke war genau der, ein Netzwerk aufzubauen mit Städten, die in unterschiedlichen Staaten sind und mit diesem Netzwerk den Weltfrieden zu stärken.
0: Spannend, ja. Was ist denn aber jetzt konkret dann ein Welterbe?
1: Da möchte ich ein praktisches Beispiel machen. Stellen wir uns eine Familie vor und eine Familie, in der etwas vererbt wird. Was kann jetzt dieses Erbstück sein? Das kann etwas sein, was materiell sehr wichtig ist, also zum Beispiel ein Haus oder auch ein Bankkonto oder ein Schmuckstück. Kann aber auch ein Erbstück sein, welches emotional von großer Wichtigkeit ist, zum Beispiel auch ein Fotoalbum. Wichtig ist oder ganz klar ist, dass dieses Erbstück für diese Familie eine besondere Wichtigkeit hat. Nicht umsonst wird es von Generation zu Generation weiter vererbt. Und genauso verhält es sich mit einem Welterbe, nur dass man hier größer denken muss. Ein Welterbe ist somit eine Stätte, die irgendwo auf der Welt liegt und die von so außergewöhnlicher Bedeutung ist, dass sie für die zukünftigen Generationen der ganzen Menschheit zu erhalten ist.
0: Warum ist das dann so auch?
1: Ja, es ist so, also um ein Welterbe zu werden, muss man drei Eigenschaften aufweisen. Einmal muss diese Stätte, die aufgenommen werden soll, einzigartig sein. Und da hat die UNESCO sich zehn Kriterien definiert. Und für eines dieser Kriterien muss man einzigartig sein. Dann muss diese Einzigartigkeit integer vorhanden sein. Das heißt, in allen Facetten, die Einzigartigkeit ausmacht, vorhanden sein. Und zum Schluss muss die Welterbestätte oder die Städte, die als Welterbe kandidiert wird, schon vor der Aufnahme einen langfristigen rechtlichen Schutz aufweisen. Genau, das sind die drei Eigenschaften, die nennt man dann auch außergewöhnlichen universellen Wert.
0: Warum sind jetzt die wichtige Frage, warum sind die Dolomiten dann zum UNESCO-Welterbe ernannt worden? Vielleicht können Sie exemplarisch einige Kriterien hier nennen. Ich glaube, die Liste ist sehr lang, oder?
1: Ja, die Fakten, die dann ausschlaggebend waren für 2009, dass sie aufgenommen wurden, ist wirklich sehr lang. Mhm. Aber unterm Strich sind es zwei Eigenschaften, aufgrund der UNESCO, die Dolomiten dann in die Welterbeliste eingeschrieben hat. Es gibt zwei Einzigartigkeiten in den Dolomiten, einmal die landschaftliche Schönheit und einmal die geologische und geomorphologische Bedeutung. Ganz kurz zur landschaftlichen Schönheit, das kann man sich da vorstellen, und da greife ich ganz gleich die Farbenvielfalt heraus, die wahrscheinlich für uns, für alle am leichtesten greifbar ist, wenn man da ans Enrosadira denkt, aber natürlich gehört auch
0: das Abendrot, genau.
1: Das Abendleuchten oder das Alpenglühen. Es gehört auch dazu die Formenvielfalt zum Beispiel, auch da glaube ich, muss ich nichts weiteres sagen, wenn man an den Rosengarten denkt oder an die Geißler, an die Geißler-Formationen. Zum Beispiel dann auch noch die Vertikalität, also Dolomitgestein, Kalkgestein, es ist ja nicht überall Dolomitgestein, hat die Eigenschaft, in vertikaler Weise oder als vertikale Wand zu verwittern, und das ist auch ganz typisch für das Dolomitengebiet. Jetzt zur Geologie und Geomorphologie vielleicht noch zwei Worte, warum die aus dieser Sicht einzigartig sind. Und in den Dolomiten ist es so, dass die viele geologische Phänomene ganz klar erkenntlich sind und einfach zugänglich sind. Und weil das so ist, in der Vergangenheit sind ganz viele Grundprinzipien der Erdwissenschaften in den Dolomiten entdeckt worden. Und was jetzt vielleicht die greifbarste oder im ersten Moment die weniger greifbarste Eigenschaft ist, in den Dolomiten liegen einige der am besten erhaltensten tropischen fossilen Atolle, weil eben die Dolomiten in einer Meeressituation entstanden sind, das ist ja ein Sedimentgestein, und da war tiefes Meer, da haben sich Atolle gebildet oder auch Riffe, und als das Meer dann weg war, sind die Atolle und die Riffe übrig geblieben, und der Schlern zum Beispiel gehört zu den weltweit am besten erhaltensten Atolle überhaupt. Also insgesamt, das ist spannend, ja, das ist sehr, sehr spannend. Wenn man da auf den Schlern raufgeht und sich das bewusst macht, ist das eine ganz einzigartige.
0: Wenn man das alles, dieses Hintergrundwissen hat, deshalb ja auch die Exkursionen.
1: Absolut. Genau, und deshalb auch die Exkursionen.
0: Was ja ganz spannend ist, ich habe es auch eingangs gesagt, man weiß häufig ja gar nicht so ganz genau, was gehört jetzt alles zum UNESCO-Gebiet dazu. Da gibt es ja eine räumliche Abgrenzung.
1: Genau so ist es. Also wenn man Dolomiten UNESCO-Welterbe hört, möchte man meinen, oder viele Menschen meinen das auch, dass das der gesamte Dolomitenraum ist, wie wir ihn kennen und wie wir ihn auch verstehen. Dem ist nicht so. Es sind 9 Teilgebiete, die voneinander abgegrenzt sind. Also die hängen nicht zusammen und die liegen in den Provinzen, in den autonomen Provinzen Bozen, Südtirol und Trient, dann in der Provinz Belluno und in der autonomen Region Friaul, Venezia, Giulia. Wie gesagt, diese 9 Teilgebiete hängen nicht zusammen, sind aber alle gemeinsam ein Welterbe. Das heißt, nur alle gemeinsam erfüllen die Voraussetzungen, Welterbe zu sein. Das nennt man dann auch serielles Welterbe. Und in Südtirol ist auch vielleicht ganz interessant zu wissen, was da alles dazugehört. Das habe ich vorher vielleicht nicht gesagt. Eine Voraussetzung ist eben, oder ich habe es schon angedeutet, dass ein langfristiger Schutz schon vorhanden sein muss. Und bei uns gehören die Naturparks Dreizinnen, der Naturpark Fahnesseines-Brax, der Naturpark Burz-Geisler, der Naturpark Schlern-Rosengarten, das Naturdenkmal Blätterbach, und es gibt eine Ausnahme, das nicht Schutzgebiet ist in Südtirol, der Latemarstock zum Dolomiten-UNESCO-Welterbe dazu. Was vielleicht auch noch interessant ist in diesem Zusammenhang, der Sellerstock und die Langkofen-Gruppe gehören nicht dazu.
0: Interessant, ja.
1: Ja, und da gibt es auch ein gutes Argument dafür, weil sie eben kein Schutzgebiet sind. Aha. Und im Unterschied zum Latemarstock gehören sie nicht zwangsläufig zu einem Gebirgsstock dazu. Der Latemar gehört ja zum Schlern-Rosengarten-Stock im weitesten Sinne dazu.
0: Also interessant, das sind wirklich so einzelne Inseln, kann man sagen, die dann dazugehören zum UNESCO-Naturerbe. Abschließend noch ein Argument, ein Thema, das wir ansprechen wollen, Welterbe. Was sind das für Folgen auch für uns? Man hört mitunter auch, ich habe es für ein Interview, für einen Film auch gehört, Fluch und Segen zugleich. Das ist ein bisschen so, oder? Wie ordnen Sie das ein?
1: Ja, das kann ich irgendwo bestätigen. Ich möchte es ein bisschen vertiefen. Also zum Segen zuerst. Welterbe der UNESCO ist keine Landschaftsschutzkategorie wie Naturpark, Nationalpark oder Natura 2000. Deshalb muss es auch schon vor der Ernennung als solches ausgewiesen sein, sondern ist eine Zertifizierung von Einzigartigkeit. Das heißt aber, dass es keine zusätzlichen Vinkulierungen mit sich bringt, dieser Titel, diese Auszeichnung. Und ganz stimmt das dann aber auch wieder nicht, weil dieser Titel kann auch wieder aberkannt werden. Wenn die Voraussetzungen nicht mehr da sind, warum sie ernannt wurden, dann kann dieser Titel von der UNESCO aberkannt werden. Und das ist dann schon wieder ein indirekter Schutz für das Gebiet. Eine zweite positive Auswirkung des Ganzen, der Ernennung, ist sicher die massiv verstärkte Zusammenarbeit zwischen Provinzen, zwischen Regionen, aber wo ich jetzt eine größere Erfahrung habe, auch auf Landesebene, weil viele Thematiken einfach übergreifend sind und das Ganze dann eben in der Zusammenarbeit schon eine Verstärkung bewirkt hat. Und dann natürlich noch eine Auszeichnung als Welterbe bewirkt automatisch auch mehr Sichtbarkeit für Besucher. Und das ist jetzt meine Erfahrung, die ich gemacht habe. So wurde es uns auch berichtet. Am Anfang, nach 2009, war plötzlich eine Zunahme an internationalen Besuchen. Das wurde uns vor allem auch von Schutzhüttenbetreibern erzählt. Und da denken wir, dass das absolut auf die Anerkennung zurückzuführen ist. In den letzten Jahren beobachten wir ein Phänomen, und nicht nur in den Dolomiten, das ist in ganz vielen Orten so, dass die Besucherzahlen an einzelnen Orten massiv ansteigen und gleichzeitig aber auch der Besuchertyp sich geändert hat. Es sind oft Personen, die ganz wenig Bergaffinität haben und dementsprechend auch nicht ganz genau wissen, wie man sich in solchen Landschaften verhält. Genau. Und das führen wir ein bisschen darauf zurück, also unsere Beobachtungen, dass ganz oft diese Personen auch nur dort sind, um ein bestimmtes Foto zu schießen.
2: Ich wollte gerade sagen, das sind Instagram-Jäger und Jägerinnen.
1: Genau. Mhm. Und diese Fotojäger, wir nennen das dann auch manchmal Konsumtourismus, weil das ist ja nicht der Besucher, den wir auch gern haben, der Qualitätstourismus, der länger bleibt, sondern der kommt, macht das Foto und ist wieder weg. Da glaube ich persönlich, dass das relativ wenig mit dem Welterbestatus zu tun hat, sondern einfach andere weltweite Phänomene sind, das mit denen wir uns momentan auseinandersetzen müssen. Mhm. Ja, genau so ist es.
2: Ja, vielen, vielen Dank. Wir haben sehr viel gelernt in diesem Gespräch. Einmal, da sind es die Inseln, Ihre persönliche Einschätzung auch zum UNESCO-Status. Und ja, ich bedanke mich vielmals bei Ihnen, Elisabeth Berger, dass Sie bei uns zu Besuch waren. Morgen die Exkursion, die Anmeldung ist schon vorbei, glaube ich, oder?
1: Ist abgelaufen,
2: abgelaufen, aber wir wollten einfach damit darauf hinweisen, dass immer wieder was organisiert wird. Das Land bleibt hier dran, für die Einheimischen diese Sensibilisierungsarbeit zu gewährleisten.
1: Absolut, so ist es.
2: Genau. Vielen Dank für dieses Gespräch und für den Besuch im Studio.
1: Danke Ihnen.

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3: Hier ist die Landesverkehrsmeldezentrale. Auf der Breiner Autobahn in Richtung Süden zwischen Brixen und Bozen Nord löst sich der Stau nach einem Unfall langsam auf. Es sind wieder beide Fahrspuren befahrbar. Kolonnenverkehr wegen Überlastung gibt es auf der Breiner Staatsstraße Richtung Süden zwischen Schrambach und Klausen und abschnittsweise zwischen Atzwang und Bozen Süd. Geduld braucht es auch im Finchgau Richtung Meran zwischen Plaus und Rabland sowie zwischen Düll und Forst. Gute Fahrt!
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4: Sonniges Wetter heute an diesem Donnerstag.
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4: Sonniges Wetter heute an diesem Donnerstag, 27. August bei 27.

20 bis 31 Grad. Am Samstag in der Früh zunächst noch einige Restwolken, bevor sich dann die Sonne durchsetzt. Und es bleibt dann sonnig untertags und genauso mit schönem Wetter geht's auch am Sonntag weiter.

0: Ja, ob man will oder nicht, aber so langsam, langsam geht für viele wieder die Ferienzeit dem Ende zu, denn in 10 Tagen, da beginnt wieder die Schule. Ja, wir müssen es irgendwann mal ansprechen. Vieles haben wir in den letzten Monaten erlebt und einiges genossen, Sie mit Sicherheit auch. Was denn zum Beispiel, was war bis jetzt Ihr Highlight des Sommers? Barbara Wiest hat sich umgehört.
1: Also heuer habe ich ganz einen intensiven Sommer, weil jetzt bin ich in Pension, habe Zeit gehabt, mal in Urlaub zu gehen, ohne fragen zu müssen, habe einen Enkel dazu gekriegt, es ist allem was los, es ist kunterbunt und vielfältig, obwohl es warm ist und ich oft einmal schwitzen muss, aber es passt.
2: Ja, bin ich auf den Lager Zoo gegangen, die Bergstollen anschauen, hey, war ganz schön. Ja, weil dann die ganzen Stollen waren und dann hast du gekannt, so schön neu klettern, einsteigen, das ist cool geworden.
3: Der Tag, weil es geregnet, als war es ein bisschen kehrlich geworden, ist bei der Arbeit. Weil sonst ist so viel heiß gewesen heuer, dann hat man endlich mal einen Kehlern gehabt.
4: Ein wunderschönes Sommerleben. Ich sah auf einem Gräner Joch auf dem Pichadou-Klettersteig aus, sind wir heuer gegangen. Wunderbar, keine Leute sind noch gewesen, wir sind oben ganz allein gewesen. Die Kinder sind oben in eiskaltem Wasser gegangen, perfekt.
5: Ein Radeltour von Oberind bis Punschen, über Giesmann nach Wangen und dann bei der Dickersog.
6: 2,5 Tage in Kaule und das war bis jetzt so mein Highlight. Es war zwar warm, aber es war im Wasser drin ganz fein. Ja, weil es einmal eine Abwechslung ist, es ist ein Alltag und weil man es einmal ausschlafen kann in der Früh und zum gerichteten Tisch gehen kann. Und das war mein Highlight.
0: Ja, das klingt gut. Da klingt jemand sehr zufrieden. Und das ein oder andere Highlight kommt vielleicht ja noch, denn noch ist der Sommer nicht ganz zu Ende und ein paar schöne Sommertage, die liegen auf alle Fälle noch vor uns, also genießen wir sie.

0: Steve Winwood mit seinem Song aus dem Jahre 1982. Und ja, damit geht's langsam oder ziemlich sicher Richtung Ende des Nachmittags. Maximilian Ebner am Mischpult und mein Name Karin Duriker. Wir verabschieden uns aus der Nachmittagssendung, aber laden Sie schon mal herzlich ein, die Sendung Unser Land, Alpin, sich anzuhören. Nach den Nachrichten, nach 18 Uhr geht's los. Thomas Heinz ist heute zu Besuch, dort auf der Bayerhütte in Sulden. Und dort gewährt Hüttenwirt Bernhard einen Einblick in den Küchenalltag und in andere Bereiche eines Schutzhauses. Und danach berichtet Bergführer Thomas Zelger von den Veränderungen im Gebirge. So wurden jetzt neue Zustiege auf den Ortler und auf die Weißkugel errichtet. Unser Land, Alpin, beginnt gleich, wie gehört, nach den Nachrichten um 18.05 Uhr hier auf Rhein-Südtirol. Zum Abschied jetzt noch Musik von Alex Warren. Machen Sie es gut. Schönen Abend wünschen wir Ihnen.
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0: 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Hier sind die Nachrichten mit Ute Niederfrieniger.
1: Die Gesundheitshotline 116 117 soll vorerst keine Bereitschaftsdienste ersetzen. Im Himalaya droht ein neues Hochwasser. Das Wetter: morgen Sonne, Wolken und ein paar Gewitter bei 26 bis 30 Grad. Ab dem 15. September startet die neue Gesundheitshotline 116 117 im Bezirk Bozen. Mehrere Hausärzte äußerten sich besorgt darüber, dass damit in einigen Gemeinden die Bereitschaftsdienste gestrichen werden könnten. Aus dem Gesundheitsressort folgte prompt ein Dementi. Die Änderungen werden nur schrittweise erfolgen, sagt Gesundheitslandesrat Hubert Messner zu Rhein Südtirol. Nepals Katastrophenbehörde warnt vor einer weiteren Überschwemmung. In der Gegend, die gestern von der Sturzflut zerstört wurde, habe sich ein See gebildet. Es könnte ein neues Hochwasser drohen. Indes geht die Suche nach 1400 vermissten Personen weiter. Allein in Nepal wurden bereits über 360 Todesopfer geborgen. Aus Tibet gibt es kaum Nachrichten. Die Flutkatastrophe im Himalaya gefährdet nach Angaben der Welthungerhilfe die Existenz tausender Menschen. Viele in Nepal seien Selbstversorger. Sie haben kein anderes Einkommen außer dem, was sie anbauten. Doch jetzt sind ihre Felder weg. Die Caritas-Diözese Bozen-Brixen hat 5.000 Euro aus ihrem Katastrophenfonds für erste Nothilfemaßnahmen bereitgestellt und bittet die Südtirolerinnen und Südtiroler um Spenden. Die Caritas Bozen-Brixen steht im engen Kontakt mit der internationalen Caritas. Ratko Mladic ist tot. Der bosnisch-serbische Ex-Armeechef und Kriegsverbrecher starb im Alter von 84 Jahren in einem Gefängniskrankenhaus in Den Haag. Mladic war unter anderem wegen des Massakers von Srebrenica vom Internationalen Strafgerichtshof für das ehemalige Jugoslawien zu lebenslanger Haft verurteilt worden. Er war 2011 nach 16 Jahren auf der Flucht in Serbien festgenommen worden. Bei einer Gewalttat in einer Schule in Gosen-Neu-Zittau nahe der Hauptstadt Berlin sind nach Informationen der deutschen Presseagentur eine Frau und ein Mann getötet worden. Ein Verdächtiger wurde vorläufig festgenommen. Der Kapuzinerpater Robert Brenner ist im Alter von 90 Jahren gestorben. Der aus Reschen stammende Geistliche wirkte viele Jahrzehnte als Priester. Bekannt wurde er auch als Redakteur für das St. Antoniusblatt und als Mitarbeiter des katholischen Sonntagsblattes. Schwimmen in Bozens Flüssen, dafür macht sich das Künstlerkollektiv Lungomare stark. Angesichts der zunehmenden Hitze in den Städten böten die Flüsse eine günstige und nahe Gelegenheit, um sich abzukühlen, sagt Lungomare-Co-Leiterin Angelika Burcher zu Rhein Südtirol. Sie setzt sich für Zugänge zu den Flüssen und einfache Sicherheitsmaßnahmen ein. Und damit zum Wetter. Morgen Freitag wechseln Sonne und Wolken einander ab. Schon in der Früh und am Vormittag ist ein gewitteriger Regenschauer nicht auszuschließen. Am Nachmittag und am Abend werden Gewitter mit Durchzug einer Kaltfront noch wahrscheinlicher. Die Höchstwerte reichen von 26 Grad im Wipptal zu 30 Grad im Unterland. Der Samstag beginnt örtlich mit Restwolken, meist aber schon sonnig. Tagsüber überwiegt der Sonnenschein. Auch am Nachmittag tauchen nur ein paar Wolken auf. In den nördlichen Tälern ist es föhnig. 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
2: Guten Abend aus der Landesverkehrsmeldezentrale. Auf der Brenner Autobahn in Richtung Süden zwischen Klausen und Neumarkt Kolonnenverkehr wegen Überlastung. Stau wegen Überlastung gibt es auf der Bustertaler Staatsstraße in Richtung Brixen zwischen Olang und Bercher und auf der Brenner Staatsstraße in Richtung Bozen zwischen Kardaun und Bozen Süd. Rechnen Sie mit erhöhtem Verkehrsaufkommen in Bozen und Bruneck. Gute Fahrt!
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3: Die etwas kühlere Wetterlage. Sie kündigt schon mal langsam das Ende dieses doch extrem heißen Hochsommers an. Etwas kühlere Temperaturen sind da eigentlich eine gute Nachricht für die Natur, aber auch für uns Bergsteiger. Das letzte Augustwochenende steht vor der Tür und wir freuen uns, dass wir Sie via Radio schon mal ein Stück mitnehmen auf den Weg ins Wochenende. Dazu begrüßt Sie Thomas Heinz am Mikrofon und Heike Genett in der Redaktion.

eine Stunde lang echte und neue Volksmusik aus dem Alpenraum und dazu die Themen rund um die Berge. Eines davon der Normalweg auf den Ortler. Er führt inzwischen seit mehr als 160 Jahren über den Tabaretta-Kamm hinauf auf den Eispanzer des höchsten Berges Südtirol. Aber dieser Weg wurde durch den Gletscherrückgang immer schwieriger und auch gefährlicher. Über die neue Alternativroute berichten wir in Kürze und schauen auch gleichzeitig auf andere Veränderungen, die der Klimawandel im Hochgebirge mit sich bringt. Und weil wir schon am Tabaretta-Kamm sind, starten wir auch einen Besuch ab, der dort für das Wohl der Bergsteiger sorgt. Bernhard Wöll, Hüttenwirt auf der Bayerhütte, gibt uns einen kleinen Einblick in seinen Alltag. Und da dreht sich alles um viele Kochtöpfe. Das und mehr in Kürze nach ein paar Takten Musik.

0: Er gehört ins Pflichtprogramm eines jeden ambitionierten Bergsteigers, der Ortler. Und egal, ob man ihn über den Hintergrat besteigt oder über den Meraner Weg oder natürlich auch über den Normalweg, immer bietet sich eine Hütte auf dem Weg an, die als Stützpunkt für die Verpflegung und als Basislager dient. Die Hintergrathütte zum Beispiel oder die Bergelhütte in Trafoi oder eben die Bayerhütte. Und während wir unsere Freizeit in den Bergen genießen, ist der stationäre Aufenthalt oben auf diesen Schutzhäusern vor allem von täglicher Arbeit geprägt. Bernhard Wöll auf der Bayerhütte etwa, er steht vor allem in der Küche, wie er uns erzählt.
1: Ja, jetzt bin ich dabei, vom Nachtmahlessen herzurichten, von den 30 Leuten, was wir haben. Meine Mutter ist draußen zuständig mit den Mädeln, bei den Gästen. Und ich bin halt in der Küche den ganzen Tag nicht, weil jeder, der in der Küche arbeitet, weiß das. Ja, ich lasse nicht gehen, wenn du es halt gescheit machen willst. Ne? Und eben, ich verwende fast keine Fertigprodukte, ich koche halt selber, so wie es geht. Und bis jetzt haben wir es so in der Tat. Ne? Haben wir meistens so eine vegetarische Variante. Da sind die voll die Knädel driss, die müssen wir allem schon herrichten. Und die haben sie noch ganz gern Knädel driss mit Krautsalat. Das hat er nicht auch schon gerichtet. Und halt nachher haben wir meistens Schnitzeln mit Erdäpfeln und Bohnen. Und wenn mehr ist los, ist Gulasch. Ist auch geil, ein bisschen regionale Sachen zu verwenden. Beim Gulasch habe ich Rindfleisch von einheimischen Rind zum Beispiel, von der Kofi unten. Und auch bemühe ich mich schon ein bisschen, die Leute das Scheiß zu geben. Also, ich bin ja den ganzen Tag da. Innerhalb der vier Wände, was wir jetzt sehen. Von morgens bis auf Nacht. Aber wenn man alleine von denen zuständig ist, dann fälle ich auch, wenn die Hütte voll ist, für 60, 70 Leute lohnt, ich muss es von morgens bis auf Nacht alles herrichten. Dann kannst du schon zu tun.
2: Das fängt ganz in der Früh an?
1: Ja, in der Früh fangen wir an. Das Frühstück, jetzt, bis jetzt alle weil ist um 4:30. Im Anfang der Saison ist es um 4, ist je nachdem, wenn es hell wird. Nicht? Dann stehen wir auf, ein Stündchen, ihm ein Frühstück geben. Dann gehen wir wieder liegen. Ich gehe liegen bis 7, 6:30. Nicht? Und nachher geht es los. Und dann geht es nachmittags Gas geben in der Küche, weil die Leute kommen noch ziemlich früh schon. Von oben kommen auch die Iren, die will schnell sein, von Hintergrund oder auf dem Normalweg, die sind oft schon um 9:30 da. Und wenn die schon seit 4 auf die Weg sind, 4:30, nachher hatten sie halt noch bald immer gerne etwas wieder zwischen die Rippen hin. Und nachher kann man nebenan kochen, kann man nicht mehr etwas rausschicken. Nachher muss ich gleich zulösen, als Kirche, was unten nachher die Küche lässt um 12:15 Uhr nachher in die Restaurants. Gell? Wir können da schon um 9:30 Uhr anfangen, das warme Sachen rauszuschicken. Und dann geht es halt auch durch bis Nachmittag haben wir auch alle Mürke, etwas Warmes da auf der Karte, nicht? Ein paar Nudeln, ein paar Suppen kriegen sie alle. Nachher ist man im Mittagsgeschäft, nicht? Dann geht es nachher bis 3:30 Uhr und nachher ab dem 7 haben wir die reduzierte Karte und nach 6:30 Uhr geht es noch auf Nacht wieder los. Nicht? Also Pause ist da noch nicht gerade viel. Außer wenn es Wetter sein halt, nicht? Dann ist halt noch die Pause.
0: Groß ist diese Küche nicht, aber in jedem Fall praktisch eingerichtet. Mit Arbeitsflächen rundherum, an denen sich die Küchengehilfen zu schaffen machen. Eine kleine Sitzecke, wo die Mannschaft selber frühstückt oder zwischendurch was isst. Und zentral dann der Herd, auf dem ein für Außenstehende unüberschaubares Wirrwarr an Töpfen, Pfannen und Hafern das Bild beherrscht. Und überall brät und köchelt es vor sich hin.
1: Der Kuchel da haben wir erst hingerichtet, seit ein paar Jahren, kann man gleich herschauen. Da sieht man es, da haben wir jetzt einen Naftabrenner, der geht mit Diesel. Und da habe ich halt auch einen Vorteil, dass das jeder bedienen kann. Nicht? Du schaltest ihn, schaltest aus. Hier haben wir drin sogar einen Timer gerichtet, dass er automatisch einschaltet in der Früh. Dass wenn ich komme, ist da schon alles heiß. Sonst kann ich eine Stunde früher rausstehen, da alles wärmen und warten, bis alles warm ist. Nicht? Weil davor haben wir ganz früher mit Holz geschirrt, aber der Vater von mir hat auch schon die letzten 20 Jahre mit Kohlen geschirrt. Wieso mit Kohlen? Wenn du mit Holz schirrst, machst du durchaus inni und nachher hast du morgens einen kalten Herd. Nicht? Mit den Kohlen haben wir gekannt, die Wärme speichern, die haben wir die Wärme gespeichert, nicht? Dann haben wir rein geschirrt. Dann haben wir mit dem Zug unten gearbeitet. Wenn man viel Hitze gebraucht hat, hast du den Zug aufgemacht. Die Kohlen sind richtig heiß geworden, hast du wieder zugetan. Die Kohlen haben angekühlt, dann hat sich das drin erhalten. Und dann auf Nacht haben wir reingeschirrt, haben wir zugetan. Wir haben gerade, dass sie ein bisschen gemottet haben über Nacht. Und dann in der Früh haben wir einen heißen Herd gehabt. Ne? Das hat dann gut funktioniert. Leih, Arbeit, Kohlen, Schieren. Jeden Tag auslaschen. Das ist ein Ding von Laschen. Nicht? Man muss mit der Laschen rennen. Und dann muss die Kohlen und dann schippen, ist immer zu Drecksarbeit gewesen. Nicht? Und gestunken haben sie auch noch wie aus. Wenn man jetzt mit dem Naftabrenner, logisch, ist es auch nicht gerade das Umweltfreundlichste, sagen wir selber, im Vergleich zu einer Kohle ist das schon von der Emissionen und von dem her fällt nicht viel weniger. Und auch viel praktischer zum Handhaben.
0: Hinten an der Wand hängt ein Foto. Es zeigt Bernhard als jugendlichen Hilfskoch. Der Chef damals, noch sein vor einigen Jahren verstorbener Vater, Hermann Wöll, der hier gemeinsam mit seiner Frau Philomena Ortler fast 30 Jahre lang das Hüttenleben geprägt hat. Auch er vor allem in der Küche.
1: Der Vater ist gelernter Koch gewesen. Nicht? Hat auch in die Restaurants und in die Hotels gearbeitet. Nicht? Und in der Wintersaison und im Sommer halt da. Ja, und ich bin halt ab 12 Jahren da eingestiegen. Nicht? Und nachher hat er mir alles gezeigt, langsam. Wie es jetzt halt ist, ungepanierten Tag bei der Spielmaschine. Anspielen. Und irgendwann, nachher, wenn es ein bisschen besser gegangen ist, bin ich da hinten zuständig gewesen, für die Erdäpfel reißen, den Schmarrn machen. Da, weil mir haben mitgeteilt, dass der, was da ist, den Pass macht. Da kommen die Zettel her, da machen wir, der macht halt den Pass, da ist auch schon, was zu tun ist. Und dann hat sich irgendwann getauscht, dann hat der Vater gesagt: Ah, ja, geh du da her, das ist mir zu streng, ich möchte den in den Posten übernehmen. Und dann haben die das da gemacht. Und jetzt mache ich es halt mit meinen Mitarbeitern, die sie auch lernen, weil es sind alles Leute, die es nicht vom Fach sein, freilich.

0: Bei Schlechtwetter geht es hier erheblich ruhiger zu und dann hat man auch etwas Zeit durchzuschnaufen. Heuer allerdings war das selten der Fall.
1: Das ist halt bei den harten Hitten wahrscheinlich überall so, dass das Wetter halt alles ausmacht. Ne? Die Leute gehen bei schönem Wetter auf den Berg, bei schlechtem Wetter freilich nicht. Ne? Ich kann mich erinnern, früher haben wir oft viele Essen ausgeladen und dann haben wir durchgekocht von 12 bis 3, volles Programm. Das ist eher selten geworden. Ich weiß auch nicht, vielleicht konsumieren die Leute weniger, vielleicht sind auch weniger rum. Aber ja, das hektische Geschäft ist freilich das à la carte Geschäft. Nicht? Wenn du nicht weißt, was los ist, wenn du nicht weißt genau, was kommt, was bestellen sie nachher oder die Dinge. Es ist ein bisschen hektisch, dann geht es auf, wie du sagst, nicht so mit Tag, wenn ein paar Leute zusammenkommen. Auf Nacht haben wir alles Menü, wissen wir halt bei den meisten Hütten ist, Halbpension. Nicht? Dann wissen wir, wie viele Leute kommen, wir können schön herrichten, so wie jetzt, und nachher ist eigentlich nicht zu schöpfen. Dann ist für uns da eher entspannt, nicht? Dann passt das noch schon.
0: Entspannt, das bedeutet nicht etwa, dass da noch etwas Zeit wäre, um selbst die eine oder andere Bergtour in der Umgebung zu machen. Da bleibt für die Wirtsleute auf Berghütten meist wenig Spielraum.
1: Und ich habe auch nicht viel anderes Schicksal, nicht? Also die Kollegen von mir, ich gehe zu gerne auf den Berg, mir passt es gut. Ich bin auch schon ein paar Mal auf Nordl gewesen. Aber freilich, ich komme nicht weg, geschweige denn, wenn ich mal von der Küche rauskomme, bin ich schon vor. Aber irgendwann muss ich hingehen, hell, kann ich vergessen. Ich habe halt höchstens mal auf Nordl gehen. Die letzten Jahre habe ich halt probiert, zumindest ein oder zweimal im Sommer rauszugehen, so in Herbst raus, wenn weniger los ist. Und vor allem, dass das schönes Wetter ist, weil bei Schlechtwetter habe ich auch nicht Lust rauszugehen. Zell habe ich ein berichtet, aber sonst weiterum. Ich weiß schon, die Leute oft etwas kommen, nah, die eine Hütte, die andere Hütte. Und meine Kollegen für die Schutzhütten, wie Philipp und Conor gewesen haben, kenne ich nicht. Im Winter halt ein bisschen Skitouren gehen. Aber nein, Berg gehen, wie du sagst, selbst kommt freilich zu kurz. Aber ich sage, wenn du Frege noch reinkommst in der Thematik, wenn du das selber schon getan hast und dir das noch passt, dann wachst du halt in der Sache. Weil logisch, jemand, der was, keine Ahnung, zwei, dreimal die Woche oder alle Tage in Gasthaus gehen muss, auf Norbert mit seinen Kollegen was trinken oder etwas, selber darf sich da halt ein bisschen hart hin. Aber das geht schon. Jetzt tun wir die Suppe auf Zeit, der ist schon gekocht. Das war eben die Gemüsesuppe auf Nacht, frisch gekocht.
0: Ah, ja. Langweilig wird es selten auf den Hütten, denn der Hüttenwirt ist nicht nur Koch und Gastwirt, er muss auch ein vielseitiger Handwerker sein. Hydraulik, Elektrik und die täglichen Instandhaltungsarbeiten rund um die alten Mauern dieses inzwischen schon 150 Jahre alten Hauses, sie verlangen ein besonderes Geschick. Aber kaum etwas wiegt für Bernhard mehr als die Trennung von seiner Familie. Seine Frau und die noch kleinen Kinder, die sieht er im Sommer nur selten.
1: Ja, das ist selten jetzt wirklich eigentlich das, was mir am meisten Sommer ein bisschen belastet. Nicht? Weil jetzt wir haben so kleine Kinder, zwei Buben, und die sehe ich den ganzen Sommer viele nie. Das ist schon ein großer Nachteil von der Arbeit. So gerne man es tut, aber Familie, das ist halt das, was wirklich zu kurz kommt. Überhaupt im Sommer, wo sich die meisten Eltern am ersten hart haben, mit Kindern alles unter einen Hut zu bringen. Nicht? Wisst ihr, wie es ist? Und dann ist der Mann frisch den ganzen Sommer in Tummer. Weil du auch Auto nehmen kannst, freilich nicht. Also, das ist die Hütte einfach zu extrem. Aber ich schaue schon zwischendurch heute zu kommen, wenn es schlecht Wetter ist, dann schiebe ich halt da. Wenn ich nicht los ist oder sonst dann jemand, der was mich ein bisschen ersetzt, den Koch. In Pension zum Glück, in Rudel. Der was oft mal kommt, da helfen, dann ist es auch schon viel wert. Dann sind auch ein bisschen meine Leute sicher.

Übrigens, alle Stücke, die Sie bisher gehört haben, sie stammen von derselben Formation. So vielfältig kann alpenländische Volksmusik sein, auch wenn nur drei Musiker am Werk sind: Sonja und Peter Margreiter und Hubert Eberl. Sie bilden das Trio der Stubaier Freitagsmusik. Im Repertoire vorwiegend traditionelle instrumentale Volksmusik aus Tirol und dem restlichen Alpenraum und interpretiert vorwiegend mit Kontrabass, der steirischen und der Gitarre. An manchen Freitagabenden packt die Gruppe aber auch die Experimentierfreude. Als Freitagsweltmusik spielen sie dann sowohl Rockklassiker als auch Wiener Lieder und eigene Kompositionen, bei denen sie die Trennlinie zwischen traditioneller Volksmusik und experimentellen Klängen auch gelegentlich etwas auflösen.

0: Auf der Bayerhütte waren wir im Laufe dieser Sendung bereits, aber jetzt gilt es, den Blick bergwärts zu richten. Denn Hütten und Schutzhäuser sind ja oft nur eine Zwischenstation für die Bergsteiger auf dem Weg zum Gipfel. Vor allem, wenn es anspruchsvolle und hohe Berge sind, wie der Ortler. Da ist allein die Höhendifferenz schon eine Herausforderung, aber nicht nur. Denn oberhalb der Waldgrenze werden auch die Wege und die Steige weniger. Und nicht selten muss man einen Gipfel dann auch weglos erreichen. Das wird nicht leichter, bestätigt einer, der es wissen muss, der Präsident des Bergführerverbandes Südtirol, Thomas Zelger. Er ist selbst viel mit Kunden im Hochgebirge unterwegs und kennt die Verhältnisse an vielen Dreitausendern, an denen sich das Eis langsam, aber stetig zurückzieht.
1: Für uns Bergführer heißt es natürlich auch mehr Risiko. Das Hochgebirge wird zunehmend riskanter. Und mein Bergführerberuf ist immer schon schwierig und gefährlich gewesen. Aber gerade das Hochgebirge wird für uns Bergführer, aber nicht nur natürlich für uns Bergführer, jeden Alpinisten gefährlicher, beziehungsweise man muss dem Berg einfach besser vorbereitet begegnen, muss sich besser informieren. Und ich kann nur den Rat geben, auch mal umzudrehen. Also es ist einfach, das gehört einfach zum Bergsteigen dazu, dass man auch mal sagt, so heute nicht und jetzt zurück.
0: Aktuell gibt es zwei prominente Fälle, in denen lokale Bergrettungsvereine und die Bergführer und noch andere Helfer neue Wege zu namhaften Gipfeln gesucht und eingerichtet haben. Dazu gehört der Ortler, aber auch der zweithöchste Gipfel der Ötztaler Alpen, die Weißkugel. Wie sich dort die Verhältnisse ändern und welche neuen Zustiege dort eingerichtet worden sind, dazu gleich mehr nach ein paar Takten Musik.

0: Wer viel in den Bergen unterwegs ist, der kennt die Situation. Vielerorts, wo man früher bedenkenlos auf Eis oder Schnee bergwärts gestiegen ist, da hat sich das Bild in den vergangenen Jahren oder Jahrzehnten stark gewandelt. Eisflächen waren früher fixer Bestandteil vieler Zustiege auf die hohen Berge, heute existieren sie oft nicht mehr. Oder sie sind stark von Schutt- und Gesteinsablagerungen bedeckt. Und dort, wo es steil wird, kommt eine weitere Gefahr dazu. Brüchiges Gelände und Steinschlag, erklärt Bergführer Thomas Zelger im Gespräch.
1: Ja, wir sehen es allgemein, also überall, wo Permafrost vorhanden ist, vor allem eben auch, wo Gletscher vorhanden ist, bewegen sich die Berge, die Gletscher gehen zurück. Sie hinterlassen ein Gelände, das schwer begehbar ist und das zwingt uns Bergführer oder auch die lokalen Bergretter bzw. Zuständigen Leute, die Wege neu anzulegen.
2: Jetzt gibt es zwei aktuelle Fälle an der Weißkugel und am Ortler gibt es neue Wege. Wie schauen denn die aus?
1: Genau, also beide Wege oder beide Lösungen haben sich seit Längerem abgezeichnet. Und es hat schon seit langem Pläne gegeben, den Weg zu begradigen, hoch zum Ortler Biwak bzw. Lombardi Biwak. Und einer dieser Visionäre war der leider heuer verstorbene Olaf Reinstadler. Deswegen wird der Weg auch nach ihm benannt werden. Und dieser Weg wurde praktisch jetzt am Freitag endgültig sozusagen fertiggestellt. Auch wir als Bergführerverband Südtirol haben unseren Beitrag geleistet und haben für die Hubschrauberflüge und fürs Material eben die Kosten zum Teil gedeckt.
2: Nun, was ist an diesem Weg neu? Also der alte Weg, der ging durch extrem brüchiges Gelände.
1: Ja, also das Problem war vor allem am Ende der Querung ins Bärenloch. Dort sinkt der Gletscher zunehmend ab. Bereits heuer musste man eine Leiter anbringen und auch unter der Leiter wurde es wieder leer. Man musste praktisch dann noch einmal verlängern und die Gefahr ist, dass das ganze Gebiet bzw. das ganze Gelände plötzlich absackt und das ist jetzt aus Sicherheitsgründen auch nicht mehr länger tragbar gewesen. Und deswegen hat man sich schon seit langem entschieden, diese neue Trasse anzulegen.
2: Eine neue Trasse anlegen bedeutet Arbeiten. Also man musste wahrscheinlich versichern auch, man musste wahrscheinlich auch die Wege bearbeiten.
1: Ja, natürlich, ein neuer Weg heißt auch eine neue Trasse anlegen, einen neuen Weg machen. Nicht schauen, wo ist die beste Möglichkeit hochzukommen, die sicherste Möglichkeit, am wenigsten brüchig. Und man hat da eine gute Lösung gefunden. Mit der Hilfe von, weiß ich wie vielen Metern, Ketten und Versicherungen hat man dort praktisch jetzt einen neuen Parcours gelegt.
2: Das heißt, es ist eine Art versicherter Steig.
1: Zum Teil. Es ist zum Teil zum Gehen. Es ist steiles Schottergelände. Zum Teil sind es Felsen, die mit Ketten versichert sind, wie wir es schon bereits auch im restlichen Normalweg gesehen haben. Und also es ist in dem Sinne steiler geworden und es ist eben weniger am Gletscher zu laufen jetzt wie früher.
2: Nun ist dasselbe auch bei der Weißkugel passiert. Wo war da das Problem?
1: Bei der Weißkugel ist das Problem auf dem sogenannten Schnalzerweg, beim sogenannten Matscherwandel. Auch dort hat der Gletscherschwund zugenommen und es war nicht mehr länger möglich, das Matscherwandel zu begehen. Man ist jetzt links ausgewichen auf die Felsen eben und man sieht jetzt, die Gletscher gehen zurück, die Touren werden auf die Felsen ausgelagert und auch dort an der Weißkugel hat man diesen Weg auf die Felsen verlegt.
2: Nun, diejenigen, die sich an früher erinnern, die wissen, dass das Matscherwandel früher eigentlich Eis war, also ein Gletscher war. Also wenn man das vielleicht für jemanden beschreibt, der das Ganze nicht so kennt, was hat sich denn da genau verändert?
1: Ja, man sieht halt, sei es beim Matscherwandel oder auch am sogenannten steilen Stückel am Ortler Normalweg, die Eispassagen werden zum Teil steiler, sie apern aus, sie werden technisch anspruchsvoller, das heißt auch für uns Bergführer sind sie anspruchsvoller zu führen. Man muss Seile legen, muss Stufen schlagen. Und diese zwei Phänomene, also dass das Eis steiler wird und dass es zunehmend eben auch immer schwieriger geht zu machen, also auch für normalen Alpinisten, das sind einfach die Schwierigkeiten, mit denen man auch in Zukunft kämpfen muss.
2: Nun ist sowohl beim Ortler wie auch bei der Weißkugel und wahrscheinlich auch bei vielen anderen Bergen genau das Problem, eben dass dieses Eis zurückgeht.
1: Genau, der Permafrost ist irgendwie der Kitt, der alles zusammenhält. Und dieses Phänomen haben wir nicht nur in den höheren Bergen, das haben wir auch zum Teil auch in den Dolomiten. Man würde auch nicht dort glauben, dass der Permafrost vorhanden ist. Auch diese letzten großen Erdrutsche bzw. Erdbewegungen im 6. und so, die sind auch zum Teil zurückzuführen auf diesen Permafrostrückgang. Aber wir sehen es auch auf den Gipfeln der Dolomiten, aber auch jetzt zurzeit aktuell am großen Ifinger, wo sich große Blöcke gelöst haben. Die sind zum Teil auf die Trockenheit zurückzuführen, auch zum Teil auf die höhere Gewittertätigkeit und Blitztätigkeit, die die Gipfel zunehmend auch betreffen. Es ist einfach ein Phänomen, das mehrere Facetten hat, aber Fakt ist, dass der Berg schwieriger wird und ernster wird zum Teil.

0: Der Gletscher hinterlässt praktisch brüchiges Gelände, schotteriges Gelände. Das Gelände ist natürlich jetzt Jahrtausende, Jahr Millionen lang vom Eis bedeckt gewesen. Und wenn dann diese Spalten und diese Gletscher dann zum Vorschein kommen, beziehungsweise verschwinden die Gletscher, dann wird das Gelände einfach schlechter begehbar und einfach auch schlechter einschätzbar.
1: Ab welchen Geländestufen gilt denn diese erhöhte Aufmerksamkeit?
0: Ja, eigentlich im Prinzip ober der Waldgrenze schon geht das schon los. Jetzt natürlich, man muss jetzt nicht ins Hochgebirge gehen, um diese Gefahren zu treffen. Wir sehen ja auch Erosion und Steinschlag auch schon in niederen Regionen, also bei Regen und Gewitter und generell bei starkem Niederschlag sind die Gefahren schon viel weiter unten vorzufinden. Natürlich, desto höher ich mich nach oben bewege, desto mehr werde ich auf größere Gefahren treffen. Das ist die Logik.
1: Und die größte Gefahr geht dann letztlich von Steinschlag aus.
0: Steinschlag eben dadurch, dass die Erosion fortschreitet und das Gelände zum Teil eben nicht mehr so kompakt ist. Wir sehen ja auch, die Phänomene werden heftiger. Wir haben zum Teil große Druckkomperioden, dann heftige Regenfälle. Und das ist natürlich fürs Gelände suboptimal.
1: Nun gibt es ja viele Berge, die früher als leicht eingestuft wurden, sagen wir immer relativ leicht, die heute zum Teil fast unbegehbar sind. Ich nehme mal ein Beispiel, Dreiherrenspitze von der Birnlücke aus, war früher eigentlich ein Klassiker und ist heute sozusagen unbegehbar.
0: Ich denke, es kommt immer dann auf die Jahreszeit an. Nicht? Also vielleicht solche Touren, wie du sie jetzt genannt hast, die waren vielleicht früher im Sommer auch begehbar. Jetzt vielleicht sind sie im Winter noch höchstens als Skitour begehbar. Man merkt halt, man kann gewisse Touren nur mehr in gewissen Perioden machen. Mir fällt jetzt vielleicht auch die Marmolata ein zum Beispiel. Auch die werden wir noch erleben, wird in den nächsten Jahrzehnten wahrscheinlich komplett ausarbern. Es gibt auch andere Beispiel, wo man sagt, okay, zu gewissen Jahreszeiten, gewissen Saisonen geht es gar nicht mehr. Auch die einfache Suldenspitze, die ganz viel im Frühjahr als Skitour gemacht wird, die ist total so spaltenreich mittlerweile, dass sie gar nicht mehr begehbar ist. Es ist ein Labyrinth.
1: Nun ein Stichwort noch, vielleicht ein Klassiker wie die Bergsteiger Nordwende. Wie geht denn das weiter?
0: Ja, die Nordwände werden sicher komplett verschwinden. Nicht? Also wenn man den Prognosen von gewissen Klimaforschern Glauben schenkt, dann werden die Alpen sowieso in den nächsten Jahrzehnten zum Teil eisfrei sein und die Nordwände, wir sehen sie aber auch bei uns, zum Beispiel die Königsnordwand oder auch die kleinen Nordwände, Simularen und so, Marmolata sowieso schon lange nicht mehr, die gibt es gar nicht mehr. Also die kann man höchstens dann im Winter mittlerweile begehen, aber das sind einfach Firnfelder und keine Eisfelder mehr. Das heißt, die klassischen Nordwände, wie wir sie vor Jahrzehnten gemacht haben, die gibt es jetzt nicht mehr und in Zukunft schon sicher gar nicht mehr.
1: Und der Klassiker schlechthin, die Ortler Nordwand, die wird natürlich auch immer schwieriger.
0: Ja, die Ortler Nordwand wird schwieriger. Auch sie apert aus, nicht? Die ist komplett felsdurchsetzt mittlerweile. Und auch dort gilt, die besten Verhältnisse abwarten, wo sie halt mit Firn bedeckt ist. Aber das Eis zieht sich immer mehr nach oben zurück.
1: So ein Fazit aus der Gefühlsebene heraus vielleicht von deiner Seite.
0: Es ist schon also traurig, jetzt als Bergsteiger, aber auch generell als Naturliebhaber zu sehen, wie das sogenannte ewige Eis nicht ewig ist. Das ist ein Märchen und man sieht, wie die Berge so zerbröckeln und zerfallen. Das tut einem weh. Auf der anderen Seite ist es auch mein oder unser als Berg für unser Arbeitsbereich, der dahin bröckelt und immer schwieriger und gefährlicher wird. Deswegen, das ist schon ein sehr gemischtes Gefühl, mit dem man diese Phänomene zurzeit betrachtet.
1: Und wohin weicht man aus?
0: Saisonal kann man ein bisschen spielen, aber da müssen natürlich auch die Gäste mitspielen, vielleicht in Zukunft auch die Hütten. Da müssen die Hütten vielleicht auch früher öffnen. Ich kann mir vorstellen, dass wenn die Verhältnisse im Spätsommer immer schlechter werden, dass die Hütten vielleicht auch früher öffnen können. Aber das ist natürlich auch nicht ganz so leicht für die Hütten. Sicher weicht man vielleicht mehr auf die Felsen aus oder mitten, aber auch die werden auch nicht fester, die werden auch brüchiger. Aber trotzdem findet man immer noch genug Spielraum und Arbeitsraum, wo man sich ausbreiten kann, denke ich.

Zu Gast in unser Land Alpin heute Bernhard Wöll, Hüttenwirt der Bayerhütte, der uns einen kleinen Einblick gegeben hat in den doch recht intensiven Alltag in der Küche und in allen anderen Bereichen eines Schutzhauses. Und Bergführer Thomas Zeilger, der uns berichtet hat von den Veränderungen, die der Klimawandel im Hochgebirge mit sich bringt. Fein, dass Sie auch diesmal wieder mit dabei waren. Thomas Heinz am Mikrofon und Heike Tschnett in der Redaktion sagen Servus bis zum nächsten Mal, wenn Alpin wieder die Berge ins Radio bringt. Musik.

0: 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Hier sind die Nachrichten mit Ute Niederfrieniger.
1: Im Himalaya droht ein neues Hochwasser. Die Opferzahl steigt. Die Gesundheitshotline 116 117 soll vorerst keine Bereitschaftsdienste ersetzen. Das Wetter morgen, Sonne und Wolken bei 26 bis 30 Grad. Nepals Katastrophenbehörde warnt vor einer weiteren Überschwemmung. In der Gegend, die gestern von der Sturzflut zerstört wurde, hätten sich weitere Wassermassen aufgestaut und einen See gebildet. Es könnte ein neues Hochwasser drohen. Indes geht die Suche nach 1400 vermissten Personen weiter. Allein in Nepal wurden bereits 389 Todesopfer geborgen. Die chinesischen Behörden haben bisher 3 Tote in Tibet bestätigt. Von dort gibt es kaum Nachrichten über die Flutopfer. 2 Italiener sind unter den 27 geretteten Touristen in der Gegend der von der Sturzflut völlig zerstörten Stadt Timure in Nepal. Das bestätigt das italienische Außenministerium. Zu anderen italienischen Staatsbürgern, die sich in der betroffenen Region befinden sollen, bestehe kein Kontakt. Die Flutkatastrophe im Himalaya gefährdet nach Angaben der Welthungerhilfe die Existenz tausender Menschen. Kein Kontakt. Die Flutkatastrophe im Himalaya gefährdet nach Angaben der Welthungerhilfe die Existenz tausender Menschen. Viele in Nepal

Am 15. September startet die neue Gesundheitshotline 116-117 im Bezirk Bozen. Mehrere Hausärzte äußerten sich besorgt darüber, dass damit in einigen Gemeinden die Bereitschaftsdienste gestrichen werden könnten. Aus dem Gesundheitsressort folgte prompt ein Dementi. Die Änderungen werden nur schrittweise erfolgen, sagt Gesundheitslandesrat Hubert Messner zu Reiss Südtirol. Der Verband der Seilbahnunternehmer Südtirols zieht eine erste positive Bilanz der Sommersaison. Hohe Temperaturen und die Anziehungskraft der Berge hätten zu Zuwächsen bei den Fahrten geführt. Im vergangenen Jahr entfielen rund 10% des Gesamtumsatzes der Seilbahnunternehmer auf die Sommermonate. Nach Ansicht des Verbandes besteht hier noch weiteres Entwicklungspotenzial im Vergleich zur Wintersaison. Das sagt Verbandspräsident Helmut Sartori. Der Dachverband für Natur- und Umweltschutz unterstützt den zweigleisigen Ausbau der Bahnstrecke Bozen-Meran. Bei einem Treffen mit dem Mobilitätsressort und der Transportstrukturen AG bekräftigten die Umweltverbände ihre Zustimmung und forderten eine rasche Aufnahme der Arbeiten. Landesrat Daniel Alfreider verwies auf die Komplexität des Projekts und darauf, dass die Bahninfrastruktur im Eigentum von RFI steht. Der Stadtrat von Bozen gibt grünes Licht für den Abbruch der Großmarkthalle am Bozener Boden. Laut Vizebürgermeister Stefan Konder wird das Ausführungsprojekt 240.000 Euro kosten. Der Abbruch des Zentralgebäudes sei der erste konkrete Schritt zur Neugestaltung des neuen Bahnhofs von Bozen. Ein Tourist aus Portugal hat in Niederdorf für erheblichen Schaden an einer Autowaschanlage gesorgt. Der 34-Jährige hatte dort illegal den Inhalt seiner Campertoilette entsorgt. Der Tankstellenbetreiber erwischte den Mann auf frischer Tat und verständigte die Carabinieri. Durch die organischen Abfälle wurde das Filtersystem der Waschanlage schwer kontaminiert. Das mache Sonderreinigungen mit Kosten von rund 2.000 Euro erforderlich. Der Tourist wurde wegen illegaler Abfallentsorgung und wegen Sachbeschädigung angezeigt. Der Kapuzinerpater Robert Brenner ist im Alter von 90 Jahren gestorben. Der aus Ressen stammende Geistliche wirkte viele Jahrzehnte als Priester. Bekannt wurde er auch als Redakteur für das St. Antoniusblatt und als Mitarbeiter des katholischen Sonntagsblattes. Ratko Mladic ist tot. Der bosnisch-serbische Ex-Armeechef und Kriegsverbrecher starb im Alter von 84 Jahren in einem Gefängniskrankenhaus in Den Haag. Mladic war unter anderem wegen des Massakers von Srebrenica vom Internationalen Strafgerichtshof für das ehemalige Jugoslawien zu lebenslanger Haft verurteilt worden. Er war 2011 nach 16 Jahren auf der Flucht in Serbien festgenommen worden. In einer Schule in Brandenburg sind eine 18-Jährige und ein 30-jähriger Mann getötet worden. Der mutmaßliche Täter soll der 19-jährige Ex-Freund der jungen Frau sein. Er wurde verhaftet. Das zweite Todesopfer soll versucht haben, sich dem Täter in den Weg zu stellen. Die Tat ereignete sich auf einem Schulcampus in Gosen-Neu-Zittau nahe Berlin. Anderthalb Wochen vor der Landtagswahl im deutschen Bundesland Sachsen-Anhalt hat die AfD ihren Vorsprung auf die CDU auf 20 Prozentpunkte vergrößert. In einer aktuellen Umfrage kommt die vom Landesverfassungsschutz als gesichert rechtsextremistisch eingestufte AfD auf 42%. Das ist ein Prozentpunkt mehr als vor einem Monat. Die CDU verliert dagegen 2 Punkte und steht aktuell bei 22%. Der Kreml dementiert US-Medienberichte, wonach Russland einen Angriff auf ein NATO-Mitgliedsland ins Auge fasst. Die Behauptung sei völlig aus der Luft gegriffen, sagte Kreml-Sprecher Dmitri Peskov. Die US-Zeitung Wall Street Journal hatte berichtet, der US-Geheimdienst CIA habe Russland vor einer Eskalation des Konflikts mit dem Westen gewarnt. Der ungarische Schriftsteller Peter Nadosch ist im Alter von 83 Jahren gestorben. Seine Hauptwerke, Buch der Erinnerung und Parallelgeschichten, sind Epochenromane.

0: Romane über das 20. Jahrhundert mit seinen Gräueln und Absurditäten. Für sein Werk erhielt Nádors mehrere internationale Auszeichnungen. Morgen früh, kurz vor Sonnenaufgang, gibt es eine Mondfinsternis. Über 96% der Mondscheibe werden vom Schatten der Erde verdunkelt und sollen sich rot färben. Die partielle Mondfinsternis wird von ganz Italien aus zu sehen sein. Allerdings braucht es eine freie Sicht, da der Mond sich bereits knapp über dem Horizont befinden wird. Italien steuert auf die 5. Hitzewelle dieses Sommers zu. Der morgige Freitag könnte zum heißesten Tag des Jahres werden. In Sizilien und Sardinien wird mit Temperaturen bis zu 45 Grad gerechnet. Die anhaltende Hitze ist für alte und geschwächte Personen sowie für Kinder ein gesundheitliches Risiko. Und nun zum Wetter bei uns. Morgen Freitag wechseln Sonne und Wolken einander ab. Schon in der Früh und am Vormittag sind gewitterige Regenschauer nicht auszuschließen. Am Nachmittag und am Abend werden Gewitter mit Durchzug einer Kaltfront wahrscheinlicher. Die Höhenströmung dreht auf Südwest und transportiert feuchtlabile Luftmassen in den Alpenraum. Die Höchstwerte erreichen 26 Grad im Wipptal und 30 Grad im Unterland. Der Samstag beginnt örtlich mit Restwolken, meist aber schon sonnig. Tagsüber überwiegt der Sonnenschein. Auch am Nachmittag tauchen nur ein paar Wolken auf. In den nördlichen Tälern ist es föhnig. Auch der Sonntag bringt nach Auflösung von Hochnebelfeldern sommerliches Wetter mit viel Sonnenschein. Die Tageshöchsttemperaturen von heute: Bozen 31 Grad, Meran 30, Brixen 30, Bruneck 28, Sterzigen 27 Grad, Schlanders 28, Reschen 21, Doblach 26 und auf der Plose auf 2500 Metern Meereshöhe 14 Grad. 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

0: Donnerstag, 27. August 2026 und wir starten in eine neue Runde bei Radio Freier Fall. Heute Ausgabe Nummer 922. Zu dieser Sendung sagen Hallo und herzlich willkommen am Mikrofon
1: Reinhard Jovanet
0: und Roland Leitner, an der Technik Aaron Schrott. Und jetzt unsere kurze Übersicht. Wir haben folgende Beiträge geplant. In den Startlöchern sind die Songs 2027, eine Veranstaltung von Rocknet BZ, ehemals Liederszene Südtirol. Es geht in wenigen Tagen los, denn noch bis zum 31. August können sich Musikerinnen, Musiker und Bands anmelden. Alles über die genauen Teilnahmebedingungen erfährt ihr gleich in einem Interview mit Chris Kaufmann, den wir in Kürze hier als Gast begrüßen. Er ist der Vizepräsident von Rocknet BZ. Etwas später dann, kurz nach 8, begeben wir uns ins neue Theater von St. Jakob Leifers und hören den ersten Teil des Mitschnitts von An Evening with the Blues. Heute zwei Frauenstimmen der Extraklasse, Evi Meyer und Nina Duschek, begleitet und unterstützt von Argo and Friends. Dann geht es weiter mit einem neuen Song von Ina Pross. Sie hat ja vor wenigen Tagen ihre erste LP, hätte man früher gesagt, CD. Gibt es auch als CD, aber ihr erstes Album herausgebracht. Und aus diesem Album stammt die neue Videosingle Up and Down von Ina Pross, die wir vorstellen. Weiter geht es dann zum Release-Konzert von Black is Just a Dark White. Diese Band wird demnächst im Unterland ihre neue Musik vorstellen. Dominik Santini Barcata ist in Magreit und Reinhold trifft sich mit ihm und spricht über dieses Ereignis. Dann haben wir ein ganz feines Date mit der Band Merningen. Merningen ist etwas für alle Hardrock-Fans. Sie gehören zu den empfehlenswerten jungen Bands, die sich seit ein paar Jahren auf den Weg gemacht haben, das Publikum von sich zu überzeugen. Sie haben ja jetzt ihre EP Feral herausgebracht und darüber werden wir ausführlich mit Ihnen sprechen. Zum Schluss dann noch das Fade Out. Heute erfüllen wir einen Hörerwunsch. Man darf gespannt sein. Jetzt aber gute Unterhaltung bei Radio Freier Fall. Heute am 27. August hier auf RAI Südtirol. Songs 2027, der Startschuss fällt in diesen Tagen, denn noch bis zum 31. August kann man Songs abgeben bei Rocknet und zwar unter der Adresse www.rocknet.bz. Dort sind auch die Teilnahmebedingungen abrufbar für Künstlerinnen und Künstler, die eigene Songs spielen. Und das Ganze wird dann prämiert mit je 1.500 €, sofern man unter die 10 besten ausgewählten Songs reinkommt. Songs 2027, der Sampler soll im Dezember 2026 noch erscheinen. Und hier auf den gängigen Streaming-Portalen wird man dann alles zu hören bekommen, vielleicht sogar auch als CD. Wie gesagt, die Bewerbungen innerhalb 31. August. Jetzt aber lassen wir uns einstimmen und zwar von einem Titel, der beim Sampler Songs 2026, also im laufenden Jahr, für Furore gesorgt hat. Dann begrüßen wir im Studio den Vizepräsidenten von Rocknet, Chris Kaufmann. Er wird uns Rede und Antwort stehen und ein bisschen näher auf diesen neuen Wettbewerb, eben Songs 2027, blicken.

0: Rocknet BZ und das Stichwort ist gefallen, Songs 2027. Wir haben gerade einen Titel gehört, der im Sampler Rocknet Songs 2026 vertreten war. Und schon wieder ist ein Jahr vergangen und wir sprechen im Studio jetzt mit Chris Kaufmann, den wir herzlich begrüßen. Guten Abend, grüß dich Chris, danke, dass du Zeit nimmst für Radio Freier Fall.
1: Selbstverständlich, grüß dich Roli, schön, dass ich da sein darf.
0: Vizepräsident nach wie vor bei Rocknet und wir grüßen Willi im Hintergrund, der hocht zu wahrscheinlich.
1: Willi hocht einem zu.
0: Und ja, es ist wieder soweit. Also eine Plattform, eine Förderung für alle Nachwuchskünstlerinnen und Künstler, aber nicht nur. Es dürfen auch Etablierte mitmachen, auch heuer wieder.
1: Ja, selbstverständlich. Das heißt, mit der Plattform Songs oder besser gesagt mit dem Sampler Songs haben wir versucht, etwas ins Leben zu rufen, das einfach das Musikmachen finanziell erleichtern soll. Das heißt, jeder, der Musik macht und der aus Südtirol ist, eine Band hat oder selber Singer, Songwriter oder Produzent von EDM bis Rock, Blues, Metal, wir haben keine Genrebeschränkungen, darf da mitdienen und seinen Song einsenden. Und im besten Fall gewinnt er 1.500 Euro Preisgeld.
0: Was natürlich eine sehr wertvolle Hilfe ist, wie du schon erwähnt hast. Es geht um eine Hilfe, um eine Starthilfe in eine mögliche oder vielleicht auch unmögliche Profikarriere. Wie stehen die Chancen derzeit für die jungen Musikerinnen und Musiker, professionell durchzustarten? Es gibt ja einige Beispiele, aber ganz der leichte Weg ist es nicht.
1: Natürlich, die Welt hat sich so massiv verändert. Es ist ganz ein hartes Pflaster geworden. Die Qualität ist unendlich hoch geworden. Und wir haben natürlich in Südtirol fantastische Musikerinnen und Musiker. Und viele von denen werden sicher auch ihren Weg auf die internationale Bühne finden.
0: Es ist die vierte Ausgabe des Musikprojekts und wir sind wenige Tage jetzt vor dem Einsendeschluss oder vor dem Anmeldeschluss, muss man sagen, oder Abgabetermin ist vielleicht doch das treffendere Wort. Wer darf sich angesprochen fühlen? Zuerst einmal ein bisschen was zu den Teilnahmebedingungen.
1: Also die Teilnahmebedingungen sind im Prinzip ganz einfach. Wenn das Musikprojekt aus Südtirol stammt, beziehungsweise zwei Drittel davon aus Südtirol stammend ist, kann man sich bewerben. Genremäßig haben wir gar keine Einschränkungen und bewerben kann man sich am einfachsten über rocknet.bz, das ist die Webseite. Und Teilnahmebedingungen ist eigentlich nichts, außer dass der Song natürlich selber geschrieben werden muss oder selber komponiert worden ist und noch nicht veröffentlicht worden ist. Das heißt, dass er nicht auf YouTube oder Spotify oder auf CD oder auf irgendeinem Medium veröffentlicht worden
0: ist. Das ist euch immer ein wichtiges Anliegen gewesen und er sollte auch nicht noch nicht aufgeführt worden sein. Oder der von Cell vielleicht, eventuell.
1: Cell kann man natürlich, Songs werden immer mal aufgeführt. Also Cell ist nicht das Problem, ehrlich gesagt. Es ist nur wichtig, dass man nirgends auf die bekannten Medien, dass man den da nicht findet.
0: Ja, in den letzten Jahren ist natürlich besonders ein Thema ins Spiel gekommen, nämlich die KI. Mhm. Das ist nach wie vor hochaktuell. Wie weit dürfen sich da die Künstler hinauslehnen oder inwieweit darf die mit einfließen in das Projekt?
1: Es ist natürlich, die Musikwelt verändert sich. Die Musikwelt hat jetzt die KI bekommen und wird sie nicht mehr los im Moment. Genau. Und das ist jetzt so, ohne das zu werten. Natürlich haben wir da ein kleines Problem, dass wir gesagt haben, wir müssen jetzt da die Richtlinien für die Handhabe von KI-Musik natürlich ganz, ganz klar definieren. Und es ist so bei uns, wir haben die Richtlinie von den Grammys genommen und haben die einfach auf Südtirol umgepasst oder auf unsere Needs sozusagen umgepasst. Und es ist so, dass man rein KI-generierte Songs nicht einsenden darf, beziehungsweise die werden nicht zugelassen, beziehungsweise nicht in die Wertung aufgenommen. Weiters ist es so, dass wir nur reelle Sänger gerne hätten, das heißt Sängerinnen und Sänger, die was wirklich singen und nicht KI-generiert sein. Und den ganzen Rest kann man relativ schwierig nachvollziehen und deswegen haben wir das auch gesagt, rein KI-generierte Sachen kämen raus, aber die genauen Richtlinien seien dann auch noch auf unserer Website zu sehen.
0: Also da kann man alles nachlesen und auch wie und wo und was.
1: Und wir sind dann für eventuelle Fragen auch ganz spezifisch, weil wir haben teilweise auch ganz spezifische Fragen, weil mittlerweile gibt es ja ganz spezifische KI-Tools, in denen man ganz klare Aufgaben zuweist, die was die dann einfach nur ausführen, ohne jetzt wirklich Songs zu prompten oder so, die generieren Elemente und so. Und für jegliche Detailfragen sind wir natürlich immer erreichbar.

0: Wenige Tage sind noch ausstehend. Wie schaut es inzwischen schon aus mit den Bewerbungen? Sind schon einige eingetrudelt oder kann man schon ein bisschen eine richtungsweisende Prognose stellen, wohin wird der Weg?
1: Wohin es genau, ja, okay, geht, weiß ich tatsächlich noch nicht, auch weil die letzten drei Tage sind natürlich halt die heiße Phase. Wir haben brummt das E-Mail-Postfach und meistens so um 5 nach Mitternacht kommt noch die allerletzte E-Mail und hin und wieder mal um 10 nach Mitternacht. Aber es ist normal.
0: Also 31. August ist definitiv der letzte Abgabetermin, genau, mögliche. Alle Bewerbungen an rocknet.bz. Jetzt wollen wir natürlich neugierig sein, Chris. Gibt es einen Favoriten von der vergangenen Ausgabe? 2026 war natürlich eine sehr ertragreiche Ausgabe. Es hat wirklich wunderschöne Beiträge gegeben von Newcomern. Es waren ganz junge dabei. Stichwort Liam Bergmann, aber auch schon erfahrene Hasen.
1: Mittlerweile sind es über 100 Songs fast. Es ist so, ich weiß es noch nicht genau, was ich aktuell merke, dass sich die Namen verändern. So die letzten paar Jahre haben sich so die Etablierten immer wieder aus da gewesen und dann sind ein paar einzelne neue Junge dazugekommen und jetzt sind wirklich sehr viele neue Junge und das ist eine spannende Tendenz, weil die Qualität ist grandios. Ich habe jetzt noch nicht im Detail die ganzen Teilnehmer im Überblick, aber ich bin sicher, wir werden ein paar Überraschungen erleben.
0: Ja, und vielleicht zu den Highlights, vielleicht können wir ein paar Namen nennen, die in den vergangenen Ausgaben irgendwie, ja, diese Initiative geprägt haben. Vielleicht Tambo Roots, die schon wirklich weit nach oben gekommen sind in der Zwischenzeit, aber dir fallen bestimmt noch weitere Namen ein.
1: Natürlich Rooftop, Alex the Judge, die Bita, sehr tolle Künstlerin, Martin Bergmann, glaube ich, war auch, die Santoni Family mal dabei gehabt, dann war Since 11 dabei, also jede Menge Sachen und wirklich tolle Beiträge und ja, einfach gute Musik.

0: Jetzt bedanken wir uns fürs Gespräch. Ja, vielleicht noch ein Tipp für alle kreativen Leute da draußen. Chris, im letzten Moment so ein Last-Minute-Beitrag, vielleicht geht noch was.
1: Natürlich. Ein Song muss nicht das Babelsberger Filmorchester beinhalten, sondern kann auch nur mit einer Gitarre und einer Stimme ein absoluter Welthit werden.
0: Also ganz einfach back to the roots. Man sitzt
1: alles sich erlaubt.
0: Hin, Gitarre und Stimme und auf geht's.
1: Genau, aber es ist auch spannend an dem Projekt, wir haben wirklich von maximal ausproduzierte Sachen bis sehr reduzierte und down to the ground ist alles dabei.
0: Man darf gespannt sein, Rocknet BZ macht's möglich. Chris Kaufmann, Vizepräsident, organisatorisch an erster Linie tätig beim Abwickeln von Songs 2027. Wie ist bei euch so die Aufgabenverteilung, Willi von davon und Chris Kaufmann? Teilt ihr euch die künstlerische, kreative Arbeit?
1: Jein, das heißt, der Willi macht ganz viel Organisatorisches natürlich. Ich versuche, mich einzubringen, eben so ein bisschen in die programmtechnischen Sachen, was wir halt alles machen im Jahr, eben mit den verschiedenen Initiativen. Dann ist natürlich noch der Außerrobi, der auch ganz viele Sachen übernimmt. Und die Lia von davon, die macht in der Social Media. Das ist im Moment so das Kernteam, das was an dem Strang zieht.
0: Sehr schön und gut, dass es noch angeklungen ist, die verschiedenen Initiativen. Da haben wir was flüstern gehört. Auch heuer gibt es im Astra in Brixen ein ganz besonderes Special. Im letzten Jahr war es ja der wunderbare Gilbert.
1: Paul Gilbert,
0: genau. Der
1: grandioses Konzert gewesen, ja.
0: Sensation gesorgt hat. Heuer wird es auch zu einem besonderen Ereignis kommen.
1: Ganz genau. Wir haben heuer noch neben Songs noch zwei Ereignisse. Einmal das Konzert, was wir noch haben, eben mit dem John Illsleeve, der Bassist von den Dire Straits. Der wird mit seinem Akustikprojekt ins Astra kommen und das am 1. November. Und noch im September haben wir die Rocknet Academy, wo wir auch noch, glaube ich, einen Platz haben, wenn ich meiner Liste trauen kann, die ich gerade im Kopf durchgehe. Glaube ich, haben wir noch einen Platz. Es ist eine Initiative, wo wir praktisch einen Tag uns nehmen mit verschiedenen jungen Singer, Songwriter, Künstler, Sänger und so weiter mit den Songs schreiben.
0: Also auch da ist noch eine kurzfristige Anmeldung möglich, sofern der Platz nicht schon in der Zwischenzeit vergeben wurde. Danke, Chris Kaufmann.
1: Sehr, sehr gerne.
0: Schönen Abend noch. Und ja, was da schon vorschlagen jetzt? Was hören wir denn?
1: Jetzt da die Sogen mir hören in Siegertitel von der letzten Rocknet Academy, weil wir schon im Thema waren. Das heißt, wir hören November Rain von der Sophie Scholl.

Soweit der Siegertitel der Rocknet Academy. Sophie Scholl hat die Rocknet Academy für sich entscheiden können und der Song nannte sich November Rain. Radiofreier Fall hier und wie gesagt noch bis 31. August, also noch wenige Tage für den Abgabetermin gilt es eben, einen neuen Song handgemacht und ja aus eigener Feder einzureichen bei rocknet.bz. Willkommen sind Beiträge aus dem gesamten Spektrum der Popularmusik, von Rock über Pop, Songwriting, Funk, Hip-Hop, Reggae, Jazz, Hardrock, alles ist gefragt. Originell soll es sein. Etwas Neues, etwas Frisches braucht die Szene. Ja, hier bei uns gibt es noch eine kleine Zugabe, und zwar von Exocore. Die Metalband aus Terlan und Umgebung hat bei Songs 2026 mitgemacht und kam prompt auf den Sampler Songs 2026, wie auch die übrigen Titel, die wir gehört haben, und zwar mit ihrer Nummer Dead Inside.

An Evening with the Blues 2026. Ausschnitte vom Festival, aufgezeichnet von Rai Südtirol am 20. und 21. März 2026, stehen jetzt auf dem Programm. Im neuen Theater von St. Jakob Leifers haben Stellung bezogen Argo and Friends, die Homeband des Festivals, mit Agostino Argo Accarino und Lukas Insam, die beiden künstlerischen Leiter, Nico Aldegani, Gabriele J.J. Munini und Thiago Accarino und natürlich nicht zu vergessen die beiden Chorstimmen, die beiden Chorsängerinnen Nancy Travaglini und Tiziana Battisti. Ja, und zum Einstieg in diesen ersten Teil hören wir keine geringere als Efi Meyer. Efi Meyer, die aus dem Pustertal stammende Sängerin, hat das Publikum mit ihrem Auftritt beim Festival restlos begeistert. Wir hören sie in drei Songs, unterstützt und begleitet von der Band Argo and Friends. Jetzt geht's los mit I Choose Love, Efi Meyer.

0: Grazie.
1: Ja, was für ein Auftakt beim Festival. An Evening with the Blues. Sie war die erste Sängerin, die auf die Bühne kam, heuer im März. Erfreulicherweise nicht die einzige Frauenstimme heuer. Sehr viele Damen auf der Bühne, Künstlerinnen wie Ginger Brew, Nina Duschek, die wir übrigens im zweiten Teil dieser Sendung hören werden, Nancy Travaglini, Tiziana Battisti, Ina Pross in der Aftershow-Party und eben, wie gehört, Efi Meyer, die mit ihrer großartigen Interpretation auch in den beiden nächsten Stücken glänzte. Auf dem Programm steht jetzt der Gershwin-Klassiker Summertime. Passt gut zur Jahreszeit, ja? Folgt vom schwungvollen und mitreißenden Blues-Song The Letter, wo die Rockader von Efi Meyer so richtig noch einmal aufblitzen wird und für spontanen Szenenapplaus sorgt. Gute Unterhaltung weiterhin mit Argo & Friends, live aus dem Theater von St. Jakob, An Evening with the Blues, Reis Südtirol und Radio Freier Fall machen es möglich für alle, die heuer nicht zu den Konzerten kommen konnten.

Ja, das Feuer konnte man spüren auf der Bühne und natürlich vor der Bühne. Evi Maier mit Argo and Friends und das begeisterte Publikum im neuen Theatersaal von St. Jakob live. Was am 21. März 2026 war das und wir haben soeben Summertime und The Letter gehört. Zwei mitreißende Interpretationen. Ja, Janis Joplin lebt, kann man da nur noch sagen. Evi Maier in Höchstform. Reis Südtirol war, wie es die Tradition will, mit von der Partie. Heuer ganz brav im Hintergrund, ganz oben im Saal waren wir, im kleinen Raum neben dem Lichtmischpult, wo wir alles bestens im Blick hatten, wobei uns vom Team natürlich vor allem der Ton interessierte. Natürlich, das Auge schaut mit, hört mit in diesem Fall. Thomas Mahlknecht und David Leitner haben dafür gesorgt, dass die Aufnahmen sich jetzt noch einmal hören lassen können und dass man sie authentisch und in dieser Form wohl als Unikate wie bei den Live-Konzerten noch einmal gemütlich vor dem Radiogerät miterleben kann. Das trifft besonders auch die nächste Sängerin, Nina Duschek. Ja, Nina Duschek, sie war heuer bereits in ganz Italien im Fernsehen zu bewundern und hat bei ihren Auftritten für ganz viel Aufmerksamkeit und Bewunderung gesorgt. Auch in St. Jakob hat sie deutlich gemacht, dass mit ihr weiterhin zu rechnen ist. Einwandfreie Bühnenpräsenz, überzeugende Interpretation ihres ebensolchen Songwritings und die natürliche Stimmgewalt sorgten für stürmischen Applaus, auch in diesem Fall, und viel Zuneigung und Zuspruch. Wir hören jetzt Nina Duschek in beiden Songs, die sie eben performt hat bei An Evening with the Blues. Sie kam ganz allein mit ihrer Gitarre auf die Bühne, also dieses Mal ohne Argo and Friends im Rücken und hat ihre Songs Bartender Girl und I Feel It Again wie folgt dargeboten. Nina Duschek live.

Ja, soweit. Nina Duschek, Feel It Again. Wir sind beim ersten Teil des Mitschnitts der heurigen Ausgabe An Evening with the Blues Festival 2026, aufgezeichnet von Rai Südtirol. Und wir kommen zum dritten, sehr rockig interpretierten Song von Nina. Man kann durchaus von einer Blues-Rock-Version ihres Titels My Rules sprechen. Hier ist noch einmal Nina Duschek.

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1: Soweit Nina Duschek bei An Evening with the Blues. Zuvor hörten wir die einmalige Stimme von Evi Meyer und wir haben erst zwei von insgesamt sechs Stargästen der heurigen Blues-Ausgabe aus St. Jakob gehört. Da sind ja noch einige Teile fällig, demnächst auf Radio Freier Fall. Am Ende des Abends gaben sich übrigens alle Künstlerinnen und Künstler noch ein Stelllichein im Foyer des Theaters und jamten gemeinsam mit Ina Pross und Laszlo Gotthardi. Einer der wohl beeindruckendsten Momente dieser Jam-Session war das Zusammentreffen der drei Stimmgewalten, Evi Meyer, Nina Duschek und Ina Pross. Was für ein Erlebnis. Agostino Ago Accarino führte auch heuer wieder als Zeremonienmeister souverän durch die Bluesabende und hat gleichzeitig mit seiner Formation Ago and Friends die Gäste auf die Bühne geholt und begleitet. Und damit verlassen wir die Bühne und den Zuschauerraum an St. Jakob und freuen uns schon jetzt auf ein Wiederhören. Dann werden mit dabei sein voraussichtlich der Wiener Bluesmusiker Jörg Danielsen, Ausnahmegitarrist Roberto Luti, Sängerin Ginger Brew und das in Südtirol in den 90er Jahren in der Pubszene besten

0: bekannte italo-amerikanische Urgestein Andy J. Forrest. Das war's für heute vom Blues. Technik Thomas Malknecht und David Leitner für Reis Südtirol. Radiofreier Fall, hier geht's weiter mit dem nächsten Beitrag. Es begrüßt euch Reinhold Giovanet.
1: Die zwei Beiträge, die zwei Interviews, die jetzt kommen, sind ein bisschen länger geworden, als wir geplant haben gehabt. Die Interviews, wenn sie gut laufen, nachher lasse ich die Gorsalm gern ein bisschen und halte mich zwar an meinen Plan, aber sie werden da Dechtalm gern länger. Im Ergebnis sind die Interviews halt mal bärig, weil sie schön ausführlich sind und weil die Musiker und Musikerinnen zum Zuge kommen und sagen können, was sie denken. Aber der Platz ist eben der, der ist. Deswegen geht es heute auf Kosten von Ungehörten. Ich verschiebe das Ungehörte von heute auf nächste Woche. Es sind zwei neue Songs, Berge, kommen eh nächste Woche außer. Deswegen versuche ich es ein bisschen nachzuholen. Das, was wir heute unter Anführungszeichen versammeln. Aber es gibt trotzdem einen neuen Song, ein neues Video, das vorige Woche rausgekommen ist, vorigen Freitag, 21. August, und zwar der Song Up and Down von der Ina Bross. Es ist ein neues Video und ist Teil des Albums On Fire, das im Juli rausgekommen ist, wo wir schon einen ersten Track gespielt haben. Den Song hat die Ina Bross miteinander mit ihrem Gitarristen Matteo Rossetto geschrieben und produziert Berger Rock'n'Roll, und das Video findet ihr auf unserem Blog radiofreierfall.blogspot.com oder natürlich auf YouTube über die Socials von der Ina. Sie ist da ja ziemlich fleißig, und in dem Video sieht man sie mit ihrem Auto V19, mit ihrem Oldtimer, muss man sagen, Opel Manta A V1973, und ja, Ina Bross mit Up and Down.

Am 9. August 2026 ist das zweite Album von der Unterlandler Stoner Band Black is Just a Dark White erschienen. Ein Album, das mir persönlich sehr gut gefällt, das ja vorstellen möchte bei Radio Freierfall. Ich bin mit der Band darauf geeinigt, dass wir es im September hören und zusammen mit der Band das Album besprechen werden. Aber weil den Samstag das Release-Konzert ist in Petersberg und in Dominik Barcata kontaktiert, der in Margreit lebt, wohnt aus Margreit, ist eben Gitarrist von der Band, praktisch in der Nachbarschaft lebt. Deswegen war es ein Katzensprung für mich. Und wir haben uns beim Hirschen getroffen auf dem Dorfplatz von Margreit. Und der Dominik hat mir kurz etwas zum Release-Konzert erzählt. Ich möchte da zwei Songs spielen. Am Ende von kurzen Einstieg mit dem Dominik hören wir seinen Favoriten. Und jetzt gleich hören wir meinen Favoriten aus dem Album Black is Just a Dark White mit Another One. Die Infos zum Release-Konzert übrigens findet ihr auf unserem Blog radiofreierfall.blogspot.com.

0: Wir sind auf dem Dorfplatz von Margreit. Es geht ein bisschen Wind. Ich hoffe, das kurze Interview geht sich aus. Das war gerade einer von den Songs, mein Favorit auf dem Album, auf dem neuen Album von The Black Is Just a Dark White, Another One. Wir werden noch einen zweiten Song hören, und zwar im Favoriten von Dominic Barcata, von einem von den Gitarristen von The Black Is Just a Dark White, den Samstag das Release-Konzert spielen werden in Bertersberg. Dominik nimmt sich ein bisschen Zeit für ins 5 Minuten für das Interview, um das Konzert, das Release-Konzert zu promoten. Dominik, danke für die Zeit erstens und zweitens Kompliment zum Album.
1: Ja, gerne und danke dir, Reinhold, fürs Kompliment.
0: Du bist zufrieden im Jahr.
1: Ich bin sehr zufrieden mit dem Album. Ich glaube, die Bandkollegen sind da. Also es ist wirklich gelungen und auch so, wie wir es praktisch vorgestellt haben.
0: Wir werden es sicher nochmal hören, weil ich möchte das Album unbedingt vorstellen, bei Feuerfall im September. Jetzt im Vorfeld ist es sich nicht ausgegangen, aus unterschiedlichen Gründen, aber wir holen es nach. Aber ich möchte eben das Release-Konzert promoten. Dominik, sag ein bisschen die Details zum Release-Konzert in Samstag.
1: Ja, also das Release-Konzert in Samstag wird praktisch in Petersberg beim Gasthaus Munter auf dem Dreiviertelweg stattfinden. Und wir werden da, also Open Doors wird circa um 18 Uhr, also um 6 Uhr Nachmittag sein. Da wird ein befreundeter Musiker von uns ein bisschen Musik auflegen und wir werden auch so ganz gemütlich in Sonnenuntergang einspielen. Und das, glaube ich, ist da auch von der Aussicht her in dem Gasthaus ganz schön, also von der Umgebung her. Und wir werden auch praktisch da unser Einleitung sagen wir, unser Album, das was kürzlich eben rausgekommen ist, sozusagen vortragen.
0: Sunset, wenn ich mich richtig erinnere, also Sonnenuntergang, ist ja Teil von der EP oder vom ersten Album, nicht? Nein, das erste Album heißt First Strike geheißen, die EP oder Single hat Sunset irgendwie geheißen, nicht?
1: Nein, es ist ja so praktisch, First Strike ist eine Aufnahme gewesen, die wir so als Single gemacht haben. Und effektiv das erste Album hat geheißen Sunset in the Outer Space. Und das erste Stickel hat praktisch Sunset geheißen, das zweite Outer Space oder umgekehrt. Und wir werden auch die zwei Stickeln, also vom alten Album, werden wir auch nochmal zum Besten geben, um einfach mal das auch nochmal vorzutragen und danach praktisch das neue Album, ist auf dem neuen Album konzentrieren werden.
0: Da geht der Wind, wir müssen ausschließen. Als letzten Titel spielen wir einen Favoriten von dir. Als zweiten Titel, Resurrection, hast du gesagt, dauert 10 Minuten, schließt das Album an, kurz zu den Track.
1: Ja, also Resurrection ist praktisch die Auferstehung, nicht? Und praktisch ist das sozusagen das letzte Stickel nach Endtime, nicht? Und es ist, also wir haben es jetzt nicht bewusst so aufgebaut, aber es ist uns auch von aufmerksamen Zuhörern schon gesagt worden, dass wir wahrscheinlich auch intuitiv das so aufgebaut haben. Das Album startet mit einem Stickel, das heißt Ignition. Das heißt die Zündung und dann geht das praktisch durch Märchenwelten, durch über Some Fairy Tales, über Godzilla und so weiter. Und endet dann mit Stickeln, die heißen Endtime und das letzte ist eben Resurrection. Nicht? Und das ist praktisch dann wahrscheinlich auch intuitiv, weil wir spielen das auch so live in der Reihenfolge, ist wahrscheinlich auch intuitiv so entstanden, dass das dann praktisch auch zum Beispiel das Leben von einem Mensch widerspiegelt, von der Zündung bis zur Auferstehung sozusagen. Nicht? Und Resurrection schließt dann praktisch den ganzen Kreis, also das ganze Album und unsere Auftritte in dem Sinne praktisch ab.
0: Super, danke Dominik. Und wir hören und sehen uns in September bei einer Probe, vor einer Probe, nach einer Probe, um das Interview zum Album zu machen.
1: Ja, gerne, ich freue mich schon drauf.

Letzten Freitag, also am 21. August, ist die erste EP von der Marlinger Rockband Merningen rausgekommen. Feral heißt die EP. Und letzten Freitag war ja in Meran im Ost-West-Club und dann mit dem Sänger Noé Pignozzi und mit dem Gitarristen Tobi Schwarz getroffen, um die EP für Radio Freier Fall zu besprechen, also ein Interview zu machen über die EP für Freier Fall. Super easy, also es war super unkompliziert alles zusammen. Es ist ein bärigs ausführliches Gespräch geworden und Sel Hermer jetzt mit den vier Songs von der EP. Wir werden die vier Songs alle ansagen und in die Songs einführen. Deswegen gleich so viel. Die Band ist den Samstag, 29. August, live zu sehen auf der Pista Zero in Bozen. Den Link findet ihr auf unserem Blog, radiofeuerfall.blogspot.com. Und Mitte September, am Samstag, 20. September, werden sie bei der Rock Night im Ost-West-Club in Meran live spielen. Empfehlenswerte Band, eine von den wirklich bärigen, neuen, jungen Bands, die wir haben. Und der erste Song stammt nicht aus der EP, sondern es ist der erste Song, den die Band veröffentlicht hat, voriges Jahr im Juli, Solitude, und den habe ich vorgezogen. Erstens, weil es ein bärtiger Song ist und zweitens, um zu zeigen, wo die Band gestartet ist und wo sie danach gelandet ist oder halt wo sie mittlerweile gelandet ist mit ihrer neuen aktuellen EP. Merningen aus Marling mit Solitude.

0: Das war jetzt gerade Solitude, die erste Single von der Band Manningen. Haben wir schon gespielt, mehrfach bei Radio Freier Fall, super Petzer. Am Freitag, 21. August, ist die neue EP rausgekommen, Viral, mit 4 Songs. Und in sie haben wir durchgelost und war erstaunt über die Härte. Deswegen wollte ich Solitude eingangs spielen, um zu zeigen, wo die Band, wo der Ausgangspunkt war von der Band und wo sie jetzt in dem Moment ist. Wir sind jetzt im Ost-West-Club, wo im September das Release-Konzert stattfinden wird, am 26. September. Und bei mir ist der Tobias, Gitarrist, und der Noe, der Sänger, also die Frontlinie für die Manningen. Danke Noe und danke Tobias.
1: Dankeschön. Ja, danke, dass wir wieder dabei sein dürfen.
0: Nach der Einleitung gleich die erste Frage. Woher kommt denn die neue Härte?
2: Also ich muss sagen, unser Sound hat sich jetzt sehr entwickelt im letzten Jahr überhaupt. Ich habe eine komplett neue Stimme, die was auf einmal einfach erschienen ist. Ich glaube, weil man halt so viele Konzerte macht und auch viel probt. Jetzt überhaupt, wenn wir Konzerte haben, dann proben wir so zweimal die Woche, einmal die Woche. Und dann habe ich einfach mal gedacht, ja, warum nicht ein bisschen experimentieren mit der Stimme? Und auf einmal habe ich eben die Stimme freigeschalten und seitdem eigentlich läuft es besser. Ich muss sagen, es ist härter, es ist, wie kann man sagen, viral. Und deswegen, und die Leute mögen es ja viel mehr. Ich mag es auch viel mehr zu singen, es hat viel mehr Energie und es passt einfach mehr zu unserer Musikrichtung. Das, was ich sagen will, in der Kürze, sagen wir, liegt die Würze, es ist einfach leichter, die Leute so ein bisschen umzufeiern, wenn man so eine starke Stimme hat, worauf sie zuhören. Weil das, was ich auf der Bühne gelernt habe, ist, dass du die Leute einfach umfeiern musst. Und davor habe ich einfach gedacht, ja, ich versuche mal die Leute umzuschreien und mal schauen, was dann passiert. Und seitdem eigentlich habe ich kein Problem auf der Bühne.
0: Ja. Noch hast du vorher eine gewisse Zurückhaltung gehabt und die hast du jetzt nicht mehr.
2: Ja, also ich glaube, ich sage nicht, dass ich mich ein bisschen geschämt habe, aber ich habe nicht gewusst, wie die Leute vor mir sind und wie zum Beispiel ihr Mut ist und so. Und deswegen habe ich vorher mal einfach gedacht, ja, ich bin eigentlich der auf der Bühne, ich müsste eigentlich da die ganze Sache dirigieren. Deswegen habe ich einfach gesagt, ich versuche das jetzt einmal. Ich weiß jetzt nicht mehr ganz genau, bei welchem Konzert das ist. Vielleicht fällt es mir dann auch wieder hin. Aber nachdem ich das herausgefunden habe, ist es einfach viel feiner gewesen, einfach mit den Leuten zu interagieren, mit ihnen zu sprechen, auch zwischen den Songs, wenn jetzt zum Beispiel er seine Gitarre tunen muss oder hinten ein Schlagzeug irgendwas passiert, weil das passiert öfters während der Show, einfach die Leute unfeiern, unschreien, ihnen sagen, sie sollen irgendwas schreien oder fragen, wie es einfach geht. Einfach ein bisschen Bär sein, ich weiß nicht. Die Leute mögen das überhaupt, wenn sie im Publikum sein. Das tut sich halt richtig. Das gibt halt einen guten Kick an Energie.
0: Du hast praktisch deine Rolle als Frontmann und Sänger gefunden.
2: Ja, ich glaube, das ist halt eine Sache, die einfach rauskommt, oder bei mir ist sie zumindest so rausgekommen. Davor, ich weiß überhaupt bei den Aufnahmen, sieht man das, vor allem er zurück hat, eher von Tobi geschaut, während wir die so Song gewechselt haben oder wenn er getunt hat, ich habe nicht genau gewusst, wo es dient, aber sobald ich herausgefunden habe, dass es eigentlich egal ist, was man da auf der Bühne sagt, Hauptsache die Leute haben ihren Caps, um sich zu unterhalten, ist das einfach gut gelaufen.
0: Cool. Das klingt gut. Ich glaube, das können viele nachvollziehen, die in einer Band spielen oder gespielt haben. Tobi, was sagst du zu der neuen Härte bei den Manningen? Mir sind da die Black Crowes eingefallen, Aerosmith, Blackstone Cherry, so die amerikanischen Hardrock-Bands.
1: Mhm. Ja, das ist eigentlich, also das, was wir jetzt spielen, das hatte ich schon gewählt vor ein paar Jahren machen. Es ist halt, durch den, dass der Neue irgendwie im Jänner oder Jänner komplett an mir Stimme gekriegt hat, kann man praktisch das, was ich mir vorgestellt habe, wirklich umsetzen. Und dementsprechend sind auch die ganzen Lieder jetzt von der EP viel, viel härter geworden wie bei Solitude, weil eben durch der Stimme kann man viel mehr nur rausholen musikalisch und man kann ein bisschen in das Härtere gehen. Und das ist eigentlich genau das, was wir auch gewählt haben und was wir jetzt eigentlich gerichtet haben, zu machen. Also ich bin voll zufrieden, wie es alles so läuft. Gerade auch mit Noé, dass seine Stimme auf einmal ganz einen anderen Charakter gekriegt hat.
0: Er ist super. Also hat er Energien freigesetzt in der Band?
1: Ja, das war eigentlich am Anfang von Jahr. Wir haben Sam noch, vor einem Jahr haben wir noch einen Auftritt gehabt, also einen privaten Auftritt. Und nach dem Sam eigentlich, sind wir noch durchgestartet mit, glaube ich, 3-4 Konzerte bei den Jugendzentren. Und Sam gleich schon das erste Mal, beim ersten Auftritt, Sam ist schon losgegangen und auch schon mal besser gegangen.
0: Wie gesagt, dass ich gerne alle 4 Songs spielen. Spielen wir jetzt den ersten Track, Kerosene. Mit einem bärigen Bass, Intermezzo kann man sagen, psychedelic, dreamy ein bisschen. Wir machen über den Song etwas sagen, neu.
2: Wir sprechen gerade über Kerosene, oder? Ja. Perfekt. Also Kerosene ist das härteste Lied auf der EP. Jetzt, man kann sagen, da liegt die ganze Energie, die was jetzt bei den Konzerten auch meistens vor die Leute gefühlt wird. Es ist ein Lied zum Headbangen, kann man sagen, überhaupt nach dem ganzen Build-up. Es öffnet sich das einfach leicht und man kann einfach Headbangen und es kommt einen einfach zu Headbangen. Und ich muss sagen, es ist eins von meinen Lieblingslieder auf der EP. Nicht mein Lieblingslied, verrate ich noch danach. Aber ich muss sagen, auch im Studio das Lied aufzunehmen, war voll, voll lustig. Überhaupt, weil ich einfach schreien gekannt habe. Die ganze Energie habe ich im Insetzen gekannt in den Lied und ich habe mich echt nicht zurückgehalten. Und ich muss sagen, ich bin auch sehr zufrieden, mit wie es geworden ist.

0: Das war Kerosin, der erste Track von der neuen EP Feral von Merningen aus Marling. Und wir sind im Ost-West-Club, wo die Band die EP live vorstellen wird im September. Am 26. September ist ja Samstag noch nicht nachgeschaut. Jetzt seid ihr, Tobi, du hast mir erzählt, ihr seid bei Martin Meyer gewesen, beim Gitarristen von die Dead Like Juliet. Hätte jetzt nicht rausgehört, weil man kennt ein bisschen, oder halt ich glaube, seine Handschrift ein bisschen zu kennen, hätte ich da echt nicht rausgehört, sein Zugang zum Sound. Kannst du das nachvollziehen?
1: Ja, ich weiß, der Martin hat seine Linie, wie er die da macht und aufnimmt und mixt, wo sie wirklich super findet und auch die Musikrichtungen, wo sie aufnimmt, die passen halt voll zu seinem Mixing-Stil. Jetzt, wir sind echt ein bisschen anders. Wir haben jetzt probiert, die EP so zu machen, dass sie ein bisschen noch ein Live-Konzert klingt. Und wo sie schon von Anfang an gesagt haben, in Martin, ich würde voll gerne so einen Mix aus Led Zeppelin und Rage Against the Machine machen und eben das bisschen Merningen, was wir so live haben. Und ich finde, er hat es super umgesetzt. Er hat voll auf unser Feedback eingegangen, hat Unpassungen gemacht, so wie wir es uns vorgestellt haben. Und gerade eben vor allem das Schlagzeug haben wir ein paar Mal überarbeitet und auch geschaut, dass die Gitarren mehr durchkommen. So eben, wie gesagt, so ein bisschen Rage Against the Machine mäßig, dass halt ein bisschen mehr Druck von unten rauskommt. Und ich finde, der hat es wirklich super getroffen.
0: Finde ich eine geile Kombination, Led Zeppelin, Rage Against the Machine.
1: Ja, eben, das sind so zwei Bands, wo sie volle feiern und man merkt es auch zum Beispiel bei Lead Kerosene, dass ein bisschen so das Rage Against the Machine Zeug drinnen ist und das gibt halt in Lead nochmal ein bisschen mehr Härte.
0: Ja, stimmt schon, es bumpert schon so, wie es eben Rage Against the Machine machen. Noe, du hast gesagt, du hast im Studio geschrieben. Man schreit als Sänger ja eine bestimmte Zeit, danach ist die Stimme fertig.
2: Also ich muss sagen, ich weiß nicht, woher sie kommen ist. Vielleicht liegt es an die Maturawelle, was wir manchmal spielen, wo wir 3 Stunden durchsingen. Aber mir fehlt die Luft nicht. Also ich kann echt mit der Stimme kann ich Stunden weitergehen. Ich muss sagen, am zweiten Mal, weil logischerweise haben wir das jetzt nicht alles auf einmal aufgenommen, überhaupt so die Kleinigkeiten haben wir an andere Tage gemacht. Zum Beispiel beim zweiten Tag war ich ein bisschen verkehrt, deswegen habe ich die Schreie nicht so gut hingekriegt, wie ich sie gemacht habe. Beim ersten Mal ist alles tipptopp gelaufen, muss ich sagen. Auch schon so beim ersten Durchlauf und so war alles von mir aus hat es schon gepasst, um vielleicht ein paar Kleinigkeiten zu ändern. Aber überhaupt das Schreien, muss ich sagen, macht mich nicht müde überhaupt. Ich schaffe es für eine lange Zeit, die Stimme zu verwenden, überhaupt bei den Maturabällen. Eins, was wir jetzt im Kurhaus gemacht haben, hallo, jetzt auch eins für die letzten Konzerte, was wir gemacht haben, so zwischen Januar und Mai. Seitdem haben wir, glaube ich, mehr als 3 Stunden gespielt. Und am Ende war ich müde, aber hell ist nicht an der Stimme gelegen.
0: Was sagst du zu der Kombi Led Zeppelin, Rage Against the Machine und zweite Frage, was ist denn dein musikalischer Background? Was löst du? Was sind deine Favorites?
2: Oh, das ist eine gute Frage. Also Led Zeppelin und Rage Against the Machine. Bevor ich der Band beigetreten bin, habe ich beide Bands nicht so viel angelassen, muss ich sagen. Also echt selten, wenig. Tobias hat noch unbedingt ein paar Lieder spielen gewählt, muss ich sagen, für Rage Against the Machine. Und von Sam habe ich sie noch kennengelernt, ein bisschen mehr angelassen, aber ich höre zum Beispiel, und das wird jetzt ein paar Leute schockieren, aber ich höre zum Beispiel kein Rock und kein Metal, nichts. Ja, also ich los sehr viel Jazz, so alte Popmusik mag ich auch sehr gern.
0: Sogar ein paar Namen.
2: Ja, also zum Beispiel in der Funk-Szene Liebe Gott der Böll, muss ich sagen, macht so Funk, ist ein Franzose, macht echt gute Musik. Und sonst kann man sagen, von den Alten, so aus Rap und Ding, Notorious B.I.G., Tupac und so, ich gehe eher in der Richtung. Und von alte Popmusik, jetzt alt ist sie nicht, ich weiß nicht, ob man sie als Popmusik bezeichnen kann, aber ich muss sagen, Jamiroquai gefällt mir sehr gut überhaupt. Ich höre sehr viel in meiner Freizeit an, habe sogar ein paar Schallplatten und ich möchte gerne einmal zu einem Konzert gehen. Aber ich höre nicht so energetische Musik an, also du hast nicht so Kraft und Energie mitteilt, sondern eher so ruhige Musik. Ich höre zum Beispiel viel Jazz, so Chet Baker und so. Und ich komme echt aus einem komplett anderen Ding. Ich habe eine Geige gespielt vor 12 Jahren. Das ist jetzt das 13. Das sagt was, glaube ich, wir nicht wissen. Es war mal cool, vielleicht das so ein Geigenstück inzubauen in unser Lieder. Das ist schon ein bisschen schwer umzusetzen. Aber mein Opa sagt mir das allem. Aber ja, ich komme eigentlich aus eher so einem klassischen Umfeld, so recht alten und nicht heftigen Rock, Metal, Black Metal Ding. Sachen, wo ich mich auch ein bisschen auskenne, aber wo es nicht mein Hauptgenre sein.
0: Die Violine einzubauen dürfte ein Problem, da ist eigentlich kein großes Problem, weil ich an erst kürzlich Innsbrucker Black Metal Band gehört, die Hackbrett eingesetzt hat, die super klingt. Das wirklich super klingt.
2: Na, also ich finde es sehr cool, wenn zum Beispiel Rock-Genres so Instrumente aus der klassischen inbauen, finde ich absolut geil. Das Einzige, was mich manchmal nervt, ist, dass es noch ein bisschen zu viel klingt wie die KI-generierten Wikinger-Musik, also wo es so ein bisschen zu viel auf wie kann man sagen, Märchen gehört. Ich möchte trotzdem noch einen heavyen Sound haben. Ich möchte nicht so einen märchenhaften Sound haben. Und wenn man halt so Streicher inbaut oder sonst so, überschreitet man die Linie eigentlich oft ganz schnell. Das ist meine einzige Angst.
0: Kannst du in Neu nachvollziehen? Ich bin auf einer Homepage gewesen und habe ich mit kleinem Erstaunen gelesen, dass es ein Symphonic Rock beschreibt. Das war ja ein bisschen das, was von der Neue Angst hat, ne?
1: Ja, das Symphonic Rock, das ist, ich weiß nicht, ob das mittlerweile noch aktuell ist. auf jeden Fall, Solitude ist schon eher so ein bisschen Symphonic Rock, haben ja Streicher im Hintergrund haben und Chöre und so. Haben wir jetzt teilweise auch noch bei Until We Meet Again, glaube ich, sind noch ein paar drin. Aber von Sam sind wir ein bisschen jetzt weggekommen, weil wir eben durch deren Wünschstimme da probiert haben, ein bisschen mehr härtere Lieder zu machen. Sam passt halt das Symphonik-Zeug nicht so wirklich in. Das Symphonische, was wir gehabt haben, haben wir eher eingebaut, dass es praktisch die Stimme ein bisschen unterstützt, dass irgendwie so im Hintergrund ist, weil sonst hat es halt ein bisschen lager geklungen, aber auch mittlerweile gab es sehr wenig Lieder mehr in dem Genre und wir sind echt ein bisschen mehr. Boah, ich weiß nicht, Hardrock darf ich es jetzt nicht nennen, aber halt schon Classic Hardrock oder so. Und gäbe es, ich weiß nicht, was wir für eine Musikrichtung spielen, aber halt auf jeden Fall sind wir ein bisschen von den Symphonischen schon weggekommen.
0: Ich würde sagen, amerikanischen Hardrock mit starker 70er Schlagseite, so klingt bei mir die EP. Rough and Tough hat Bergs Gitarren-Solo und Keyboards, nicht? Ein Hammond im Hintergrund, oder höre ich das falsch?
1: Ja, genau. Das war der Vorschlag von Martin.
0: Das ist eine gute Idee, finde ich.
1: Ja, voll. Wenn er das gesagt hat, dann boah, oh ja, so Deep Purple-Zeug ein bisschen inbauen, war schon voll geil und das klingt richtig gut, das passt voll gut rein.
0: Das ist eine Demo, das wir schon gespielt haben, bei Feuerfall, in Nachschlag vor 2024er Song.
1: Ja, genau, das haben wir selber mal aufgenommen. Da hat ein Kollege von Noé das ein bisschen gemixt, aber logisch, wir haben es halt in unserem Proberaum aufgenommen mit den einfachen Mics, was wir gehabt haben und das ist halt. Man kann auf YouTube noch die Demo unlosen, wenn man die Zelt zuerst unlosen und dann noch die richtige Studioversion von der EP. Es ist schon wirklich Tag und Nacht Unterschied.
0: Cooler Song. Spielen wir jetzt Merningen aus der EP Feral in Song Rough and Tough.

0: Das war Rough and Tough, der zweite von vier Tracks, die wir haben spielen von der EP. Mehr sind auch nicht drauf. Nächster Fokus, Cover. War überraschend für mich, weil ich es gesehen habe. Vor allem deswegen, weil man nicht auslesen kann, ob der Löwe bösartig ist oder nicht.
1: Ja, also ich bin derjenige, der das Cover gezeichnet hat. Also das ist alles, das liegt alles an mir. Was da der Löwe macht, ich muss sagen, die Idee war es auch nicht, in Löwe Bärs zu machen oder die Hand so sozusagen Bärs zu machen. Also die Intention war dahinter eher, dass der Zuschauer oder halt der, was noch das Albumcover sieht, noch seine eigene Interpretierung vom ganzen Bild da auszuziehen kann. Logischerweise, das Album heißt ja Fear, also wild, kann man sagen. Und da wir ja aus Marling kommen, haben wir ja in Marlinger Löwe, was eigentlich kein Löwe ist, aber für unser Bandmaskottchen ist halt der Löwe. Die Hand ist ja die von einer jungen Dame oder halt von einer jungen Frau. Und sie greift ja in den Mund inni. Aber du kannst ja nicht vorhersehen, wie sich der Löwe ja benimmt. Also das ist eigentlich eine ganz wilde Sache. Und jetzt, ich habe meine eigene Interpretation, was...
0: Magst du sagen?
1: Nein, ich tat sie fast nicht sagen, damit die Leute sich ihre eigene bilden. Ich glaube, der Tobias hat auch seine und der Emil und die Katharina haben zum Beispiel auch ihre. Ich finde es halt schade, wenn man jetzt noch eine Interpretation sagt vom Bild, weil dann sagt man, weil sonst machen die Leute so, ah ja, das ist es. Und haben noch nicht, lassen sich da nicht die Zeit, um das wirklich umzuschauen und seine Sachen herzudeuten. Aber, oder halt eher Sachen herzudeuten. Das Einzige, was ich sagen will, ist halt, dass das ein kleiner Ausschnitt ist vom ganzen Cover. Weil jetzt, ich weiß nicht, ob wir das jetzt im Merch inbauen, das ist jetzt ein kleiner Spoiler, ob jetzt das ganze Kopf vom Löwe drin ist, oder halt der ganze Kopf drin ist, oder ob wir trotzdem Leuten einen kleinen Ausschnitt lassen. Aber zum Beispiel, man sieht nicht die Augen, deswegen weiß man nicht, wie der Löwe darauf reagieren muss. Auf dem ganzen Bild hat man ein Auge sehen. Und Cell will jetzt eben nicht sagen, wie es zum Beispiel ausschaut mit Cell, aber ja, es ist eher so eine Sache, wo sich noch die Leute eigentlich die Sachen selber ausinterpretieren können.
0: Also meine Interpretation ist, dass sich Schönheit und Wildheit gut miteinander

0: verstehen, dass da keine Angst, keine gegenseitige Angst ist oder Widersprüche. Wie siehst du das?
1: Ja, ich bin da ein bisschen, ja, wie soll ich sagen, ich habe mich jetzt nicht so auf den Albumcover und so konzentriert, ich bin mehr da, die Lieder zu schreiben und sobald er noch einmal praktisch das erste Design einmal reingeschickt hat, habe ich gedacht, ja, das passt eigentlich ziemlich gut. Bin dann nochmal alle Lieder durchgegangen, auch mit den Texten und so. Und wenn man mal wirklich die komplette EP unlost und nachher das Albumcover da wird, halt unschaut, man sieht schon, es verändert sich alleweil ein bisschen, je nach Song. Und man kann sich da viel interpretieren und wie der Neuer gesagt hat, jeder hat so seine Freiheit, das Bild anders zu sehen oder so zu sehen, wie er es halt wahrnimmt über die Lieder, was wir geschrieben haben. Ja, und logisch eben der Löwe ist halt echt ein bisschen ein Zeichen von Marling, weil ist unser Wappen und den haben wir eigentlich schon von Anfang an irgendwie bei uns eingebaut und der wird da halt noch in unserem Maskottchen bleiben.
0: Ist gut, gut gewählt, finde ich. Nächste Song, Kill or Be Killed. Ich habe gesehen auf Spotify, es unterschreibst die Songs alle zu viert. Schreibst die Songs zu viert.
2: Also, der Prozess, wie ein Song bei uns entsteht, ist recht komplex, muss ich sagen. Wir machen da meistens bei den Proben, die wir ein bisschen umjammen. Und nach vor mal kommen wir halt in den Flow rein. Und sobald wir rein sind, nehme ich meistens das Handy raus oder der E-Mail. Und wir nehmen noch auf und schauen mal, was wir aus den ganzen Sachen rausnehmen können und vielleicht zusammenbinden können und so. Und danach entsteht der Song. Die Lyrics entstehen meistens so als im zweiten Prozess oder halt im zweiten Stadium oder wie man das nennen will vom Ganzen, weil man muss ja erstens einmal so ein bisschen den Song fühlen und daraus machen wir uns dann halt alle Gedanken, machen so, was siehst du in den Lieder, also findest du passt eher zum Beispiel Kill or Be Killed. Kill or Be Killed ist jetzt auch zum Beispiel, spricht über einen Einbrecher, der was im Haus in Kimp und der Typ will seine Familie eben verteidigen und er sieht halt nicht mehr oder halt er wird blind vor lauter Rage, mir fällt gerade nicht das deutsche Wort in, vor lauter Wut wird er halt blind und bringt halt den anderen Typ um und das ist jetzt zum Beispiel entstanden, während ich Breaking Bad umgeschaut habe. Und deswegen habe ich halt auch die Lyrics, ich weiß noch, habe ich die Lyrics nicht neben mir geschrieben worden, aber das ist halt so ein bisschen so entstanden. Also das viel vom Input, was kommt bei den Songs, kommt halt von externen Sachen aus. Also erst schreiben wir mal die ganzen Instrumente oder halt schreiben nicht. Wir spielen einfach miteinander, schauen, was rauskommt und dann schreiben wir die Lyrics und machen eine Melodie aus.
0: Und der Prozess passt für dich?
1: Ja, es ist allem ein bisschen, so wie der Neuer gesagt hat, so während die Proben, wenn wir einfach irgendwas umnudeln, wird es ein bisschen aufgenommen und es sind allem so viele Ideen. Bei jeder Probe, wenn wir das noch wieder probieren nachzuspielen, wird es ganz anders. Deswegen nehmen wir es halt allem auf und ich lasse mir die Sachen allem noch mal an und schnipsel so ein paar Sachen zusammen und wenn ich halt eine Idee habe, dann probiere ich es gleich mal festzuhalten. Ich mache noch praktisch so eine Mini-Demo, wo ich noch einen Bass, so Gitarre und Schlagzeug aufnehme. Und bringe das noch immer vor und dann wird das noch praktisch eben für alle umgeschaut, jeder gibt noch seinen Input dazu. Es ist noch schon, ja, es ist allem ein bisschen so, wenn man halt so seine Richtung hat oder seine Idee hat, ist es oft ein bisschen schwer, andere Meinungen zuzulassen. Aber gerade eben, wenn man so eine Band ist, die schon gerade ein paar Jahre beieinander ist, hat man auch so ein bisschen die Sympathie mit den anderen Leuten und lässt da gewisse Kritik zu. Ich glaube, so weit sind wir jetzt mittlerweile schon.
0: Und ich konnte aber ganz gut verstehen.
1: Ja, es ist oft schon ein bisschen schwierig, weil ich denke oft so, na, das muss so sein, das muss so sein. Und da kommt erst ein Erschlag und da gibt auch was weiß ich, was ich nicht, und der Phil und so. Und das wird ja einfacher gespielt wie ein Komplex. Aber wir probieren allem zusammen einen gemeinsamen Nenner zu finden. Und man sieht es jetzt bei der EP, dass wir da, glaube ich, auf einem recht guten Weg sind, auch alle zusammen, dass wir alle zusammen richtig gute Lieder schreiben und wir uns alleweil mit der Zeit auch verbessern.
0: So entsteht der Bandsound, nicht? So entsteht da die Originalität, dass man einen Song hört und man kennt noch die Band, nicht? Das ist die gute Nachricht bei so einem Prozess. Und jetzt hören wir uns den Song an, Merningen aus der EP Feral, Kill or Be Killed.

0: Das war Kill or Be Killed, Austria P.E. Feral, Merningen, wir sind im Ost-West-Club in Meran mit Tobias, Gitarrist und Noe, Sänger von der Band, Tobias Schwarz und Noe Pignozzi, Sänger von der Band. Letzte Song, Until We Meet Again, bevor wir den Song besprechen, ist ob es demnächst ein Release-Konzert in Bozen, Samstag, 29. August. Noe?
1: Ja, also das ist nicht das erste Mal, dass wir bei der Pista Zero spielen werden. Wir haben selbst schon ein Konzert gemacht. Ich freue mich sehr drauf. Das Publikum war sehr gut das letzte Mal.
0: Wo ist denn die Pista Zero?
1: Eine gute Frage. Ich habe das letzte Mal, dass ich selbst gespielt habe, bin ich direkt vor der Arbeit gekommen, weil wir selbst so eine Teambuilding-Activity gehabt haben. Deswegen habe ich einfach Google Maps gefolgt und weiß nicht genau, wo das in Pozen ist. Also ich kann dir sagen, wo das ist. Aber Ja, das ist ungefähr in der Nähe von der Semi-Rurale, genau. Aber ja, es ist eigentlich eine ganz feine Umgebung überhaupt. Viel Natur, viel Grün. Daneben ist ja ein Park und da ist ja eine Pista. Und nein, ich muss sagen, die Bühne ist jetzt nicht die größte, aber es reicht und die Leute waren ganz freundlich und es hat echt Spaß gemacht, unten zu spielen.
0: Seid ihr als Headliner und spielt die EP und?
2: Ja, wir spielen praktisch dann oben ganz allein. Wir werden zuerst mal die EP spielen, dann halt ein paar andere Lieder, was wir noch nicht ausgebracht haben oder halt alle noch in Arbeit haben. Vielleicht sogar ein neues Lied, wenn ich ein bisschen Zeit habe und probiere ein bisschen Nummer zu basteln. Und weil wir eben leider allein sein und Zeit ohne Ende haben, werden wir vielleicht halt ein paar Cover spielen, die uns einfach gut gefallen, die uns auch ein bisschen so begleitet haben die letzten Jahre.
0: Ich würde noch gerne zwei Fragen stellen. Kannst du kurz antworten oder auch länger? Einmal KI und einmal physischer Tonträger. Wer mag den KI? Was denkst du jetzt von der KI? Hat der eine Rolle gespielt bei deinem Release? Neu?
1: Also bei uns nicht wirklich, weil die meisten Lieder haben wir halt geschrieben, wenn die KI noch nicht so fortgeschritten war, muss ich sagen. Also es war, ich glaube, die meisten Lieder sind so 2022, 2023 erschienen, haben wir ChatGPT noch nicht so gut in Texte schreiben oder so in Gaps vom Plan, wie es jetzt ist. Manchmal verwendet man die KI, um Reime zu finden, gebe ich zu, weil manchmal schreiben wir gute Texte, weil zum Beispiel der Emil hat eine Idee und dann sagen wir so, okay, wir reimen das jetzt mit dem Rest und dann suchen wir halt ein paar Reime. Aber das machen wir auch zum Beispiel mit Webseiten. Aber echt, wenn nichts klickt, dann fragen wir manchmal die KI, ob es da einen guten Reim gibt, den wir verwenden können. Aber sonst bei alles andere, glaube ich, ist da keine KI verwendet worden.
0: Tobi?
2: Ja, also ich bin jetzt nicht so der Technik-Freak und vor allem mit KI habe ich es nicht so. Deswegen auch so die ganzen instrumentellen Sachen, was wir gemacht haben, wir haben da nie. Ich weiß, dass es so gewisse Websites gibt, wo man so einen Song irgendwie über KI machen kann und dort so die ganzen Instrumente machen und den Text und so.
0: Oder sich Ideen holen, Übergänge habe ich gehört, dass sich die Bands, wenn sie nicht weiterkommen im Song, was kann man dort lernen? Mal so Bridges oder keine Ahnung, dass sie noch die KI fragen und praktisch die KI nachspielen.
2: Ja, das ist voll schade, weil wir haben schon oft einmal so die Zweifel, wie wir jetzt noch bei Lied weitergehen oder so. Und bei uns hat es einfach geholfen. Ich weiß noch genau, wenn wir bei Rough and Tough den Zwischental nicht mehr gewusst haben, was wir da machen sollen. Und wir haben einfach ein bisschen gespielt und geprobt und dann haben wir gedacht, jetzt könnte man das mal probieren. Das ist dann irgendwie so gefühlt. Dann haben wir einmal probiert und gesagt, boah, das ist voll geil. Also ich finde einfach, wenn man einfach miteinander zusammen spielt, lang genug, und da kommt man selber auf die Ideen und es ist halt einfach viel natürlicher und man hat auch viel mehr erfreut, wie wenn jetzt einfach in so 5 Minuten da das im Internet eingibst und das wird dir vorgeschlagen. Dann denkst du nicht mehr selber und es kommt nicht mehr von dir selber.
0: Und Anchor Sound tat sehr gut auf Vinyl oder auf CD oder auf Kassette passen oder nicht?
1: Ich finde absolut, dass es gut klingen darf, auf zum Beispiel auf einem Schallblatt oder auf einer CD oder auf einer Kassette. Die Frage ist, es ist im Moment als für eine kleine Band ist es recht Spaß, wo eine Schallplatte in Masse zu produzieren, kann man sagen. Aber auch nicht in Masse, weil es schwerer an einer Schallplatte zum Beispiel ist ja erst die Gravierung zu machen mit den Tracks und das kostet noch. Aber sobald man die hat, kann man auch 50 oder 100 Platten verkaufen. Das Einzige, was mir halt was wir uns an Gedanken machen, ist, lohnt sich das für uns? Weil ein Blatt zu produzieren, ein Schallblatt, kostet sehr viel. und überhaupt haben wir kein unendliches Budget. Was wir sicher rausbringen werden, ist die CD, weil sie ist viel leichter und bei den Konzerten verkaufst du sie auch viel leichter. Jetzt, vielleicht kann das ein kleiner Spoiler sein, ich will aber nichts bestätigen, dass wir jetzt auch die Plot wahrscheinlich in der nahen, vielleicht nicht so nahen Zukunft da auf Schallplot drucken werden. Mhm. Ich glaube, ich habe zumindest sehr viele Schallplatten daheim, der Tobias auch.
2: Ja, wir sind beide, also wir zwei vor allem, sind ein bisschen so Schallplattenfreaks. Deswegen, wir schauen schon, dass wir das irgendwie durchbringen, dass wir vielleicht eine Schallplatte rausbringen. Ja, ist vielleicht eine limitierte Edition, wo halt ein paar Stück immer sein.
0: Cool. Was wir nicht vergessen dürfen, sind die, ihr seid ja zu viert, Emil und Katharina. Erzählt sie etwas von den zwei.
1: Ja, also der Emil ist unser Schlagzeuger, er war eins von den Bandleitern, also er und der Tobi haben die Band gegründet, also er ist halt eins von den Masten, kann man sagen, vom Ganzen. Ich sprich halt auch sehr viel, so das Ganze, was das ganze Kreative angeht von der Band, kommt von mir und dem Emil, wo zum Beispiel Banner, Reels angeht für die Promotion, Cover und so. Ich höre mich immer mit dem Emil, auch so kreative so Texte schreiben und so. Wenn hucken wir uns mal, während der Tobi und die Kathi so zum Beispiel drin spielen, hucken wir uns draußen oder wenn wir so ein bisschen Zeit haben, schauen wir mal, was wir machen könnten. Und ich muss sagen, ich und der Emil haben jetzt auch zum Beispiel andere Projekte, da was wir außerhalb von der Band weiterführen. Und es läuft einfach gut, weil ich und der Emil es gut verstehen.
0: Sorry, dass ich dich unterbreche, aber Schlagzeuger kenne ich am meisten, die sind dann eigentlich gleich Schlagzeug spielen und basta.
1: Nein, also der Emil.
0: Also der Emil ist eine Ausnahme, nicht?
1: Der Emil ist eine Ausnahme. Du kannst schon an einen Verein denken, der Emil wird wahrscheinlich drin sein in dem Verein. Jetzt, er studiert, arbeitet, er ist Lehrer, er macht viel zu viele Sachen, also echt überall findest du einen Emil. wenn man Leistungen auf Google eingibt, kommen 10 verschiedene Vereine aus, was Schach, Tischtennis und Musikerbellen angeht. Er ist auch sehr begabt, was Schlagzeugspielen angeht. Er macht das richtig gut und auch vom Kreativen, ich weiß nicht, woher er die Zeit findet und ich kann mit ihm über irgendwas sprechen, sei es so irgendein kreatives Projekt, wie zum Beispiel auf YouTube ein Video oder so ein Trend, das was es im Internet gibt, er wird davon wissen. Und deswegen verstehe ich mich auch sehr gut mit ihm, weil viele von unseren Interessen eben sein, wir haben halt beide sehr viele ähnliche Gleichinteressen.
0: Klingt nach einem spannenden Interviewpartner in meinen Ohren. Tobi, die Katharina.
2: Ja, die Kathi, ist unsere Bassistin und die soll immer sagen, ich bin so zufrieden mit ihr, sie macht ihren Job einfach super. Bei ihr ist es so, wenn wir eine Probe ausmachen, dann sagen wir davor, bei der vorherigen Probe, ja, jetzt waren die Lieder nochmal zu üben und das war nochmal umzuschauen, für das nächste Mal war es so gut drauf zu haben. Und dann kommt die Probe und die meisten Fans haben sich die Sachen nicht angeschaut und die Kathi spielt die Sachen neu wie nicht. Also sie ist wirklich am Bass einfach super und ich bin so froh, dass sie bei uns dabei ist.
0: Und passt kurz Rage Against the Machine, nicht? Schieb schon Berg der Bass. Habe ich gut in Erinnerung. Bei Rough and Tough habe ich gut in Erinnerung, aber die harten Stellen.
2: Wie soll ich das jetzt sagen? So Rough and Tough oder generell, also die ersten Lieder, die wir gemacht haben, haben wir ja nicht wirklich einen Bassisten gehabt. Also erst einmal in Noé, da was wir gleich mal wieder rausgekickt haben als Bassist und gleich mal als Sängerin gespannt haben. Dann habe ich halt am Anfang ein paar Basslines gemacht und unter anderem auch Rough and Tough habe ich ein bisschen, oder eigentlich so das meiste, ein bisschen selber gemacht. Hansen Reim Lorenz gezeigt, der was damals in so Bassist war. Der ist dann allein nach München rausgegangen studieren. Deswegen ist schon die Kathi gekommen und ihr hat praktisch die ganzen Sachen gezeigt. Und sie hat es super übernommen, hat da ihre eigenen kleinen Licks in die getun und Passagen, wo sie noch ein bisschen anders macht. Aber wirklich super. Also sie nimmt die Sachen an, was wir schon gespielt haben und bringt noch praktisch ihre Ideen auch noch mit rein.
0: Ja, aber es geht ja darum, wie man etwas spielt, nicht? Weil Bass kann man auch sehr langweilig spielen.
2: Ja genau, man kann dann praktisch bei den Root Notes bleiben und nicht umdudeln, aber nein, sie macht das ziemlich gut. Sie geht da glaube ich alle bei einer Musikschule und hat dann ziemlich guten Lehrer, da was mit ihrer so gewisser Cover-Songs ein bisschen durchmachte, was auch ein bisschen so ähnlich klingen wie mir. Und na, auf jeden Fall ist sie wirklich top am Bass.
0: Cool. Danke Noe und danke Tobi für das Interview, für die EP. Wünsche ich auch von Leuten in Bozen den Samstag auf der Pista. Ich werde nachschauen und werde es verlinken auf dem Blog radiofreierfall.blogspot.com. Letzte Song, Until We Meet Again. Wir machen, ist das dein Favorite?
1: Mein Favorite ist Kill or Be Killed, aber Until We Meet Again, muss ich sagen, haben sie mich sehr viel drin, weil Until We Meet Again, es gibt sehr viel Hoffnung, aber eigentlich ist es eher so ein Lied, das was auch Kritik mit sich bringt, weil es erzählt ja zum Beispiel von einer Beziehung, die was halt allem in die Kimp und nach sich wieder bricht und noch so weiter geht und deswegen verändert sich nichts und das kann ja am Ende nicht funktionieren. Und deswegen ist es Until We Meet Again eben nicht so eine fröhliche Hoffnung, sich wiederzufinden, sondern eher eine kritische Sache, wo man sagen soll, man muss eher auf sich selber schauen, wachsen im Inneren und noch versuchen, andere Wege zu finden, anstatt allen die gleichen Fehler zu machen und sich noch davon wundern, wenn die Sachen passieren.
0: Ja, praktisch, dass man schaut, weiterzukommen und nicht gleich bleibt zwischen einem Bruch und den nächsten.
1: Ganz, ganz genau, ja. Weil es ist ja viel leichter im Loop reinzukommen. Da gibt es auch allein Every Path Just Loops and Breaks. Also jeder Weg, den was du findest, tut sich halt loopen und bricht noch wieder. Und das geht halt immer weiter, bis wenn du halt nicht realisierst, was du falsch machst und wo es Fehler ist oder halt wo es grundsätzlich falsch ist an den Ganzen. Das ist jetzt nicht leicht, einer Beziehung zu etikettieren, sondern auf mehr oder weniger alles, was man tut. Es kann eine Arbeit sein, es kann Freundschaften sein, es kann alles sein.
0: Ja, ein interessantes Konzept. Praktisch, du sagst nicht an die Gewohnheiten hängen bleiben, sondern sich der Veränderung hingeben.
1: Ja, ganz genau. Und Selle ist halt eine Sache, was man mit der Zeit lernt. Und sobald man die Fehler realisiert, was man halt begeben hat, und man aus die auswächst, finde ich, hat man noch eine komplett andere Welt ausschauen und halt eine ganz andere Sicht über das Ganze, was geschehen ist. Und man kann dann auch halt seine eigene Meinung daraus bilden und sagen, das habe ich falsch gemacht, das kann ich besser machen oder das hat nicht gepasst und so. Und daraus wachsen und noch weitergehen.
0: Das ist ein gutes Statement. Das ist ein gutes Topic für den Stil von den Merningen. Das hat sich eigentlich verändert. Nicht? Habt ihr eigentlich gefunden, wird es so bleiben oder seid ihr weiterhin offen für Veränderung?
2: Ich glaube, wir haben das auch das letzte Mal gesagt beim Interview, wir werden einfach schauen, das zu machen, was uns Spaß macht und wie sich die Band selber weiterentwickelt, wissen wir noch nicht. Auf jeden Fall werden wir halt einfach das machen, was uns am meisten Bock macht. Und vor allem, man sieht jetzt ja ein bisschen einen Unterschied zwischen Solitude und der EP. Wir haben uns weiterentwickelt, ich finde auch, wir sind selber wie ein Gewachsen in der Musikszene ein bisschen. Wir fühlen uns mittlerweile viel wohler auf den Bühnen, sind viel selbstsicherer. Es kommen mehr Leute zu unseren Konzerten, also wir bringen die Leute ein bisschen zu unseren Konzerten hin und ja, die Musik wird sich sicher auch weiterentwickeln. Wahrscheinlich schon allem mehr in den Genre, aber halt, wir werden sicher noch ein bisschen umexperimentieren, neue Lieder machen, vielleicht sogar, mal schauen, irgendwann kriegen wir es mal hin, ein ganzes Album auszubringen. Aber auf jeden Fall, die haben halt einfach das, was ihnen Spaß macht. Auch wenn wir ein paar Sachen oft einmal covern, bockt ins Jahr voll und auf jeden Fall unsere Schiene ist halt echt halt zu schauen, eigene Lieder zu spielen, bei den Live-Konzerten einfach noch ein paar Cover-Songs einzubauen, was uns einfach am besten gefallen, wo wir vielleicht auch ein bisschen Rollen tauschen können, vor allem der Emil und die wechseln jetzt ja ab und zu, dass er mal Gitarre spielt, ich spiele Schlagzeug und wir haben halt einfach Spaß auf der Bühne und das möchten wir halt einfach so weitermachen.
0: Super, danke Tobi, danke Noe. Und jetzt haben wir einen letzten Song aus der EP, Until We Meet Again. Und das gilt für uns auch, auf freier Fall, Until We Meet Again.

Das war Radio Freier Fall von 27. August 2026. Danke fürs Zuhören im Namen von Roland Leitner. Und noch so ein Haufen Berger Musik aus Südtirol, noch einen internationalen Song. Wir haben einen Songwunsch gekriegt, den wir sehr, sehr gerne erfüllen. Kommt aus dem Pustertal und der Erwin wünscht sich einen Klassiker von US-Metal aus dem Jahr 1991. Der Song heißt Rain of Fire, stammt aus der LP, aus dem Album Symbol of Salvation von der Band Armored Saint. Und mit dem Song würde ich mich gerne bei euch verabschieden. Grüße ins Pustertal nochmal und danke fürs Zuhören. Ich wünsche euch noch eine schöne Serata und jetzt Armored Saint mit Rain of Fire.

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